Und als Papst Franziskus ihn selig sprach, so hat der neue Selige gelebt, in der Freude des Evangeliums, ohne Kompromisse, liebend bis zum Ende. Er war ein sanftmütiger und demütiger Hirte nach dem Vorbild Jesu. Er betrachtete sich selbst als den Staub, in den Gott schreiben wollte. Deshalb sagte er, jetzt zitiert er Johannes Paul I., der Herr hat so sehr empfohlen, seid demütig. Auch wenn ihr Großes geleistet habt, sagt, wir sind unnütze Knechte. Johannes Paul I. hat die Kirche geliebt. Sie war für ihn Mutter. In einer seiner Generalaudienzen, insgesamt konnte er 4 halten. Ich habe schon gesagt, eine war der Demut gewidmet und die anderen 3 den göttlichen Tugenden, Glaube, Hoffnung und Liebe. In seinem Wappen hat er 3 Sterne hineingesetzt. Und diese 3 Sterne bedeuten ihm der Glaube, die Hoffnung und die Liebe. Als neu geweihter Bischof, als er zum ersten Mal in seinem Geburtsort die Heilige Messe feierte, erklärte er sein Wappen mit diesen 3 Sternen. Und da sagte er, also Glaube, Hoffnung und Liebe, sie sind der Angelpunkt des ganzen christlichen Lebens. Ich habe diese 3 Sterne für mich persönlich ausgesucht, aber auch für meine zukünftige Herde. Über diese 3 Tugenden möchte ich einen kurzen Gedanken vor euch darlegen. Und dann sprach er über diese 3 Tugenden, Glaube, Hoffnung und Liebe. Und so viele Jahre später als Papst spricht er wieder am Anfang von diesen 3 Tugenden, Glaube, Hoffnung und Liebe. Und wir alle wissen, wenn wir den Rosenkranz beten, die ersten 3 Ave Maria, die Einfügungen, Jesus, der in uns den Glauben vermehre, Jesus, der in uns die Hoffnung stärke, Jesus, der in uns die Liebe entzünde. Also es geht immer um diese 3 Tugenden. Und wir glauben, dass diese Tugenden uns von Gott in der Taufe geschenkt wurden und dass sie jetzt darauf warten, dass wir sie entfalten, vertiefen. In dieser ersten Ansprache als Bischof in seinem Heimatort sagt er, für mich ist der Glaube eine Begegnung zu dritt. 3. Mein Gott, ich glaube fest an alles, was du geoffenbart hast und was die Kirche uns zu glauben vorstellt. Ich, du, die Kirche. Den Herrn, der zu uns spricht, kann man nicht mehr sehen. Er ist von uns gegangen ins Paradies. An seine Stelle hat der Herr den Papst und die Bischöfe gesetzt. Auf sie müssen wir jetzt hören. Auch wenn sie etwas sagen, was nicht leicht zu akzeptieren ist. Wenn sie vom Geheimnis sprechen, es ist immer Gott, der aus ihnen spricht. Wir müssen das, was sie sagen, wie Kinder annehmen. Annehmen. Glaube ist ein Geschenk Gottes. Gott allein gibt ihn, wem er will. Es geht nicht darum, zu verstehen, einzusehen. Also es ist zuerst dieses Geschenk, das ich entweder annehme oder nicht annehme. Und die Kirche, durch sie, schenkt mir Gott. In der Taufe zum Beispiel, diese Tugenden. Und die Kirche lehrt mich das Evangelium und lässt mich verstehen, wie ich es in meinem Alltag leben soll. Also er sagt, für mich ist der Glaube eine Begegnung zu dritt. Also ich, Gott und die Kirche. Mein Glauben ist immer ein Mitglauben. Und da ist jetzt die Kirche. Wenn ich einem begegne, sagt er, der nicht glaubt, kann ich nicht zu ihm sagen, du bist ein Dickkopf, ein Ignorant. Nein, ich muss sagen, ich bin eben der Glücklichere von uns beiden. Der Herr war zu ihm nicht so gut wie zu mir. Was wäre diese Welt ohne den Glauben? Ich lag einmal krank im Sanatorium. Ich kann euch sagen,
Es ist ein großer Unterschied, ob jemand glaubt oder nicht glaubt. Wer den Glauben hat, der trägt alles leichter. Er tut es für Gott. Wer keinen Glauben hat, vergiftet sich selbst. Zwei Menschen haben gleich viel Geld. Der Gläubige hängt nicht an diesem Geld. Der Ungläubige aber klammert sich daran. Er grübelt ständig und ist beunruhigt. Denn Glauben haben ist etwas ganz anderes. Ein großes Geschenk des Herrn. Wenn der Glaube ein Geschenk ist, dann werde ich immer auch für den Glauben danken. Und auch wiederum denen danken, die mir diesen Glauben vermittelt haben. Und ihn auch jetzt vertiefen und ihn in mir lebendig halten durch ihr Beispiel, durch ihr Glaubenszeugnis. Er sprach auch über die Hoffnung. Die Hoffnung bedeutet etwas erwarten. Wir Christen erwarten vom Herrn etwas Schönes, etwas Außergewöhnliches. Und wir sollen es mit großem Vertrauen erwarten. In dem Psalmen ist alles eine einzige große Hoffnung, wenn es dort heißt, Herr, du bist meine Zuflucht, Herr, du bist mein Licht, ich habe keine Angst, Herr, ich bin dir nahe, du bist meine Stärke. Immer auf den Herrn hoffen. Also die Hoffnung ist auf den Herrn gerichtet, nicht auf das, was ich alles kann, auf den Herrn ist sie gerichtet. Als Papst, als er über die Hoffnung sprach, erzählte er, jemand mag einwenden, aber wenn ich ein armer Sünder bin, also was habe ich da noch zu hoffen von Gott? Ich will ihm antworten, wie ich einer unbekannten Frau geantwortet habe, die vor vielen Jahren bei mir gebeichtet hat. Sie hatte den Mut verloren, weil sie, wie sie sagte, ein sehr bewegtes Leben hinter sich hatte. Darf ich Sie fragen, sagte ich, wie alt Sie sind? 35. 35, da haben Sie ja noch 40 oder 50 Jahre vor sich und können noch eine Menge Gutes tun. Nun, da Sie bereuen, denken Sie nicht mehr an das, was war, sondern an die Zukunft und beginnen Sie mit Gottes Hilfe ein neues Leben. Und ich zitierte bei dieser Gelegenheit den heiligen Franz von Sales, der von unseren kostbaren Unvollkommenheiten spricht. Ich sagte ihr, Gott hasst die Fehler, weil sie Fehler sind. Andererseits aber liebt er unsere Sünden irgendwie, dass sie ihm Gelegenheit geben, seine Barmherzigkeit zu zeigen und uns demütig zu bleiben, sowie Verständnis und Mitleid für die Fehler der anderen zu haben. Die Hoffnung auf Gott lässt uns immer wieder neu beginnen. Und auch die Erfahrung der eigenen Unvollkommenheit, so sagt Johannes Paul I., indem er Franz von Sales zitiert, ist für Gott gleichsam eine Gelegenheit. Also er kann sogar das noch einmal nutzen, um uns seine Liebe, seine Barmherzigkeit zu schenken. Und andererseits, und das ist auch wesentlich, wer weiß, dass er von der Barmherzigkeit lebt und nicht von seinem eigenen Vermögen und Tun und Leisten, der kann auch barmherziger sein mit den Fehlern und Schwächen seiner Mitmenschen. Er bleibt demütig. Er erhebt sich nicht über die anderen, weil er um seine eigene Armut weiß. Aber wenn jemand gleichsam von Erfolg zu Erfolg voranschreitet, könnte er irgendwie den Boden unter den Füßen verlieren. Und er meint, wer bin ich? Was kann ich nicht alles? Was vermag ich nicht alles? Und dann schaut er auf die anderen, die ihm all das nicht können, herab, als wäre er größer als sie. Demut. Und solange wir leben, ist es nie zu spät. Nur der Tod macht dann alles endgültig. Wir setzen unsere Hoffnung auf den Herrn. Und dann sprach er noch damals auch über die Liebe, aber das will ich mir noch ein wenig aufheben. Zum Glauben gehört auch ganz wesentlich das Gebet. Im Jahre 1965, es ist
das Jahr, in dem das Zweite Vatikanische Konzil im Dezember zu Ende geht, da hält er im Jänner Exerzitien für Priester aus verschiedenen Diözesen. Und auch in diesen Exerzitienvorträgen ist er ganz der, der ist, einfach, schlicht, mit vielen Anekdoten, Geschichten. Er sagt in einem Vortrag über das Gebet: Ohne das Gebet gibt es keinen Fortschritt im geistlichen Leben. Ganz einfach. Ohne Gebet gibt es keinen Fortschritt im geistlichen Leben. Aber welches Gebet? Das lässt sich schwer sagen. Jeder hat seine eigene Weise zu beten. Aber es muss ein wirklich gutes Gebet sein, kein oberflächliches Lippengebet. Wir Priester müssten für die anderen Menschen Lehrer des Gebetes sein. Doch wie willst du die anderen lehren, wie man betet, wenn du selbst gar nicht oder nur schlecht betest? Was man selbst nicht kann, das kann man andere auch nicht lehren. Das ist auch der Grund, warum in vielen Pfarreien die Menschen kaum mehr beten, weil der Pfarrer nicht betet. Er macht zwar vieles andere, setzt sich in den Beichtstuhl und so weiter, aber unsere erste Pflicht ist es doch, die Leute beten zu lehren. Denn wenn wir ihnen dieses mächtige Hilfsmittel in die Hand gegeben haben, wissen sie sich selbst zu helfen, um die Gnade von Gott zu erlangen. Daher kann man auf das Beten auf keinen Fall verzichten. Schön, wie er sagt, das Gebet ist das Hilfsmittel, und zwar dieses mächtige Hilfsmittel, um die Gnaden von Gott zu erlangen. Und dann spricht er über das Vaterunser, das Ave Maria. Und dann erzählt er eine Geschichte, das ist wieder ganz er, mit der er deutlich macht: Ich pflege die verschiedenen Arten des Betens mit einem sehr einfachen Beispiel zu erklären. In einer Familie feiert der Vater Geburtstag. Die Mutter und die Kinder haben ein kleines Fest für ihn vorbereitet. Zuerst kommt der Jüngste an die Reihe. Er hat ein kleines Gedicht auswendig gelernt, das er brav vor dem Vater aufsagt. »Bravo«, sagt der Vater zu ihm, »das hast du aber fein gemacht. Ich danke dir sehr, mein liebes Kind.« Dann tritt der zweite Sohn auf, der schon die Mittelschule besucht. Es ist unter seiner Würde, ein Gedichtlein auswendig herzusagen. Er hat vielmehr eine ausgefeilte kleine Ansprache vorbereitet. Alles selbst erdacht, ganz auf seinem eigenen Mist gewachsen. »Ich hätte nie geglaubt«, so der Vater, »dass du so tüchtig bist und eine solche Rede halten kannst.« Und er ist sehr stolz auf ihn. Danach ist das Fräulein Tochter dran. Sie hat nur einen Strauß roter Nelken mitgebracht und bringt kein einziges Wort über die Lippen. Vor Aufregung ist sie ganz rot im Gesicht, als sie ihm den Blumenstrauß überreicht. Und der Vater sagt zu ihr: »Man sieht, dass du mich sehr gern hast, denn du bist so rot geworden.« Und er nimmt die Blumen entgegen, weil er sieht, wie sehr dieses kleine Geschenk von Herzen kommt. Schließlich ist die Mutter an der Reihe, seine langjährige Ehefrau. Sie hat kein Geschenk für ihn. Sie kommt mit leeren Händen. Sie schaut ihren Mann nur an und er schaut sie an. Einfach nur ein Blick. Sie wissen alles. Dieser Blick ruft die ganze Vergangenheit, ein ganzes Leben ins Gedächtnis, das Gute wie das Schlechte, die Freuden und das Leid der Familie, nichts sonst. Das sind die vier Gebetsarten. Die erste, das auswendig gelernte Gedichtlein, ist das gesprochene Gebet. Wenn ich andächtig den Rosenkranz bete, oder das Vaterunser, oder das Ave Maria, dann sind wir noch kleine Kinder, stehen noch ganz am Anfang. Die zweite Gebetsweise, die kleine Festrede, ist die Meditation.
Da ist schon etwas dabei, was auf meinem eigenen Mist gewachsen ist. Die dritte Gebetsart, der Blumenstrauß, ist das affektive Gebet. Die kleine Tochter in ihrer Aufregung mit ihren Gefühlen. Da braucht es nicht viele Gedanken. Es genügt, das Herz sprechen zu lassen. Mein Gott, ich liebe dich. Wenn einer auch nur 20 Minuten so betet, ist es besser als jede Meditation. Und die vierte Art, die der Ehefrau. Das ist das Gebet der Einfachheit oder des einfachen Blickes. Ich stelle mich vor den Herrn hin und sage kein Wort. Irgendwie schaue ich ihn an. Es scheint, als sei dieses Gebet wenig wert. Doch es ist allen anderen überlegen. Und es ist nicht einmal so schwer, dahin zu kommen. So, Albino Luciani als Bischof zu seinen Priestern, zu den Priestern, die an den Exerzitien teilnehmen. Ich denke, dieses Bild, diese Geschichte kann auch uns helfen, die verschiedenen Weisen des Gebetes zu sehen. Und das Letzte, dieser Blick, das erinnert mich auch an das, was den heiligen Pfarrer von Ars so beeindruckt hat. Also immer wieder beobachtete, wie ein Bauer vor der Arbeit und nach der Arbeit in die Kirche ging und dort lange Zeit vor dem Tabernakel verweilte. Und dann fragte der Pfarrer ihn einmal, was er dann da alles dem Herrn sagt oder tut. Und dieser Bauer sagte nur, ich schaue ihn an und er schaut mich an. Und das hat den Pfarrer von Ars so sehr beeindruckt, dass er das auch in einer Predigt erzählt hatte einmal. Dieses einfache Gebet. Ja, wir wollen auch im Gebet wachsen. Dann sprach er auch in diesem Vortrag über die Zerstreuungen, die ja auch uns im Gebet immer wieder behindern. Eine große Schwierigkeit jedes Gebetes sind die Zerstreuungen. Ich kenne keinen, der nicht darunter zu leiden hätte. Ich weiß kein anderes Heilmittel dagegen als einfach ständige Bemühung. Die Beständigkeit des Geistes, die innere Sammlung sind allein Frucht vieler Anstrengungen und großer Befließenheit. Sicher ist es gut, eine Zone des Schweigens um sich zu schaffen. Doch das wird wohl nicht genügen, denn die Zerstreuungen kommen gewöhnlich von innen. Aber wenn man wirklich will, lassen sich auch die Zerstreuungen vermindern und abschwächen. Trachtet danach, euer Gebet immer mehr zu verbessern. Das ist eine wirklich grundlegende Sache für das geistliche Leben des Priesters. Mehr möchte ich gar nicht sagen. Man könnte zwar, wer weiß, was alles noch sagen, aber das einzig Wichtige beim Gebet besteht darin, es zu praktizieren. Also einfach beten, nicht aufhören und sich durch nichts abhalten lassen, auch nicht durch die Zerstreuungen. Und so wird der Glaube in uns wachsen, immer stärker werden. Denn die heilige Therese von Lisieux, übrigens Johannes Paul I., hat als 17-Jähriger die Selbstbiografie der heiligen Therese gelesen und das hat ihn ganz stark berührt. Jedenfalls, die heilige Therese sagte mal, das Gebet ist die Zeit Gottes. Man darf sie ihm nicht wegnehmen. Und dann behindert man Gott. Er kann da nicht wirken an uns. Deshalb ist es so wichtig, im Gebet zu bleiben, damit Gott an uns wirken kann. Also der Glaube, die Hoffnung und die Liebe. Das waren seine Themen auch am Beginn seines Bischofsamtes und am Beginn seines Dienstes als Nachfolger des heiligen Petrus. So möchte ich jetzt zu seiner letzten Generalaudienz kommen, die er am 27. September, einen Tag vor seinem Tod, hielt. Und da hat er in dieser Ansprache unter anderem gesagt,
Lieben heißt, sich auf den Weg machen, mit dem Herzen auf das geliebte Objekt zulaufen. In der Nachfolge Christi heißt es, wer liebt, läuft, fliegt und freut sich. Gott lieben heißt, sich zu Gott auf die Reise machen. Diese Reise ist schön. Als Junge begeisterte ich mich an den Reisen von Jules Verne, 20.000 Meilen unter dem Meer, von der Erde zum Mond. Also er hat viele Bücher gelesen. Aber die Reisen unserer Liebe zu Gott sind viel interessanter. Darüber liest man im Leben der Heiligen. Also eine Reise ist die Liebe. Sich auf den Weg machen, mit dem Herzen auf das geliebte Objekt zulaufen. Und in dieser letzten Generalaudienz hat er an ein Gebet erinnert, das ihn seine Mutter gelehrt hat und das er, so bekannt er, bis zum heutigen Tag betet. Also auch wieder dieses, das, was er von der Mutter gelernt hat, auch im Glauben, begleitet ihn. Das erinnert mich auch an das, was Johannes Paul II., sein Nachfolger, auch schon im hohen Alter vor Jugendlichen mal erzählt hat. Sein Vater, seine Mutter war ja sehr früh gestorben und sein Vater auch, aber als Jugendlicher hatte er noch seinen Vater an der Seite und wenn er in einer schwierigen Situation war, dieser Karol, dann hat ihm der Vater immer den Rat gegeben, er soll den Heiligen Geist anrufen. Und diesen Rat hat auch er bis zu seinem Schluss im Herzen bewahrt. Und das hat er dann vor Jugendlichen einmal erzählt, um auch diese jungen Leute zu ermutigen, den Heiligen Geist immer wieder zu rufen. Komm, Heiliger Geist. Nicht ich muss alles wissen und bewältigen. Komm, Heiliger Geist. Er ist ja der Beistand und der Tröster, den uns der Herr verheißen hat. Komm, Heiliger Geist. Und jetzt wollen wir dieses Gebet hören. Diese letzte Generalaudienz, da waren auch so viele deutschsprachige Pilger in Rom, dass er dann für diese Deutschsprachigen im Petersdom noch eine eigene Audienz hielt und dann seine Katechese kurz zusammenfasste und in deutscher Sprache dann die Leute ansprach. Ich freue mich auch, euch mit wenigen Worten mein heutiges Anliegen vorzutragen. Es geht um die Liebe. Meine Mutter hat mich folgendes Gebet gelehrt. Mein Gott, mit ganzem Herzen und mehr als alles andere liebe ich dich. Unendliches Gut, meine ewige Seligkeit. Und aus Liebe zu dir liebe ich meinen Nächsten wie mich selbst. Bin ich bereit, empfangenes Unrecht zu verzeihen. Mein Herr und Gott, dass meine Liebe zu dir noch wachse. Dieses Gebet spreche ich noch heute, jeden Tag. Betrachte es Wort für Wort. Ja, mit ganzem Herzen lieben. Das ist die einzige Stelle, wo der Mensch extrem sein darf und soll, in der Liebe zu Gott. Wer Gott liebt, erhält die Kraft und Ausdauer, auch den Nächsten zu lieben, sogar jenen, der uns ärgert oder beleidigt. Gerade dies ist der Wille Gottes, das Böse durch die Liebe zu besiegen, nicht nur im Gefühl, sondern auch in praktischen Taten. Die Welt bietet hundertfache Gelegenheit dazu. Nicht nur ein Lazarus liegt hungrig vor der Tür, ganze Völker hungern. Noch immer ist die soziale Verpflichtung des Privateigentums nicht genügend verwirklicht. Noch immer steigert sich der unselige Rüstungswettlauf. Wie berechtigt sind deshalb für jeden die letzten Worte dieses Gebetes, die ich noch einmal wiederhole. Mein Herr und Gott, dass meine Liebe zu dir noch wachse, das ist auch mein Segenswunsch für euch alle. Er betrachtet dieses Gebet
auch am letzten Tag seines Lebens, so kurz vor dem Ende seiner Reise, die Liebe ist eine Reise zu Gott, sagt er. Denn wer lebt, hat den im Auge, den er lebt, und ist auf ihn hin ausgerichtet unterwegs. Und das Schöne ist, wenn wir Gott im Auge haben, dann verlieren wir auch den Nächsten nicht aus dem Auge, weil uns ja der Herr immer zum Nächsten führen wird. Was ihr für einen meiner geringsten Brüder getan habt, das habt ihr mir getan. Und weil ich Jesus im Auge habe und seine Liebe, die am Kreuz so weit geht, dass er den Vater bittet, Vater, vergib ihnen, denn sie wissen nicht, was sie tun. Weil ich Jesus im Auge habe, kann ich plötzlich das Unmögliche, auch ich kann vergeben. In seiner Kraft, in seiner Liebe. Es ist nicht meine Leistung, wenn ich das kann. Es ist geschenkt des Herrn, dass er denen schenken kann, die ihn im Auge haben, die auf ihn hin ausgerichtet leben, die ihn lieben, die ihr Herz ganz für ihn öffnen. Und so wird die Welt zum Besseren verändert. Und immer wenn wir beten, haben wir ja auch Gott vor Augen. Schauen wir ihn ganz bewusst an. Ich schaue ihn an und er schaut mich an. Und dieses Anschauen verwandelt mich. So wie es auch heißt, wir werden in das verwandelt, was wir anschauen oder anbeten. Also diesen Blick auf den Herrn. Richtet die Augen auf zum Herrn. Und ich möchte schließen mit dem Tagesgebet des morgigen Sonntags. Heiliger Gott, du hast uns das Gebot der Liebe zu dir und zu unserem Nächsten aufgetragen, als Erfüllung des ganzen Gesetzes. Gib uns die Kraft, dieses Gebot treu zu befolgen, damit wir das ewige Leben erlangen.

Das war heute der zweite und letzte Vortrag von Kaplan Norbert Purr zum Thema der neue Selige der katholischen Kirche, der selige Johannes Paul I. Kaplan Norbert Purr hielt den Vortrag im Haus Bruderliebe der Kreuzschwestern in Wels in Österreich. Sie haben eingeschaltet bei Radio Gloria, liebe Zuhörerinnen und Zuhörer. Wir danken Ihnen fürs Mit dabei sein und wünschen Ihnen viel Freude und Gottes Segen.

Gedanke von Don Pirino Gaglione vom 9. Februar 2021. Dem Herrn das Leiden aufzuopfern ist gut. Den Herrn zu bitten, dass er den Leidenden Linderung schenkt, ist besser. Das Leiden des Nächsten aus Liebe zu Jesus zu teilen, ist das, was Jesus von dir erwartet, um dem Leiden zu dienen.

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1: Wir beten den Barmherzigkeitsrosenkranz. Im Namen des Vaters und des Sohnes und des Heiligen Geistes. Amen. Vater unser im Himmel, geheiligt werde dein Name, dein Reich komme, dein Wille geschehe, wie im Himmel, so auf Erden. Unser tägliches Brot gib uns heute und vergib uns unsere Schuld, wie auch wir vergeben unseren Schuldigern. Und führe uns nicht in Versuchung, sondern erlöse uns von dem Bösen. Amen. Gegrüßet seist du, Maria, voll der Gnade, der Herr ist mit dir. Du bist gebenedeit unter den Frauen, und gebenedeit ist die Frucht deines Leibes, Jesus. Heilige Maria, Mutter Gottes, bitte für uns Sünder, jetzt und in der Stunde unseres Todes. Amen. Ich glaube an Gott, den Vater, den Allmächtigen, den Schöpfer des Himmels und der Erde, und an Jesus Christus, seinen eingeborenen Sohn, unseren Herrn, empfangen durch den Heiligen Geist, geboren von der Jungfrau Maria, gelitten unter Pontius Pilatus, gekreuzigt, gestorben und begraben, hinabgestiegen in das Reich des Todes, am dritten Tage auferstanden von den Toten, aufgefahren in den Himmel, er sitzt zur Rechten Gottes, des allmächtigen Vaters. Von dort wird er kommen, zu richten die Lebenden und die Toten. Ich glaube an den Heiligen Geist, die heilige katholische Kirche, Gemeinschaft der Heiligen, Vergebung der Sünden, die Auferstehung der Toten und das ewige Leben. Amen. Ewiger Vater, ich opfere dir auf, den Leib und das Blut, die Seele und die Gottheit deines über alles geliebten Sohnes, unseres Herrn Jesus Christus, zur Sühne für unsere Sünden und für die Sünden der ganzen Welt. Durch sein schmerzhaftes Leiden
2: hab Erbarmen mit uns und mit der ganzen Welt.
1: Durch sein schmerzhaftes Leiden
2: hab Erbarmen mit uns und mit der ganzen Welt.
1: Durch sein schmerzhaftes Leiden
2: hab Erbarmen mit uns und mit der ganzen Welt.
1: Durch sein schmerzhaftes Leiden
2: hab Erbarmen mit uns und mit der ganzen Welt.
1: Durch sein schmerzhaftes Leiden
2: hab Erbarmen mit uns und mit der ganzen Welt.
1: Durch sein schmerzhaftes Leiden
2: hab Erbarmen mit uns und mit der ganzen Welt.
1: Durch sein schmerzhaftes Leiden
2: hab Erbarmen mit uns und mit der ganzen Welt.
1: Durch sein schmerzhaftes Leiden
2: hab Erbarmen mit uns und mit der ganzen Welt.
1: Durch sein schmerzhaftes Leiden
2: hab Erbarmen mit uns und mit der ganzen Welt.
1: Durch sein schmerzhaftes Leiden
2: hab Erbarmen mit uns und mit der ganzen Welt.
1: Ewiger Vater, ich opfere dir auf den Leib und das Blut, die Seele und die Gottheit deines über alles geliebten Sohnes, unseres Herrn Jesus Christus, zur Sühne für unsere Sünden und für die Sünden der ganzen Welt. Durch sein schmerzhaftes Leiden
2: hab Erbarmen mit uns und mit der ganzen Welt.
1: Durch sein schmerzhaftes Leiden
2: hab Erbarmen mit uns und mit der ganzen Welt.
1: Durch sein schmerzhaftes Leiden
2: hab Erbarmen mit uns und mit der ganzen Welt.
1: Durch sein schmerzhaftes Leiden
2: hab Erbarmen mit mit uns und mit der ganzen Welt.
1: Durch sein schmerzhaftes Leiden,
2: hab Erbarmen mit uns und mit der ganzen Welt.
1: Durch sein schmerzhaftes Leiden,
2: hab Erbarmen mit uns und mit der ganzen Welt.
1: Durch sein schmerzhaftes Leiden,
2: hab Erbarmen mit uns und mit der ganzen Welt.
1: Durch sein schmerzhaftes Leiden,
2: hab Erbarmen mit uns und mit der ganzen Welt.
1: Durch sein schmerzhaftes Leiden,
2: hab Erbarmen mit uns und mit der ganzen Welt.
1: Durch sein schmerzhaftes Leiden,
2: hab Erbarmen mit uns und mit der ganzen Welt.
1: Ewiger Vater, ich opfere dir auf den Leib und das Blut, die Seele und die Gottheit deines über alles geliebten Sohnes, unseres Herrn Jesus Christus, zur Sühne für unsere Sünden und für die Sünden der ganzen Welt. Durch sein schmerzhaftes Leiden,
2: hab Erbarmen mit uns und mit der ganzen Welt.
1: Durch sein schmerzhaftes Leiden,
2: hab Erbarmen mit uns und mit der ganzen Welt.
1: Durch sein schmerzhaftes Leiden,
2: hab Erbarmen mit uns und mit der ganzen Welt.
1: Durch sein schmerzhaftes Leiden,
2: hab Erbarmen mit uns und mit der ganzen Welt.
1: Durch sein schmerzhaftes Leiden,
2: hab Erbarmen mit uns und mit der ganzen Welt.
1: Durch sein schmerzhaftes Leiden,
2: hab Erbarmen mit uns und mit der ganzen Welt.
1: Durch sein schmerzhaftes Leiden,
2: hab Erbarmen mit uns und mit der ganzen Welt.
1: Durch sein schmerzhaftes Leiden,
2: hab Erbarmen mit uns und mit der ganzen Welt.
1: Durch sein schmerzhaftes Leiden,
2: hab Erbarmen mit uns und mit der ganzen Welt.
1: Durch sein schmerzhaftes Leiden,
2: hab Erbarmen mit uns und mit der ganzen Welt.
1: Ewiger Vater, ich opfere dir auf den Leib und das Blut, die Seele und die Gottheit deines über alles geliebten Sohnes, unseres Herrn Jesus Christus, zur Sühne für unsere Sünden und für die Sünden der ganzen Welt. Durch sein schmerzhaftes Leiden,
2: hab Erbarmen mit uns und mit der ganzen Welt.
1: Durch sein schmerzhaftes Leiden,
2: hab Erbarmen mit uns und mit der ganzen Welt.
1: Durch sein schmerzhaftes Leiden,
2: hab Erbarmen mit uns und mit der ganzen Welt.
1: Durch sein schmerzhaftes Leiden,
2: hab Erbarmen mit uns und mit der ganzen Welt.
1: Durch sein schmerzhaftes Leiden,
2: hab Erbarmen mit uns und mit der ganzen Welt.
1: Durch sein schmerzhaftes Leiden,
2: hab Erbarmen mit uns und mit der ganzen Welt.
1: Durch sein schmerzhaftes Leiden,
2: hab Erbarmen mit uns und mit der ganzen Welt.
1: Durch sein schmerzhaftes Leiden,
2: hab Erbarmen mit uns und mit der ganzen Welt.
1: Durch sein schmerzhaftes Leiden,
2: hab Erbarmen mit uns und mit der ganzen Welt.
1: Durch sein schmerzhaftes Leiden,
2: hab Erbarmen mit uns und mit der ganzen Welt.
1: Ewiger Vater, ich opfere dir auf den Leib und das Blut, die Seele und die Gottheit deines über alles geliebten Sohnes, unseres Herrn Jesus Christus, zur Sühne für unsere Sünden und für die Sünden der ganzen Welt. Durch sein schmerzhaftes Leiden,
2: hab Erbarmen mit uns und mit der ganzen Welt.
1: Durch sein schmerzhaftes Leiden,
2: hab Erbarmen mit uns und mit der ganzen Welt.
1: Durch sein schmerzhaftes Leiden,
2: hab Erbarmen mit uns und mit der ganzen Welt.
1: Durch sein schmerzhaftes Leiden,
2: hab Erbarmen mit uns und mit der ganzen Welt.
1: Durch sein schmerzhaftes Leiden,
2: hab Erbarmen mit uns und mit der ganzen Welt.
1: Durch sein schmerzhaftes Leiden,
2: hab Erbarmen mit uns und mit der ganzen Welt.
1: Durch sein schmerzhaftes Leiden
2: habe Erbarmen mit uns und mit der ganzen Welt.
1: Durch sein schmerzhaftes Leiden
2: habe Erbarmen mit uns und mit der ganzen Welt.
1: Durch sein schmerzhaftes Leiden
2: habe Erbarmen mit uns und mit der ganzen Welt.
1: Durch sein schmerzhaftes Leiden
2: habe Erbarmen mit uns und mit der ganzen Welt.
1: Durch sein schmerzhaftes Leiden
2: habe Erbarmen mit uns und mit der ganzen Welt.
1: Heiliger Gott, heiliger starker Gott, heiliger unsterblicher Gott, habe Erbarmen mit uns und mit der ganzen Welt. Heiliger Gott, heiliger starker Gott, heiliger unsterblicher Gott, habe Erbarmen mit uns und mit der ganzen Welt. Heiliger Gott, heiliger starker Gott, heiliger unsterblicher Gott, hab Erbarmen mit uns und mit der ganzen Welt. Amen. O Blut und Wasser aus dem Herzen Jesu als Quelle der Barmherzigkeit für uns entströmt, Jesus, ich vertraue auf dich. O Blut und Wasser aus dem Herzen Jesu, als Quelle der Barmherzigkeit für uns entströmt, Jesus, ich vertraue auf dich. O Blut und Wasser aus dem Herzen Jesu, als Quelle der Barmherzigkeit für uns entströmt, Jesus, ich vertraue auf dich.

0: Wir beten die sieben Vater unser. Es ist ein Gebet, das der göttliche Heiland, der heiligen Birgitta von Schweden offenbart hat. Papst Pius IX. Kannte diese Gebete und approbierte sie am 31. Mai 1862, indem er sie als der Wahrheit entsprechend und zum großen Nutzen für das Heil der Seelen erachtete. Nach dem Gebet hören Sie die Verheißungen von Jesus, die mit diesem Gebet verbunden sind. Wir beginnen unser Gebet im Zeichen des Kreuzes. Im Namen des Vaters und des Sohnes und des Heiligen Geistes. Amen. O Jesus, ich will jetzt siebenmal das Vaterunser beten, in Vereinigung mit jener Liebe, in welcher du dieses Gebet in deinem Herzen geheiligt und versüßt hast. Nimm es von meinen Lippen in dein göttliches Herz auf, verbessere und vervollkommene es so sehr, dass es der allerheiligsten Dreifaltigkeit so viel Ehre und Freude bereite, wie du ihr auf Erden mit diesem Gebet erwiesen hast. Und diese mögen überströmen auf deine heiligste Menschwerdung, zur Verherrlichung deiner heiligen Wunden und des kostbaren Blutes, das du daraus vergossen hast. Erstens, Beschneidung. Vater unser im Himmel, geheiligt werde dein Name, dein Reich komme, dein Wille geschehe, wie im Himmel, so auf Erden. Unser tägliches Brot gib uns heute und vergib uns unsere Schuld, wie auch wir vergeben unseren Schuldigern. Und führe uns nicht in Versuchung, sondern erlöse uns von dem Bösen. Gegrüßt seist du, Maria, voll der Gnade, der Herr ist mit dir, du bist gebenedeit unter den Frauen, und gebenedeit ist die Frucht deines Leibes, Jesus. Heilige Maria, Mutter Gottes, bitte für uns Sünder, jetzt und in der Stunde unseres Todes. Amen. Ewiger Vater, durch die unbefleckten Hände Mariens und das göttliche Herz Jesu opfere ich dir die ersten Wunden, die ersten Schmerzen und die erste Blutvergießung Jesu auf, zur Sühne für meine und aller Menschen Jugendsünden und zur Verhütung erster Todsünden, besonders in meiner Verwandtschaft.
1: Zweitens, Blutschweiß. Vater unser im Himmel, geheiligt werde dein Name, dein Reich komme, dein Wille geschehe, wie im Himmel so auf Erden. Unser tägliches Brot gib uns heute und vergib uns unsere Schuld, wie auch wir vergeben unseren Schuldigern, und führe uns nicht in Versuchung, sondern erlöse uns von dem Bösen. Gegrüßt seist du, Maria, voll der Gnade, der Herr ist mit dir, du bist gebenedeit unter den Frauen, und gebenedeit ist die Frucht deines Leibes, Jesus. Heilige Maria, Mutter Gottes, bitte für uns Sünder, jetzt und in der Stunde unseres Todes. Amen. Ewiger Vater, durch die unbefleckten Hände Mariens und das göttliche Herz Jesu opfere ich dir die furchtbaren Leiden des Herzens Jesu am Ölberg auf und jeden Tropfen seines Blutschweißes zur Sühne für meine und aller Menschen Sünden des Herzens, zur Verhütung solcher Sünden und für die Vermehrung der Gottes- und Nächstenliebe.
0: Drittens, Geißelung. Vater unser im Himmel, geheiligt werde dein Name, dein Reich komme, dein Wille geschehe, wie im Himmel, so auf Erden. Unser tägliches Brot gib uns heute und vergib uns unsere Schuld, wie auch wir vergeben unseren Schuldigern. Und führe uns nicht in Versuchung, sondern erlöse uns von dem Bösen. Gegrüßt seist du, Maria, voll der Gnade, der Herr ist mit dir, du bist gebenedeit unter den Frauen, und gebenedeit ist die Frucht deines Leibes, Jesus. Heilige Maria, Mutter Gottes, bitte für uns Sünder, jetzt und in der Stunde unseres Todes. Amen. Ewiger Vater, durch die unbefleckten Hände Mariens und das göttliche Herz Jesu opfere ich dir die vielen tausend Wunden, die grausamen Schmerzen und das kostbare Blut Jesu von der Geißelung auf, zur Sühne für meine und aller Menschen Sünden des Fleisches, zur Verhütung solcher Sünden und für die Bewahrung der Unschuld, besonders in meiner Verwandtschaft.
1: Viertens, Dornenkrönung. Vater unser im Himmel, geheiligt werde dein Name, dein Reich komme, dein Wille geschehe, wie im Himmel, so auf Erden. Unser tägliches Brot gib uns heute und vergib uns unsere Schuld, wie auch wir vergeben unseren Schuldigern, und führe uns nicht in Versuchung, sondern erlöse uns von dem Bösen. Gegrüßt seist du, Maria, voll der Gnade, der Herr ist mit dir. Du bist gebenedeit unter den Frauen, und gebenedeit ist die Frucht deines Leibes, Jesus. Heilige Maria, Mutter Gottes, bitte für uns Sünder, jetzt und in der Stunde unseres Todes. Amen. Ewiger Vater, durch die unbefleckten Hände Mariens und das göttliche Herz Jesu opfere ich dir die Wunden, die Schmerzen und das kostbare Blut des heiligen Hauptes Jesu von der Dornenkrönung auf, zur Sühne für meine und aller Menschen Sünden des Geistes, zur Verhütung solcher Sünden und für die Ausbreitung des Königtums Christi auf Erden.
0: Fünftens, Kreuztragung. Vater unser im Himmel, geheiligt werde dein Name, dein Reich komme, dein Wille geschehe wie im Himmel, so auf Erden. Unser tägliches Brot gib uns heute und vergib uns unsere Schuld, wie auch wir vergeben unseren Schuldigern. Und führe uns nicht in Versuchung, sondern erlöse uns von dem Bösen. Gegrüßt seist du, Maria, voll der Gnade, der Herr ist mit dir, du bist gebenedeit unter den Frauen, und gebenedeit ist die Frucht deines Leibes, Jesus. Heilige Maria, Mutter Gottes, bitte für uns Sünder, jetzt und in der Stunde unseres Todes. Amen. Ewiger Vater, durch die unbefleckten Hände Mariens und das göttliche Herz Jesu, opfere ich dir die Leiden Jesu auf seinem Kreuzweg auf. Besonders seine heilige Schulterwunde und deren kostbares Blut, zur Sühne für meine und aller Menschen Auflehnung gegen das Kreuz und Murren gegen deine heiligen Anordnungen und alle anderen Zungensünden, zur Verhütung solcher Sünden und für wahre Kreuzesliebe.
1: Sechstens, Kreuzigung Jesu. Vater unser im Himmel, geheiligt werde dein Name, dein Reich komme, dein Wille geschehe, wie im Himmel, so auf Erden. Unser tägliches Brot gib uns heute und vergib uns unsere Schuld, wie auch wir vergeben unseren Schuldigern, und führe uns nicht in Versuchung, sondern erlöse uns von dem Bösen. Gegrüßt seist du, Maria, voll der Gnade, der Herr ist mit dir, du bist gebenedeit unter den Frauen, und gebenedeit ist die Frucht deines Leibes, Jesus. Heilige Maria, Mutter Gottes, bitte für uns Sünder, jetzt und in der Stunde unseres Todes. Amen. Ewiger Vater, durch die unbefleckten Hände Mariens und das göttliche Herz Jesu, opfere ich dir deinen göttlichen Sohn am Kreuze auf, seine Annagelung und seine Erhöhung, seine Wunden an Händen und Füßen und die drei Ströme seines heiligen Blutes, die sich daraus für uns ergossen, seine äußerste Armut, seinen vollkommenen Gehorsam, alle seine Körper- und Seelenqualen, seinen kostbaren Tod und dessen unblutige Erneuerung in allen heiligen Messen der Erde, zur Sühne aller Verletzungen der heiligen Ordensgelübde und Ordensregeln, zur Genugtuung für meine und der Welt Sünden, für die Kranken und Sterbenden, für heiligmäßige Priester und Laien, für die Anliegen des Heiligen Vaters zur Wiederherstellung der christlichen Familie, für Starkmut im Glauben, für unser Vaterland und die Einheit der Völker in Christus und seiner Kirche, sowie für die Diaspora.
0: Siebtens, Öffnung der heiligen Seite. Vater unser im Himmel, geheiligt werde dein Name, dein Reich komme, dein Wille geschehe wie im Himmel so auf Erden. Unser tägliches Brot gib uns heute und vergib uns unsere Schuld, wie auch wir vergeben unseren Schuldigern. Und führe uns nicht in Versuchung, sondern erlöse uns von dem Bösen. Gegrüßt seist du, Maria, voll der Gnade, der Herr ist mit dir. Du bist gebenedeit unter den Frauen, und gebenedeit ist die Frucht deines Leibes, Jesus. Heilige Maria, Mutter Gottes, bitte für uns Sünder, jetzt und in der Stunde unseres Todes. Amen. Ewiger Vater, würdige dich, für die Bedürfnisse der heiligen Kirche und zur Sühne der Sünden aller Menschen, das kostbare Blut und Wasser anzunehmen, welches aus der Wunde des göttlichen Herzens Jesu geflossen ist, und sei uns allen gnädig und barmherzig. Blut Christi, letzter, kostbarer Inhalt deines heiligen Herzens, wasche mich rein von allen eigenen und fremden Sündenschulden. Wasser der Seite Christi, wasche mich rein von allen Sündenstrafen und lösche mir und allen armen Seelen die Flammen des Fegfeuers aus. Amen. Im Namen des Vaters und des Sohnes und des Heiligen Geistes. Amen. Der göttliche Heiland offenbarte der heiligen Birgitta noch zusätzliche folgende Verheißung. Wisset, dass ich denjenigen, welche 12 Jahre lang täglich 7 Vater Unser und Ave Maria zu Ehren meines kostbaren Blutes beten, große Gnaden erweisen werde. Erstens, sie kommen nicht ins Fegefeuer. Zweitens, ich werde sie in die Zahl der Märtyrer aufnehmen, wie wenn sie ihr Blut für den Glauben vergossen hätten. Drittens, ich werde 3 Seelen ihrer Anverwandten in der heiligmachenden Gnade erhalten, je nach ihrer Wahl. Viertens, die Seelen ihrer Verwandten bis ins 4. Glied werden der Hölle entgehen. Fünftens, sie werden einen Monat vor ihrem Tod davon in Kenntnis gesetzt. Sollten sie vor dieser Zeit sterben, so betrachte ich es als geschehen. Das heißt, wie wenn sie diese Bedingungen erfüllt hätten. Papst Innozenz, der 10., bestätigte diese Offenbarung und fügte bei, dass die Seelen, die sie erfüllen, jeden Karfreitag eine Seele aus dem Fegefeuer befreien. 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Lütet Sie auf Nummer 041 720 23 23. Wir schicken es Ihnen gern zu. 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Ein Gedanke vom Dekan Matthias Rey.
2: Liebe Hörerinnen, liebe Hörer, wenn man ein geistliches Leben führt, und das gilt ja nicht nur für Katholiken, ich denke da gerade auch an evangelikale Kreise, dann merkt man ja sofort, dass es eben nicht nur Gott gibt, sondern eben auch den Teufel. Also der Teufel nicht als vis-à-vis von Gott, sondern innerhalb von der Schöpfung ist der Kampf, der in der Apokalypse beschrieben ist, zwischen dem Erzengel Michael und seinen Engel und eben dem Satan, dem Teufel, der Schlange, oder es gibt verschiedene Namen, und seinen Engel, der Luzifer, der Drache und so weiter. Und mit dieser Realität müssen wir ja leben. Also das wird ja schon bei der Taufe, wird das gebetet, der Exorzismus, der dort gemacht wird vor der Taufe, mit der Salbung vom Katechumenöl auf die Brust, also wo das Kind vorbereitet wird auf den Kampf im Leben. Und dann haben wir immer wieder zu kämpfen. Und es ist ja interessant, dass Jesus mehr redet von der Hölle als vom Himmel. Also wenn man all diese Stellen zusammenzählt in der Bibel, dann kommt die Hölle mehr vor als Himmel. Und das ist eigentlich klar. Also wenn es um die Ernsthaftigkeit vom Leben geht, von unserer Lebensentscheidung für Gott, dann muss man Gefahren hinweisen. Also wie beim Zähneputzen, wenn man das ernst nimmt, muss man darauf hinweisen, was passiert, wenn man sie nicht putzt. Im Strassenverkehr muss man hinweisen, was passiert, wenn man nicht schaut beim über die Strasse laufen. Und so weiter. Also bei all diesen Sachen, die wir ernst nehmen im Leben, ist immer auch eine Drohung da im Sinn von darauf hinweisen, was kann passieren, wenn man nicht richtig handelt. Und das ist auch im religiösen Leben. Was kann passieren, wenn wir uns nicht für Gott entscheiden? Jetzt in dem Kampf gegen den Teufel oder eben den Bösen, man kann ja sagen, das Böse, weil natürlich alles in dem Dunstkreis von dem Bösen ist eben das Böse, das unser Glaubensleben angreift. Da gibt es ein Mittel und das ist Maria. Also sie ist die grosse Frau, also Gott hat das so gewollt, dass eben der andere nicht besiegt wird durch Gott, durch seine Allmacht. Das würde ja dann der Teufel in seinem Stolz stärken, wenn er vom allmächtigen Gott besiegt wird, sondern eben von der Magd des Herrn, der Dienerin des Herrn oder sogar der Sklavin des Herrn, wenn man es ganz genau übersetzt aus der Bibel. Also sie tut der Schlange den Kopf zertreten. Und dann gibt es ja interessante Sachen im Bereich vom Exorzismus, wo eben der andere dann, ich sage jetzt der andere, um nicht immer vom Teufel zu reden, dann muss Sachen kundtun, wo er dazu gezwungen wird. Da ist ja der grosse Exorzist Gabriele Amort, gestorben leider inzwischen, aber er bezeugt, und das ist übrigens in Maria heute, der Ausgabe von September 2025, ist das zitiert, jedes Ave Maria ist ein Schlag auf meinen Kopf. Also es ist eben der andere, der das sagt über sich. Jedes Ave Maria ist ein Schlag auf meinen Kopf. Und anderswo, also auch in dem selben Artikel zitiert, wenn Katholiken die Macht des Rosenkranzes kennen würden, wäre ich völlig machtlos. Also ich möchte Sie damit ermutigen, also der Rosenkranz ist wie ein Schutzmauer um uns herum. Also wenn man den Rosenkranz regelmäßig betet, dann hat der andere keinen Zugriff auf uns. Er kann ja nur dort zugreifen, wo ihm die Türen aufgemacht wird. Aber wenn wir den Rosenkranz regelmäßig betet, dann tun wir um uns herum einen Schutz machen. Und das würde übrigens auch mit einem Zeugnis von einem ehemaligen Satanist übereinstimmen. Das hat mir damals der Kaplan Albert Müller erzählt. Der bezeugt Folgendes. Er sagt, sie hätten so Satanszirkel gehabt und hätten dann Bischöf und Priester ins Visier genommen und hätten eigentlich alles erreicht, was sie haben wollen. Also sie haben sozusagen den Teufel auf die Personen losgeschickt und haben alles erreicht, was sie haben wollen, außer bei denen, die regelmäßig den Rosenkranz beten. Dann sagt er, wie sie sind an die Leute nicht hergekommen. Also an die Priester und Bischöfe, die regelmäßig den Rosenkranz beten, sind sie nicht hergekommen. Und das ist sehr interessant. Also es ist ja immer interessant, so Zeugnis von Ehemaligen, die dann die dunklen Kreise eben von inwendig kennen und dann sich später bekehrt haben und dann so können Zeugnis geben. Also der Rosenkranz ist ein Gebet, wo sehr viel kann bewirken. Und ich bin auch ganz überzeugt, wenn wir den Rosenkranz würden verbreiten, dann könnte man noch mehr bewirken, könnte man vielleicht sogar den Frieden in der Welt bewirken. Also ich erinnere da auch zum Beispiel an den Rosenkranzfeldzug in Österreich, wo ja ein Teil von Österreich ist ja in den Klauen von der Sowjetunion war und ist ja dann einfach losgelassen worden. Und dort ist ja der Rosenkranz-Sühnefeldzug ist ja gewesen, wo eben dann Rosenkranz gebetet worden ist, damit eben Österreich von dem gottlosen Macht vom Kommunismus wieder befreit wird. Und die Befreiung hat stattgefunden. Also wenn ich jetzt andere geschichtliche Faktoren denke, zum Beispiel die Schlacht von Lepanto, da hat ja der Papst den Sieg in Lepanto gegenüber den Türken am Rosenkranzgebet zugeschrieben. Aber eigentlich ist das kleinere Wunder, weil es hat ja eine Schlacht stattgefunden und da kann man sich ja fragen, ist es wirklich der Rosenkranz gewesen oder nicht einfach die Tüchtigkeit der Soldaten, die Europa gerettet hat. Aber in Österreich ist es wirklich am Rosenkranz zuschreiben, weil dort ist kein einziger Schuss gefallen. einfach das Loslassen und Österreich war befreit von der Macht des Kommunismus. Also der Rosenkranz als ein Gebet, das einerseits sehr viel beiträgt zu der Vertiefung und Intensivierung von unserem geistlichen Leben, ganz persönlich, und dann eben zugleich auch ein Schutzwall ist gegen alle Angriffe. Also ich möchte Ihnen den täglichen Rosenkranz ganz fest ans Herz legen. Denken für andere haben wir auch eine halbe Stunde zur Zeit. Denken Sie jetzt gerade so Konsum von Medien, heutzutage Internet, bei der älteren Generation ist vielleicht noch der Fernseher die grosse Versuchung, dass man dort eine halbe Stunde abzwackt und schon haben wir Zeit für den Rosenkranz beten. Das ist eine Sache, die man sich vornehmen muss. Es ergibt sich nicht einfach so. Aber wenn man sich vornimmt, ich tue am Abend, bevor ich ins Bett gehe, oder am Abend nach dem Nachtessen, oder am Morgen, je nachdem, wie man veranlagt ist als Mensch im Tagesablauf, tue ich den Rosenkranz beten und dann das wirklich machen, dann kann ich Ihnen garantieren, da werden Sie merken, dass Sie ins geistliche Leben eine gewisse Ruhe bekommen, eine gewisse Stabilität. Und das ist doch dann die beste Voraussetzung auch für den Himmel. Da möchte ich Ihnen noch etwas sagen geben. Der Herr sei mit euch.
3: Und mit deinem Geiste.
2: Ich segne euch, der allmächtige Gott, der Vater, der Sohn und der Heilige Geist.
3: Amen.
4: Wir danken Dekan Matthias Rey ganz herzlich für diesen Gedanken an uns.

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Abendspaziergänge unterwegs in der Welt der Musik. Simon Dach führt mit dem heutigen Abendspaziergang durch die musikalische Entwicklung der Feier des Offiziums. Natürlich ist das kirchliche Stundengebet in erster Linie gesungenes Gebet.

0: Prominente Anlässe und fürstliche Mäzene halfen dabei, auch die künstlerische Ausgestaltung dieser Gebetszeiten fortzuentwickeln. Dies soll an diesem Abend zur Darstellung kommen.
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Verehrte Hörerinnen und Hörer, zur gewohnten Sendung begrüßt Sie heute wieder Simon Dach. In unserer Reihe steht heute ein Blick auf die Musik zum Offizium, den Tagzeiten des Stundengebets der Kirche, an. Neben dem Psalmgesang und den einstimmigen Weisen zu den Hymnen des Stundenbuchs existiert im Bereich der kirchenmusikalischen Gestaltung schon aus praktischen Aufführungsgründen vor allem Musik zur Feier der Vesper. Die Musica ad Vesperas, also die liturgische Musik zu einem Vespergottesdienst. Und da in diesem Radio alltäglich eine Übertragung des kirchlichen Abendgebets, Vesper genannt, angeboten wird, werde ich die liturgiegeschichtliche und liturgietheologische Erörterung dieser Gottesdienstform sehr knapp halten können.

Liebe Zuhörer, ganz verzichten auf die Vorstellung der Form der Vesper möchte ich aber dennoch nicht. Denn nur eine solche Kenntnis erlaubt es auch, die vielfältigen musikalischen Erscheinungsformen in diesem kirchenmusikalischen Bereich mit Verständnis wahrzunehmen und einzuordnen. Da es sich um ein so ausgedehntes Feld handelt, möchte ich diesen Durchblick in zwei Sendungen vornehmen. Beim nächsten Mal bleiben wir also beim gleichen Thema. Zunächst sollte aber ein Blick durch die Geschichte sozusagen das Handlungsfeld klären, auf dem sich die musikalische Entwicklung vollzieht. Der lateinische Begriff Officium für die sogenannte Tagzeitenliturgie, das Stundengebet der Kirche, ist heute durch entsprechende Musikaufnahmen und Konzerte wieder bekannter geworden als früher. Die gerade gehörte Aufnahme stammt aus einer sogenannten Produktion des weltbekannten Hilliard-Ensembles Officium. Auch Nicht-Lateiner wissen meist, dass Officium, unser Wort Offizier steckt darin, so viel wie Dienst bedeutet. Gemeint ist hier der Dienst vor Gott, wie er im gemeinsamen Gebet von kirchlichen Gemeinschaften aller Art in einer festen liturgischen Form absolviert wird. Elemente dieser Liturgie erkennt man schon im Wort des heiligen Paulus. Ermuntert einander mit Psalmen, Lobgesängen und geistlichen Liedern. Wir wissen, dass bereits 1,5 Jahrhunderte nach Christus das Stundengebet ein fester Bestandteil der christlichen Gemeindepraxis ist. Nicht nur die Amtsträger, sondern auch die Getauften wissen sich in dieser Urepoche der Kirchengeschichte zu dem Tagzeitengebet gerufen. Mit dem Ende und Untergang der römischen Weltherrschaft verschob sich dann das Stundengebet vom Volk her hinter die Mauern der Klöster und Konvente, die seit dem 4. Jahrhundert ein monastisches Offizium mit einem gesungenen Gebet von Psalmen kannten. Zur Zeit des heiligen Benedikt im 6. Jahrhundert gab es in Rom eine große Anzahl von Mönchsgemeinschaften. Auf deren Praxis des Stundengebets bezog sich Benedikt, als er seine Ordnung für das Stundengebet schrieb. Benedikt gestaltete die Aufteilung der Psalmen jedoch abwechslungsreicher, indem er zusätzlich Hymnen und Lesungen in das Stundengebet einfügte. Die benediktinische Vesper stellt von der Struktur her eine Verbindung zwischen der monastischen und der kathedralen Abendhore dar. Diese kathedrale Tagzeitenliturgie prägte sich im Lauf des 4. Jahrhunderts vor allem im Orient aus. Es gab zwei feste Gottesdienstformen in diesem Bereich, die Matutin, die spätere Laudes und die Vesper. Hymnen und Psalmen bildeten den Kern dieser Feiern. In den Vigilien, den Nachtwachen, die sich vermutlich aus der Pascha-Vigil heraus entwickelt haben und zu besonderen Festen gehalten wurden, waren auch Lesungen ein wesentlicher Bestandteil der Liturgie. Hören wir einen Hymnus zum Fest des heiligen Benedikt.

Was in der Vorzeit rühmend ward besungen, was wir vernahmen von der Väter Größe, das macht dein Leben, heiliger Benediktus, leuchtend und sichtbar. Abraham gleichend folgtest du dem Rufe, zogst aus der Heimat, wie dir Gott geboten, suchtest die Stätte, die er dir verheißen, gläubigen Herzens. Ein zweiter Mose gabst du deinen Söhnen Weisung und Regel für den Weg des Lebens. Was ihr Beruf sei, lehrtest du die Mönche, Gott nur zu suchen.

Der Reformator Luther sah ganz realistisch, dass das Stundengebet eine Gebetsform nur für einen sehr kleinen Teil der Gläubigen ist, um den es ihm vorrangig ging. Dennoch hatte er die Vorstellung, dass sich am Sonntag die ganze Gemeinde zu Mette und Vesper versammeln solle. Eine wichtige Aufgabe des Stundengebets sah Luther im katechetisch-pädagogischen Charakter. Die Psalmen sollen die Knaben und Schüler lateinisch singen, damit die Jugend die Sprache übe. Mit dem Untergang der Klöster in den Kirchen der Reformation ging allerdings ebenso die gemeindliche Tagzeitenliturgie verloren. In der heutigen Zeit gibt es wieder einige liturgisch interessierte Zentren im protestantischen Spektrum, die die kirchliche Tradition des Stundengebets neu aufnehmen bzw. schon länger pflegen. Eine besondere Erwähnung verdient die anglikanische Kirche, die als einzige Kirche des Westens die Feier von Matin oder Morning Prayer und Evensong bis zum heutigen Tag beibehalten hat. Wir hören im Folgenden ein deutsches Kantikum aus der evangelischen Tradition der Michaelsbruderschaft und anschließend einen Vesperpsalm aus der Evensong-Liturgie der anglikanischen Kirche.

0: Das katholische Volk, des Latein nicht mehr kundig, schafft sich im Lauf der Entwicklung aus dem Stundengebet eigene, einfachere Formen eigener Frömmigkeit. Obwohl das Volk besonders in Deutschland eigene Wege in der Feier der Tagzeiten geht, bleiben Formen der Sonntagsmatutin und der Vesper bestehen. Die Laudes, das kirchliche Morgengebet, stellte dabei auch eine Alternative für das Sonntagshochamt dar, wahrgenommen von dem Personenkreis, der zur Messzeit zu Hause bleiben musste. Bereits Ende des 18. Jahrhunderts forderte der Generalvikar des Bistums Konstanz, Freiherr von Wessenberg, Vesperandachten für das Volk zu verfassen. Er drängte darauf, deutsche Vespern einzuführen, was dann in der Folgezeit in den einzelnen deutschen Diözesen in sehr unterschiedlicher Form geschah, so zum Beispiel in den Diözesen Rottenburg, Mainz und Trier. In der Erzdiözese Freiburg, dem Nachfolgebistum der Diözese Konstanz, gab es die Tradition der deutschen Vesper ununterbrochen bis zum Zweiten Vatikanischen Konzil. Sicherlich erübrigt sich hier, besondere Beispiele für diesen Gemeindepsalter zu geben, der in überarbeiteter Form auch auf die heutige Praxis der Gemeindepsalmodie eingewirkt hat. Das Zweite Vatikanische Konzil hat ja die Seelsorger aufgefordert, für die gemeinsame Feier der Haupttoren in der Kirche zu sorgen, besonders der Vesper an Sonn- und Feiertagen. Das Stundengebet ist somit nicht mehr allein das Gebet des Priesters oder eines Chors von Klerikern, sondern ein gemeinsames Gebet aller Gläubigen mit dem Priester bzw. Bischof. Wie geistlich verbindend die Form der feierlichen Vesper heute wieder geworden ist, mag die Erinnerung an die Praxis bei den Besuchen unseres Papstes in seiner und unserer Heimat besser als viele Erläuterungen verdeutlichen.
1: Wir sind versammelt, orthodoxe Katholiken und evangelische Christen und jüdische Freunde sind mit uns. Wir sind versammelt, um gemeinsam das Abendlob Gottes zu singen, dessen Herzstück die Psalmen sind, in denen sich alter und neuer Bund vereinigen, unser Gebet sich mit dem Glaubenden und Hoffenden Israel verbindet.
0: Liebe Zuhörer, begeben wir uns jetzt musikalisch hinein in die Feier der Vesper des Abendlobs der Kirche, indem wir zu den einzelnen Teilen dieser Liturgie auch verschiedene Gestaltungsmöglichkeiten aus der Geschichte der Musik zur Vesper betrachten. Erstes Erkennungszeichen des Vespergottesdienstes ist die besondere liturgische Eröffnung. Wir kennen in unserer Muttersprache das »O Gott, komm mir zur Hilfe, Herr, eile mir zu helfen«. Im lateinischen Ritus werden die Worte »Deus adjutorium meum intende« zunächst intoniert, dann aber in einer feierlichen Vesper oft auch sogleich vom Chor und den Instrumentalisten festlich aufgenommen und ausgestaltet. Hören wir dazu einige Beispiele.

Die letzt erklungene Fassung stammte aus der berühmten großen Marienvesper-Vertonung des in fürstlichen Diensten stehenden Kapellmeisters am San Marco-Dom in Venedig, Claudio Monteverdi. Gut 50 Jahre nach dem zuvor gehörten Münchner Kapellmeister Orlando di Lasso. Man erkennt schon an diesem so kurzen liturgischen Element die Entwicklung der musikalischen Gestaltung weg vom ursprünglich vorgegebenen Ausgangspunkt der Choralmelodien. Grund dafür waren unter anderem auch die Veränderungen der Gegebenheiten. Waren für neu komponierte gottesdienstliche Musik Auftraggeber neben dem Papst zunächst Fürstbischöfe und Äbte großer Klöster, so fungierte zu Beginn des 17. Jahrhunderts bereits der venezianische Doge als Veranstalter höfischer Kirchenmusikpflege an der Domkirche seines Herrschaftsbereichs. Obwohl dies natürlich nicht so gut dokumentiert ist wie bei Chor- und Instrumentalmusik zu liturgischen Zwecken, fand wohl eine entsprechende Entwicklung auch im Bereich der Orgelmusik statt. Was zunächst eine Orgelintonation zum ersten gesungenen Element der Vesper gewesen sein mag, erweiterte sich alsbald zu einer eigenen Eingangskomposition, im folgenden Beispiel aus der spanischen Kirchenmusik Entrada genannt. Schöpfer ist hier der Vizekapellmeister und Organist am Hof in Madrid, José de Nebra Blasco, auf dessen Kompositionen wir auch im Weiteren noch einmal zurückkommen werden.

Nach dem Eröffnungsversikel stehen in Laudes und Vesper nach der Reform des Offiziums jeweils gleich am Anfang ein entsprechender Eröffnungshymnus. Das in die Feier des Stundengebets einführende Dokument sieht die Hymnen des Stundengebets als die wohl wichtigsten von der Kirche hervorgebrachten Elemente der Dichtkunst. Das Stundenbuch bietet deshalb einen reichen Schatz alter und neuer Hymnen. Auch wenn die traditionellen Hymnen mitunter Bilder und Gedanken verwenden, die uns heute etwas fremd sind, so ist der Hymnus doch ein Kunstwerk, das teilnimmt an der subtil wirkenden Macht, die jedem Kunstwerk eignet. Wir hören zunächst die gregorianische Melodie des Hymnus an Festen der Bekenner, Iste Confessor Domini, und dann eine Vertonung aus dem mittelalterlichen Spanien zur Ehre des heiligen Jakobus.

In der Tagzeitenliturgie des römischen Ritus stellt das Singen der Psalmen einen wesentlichen Schwerpunkt dar. Das Beten oder Singen der Psalmen ist mehr als ein pures Lesen und Beten. Nach Möglichkeit sollte der Psalm immer gesungen werden, da dies schon aufgrund der alttestamentlichen Bezeichnung des Buchs der Psalmen als Buch der Lobgesänge deren ureigenster Sinn ist. Auch das griechische Ausgangswort Psalmoi bedeutet Lieder zur Harfe. Der Liturgietheologe Professor Theodor Schnitzler beschreibt sehr anschaulich, was da geschieht. Der Psalm gleicht einem Fluss, besser noch einem Bergbach, der über Steine springt. Der Psalm geht auf und ab, er erhebt sich und fällt wie eine Wassersäule des Brunnens. Er zeigt auch eine gewisse Wildheit, aber die wird gebändigt von den 8 Psalmtönen. Fast unmöglich ist es, einen Psalm pathetisch vorzusingen. So gleichmäßig läuft er dahin. Deshalb kann Augustinus sagen, Psalmus tranquillitas animarum. Der Psalm ist die Ruhe der Seelen. Er kann einen aufgeregten Menschen beruhigen. Der folgende Vesperpsalm einer Schwesterngemeinschaft vermittelt etwas davon auf kürzestem Raum.

Innerhalb der Geschichte des mehrstimmigen Vortrags von Teilen der Vesperliturgie erweckten die Hymnen, Antiphonen, Responsorien und das als Kantikum, also neutestamentlicher Gesang, zur Vesper gehörige Magnificat zunächst stärker das Interesse der Komponisten als der Psalmenvortrag. Seit der ersten Hälfte des 15. Jahrhunderts lässt sich aber auch bei den Psalmen Mehrstimmigkeit nachweisen. Zunächst in einem Falsi Bordoni genannten, auskadenzierenden Stil der vorgegebenen Melodiemodelle. Damit werden auch die Psalmen nun mehr und mehr der Beteiligung der meist klerikalen Gottesdienstgemeinde entzogen und in die musikalische Stellvertretung der Sänger und Chöre übergeben.

Solche prinzipiell austauschbaren Modelle werden ein Jahrhundert später weiterentwickelt in Richtung individueller Vertonungen. Hier beginnt nun die musikalisch interessante Zeit der Vesperkompositionen. Gewissermaßen als Zwischenstation empfinden wir heute die Kombination aus choralmäßig rezitierter Psalmodie mit chorisch auskomponierten Versteilen. Besonders das Gloria Patri bietet sich natürlich für eine solche Ausgestaltung an.

Verehrte Zuhörer, wir müssen nach dieser Musik aus dem beginnenden 16. Jahrhundert zum Schluss der Betrachtung der Musik zur Vesper kommen. Die Sendung klingt aus mit einem Vesperpsalm von Christoph Demantius, der rund 70 Jahre später wirkte, und wird beendet mit dem Schlusselement der Vesper, dem Benedicamus Domino, in der Vertonung des gleichen Meisters. In einer Woche hören wir uns hoffentlich wieder zur Fortsetzung der Musik zur Vesper.

Wir danken Simon Dach ganz herzlich für diesen Abendspaziergang, mit dem er uns durch die musikalische Entwicklung der Feier des Offiziums führte.

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1: Liebe Zuhörerinnen und Zuhörer, in mehreren Folgen behandelt Herr Dr. Peter Egger aus Brixen im Südtirol die Einführung ins Neue Testament. Herr Dr. Peter Egger ist dreifacher Doktor und nach dem Besuch des Jesuitenkollegs Stella Matutina in Feldkirch studierte er Philosophie, Geschichte, Theologie und Religionspädagogik in Padua, Innsbruck, Salzburg und London. Er unterrichtet als Oberschullehrer Religion, Philosophie und Geschichte am Bischöflichen Gymnasium Vincentinum in Brixen. Hören Sie nun einen weiteren Teil zur Einführung ins Neue Testament mit Dr. Peter Egger.

Liebe Hörerinnen und Hörer, ich darf Sie auch meinerseits sehr, sehr herzlich zu dieser heutigen Sendung begrüßen. Und ich bedanke mich bei Herrn Gallicker für diese liebenswürdige Einführung. Bevor ich mit meinen Ausführungen beginne, darf ich Sie bitten, dass wir miteinander ein Gebet sprechen, um den Geist Gottes auf diese Sendung herabzurufen. Im Namen des Vaters und des Sohnes und des Heiligen Geistes. Amen. Komm, Heiliger Geist, und erfülle die Herzen deiner Gläubigen und entzünde in ihnen das Feuer deiner Liebe. Sende aus deinen Geist und alles wird neu geschaffen und du wirst das Angesicht der Erde erneuern. Dann wollen wir uns an die Mutter Gottes wenden und sie bitten, uns mit ihrem Gebet kräftig zu unterstützen und zu begleiten. Gegrüßet seist du, Maria, voll der Gnade, der Herr ist mit dir. Du bist gebenedeit unter den Frauen und gebenedeit ist die Frucht deines Leibes, Jesus. Heilige Maria, Mutter Gottes, bitte für uns Sünder, jetzt und in der Stunde unseres Todes. Amen. Dann wollen wir uns auch an die Engel wenden und sie bitten, dass sie uns begleiten. Engel Gottes, unsere Beschützer, denen des höchsten Vater Liebe uns anvertraut hat, erleuchtet, beschützt, regiert und leitet uns. Amen. Und dann wollen wir uns an den großen Schweizer Nationalheiligen, an den heiligen Nikolaus von der Flüe wenden und ihn bitten, dass er uns den Weg bahnt zu Gott. Heiliger Nikolaus von der Flüe, du Patron der Schweiz, bitte für uns im Namen des Vaters und des Sohnes und des Heiligen Geistes. Amen. Liebe Hörerinnen und Hörer, auf unserer weiten Wanderung durch das Neue Testament sind wir bei den Paulusbriefen angelangt. Wir haben in den vergangenen Sendungen einiges gehört, was uns Paulus in seinem Brief an die Römer nahelegt. Nun wenden wir uns dem ersten Brief des Apostels Paulus an die Korinther zu. Dieser Brief ist voller Botschaften, die uns auch heute noch im innersten Herzen treffen. Wir wollen gleich mit einer sehr markanten Botschaft beginnen, nämlich mit der Botschaft vom Kreuz. Diese Betrachtungen über das Kreuz und seine Bedeutung finden wir im ersten Korintherbrief, im ersten Kapitel, Vers 18 bis 31. 1 Korinther 1, 18 bis 31. Hören wir zunächst einmal diese gewaltigen Worte und versuchen wir dann, diese Worte etwas tiefer zu begreifen. Paulus schreibt: Denn das Wort vom Kreuz ist denen, die verloren gehen, Torheit. Uns aber, die gerettet werden, ist es Gottes Kraft. Es heißt nämlich in der Schrift: Ich lasse die Weisheit der Weisen vergehen und die Klugheit der Klugen verschwinden. Wo ist ein Weiser? Wo ein Schriftgelehrter? Wo ein Wortführer in dieser Welt? Hat Gott nicht die Weisheit der Welt als Torheit entlarvt? Denn da die Welt angesichts der Weisheit Gottes auf dem Weg ihrer Weisheit Gott nicht erkannte, beschloss Gott, alle, die glauben, durch die Torheit der Verkündigung zu retten. Hier wird uns einiges für die heutige Zeit in besonderer Weise gesagt. Dass nämlich die Menschen, die verloren gehen, die auf dem falschen Weg sind, das Kreuz als eine Torheit betrachten. Aber für diejenigen, die gerettet werden, bedeutet das Kreuz Gottes Kraft.
Und dann heißt es da, ich lasse die Weisheit der Weisen vergehen und die Klugheit der Klugen verschwinden. Wo ist ein Weiser, wo ein Schriftgelehrter, wo ein Wortführer in dieser Welt? Hat Gott nicht die Weisheit der Welt als Torheit entlarvt? Wir können heute erleben, dass die Menschen das Kreuz fliehen, dass sie das Kreuz verachten. Warum? Weil nämlich das Kreuz nicht mit ihrem Lebensstil übereinstimmt. Die Menschen wollen heute nicht das Kreuz. Sie wollen den Konsum, das Glück, das Vergnügen, den Spaß, die Freiheit. Aber überall dort, wo Kreuz ist, wo die christliche Forderung an sie herantritt, das lehnen sie ab. Das ist für sie Torheit. Sie können das Kreuz nicht begreifen. Sie wollen das Kreuz nicht begreifen. Aber damit geht etwas ganz Entscheidendes verloren. Nämlich das Bewusstsein, dass das menschliche Leben nach dem Heil streben muss. Und nicht nach dem Glück. Und nicht nach dem Spaß. Und nicht nach dem Konsum. Und nicht nach dem Profit. Das Christentum sagt, das Leben gelingt dann, wenn es auf das Heil ausgerichtet ist. In dem Moment, wo der Mensch nach dem Heil strebt, in dem Moment wird er von Gott geheilt. In dem Moment wird er geheiligt. Durch das Kreuz wird er letztlich vollendet und damit wahrhaft glücklich. Und dieses Bewusstsein ist verloren gegangen. Dass das menschliche Leben auf dem Heil aufbaut, dass der Mensch nach dem Heil streben muss und dass dieses Heil mühsam ist, dass dieses Heil Überwindung erfordert, dass es Opfer erfordert, dass es Verzicht erfordert, dass es Bekehrung erfordert, das ist der christliche Weg. Und das ist ein Kreuz. Und das tut weh. Und das drückt. Und genau diesem Weg, der zum Heil führt, dieses Kreuz, das Mittel zum Heil ist, dem weicht der Mensch aus. Mehr noch, das Kreuz besteht ja auch in der Verbundenheit mit dem leidenden und sühnenden Christus. Christus ist derjenige, der durch das Kreuz die Sünde überwindet. Und wer sich ihm anschließt, kann mit seiner Kraft die Sünde überwinden. Aber er muss den Kreuzweg gehen, damit das Krumme, das Böse, das Verkehrte aus seinem Leben verschwindet, damit das überwunden werden kann. Und diejenigen, die Christus nachfolgen, die begreifen, dass durch das Kreuz die Sünde, das Böse, das Verkehrte, das Perverse aus ihrem Leben verschwindet. Das wird überwunden. Die Welt hingegen glaubt nicht an diesen Weg. Die Welt glaubt an die Wissenschaft. Die Welt glaubt an die Psychologie. Die Welt glaubt an die Ideologie. Die Welt glaubt an die Humanität. Die Welt glaubt an die Philosophie. Das ist die Weisheit der Welt. Und da sagt nun Paulus, wo ist ein Weiser? Wo ein Schriftgelehrter? Wo ein Wortführer in dieser Welt? Hat Gott nicht die Weisheit der Welt als Torheit entlarvt? Und dieses Wort klingt in der heutigen Zeit unheimlich aktuell.
Was hat die Wissenschaft erreicht? Was hat die Psychologie erreicht? Was haben die verschiedenen Theorien und Modelle, was haben sie erreicht? Was hat die Ideologie geschaffen? Was hat das Weltmodell bisher erreicht? Wir spüren, dass alles das in sich zusammenfällt. Und wir spüren, dass wir mit unserer Weisheit am Ende sind. Weil diese Weisheit nicht auf Gott ausgerichtet ist. Und alle diese großen Gedanken, die das Heil versprochen haben, die haben sich als falsch erwiesen. Die Postmoderne wird ja dadurch charakterisiert, dass man sagt, alle Theorien, Ideologien und Modelle der Moderne sind gescheitert. Das ist die Aussage der postmodernen Philosophen. Die Philosophen sagen, dass nach der Moderne kommt jetzt eine Zeit der Postmoderne. Postmoderne heißt nichts anderes als die Epoche nach der Moderne. Wir haben im Moment noch keinen richtigen Begriff für diese Zeit und deswegen sprechen wir ganz einfach von der Zeit nach der Moderne, die sogenannte Postmoderne, weil wir noch nicht wissen, wie wir diese neue Epoche bezeichnen sollten. Die Moderne ist zu Ende. Und da sagen uns die Denker, alle diese Modelle der Moderne, etwa ab der Neuzeit und dann ab der Französischen Revolution, sind gescheitert. Und jetzt muss jeder eben selber schauen, wie er sich eine Heilslehre schaffen kann. Wir haben keine Antworten. Wir sind am Ende. Rette sich, wer kann. Das ist genau das, was auch heute gewisse Philosophen schon erkennen. Die großen Entwürfe der Renaissance, die großen Ideologien des 17. und 18. Jahrhunderts, des 19. Jahrhunderts, die sind im Grunde genommen gescheitert. Der Zweite Weltkrieg war eine große Ernüchterung. Man hat gemerkt, zu welcher Bestialität der Mensch fähig ist. Und dass alles Gerede von diesem neuen Menschen, von dieser Humanität, von dieser wunderbaren Gesellschaft, Freiheit, Gleichheit, Brüderlichkeit, alle diese Dinge, die sind durch den Zweiten Weltkrieg endgültig entlarvt worden. Der Mensch ist nicht so, wie ihn diese Ideologen gesehen haben, sondern der Mensch ist etwas ganz anderes. Und da ruft uns jetzt Paulus zu, dass wir heute Entlarvte sind. Und da heißt es nun, dass Gott den Menschen gezeigt hat, dass ihre Weisheit nicht imstande ist, die Probleme der Welt und des Menschen zu lösen. Und deswegen versucht jetzt dieser Mensch von heute langsam eine neue Richtung zu finden. Und viele entdecken jetzt das Kreuz und spüren, dass sie durch das Kreuz gerettet werden. Zunächst einmal werden sie durch ihre Fehler ins Elend gestürzt. Und ihr Leben wird zum Kreuz. Aber da entdecken sie nun einen, der imstande ist, ihr Kreuz zu tragen. Und dass, wenn sie sich dem anschließen, dass sie dann imstande sind, aus ihrer Dunkelheit, aus ihrer Belastung, aus ihrer Sündhaftigkeit herauszukommen. Paulus wird dann noch deutlicher und sagt Folgendes.
Die Juden fordern Zeichen. Die Griechen suchen Weisheit. Wir dagegen verkündigen Christus als den Gekreuzigten. Für Juden ein empörendes Ärgernis, für die Heiden eine Torheit. Für die Berufenen aber, Juden wie Griechen, Christus, Gottes Kraft und Gottes Weisheit. Da sagt er, die einen suchen Zeichen vom Himmel, die Griechen stürzen sich in ihre Weisheit oder auf ihre Weisheit und wir verkündigen Christus als den Gekreuzigten. Und das, was für die einen ein empörendes Ärgernis ist und für die anderen eine Torheit und eine Dummheit, das ist für die Berufenen Gottes Kraft und Gottes Weisheit. Kommen wir noch einmal zurück. Worin besteht nun diese Weisheit des Gekreuzigten? Dass Christus uns sagt, dass wir das Heil anstreben müssen. Dass wir nicht glauben, dass man allein durch Theorien und Zeichen eine Welt schaffen kann, sondern es braucht das Bemühen um das Heil. Es braucht die Bekehrung. Es braucht das Opfer. Es braucht die Selbstverleugnung. Es braucht den Weg der Tränen, dass man wirklich zum Menschen wird im christlichen Sinn. Und dass man diesen mühsamen Weg auf sich nehmen muss, um ein Mensch zu werden. Noch einmal, nicht das Glück, nicht das Wissen, nicht das Geld, nicht der Spaß, nicht der Konsum sind die Schwerpunkte des menschlichen Lebens. Das Heil, und das Heil ist verbunden mit Opfer, mit Bekehrung, mit Selbstverleugnung, mit Buße, mit Sühne. Alle diese Dinge sind wichtig. Und nur wenn wir dieses Kreuz auf uns nehmen und wenn wir mit Christus, dem Erlöser, dem Befreier, den Weg gehen, dann finden wir wirklich den Weg, der uns heilt, der uns heiligt, der uns glücklich macht. Und das ist eben genau der Weg, der heute von den anderen verlacht wird. Die anderen stürzen sich auf das Wissen. Die anderen stützen sich auf die Psychologie. Sie stürzen sich auf die Wirtschaftsmechanismen. Sie stürzen sich auf ihre Erfolgsrezepte. Sie sind der Meinung, be happy. Trink Coca-Cola und du bist glücklich. Aber alles das genügt nicht. Also hier wird uns ein Spiegel vorgehalten und hier wird uns deutlich gemacht, auf was es wirklich ankommt. Und dass das, was man als Torheit betrachtet hat, in Wirklichkeit der Weg zum Heil ist. Ja, nun wollen wir ein bisschen Pause machen und ein wenig Musik hören.

liebe Hörerinnen und Hörer, wir wollen nun fortfahren mit diesem so in die Tiefe gehenden Text über die Botschaft vom Kreuz. Paulus wendet sich an seine Mitchristen und sagt zu ihnen: Seht doch auf eure Berufung, Brüder. Da sind nicht viele Weise im irdischen Sinn, nicht viele Mächtige, nicht viele Vornehme, sondern das Törichte in der Welt hat Gott erwählt, um die Weisen zu Schande zu machen, und das Schwache in der Welt hat Gott erwählt, um das Starke zu Schanden zu machen. Da wendet er sich auch an uns und sagt: Da sind nicht viele Weise im irdischen Sinn, nicht viele Mächtige, nicht viele Vornehme. Wenn wir uns anschauen, liebe Brüder und Schwestern, dann können wir sagen, dass die Christen oft Menschen sind, die sehr einfach durch das Leben gehen. Ganz oben in der Politik, da findet man uns nicht. Ganz oben in der Wirtschaft, da findet man uns nicht. Ganz oben in der Kultur, da findet man von uns Christen wenige. Ganz oben im Bildungswesen, da findet man uns kaum. Wir Christen haben nicht die Top-Position, die Spitzenpositionen. Wir sind meistens ganz einfache Menschen. Wir kommen in der heutigen Gesellschaft mit einer christlichen Einstellung nicht hinauf. Man lässt uns nicht hinauf. Wir sind nicht erwünscht. Bei den politischen Wahlen, da wählt man keine Christen. In den Medien, in der Kultur, da wünscht man keinen christlichen Chefredakteur. In der Wirtschaft, da kommt man mit christlichen Grundsätzen nicht weiter. Die Gesellschaft öffnet uns nicht die Tür nach oben. Wir bleiben unten. Und deswegen ist kaum jemand von uns in der großen Politik, in der Wirtschaft, in der Kultur, in den Medien und, an führender Stelle. Und deswegen sagt Paulus völlig zu Recht, da sind nicht viele Mächtige, nicht viele Vornehme. Aber sagt Paulus, das Törichte in der Welt hat Gott erwählt, um die Weisen zu Schande zu machen. Und das Schwache in der Welt hat Gott erwählt, um das Starke zu Schanden zu machen. Wenn man heute oft hineinschaut in die Welt, dann kann man feststellen, dass gerade unter den Menschen, die viel Macht haben, die viel Weisheit haben, die viel Geld haben, dass dort auf das Privatleben drunter und drüber geht. Und dass man sagen muss, unwahrscheinlich, wie diese Großen im Grunde genommen daneben stehen. Und da kommt ein kleiner Christ und der ist glücklich verheiratet. Da ist ein kleiner Christ, der lebt ein sehr harmonisches Leben. Da ist ein kleiner Christ, der hat immer noch Zeit für seine Mitmenschen. Und da ist ein kleiner Christ, der hat plötzlich mehr Lebensweisheit. Und da ist ein kleiner Christ, der kann seine Kinder ordentlich erziehen. Wenn man in die großen Familien hineinschaut, von diesen Hochstehenden, da sieht man Probleme, Probleme, Probleme. Und da fragt sich nun manch einer, ja, wie ist denn das eigentlich? Wir haben eigentlich alle Voraussetzungen, um glücklich zu sein, und wir sind es nicht. Und wir hätten alle Voraussetzungen, zufrieden zu sein, und wir sind es nicht. Und wir haben das Leben genossen und sind trotzdem nicht zufrieden. Und da kommt so ein kleiner Christ, der hat nur eine Frau und bleibt bei ihr. Der hat nur ein mittleres Gehalt und ist glücklich.
Und der hat Kinder und bei all den Sorgen, die es gibt, es geht trotzdem gut weiter. Und der Mensch ist glücklich und zufrieden. Und da spürt man plötzlich, dass hier Paulus recht hat. Das Schwache in der Welt hat Gott erwählt, um das Starke zu Schanden zu machen. Das Starke bewährt sich nicht. Die oben finden nicht den Sinn des Lebens. Und die Kleinen gehen weiter. Und das ist ja heute oft so eine immer wieder feststellbare Tatsache, dass die Kirche von den Kleinen weitergetragen wird. Und da heißt es ja, die Religion, das ist etwas für die Dummen. Die brauchen halt einfach einen Herrgott, der sie trägt. Aber wir wissen ja, wie es wirklich ist. Wir haben ja unsere Evolutionstheorie. Die haben wir auch. Aber wir wissen, dass die Evolutionstheorie allein nicht ausreicht, sondern dass es auch noch Gott braucht. Wir haben ja unsere Menschenrechte. Die haben wir auch. Aber wir wissen, dass die Menschenrechte ohne Verankerung in Gott nicht eingehalten werden. Wir haben unsere Psychologie, sagen sie. Ja, die haben wir auch. Aber wir wissen, dass die Psychologie die Seele nur analysieren kann, aber nicht heilen kann. Dazu braucht es doch den lieben Gott. Und so sehen wir immer wieder, wie hier der religiöse Mensch, der sich auf Gott einlässt, der an einen Schöpfer glaubt, der sich an die 10 Gebote hält, der sich um die Reinigung der Seele bemüht, der sich um die Nächstenliebe bemüht und der sagt, wenn ich es nicht schaffe, lieber Gott, dann unterstützt du mich. Gib mir deine Sakramente, deine 7 Heilsmittel, damit ich in den verschiedenen Lebenssituationen die Kraft habe, mit deiner Hilfe weiterzukommen, wenn ich jetzt aus eigener Hilfe nicht mehr schaffe. Das ist wirklich diese Torheit. Aber diese Torheit ist in Wirklichkeit Weisheit. Das müssen wir verstehen. Und deswegen, liebe Freunde, wenn ihr oft den Eindruck habt, dass man euch verlacht, weil ihr an Gott glaubt, weil er in die Kirche geht, weil ihr die 10 Gebote einhaltet, weil ihr euch um den Nächsten bemüht, weil ihr euch als Sünder empfindet, lasst sie ruhig lachen. Die haben bald ausgelacht. Wir gehen als kleine, gebückte Menschen durch das Leben. Aber innerlich sind wir froh. Innerlich haben wir eine Hoffnung. Innerlich brennt ein Licht. Und im Tiefsten sind wir voller Freude, auch wenn wir manchmal ein schweres Kreuz zu tragen haben. Deswegen noch einmal, lasst sie lachen. Lasst sie spotten. Der Spott ist bald zu Ende. Wer zu Gott steht, wer sein Kreuz trägt, wer auf Gott vertraut, wer die 10 Gebote ernst nimmt, wer zur heiligen Messe geht, wer wieder auch mal beichten geht, wer sein kleines Abendgebet verrichtet, wer dem Nächsten verzeiht, wer in materieller Hinsicht zufrieden ist, wer diesen Weg geht, den Weg Gottes, der wird glücklich. Das dürfen wir nie vergessen. Das ist die Botschaft dieser Zeilen. Und dann sagt der Paulus, das Niedrige in der Welt und das Verachtete hat Gott erwählt. Das, was nichts ist, um das, was etwas ist, zu vernichten, damit kein Mensch sich rühmen kann vor Gott. Von ihm her seid ihr in Christus Jesus, den Gott für uns zur Weisheit gemacht hat, zur Gerechtigkeit, Heiligung und Erlösung berufen.
Wer sich also rühmen will, der rühme sich des Herrn. Das ist ja auch immer wieder im Leben der Heiligen festzustellen. Die Heiligen haben sich klein gemacht. Sie haben sich nicht selbst in den Mittelpunkt gestellt. Sie haben nicht ihre eigene Botschaft verkündet. Sie haben die Botschaft Jesu Christi verkündet. Manchmal waren es auch Menschen, die tatsächlich nicht mit großen Gaben ausgestattet waren. Aber weil sie sich zu klein gemacht haben und auch wussten, dass sie klein sind, deswegen konnten sie von Gott so beschenkt werden. Ein Mensch, der glaubt, dass er alles hat, der lässt sich nicht von Gott beschenken. Ein Mensch, der glaubt, dass er alles ist, der lässt sich nichts von Gott sagen. Aber wenn jemand sagt, lieber Gott, ich bin klein, mein Gefäß ist leer, du darfst es mit deinen Gaben füllen. Ja, da füllt Gott mit seinen Gaben das kleine Gefäß des Menschen. Und dann ist in dem Gefäß so viel an Gnade, an Weisheit, an Kraft, an Seelenschau, an Weitblick drin, dass die Menschen sagen, der Mensch ist begnadet. Ich denke da vor allem an den Pfarrer von Ars. Viele von Ihnen kennen diesen Mann. Das war ein französischer Priester. Und dieser französische Priester, der hat von 1786 bis 1859 gelebt. Er hat in seiner Kindheit noch die Schrecken der Französischen Revolution erlebt und hat dann diese Entchristlichung Frankreichs erlebt. Und er war von seinen geistigen Gaben her sehr schwach ausgestattet. Und er hatte immer wieder Angst, dass er das Priestertum nicht erreichen könnte. Und dann hat der Bischof gesagt, ja, aber es ist ein frommer Mann und den weihen wir zum Priester. Und er hat ihn dann in das letzte Kaff geschickt nach Ars, am Ende der Welt, damit dieser beschränkte Pfarrer nichts anstellen kann. Und da ist jetzt immer wieder passiert, dass er auf die Kanzel hinaufgestiegen ist und plötzlich den Faden verloren hat. Er musste wieder heruntersteigen, weil er nicht imstande war, die Predigt zu Ende zu bringen. Aber eines konnte dieser Mann. Er konnte beten. Er konnte fasten. Und auf einmal wurde dieser Pfarrer von Ars mit allen Gaben ausgestattet, die man sich nur vorstellen kann. Er hat eine Art zu predigen gehabt, die die Herzen so berührt hat, dass die Menschen sich bekehrt haben. Und da war einmal ein ganz berühmter Prediger in der kleinen Kirche von Ars. Und der hat sich unerkannt unter das Publikum gestellt und hat diesem einfachen Pfarrer zugehört. Er, der große Hofprediger, der eine wunderbare Rhetorik hatte, hörte diesem einfachen Priester auf der Kanzel von Ars zu und hat gesagt, dieser Mann bewegt die Herzen und das kann ich nicht. Der Pfarrer von Ars hat einfach geredet. Jeder hat ihn verstanden, aber die Botschaft ging hinein in die Herzen und anschließend sind die Menschen zum Beichten gekommen. Und man hat diesen Beichtstuhl vom Pfarrer von Ars belagert. Der war in der Stadt Lyon ein eigener Verkehrsdienst eingerichtet worden. Eine eigene Kutsche, die die Leute von Lyon nach Ars gebracht hat, damit sie dort beichten konnten. Und da sind Minister und Kardinäle gekommen, um bei diesem einfachen Dorfpfarrer zu beichten. Und er hatte die Seelenschau. Und er hat den Menschen gesagt, was sie ihm nicht gesagt hatten. Und das
Unheimliche war, dass diese Menschen plötzlich nicht nur die Einsicht bekamen in ihr verkehrtes Leben und ihre Sünden, sondern diese Menschen haben ihre Sünden bereut, die wollten umkehren. Das war ja das Eigentliche. Und das ist jetzt auch heute noch. Wir sind heute blind. Wir sehen gar nicht, wo es bei uns fehlt. Und wir sind unfähig zur Reue. Wir bereuen das gar nicht. Im Gegenteil, das, was bei uns als Sünde immer wieder vorkommt, das sehen wir als normal an, das ist so. Aber es ist trotzdem eine Sünde. Und so hat dieser Mann in seiner Beschränktheit den Großen dieser Welt, den Ministern, den fähigen Köpfen, den Intellektuellen, aber auch manchen Priestern und Kardinälen den Weg gezeigt. Die haben gespürt, das ist nicht der Mann, der da zu uns spricht, weil der hat's ja nicht, sondern das ist Gott, der durch diesen Mann zu uns spricht. Und das ist etwas anderes. Gott bedient sich dieses einfachen Mannes. Und der Unterschied zwischen dem, was er kann und dem, was er sagt, ist so groß, dass jeder merkt, das kommt nicht von ihm, sondern das kommt von Gott. Und das meint Paulus hier. Durch das Schwache, durch das Unfähige beschämt Gott die Welt. Und schauen wir noch einmal auch in eine andere Richtung. Wenn wir heute einmal mit diesen Augen auch verschiedene Marienerscheinungen sehen, das waren nicht die großen Intellektuellen, die hier von Maria besucht worden sind. Und das waren nicht die großen Gestalten, die da einen Auftrag bekommen haben, dass sie den Menschen mitteilen sollen, dass sie sich bekehren sollen und dass sie beten sollen.

liebe Hörerinnen und Hörer, wir kommen nun zu einem weiteren Kapitel im ersten Korintherbrief des Apostels Paulus. Wir lesen hier im vierten Kapitel Vers 9 bis 13. 1 Korinther 4, 9 bis 13. Da schreibt jetzt Paulus über die Situation der Apostel. Und auch diese Stelle ist für uns von großer Bedeutung, weil uns hier Paulus veranschaulicht, was es bedeutet, ein Apostel zu sein. Paulus schreibt: Ich glaube nämlich, Gott hat uns Apostel auf den letzten Platz gestellt, wie Todgeweihte. Denn wir sind zum Schauspiel geworden für die Welt, für Engel und Menschen. Wir stehen als Toren da um Christi willen. Ihr dagegen seid kluge Leute in Christus. Wir sind schwach, ihr seid stark. Ihr seid angesehen, wir sind verachtet. Bis zur Stunde hungern und dürsten wir, gehen in Lumpen, werden mit Fäusten geschlagen und sind heimatlos. Wir plagen uns ab und arbeiten mit eigenen Händen. Wir werden beschimpft und segnen. Wir werden verfolgt und halten Stand. Wir werden geschmäht und trösten. Wir sind sozusagen der Abschaum der Welt geworden, verstoßen von allen bis heute. Das ist ein erschütterndes Dokument von einem Mann, der sich abgemüht hat, wie wohl kaum ein anderer, um die frohe Botschaft zu verkünden. Wir haben schon darauf hingewiesen, dass Paulus mehrere Missionsreisen unternommen hat und dass er etwa 40.000 Kilometer zurückgelegt hat, um die Botschaft Jesu Christi zu den verschiedenen Völkern zu tragen und zu bringen. Aber da ist es ihm oft schlecht ergangen. Er schreibt es an verschiedenen Stellen, dass man ihn geschlagen hat, dass man ihn ausgepeitscht hat, dass er oft in Gefahr war, dass er oft mit wilden Tieren zu kämpfen hatte, dass er oft reißende Flüsse nicht überqueren konnte, dass er an Hunger gelitten hat, an Mangel an Schlaf und immer wieder dieses Ausgesetztsein der Verfolgung, dem Spott, der Verachtung. Wir haben ja auch einiges schon gehört, wie es ihm ergangen ist, damals in Ephesus, als er den vielen Schmieden gegenüberstand, die ihn niedergebrüllt haben, und wie er da stundenlang aushalten musste, ohne dass er vom Platz gewichen ist. Oder wir haben gehört, wie er ins Gefängnis geworfen wurde und wie man ihn tot liegen gelassen hat. Man war der Meinung, er sei schon tot, aber er war noch am Leben. Und deswegen sagt er, wir sind um Christi willen, sind wir auf den letzten Platz gestellt. Und er sagt, wir sind schwach, wir sind verachtet, wir hungern und dürsten und gehen in Lumpen, werden mit Fäusten geschlagen, wir sind heimatlos. Genau das ist ja auch in diesem Jahrhundert vielen Menschen begegnet, die sich für den Glauben eingesetzt haben, etwa in den kommunistischen Ländern, etwa in der Zeit des Nationalsozialismus. Was haben da oft Menschen für den Glauben auf sich genommen? Aber auch heute geht es den Aposteln so, wenn wir hören, wie oft Christen im Nahen Osten behandelt werden, wenn wir aber auch hören, wie es Christen in unserer westlichen Gesellschaft geht, wenn wir hören, wie es manchen christlichen Schülern in den öffentlichen Schulen geht,
was manche Lehrlinge in Werkstätten erleben, wenn sie sich zum Glauben bekennen. Was passiert, wenn heute jemand sich in den Medien einmal zum Christentum bekennt? Dieses Mobbing gegenüber den Christen, das alles kommt auch in diesen Zeilen zum Ausdruck. Der Apostel steht am letzten Platz. Er ist in einem gewissen Sinn ein Todgeweihter. Er muss davon ausgehen, dass er verachtet wird, dass er verspottet wird, dass er materiell auch oft sehr bescheiden leben muss, dass er manchmal auch Hunger leiden wird, dass er immer wieder in Gefahr ist. Sagen wir es einmal ganz einfach. Der Apostel Jesu Christi lebt heute mit einem großen Risiko. Er ist der Abschaum der Menschheit, wie Paulus das nennt. Er ist jemand, der nicht dazugehört. Man spricht heute immer von der Ausgrenzung, dass man die Ausgrenzung vermeiden soll und dass man alle Menschen am Rand der Gesellschaft integrieren soll. Aber liebe Freunde, wer heute das Christentum wirklich lebt, der ist oft eine Randfigur. Der ist oft ausgegrenzt. Der wird oft nicht ernst genommen. Da ist es oft so, dass man spürt, oh, diese Christen. Und die machen keine Karriere. Und die sind nicht an den Schalthebeln der Macht. Und die sind nicht an den Schalthebeln der Wirtschaft. Und die sind nicht an den Schalthebeln der Medien. Man lässt ihnen die kleinen Nischen. Dort dürfen sie sich treffen. Da kommen noch die zusammen, die wirklich an diese Dinge glauben. Aber mitzureden haben die herzlich wenig. Und das sehen wir heute auch in der Politik. Wer heute christliche Wertvorstellungen vertritt, wird in dieser Gesellschaft kaum gewählt. Das zeigt sich immer wieder. Und deswegen sind wir so glücklich, wenn wir diese Zeilen bei Paulus lesen können, weil uns hier Paulus zeigt, dass das vor 2000 Jahren genauso gewesen ist wie heute. Wir haben einen Apostel, der vor 2000 Jahren das gleiche Schicksal erlitten und erlebt hat, das wir heute erleben. Und er ist eine Leitfigur für alle Zeiten. Und deswegen lesen wir heute diese Briefe. Deswegen schauen wir da hinein. Weil Paulus ist ein Modell, das für alle Zeiten gilt. Und deswegen bewundern wir diesen Mann. Weil er mit seiner großen Intelligenz und mit seiner großen Gelehrsamkeit

es. Ihm möge Gott gebieten, so flehen wir inständig. Du aber, Fürst der himmlischen Heerscharen, wollest den Satan und alle anderen bösen Geister, welche zum Verderben der Seelen in der Welt umhergehen, mit Gottes Kraft in die Hölle hinabstoßen. Amen. Im Namen des Vaters und des Sohnes und des Heiligen Geistes. Amen.

begrüßet jetzt Mutter Gottes mit dem Angelusgebet. Im Namen des Vaters und des Sohnes und des Heiligen Geistes. Amen. Der Engel des Herrn brachte Maria die Botschaft und sie empfing vom Heiligen Geist. Gegrüßt seist du, Maria, voll der Gnade, der Herr ist mit dir. Du bist gebenedeit unter den Frauen und gebenedeit ist die Frucht deines Leibes, Jesus. Heilige Maria, Mutter Gottes, bitte für uns Sünder, jetzt und in der Stunde unseres Todes. Amen. Maria sprach, siehe, ich bin die Magd des Herrn, mir geschehe nach deinem Wort. Gegrüßt seist du, Maria, voll der Gnade, der Herr ist mit dir, du bist gebenedeit unter den Frauen, und gebenedeit ist die Frucht deines Leibes, Jesus. Heilige Maria, Mutter Gottes, bitte für uns Sünder, jetzt und in der Stunde unseres Todes. Amen. Und das Wort ist Fleisch geworden und hat unter uns gewohnt. Gegrüßt seist du, Maria, voll der Gnade, der Herr ist mit dir, du bist gebenedeit unter den Frauen, und gebenedeit ist die Frucht deines Leibes, Jesus. Heilige Maria, Mutter Gottes, bitte

die für uns Sünder, jetzt und in der Stunde unseres Todes. Amen. Bitte für uns, heilige Gottesmutter, auf dass wir würdig werden der Verheißungen Christi. Lasset uns beten, allmächtiger Gott, gieße deine Gnade in unsere Herzen ein. Durch die Botschaft des Engels haben wir die Menschwerdung Christi, deines Sohnes, erkannt. Führe uns durch sein Leiden und Kreuz zur Herrlichkeit der Auferstehung. Darum bitten wir durch Christus, unseren Herrn. Amen. Jetzt beten wir auch noch in der Anliegen vom Heiligen Vater. Vater unser im Himmel, geheiligt werde dein Name, dein Reich komme, dein Wille geschehe, wie im Himmel, so auf Erden. Unser tägliches Brot gib uns heute und vergib uns unsere Schuld, wie auch wir vergeben unseren Schuldigern. Und führe uns nicht in Versuchung, sondern erlöse uns von dem Bösen. Gegrüßt seist du, Maria, voll der Gnade, der Herr ist mit dir. Du bist gebenedeit unter den Frauen, und gebenedeit ist die Frucht deines Leibes, Jesus. Heilige Maria, Mutter Gottes, bitte für uns Sünder, jetzt und in der Stunde unseres Todes. Amen. Ehre sei dem Vater, dem Sohn und dem Heiligen Geist, wie im Anfang, so auch jetzt und alle Zeit und in Ewigkeit. Amen. Und jetzt denken wir auch noch an unsere lieben Verstorbenen. Herr, gib den Verstorbenen die ewige Ruhe und das ewige Licht leuchte ihnen. Herr, lass sie ruhen in deinem Frieden. Amen.

0: Geistes. Amen. Ich glaube an Gott, den Vater, den Allmächtigen, den Schöpfer des Himmels und der Erde, und an Jesus Christus, seinen eingeborenen Sohn, unseren Herrn, empfangen durch den Heiligen Geist, geboren von der Jungfrau Maria, gelitten unter Pontius Pilatus, gekreuzigt, gestorben und begraben, hinabgestiegen in das Reich des Todes, am dritten Tage auferstanden von den Toten, aufgefahren in den Himmel. Er sitze zur Rechten Gottes des allmächtigen Vaters. Von dort wird er kommen, zu richten die Lebenden und die Toten. Ich glaube an den Heiligen Geist, die heilige katholische Kirche, Gemeinschaft der Heiligen, Vergebung der Sünden, Auferstehung der Toten und das ewige Leben. Amen.
1: Ehre sei dem Vater und dem Sohn und dem Heiligen Geist.
2: Wie im Anfang, so auch jetzt und alle Zeit und in Ewigkeit. Amen.
1: Vater unser im Himmel, geheiligt werde dein Name. Dein Reich komme, dein Wille geschehe, wie im Himmel, so auf Erden.
2: Unser tägliches Brot gib uns heute und vergib uns unsere Schuld, wie auch wir vergeben unseren Schuldigern. Und führe uns nicht in Versuchung, sondern erlöse uns von den Bösen. Amen.
1: Gegrüßet seist du, Maria, voll der Gnade, der Herr ist mit dir. Du bist gebenedeit unter den Frauen, und gebenedeit ist die Frucht deines Leibes, Jesus, der in uns den Glauben vermehre.
2: Heilige Maria, Mutter Gottes, bitte für uns Sünder, jetzt und in der Stunde unseres Todes. Amen.
1: Gegrüßet seist du, Maria, voll der Gnade, der Herr ist mit dir. Du bist gebenedeit unter den Frauen, und gebenedeit ist die Frucht deines Leibes, Jesus, der in uns die Hoffnung stärke.
2: Heilige Maria, Mutter Gottes, bitte für uns Sünder, jetzt und in der Stunde unseres Todes. Amen.
1: Gegrüßet seist du, Maria, voll der Gnade, der Herr ist mit dir. Du bist gebenedeit unter den Frauen, und gebenedeit ist die Frucht deines Leibes, Jesus, der in uns die Liebe entzünde.
2: Heilige Maria, Mutter Gottes, bitte für uns Sünder, jetzt und in der Stunde unseres Todes. Amen.
1: Ehre sei dem Vater und dem Sohn und dem Heiligen Geist.
2: Wie im Anfang, so auch jetzt und alle Zeit und in Ewigkeit. Amen.
1: Vater unser im Himmel, geheiligt werde dein Name. Dein Reich komme, dein Wille geschehe, wie im Himmel, so auf Erden.
2: Unser tägliches Brot gib uns heute. Und vergib uns unsere Schuld, wie auch wir vergeben unseren Schuldigern. Und führe uns nicht in Versuchung, sondern erlöse uns von den Bösen. Amen.
1: Gegrüßet seist du, Maria, voll der Gnade, der Herr ist mit dir. Du bist gebenedeit unter den Frauen, und gebenedeit ist die Frucht deines Leibes, Jesus, der von Johannes getauft worden ist.
2: Heilige Maria, Mutter Gottes, bitte für uns Sünder, jetzt und in der Stunde unseres Todes. Amen.
1: Gegrüßet seist du, Maria, voll der Gnade, der Herr ist mit dir. Du bist gebenedeit unter den Frauen, und gebenedeit ist die Frucht deines Leibes, Jesus, der von Johannes getauft worden ist.
2: Heilige Maria, Mutter Gottes, bitte für uns Sünder, jetzt und in der Stunde unseres Todes. Amen.
1: Gegrüßet seist du, Maria, voll der Gnade, der Herr ist mit dir. Du bist gebenedeit unter den Frauen, und gebenedeit ist die Frucht deines Leibes, Jesus, der von Johannes getauft worden ist.
2: Heilige Maria, Mutter Gottes, bitte für uns Sünder, jetzt und in der Stunde unseres Todes. Amen.
1: Gegrüßet seist du, Maria, voll der Gnade, der Herr ist mit dir. Du bist gebenedeit unter den Frauen, und gebenedeit ist die Frucht deines Leibes, Jesus, der von Johannes getauft worden ist.
2: Heilige Maria, Mutter Gottes, bitte für uns Sünder, jetzt und in der Stunde unseres Todes. Amen.
1: Gegrüßet seist du, Maria, voll der Gnade, der Herr ist mit dir. Du bist gebenedeit unter den Frauen, und gebenedeit ist die Frucht deines Leibes, Jesus, der von Johannes getauft worden ist.
2: Heilige Maria, Mutter Gottes, bitte für uns Sünder, jetzt und in der Stunde unseres Todes. Amen.
1: Gegrüßet seist du, Maria, voll der Gnade, der Herr ist mit dir. Du bist gebenedeit unter den Frauen, und gebenedeit ist die Frucht deines Leibes, Jesus, der von Johannes getauft worden ist.
2: Heilige Maria, Mutter Gottes, bitte für uns Sünder, jetzt und in der Stunde unseres Todes. Amen.
1: Gegrüßet seist du, Maria, voll der Gnade, der Herr ist mit dir. Du bist gebenedeit unter den Frauen, und gebenedeit ist die Frucht deines Leibes, Jesus, der von Johannes getauft worden ist.
2: Heilige Maria, Mutter Gottes, bitte für uns Sünder, jetzt und in der Stunde unseres Todes. Amen.
1: Gegrüßet seist du, Maria, voll der Gnade, der Herr ist mit dir. Du bist gebenedeit unter den Frauen, und gebenedeit ist die Frucht deines Leibes, Jesus, der von Johannes getauft worden ist.
2: Heilige Maria, Mutter Gottes, bitte für uns Sünder, jetzt und in der Stunde unseres Todes. Amen.
1: Gegrüßet seist du, Maria, voll der Gnade, der Herr ist mit dir. Du bist gebenedeit unter den Frauen, und gebenedeit ist die Frucht deines Leibes, Jesus, der von Johannes getauft worden ist.
2: Heilige Maria, Mutter Gottes, bitte für uns Sünder, jetzt und in der Stunde unseres Todes. Amen.
1: Gegrüßet seist du, Maria, voll der Gnade, der Herr ist mit dir. Du bist gebenedeit unter den Frauen, und gebenedeit ist die Frucht deines Leibes, Jesus, der von Johannes getauft worden ist.
2: Heilige Maria, Mutter Gottes, bitte für uns Sünder, jetzt und in der Stunde unseres Todes. Amen.
1: Ehre sei dem Vater, dem Sohn und dem Heiligen Geist.
2: Wie im Anfang, so jetzt und alle Zeit und in Ewigkeit. Amen.
0: O mein Jesus, verzeih uns unsere Sünden, bewahre uns vor dem Feuer der Hölle, führe alle Seelen in den Himmel, besonders jene, die deine Barmherzigkeit am meisten bedürfen.
2: Vater unser im Himmel, geheiligt werde dein Name, dein Reich komme, dein Wille geschehe wie im Himmel, so auf Erden.
1: Unser tägliches Brot gib uns heute und vergib uns unsere Schuld, wie auch wir vergeben unseren Schuldigern. Und führe uns nicht in Versuchung, sondern erlöse uns von dem Bösen. Amen.
2: Gegrüßet seist du, Maria, voll der Gnade, der Herr ist mit dir. Du bist gebenedeit unter den Frauen, und gebenedeit ist die Frucht deines Leibes, Jesus, der sich bei der Hochzeit in Kana offenbart hat.
1: Heilige Maria, Mutter Gottes, bitte für uns Sünder, jetzt und in der Stunde unseres Todes. Amen.
2: Gegrüßet seist du, Maria, voll der Gnade, der Herr ist mit dir. Du bist gebenedeit unter den Frauen, und gebenedeit ist die Frucht deines Leibes, Jesus, der sich bei der Hochzeit in Kana offenbart hat.
1: Heilige Maria, Mutter Gottes, bitte für uns Sünder, jetzt und in der Stunde unseres Todes. Amen.
2: Gegrüßet seist du, Maria, voll der Gnade, der Herr ist mit dir. Du bist gebenedeit unter den Frauen, und gebenedeit ist die Frucht deines Leibes, Jesus, der sich bei der Hochzeit in Kana offenbart hat.
1: Heilige Maria, Mutter Gottes, bitte für uns Sünder, jetzt und in der Stunde unseres Todes. Amen.
2: Gegrüßet seist du, Maria, voll der Gnade, der Herr ist mit dir. Du bist gebenedeit unter den Frauen, und gebenedeit ist die Frucht deines Leibes, Jesus, der sich bei der Hochzeit in Kana offenbart hat.
1: Heilige Maria, Mutter Gottes, bitte für uns Sünder, jetzt und in der Stunde unseres Todes. Amen.
2: Gegrüßet seist du, Maria, voll der Gnade, der Herr ist mit dir. Du bist gebenedeit unter den Frauen, und gebenedeit ist die Frucht deines Leibes, Jesus, der sich bei der Hochzeit in Kana offenbart hat.
1: Heilige Maria, Mutter Gottes, bitte für uns Sünder, jetzt und in der Stunde unseres Todes. Amen.
2: Gegrüßet seist du, Maria, voll der Gnade, der Herr ist mit dir. Du bist gebenedeit unter den Frauen, und gebenedeit ist die Frucht deines Leibes, Jesus, der sich bei der Hochzeit in Kana offenbart hat.
1: Heilige Maria, Mutter Gottes, bitte für uns Sünder, jetzt und in der Stunde unseres Todes. Amen.
2: Gegrüßet seist du, Maria, voll der Gnade, der Herr ist mit dir. Du bist gebenedeit unter den Frauen, und gebenedeit ist die Frucht deines Leibes, Jesus, der sich bei der Hochzeit in Kana offenbart hat.
1: Heilige Maria, Mutter Gottes, bitte für uns Sünder, jetzt und in der Stunde unseres Todes. Amen.
2: Gegrüßet seist du, Maria, voll der Gnade, der Herr ist mit dir. Du bist gebenedeit unter den Frauen. Und gebenedeit ist die Frucht deines Leibes, Jesus, der sich bei der Hochzeit in Kana offenbart hat.
1: Heilige Maria, Mutter Gottes, bitte für uns Sünder, jetzt und in der Stunde unseres Todes. Amen.
2: Gegrüßet seist du, Maria, voll der Gnade, der Herr ist mit dir. Du bist gebenedeit unter den Frauen. Und gebenedeit ist die Frucht deines Leibes, Jesus, der sich bei der Hochzeit in Kana offenbart hat.
1: Heilige Maria, Mutter Gottes, bitte für uns Sünder, jetzt und in der Stunde unseres Todes. Amen.
2: Gegrüßet seist du, Maria, voll der Gnade, der Herr ist mit dir. Du bist gebenedeit unter den Frauen. Und gebenedeit ist die Frucht deines Leibes, Jesus, der sich bei der Hochzeit in Kana offenbart hat.
1: Heilige Maria, Mutter Gottes, bitte für uns Sünder, jetzt und in der Stunde unseres Todes. Amen.
2: Ehre sei dem Vater und dem Sohn und dem Heiligen Geist.
1: Wie im Anfang, so auch jetzt und alle Zeit und in Ewigkeit. Amen.

0: größten Bedürfen. Vater unser im Himmel, geheiligt werde dein Name. Dein Reich komme, dein Wille geschehe, wie im Himmel so auf Erden.
1: Unser tägliches Brot gib uns heute und vergib uns unsere Schuld, wie auch wir vergeben unseren Schuldigern. Und führe uns nicht in Versuchung, sondern erlöse uns von den Bösen. Amen.
0: Gegrüßet seist du, Maria, voll der Gnade, der Herr ist mit dir. Du bist gebenedeit unter den Frauen, und gebenedeit ist die Frucht deines Leibes, Jesus, der uns das Reich Gottes verkündet hat.
1: Heilige Maria, Mutter Gottes, bitte für uns Sünder, jetzt und in der Stunde unseres Todes. Amen.
0: Gegrüßet seist du, Maria, voll der Gnade, der Herr ist mit dir. Du bist gebenedeit unter den Frauen, und gebenedeit ist die Frucht deines Leibes, Jesus, der uns das Reich Gottes verkündet hat.
1: Heilige Maria, Mutter Gottes, bitte für uns Sünder, jetzt und in der Stunde unseres Todes. Amen.
0: Gegrüßet seist du, Maria, voll der Gnade, der Herr ist mit dir. Du bist gebenedeit unter den Frauen, und gebenedeit ist die Frucht deines Leibes, Jesus, der uns das Reich Gottes verkündet hat.
1: Heilige Maria, Mutter Gottes, bitte für uns Sünder, jetzt und in der Stunde unseres Todes. Amen.
0: Gegrüßet seist du, Maria, voll der Gnade, der Herr ist mit dir. Du bist gebenedeit unter den Frauen, und gebenedeit ist die Frucht deines Leibes, Jesus, der uns das Reich Gottes verkündet hat.
1: Heilige Maria, Mutter Gottes, bitte für uns Sünder, jetzt und in der Stunde unseres Todes. Amen.
0: Gegrüßet seist du, Maria, voll der Gnade, der Herr ist mit dir. Du bist gebenedeit unter den Frauen, und gebenedeit ist die Frucht deines Leibes, Jesus, der uns das Reich Gottes verkündet hat.
1: Heilige Maria, Mutter Gottes, bitte für uns Sünder, jetzt und in der Stunde unseres Todes. Amen.
0: Gegrüßet seist du, Maria, voll der Gnade, der Herr ist mit dir. Du bist gebenedeit unter den Frauen, und gebenedeit ist die Frucht deines Leibes, Jesus, der uns das Reich Gottes verkündet hat.
1: Heilige Maria, Mutter Gottes, bitte für uns Sünder, jetzt und in der Stunde unseres Todes. Amen.
0: Gegrüßet seist du, Maria, voll der Gnade, der Herr ist mit dir. Du bist gebenedeit unter den Frauen, und gebenedeit ist die Frucht deines Leibes, Jesus, der uns das Reich Gottes verkündet hat.
1: Heilige Maria, Mutter Gottes, bitte für uns Sünder, jetzt und in der Stunde unseres Todes. Amen.
0: Gegrüßet seist du, Maria, voll der Gnade, der Herr ist mit dir. Du bist gebenedeit unter den Frauen, und gebenedeit ist die Frucht deines Leibes, Jesus, der uns das Reich Gottes verkündet hat.
1: Heilige Maria, Mutter Gottes, bitte für uns Sünder, jetzt und in der Stunde unseres Todes. Amen.
0: Gegrüßet seist du, Maria, voll der Gnade, der Herr ist mit dir. Du bist gebenedeit unter den Frauen, und gebenedeit ist die Frucht deines Leibes, Jesus, der uns das Reich Gottes verkündet hat.
1: Heilige Maria, Mutter Gottes, bitte für uns Sünder, jetzt und in der Stunde unseres Todes. Amen.
0: Gegrüßet seist du, Maria, voll der Gnade, der Herr ist mit dir. Du bist gebenedeit unter den Frauen, und gebenedeit ist die Frucht deines Leibes, Jesus, der uns das Reich Gottes verkündet hat.
1: Heilige Maria, Mutter Gottes, bitte für uns Sünder, jetzt und in der Stunde unseres Todes. Amen.
0: Ehre sei dem Vater und dem Sohn und dem Heiligen Geist.
1: Wie im Anfang, so auch jetzt und alle Zeit und in Ewigkeit. Amen.
2: O mein Jesus, verzeih uns unsere Sünden. Bewahre uns vor dem Feuer der Hölle. Führe alle Seelen in den Himmel, besonders jene, die deiner Barmherzigkeit am meisten bedürfen.
1: Vater unser im Himmel, geheiligt werde dein Name, dein Reich komme, dein Wille geschehe wie im Himmel so auf Erden.
0: Unser tägliches Brot gib uns heute und vergib uns unsere Schuld, wie auch wir vergeben unseren Schuldigern. Und führe uns nicht in Versuchung, sondern erlöse uns von dem Bösen. Amen.
1: Gegrüßet seist du, Maria, voll der Gnade, der Herr ist mit dir, du bist gebenedeit unter den Frauen. und gebenedeit ist die Frucht deines Leibes, Jesus, der auf dem Berg verklärt worden ist.
0: Heilige Maria, Mutter Gottes, bitte für uns Sünder, jetzt und in der Stunde unseres Todes. Amen.
1: Gegrüßet seist du, Maria, voll der Gnade, der Herr ist mit dir, du bist gebenedeit unter den Frauen. Und gebenedeit ist die Frucht deines Leibes, Jesus, der auf dem Berg verklärt worden ist.
0: Heilige Maria, Mutter Gottes, bitte für uns Sünder, jetzt und in der Stunde unseres Todes. Amen.
1: Gegrüßet seist du, Maria, voll der Gnade, der Herr ist mit dir, du bist gebenedeit unter den Frauen. Und gebenedeit ist die Frucht deines Leibes, Jesus, der auf dem Berg verklärt worden ist.
0: Heilige Maria, Mutter Gottes, bitte für uns Sünder, jetzt und in der Stunde unseres Todes. Amen.
1: Gegrüßet seist du, Maria, voll der Gnade, der Herr ist mit dir, du bist gebenedeit unter den Frauen. Und gebenedeit ist die Frucht deines Leibes, Jesus, der auf dem Berg verklärt worden ist.
0: Heilige Maria, Mutter Gottes, bitte für uns Sünder, jetzt und in der Stunde unseres Todes. Amen.
1: Gegrüßet seist du, Maria, voll der Gnade, der Herr ist mit dir, du bist gebenedeit unter den Frauen. Und gebenedeit ist die Frucht deines Leibes, Jesus, der auf dem Berg verklärt worden ist.
0: Heilige Maria, Mutter Gottes, bitte für uns Sünder, jetzt und in der Stunde unseres Todes. Amen.
1: Gegrüßet seist du, Maria, voll der Gnade, der Herr ist mit dir, du bist gebenedeit unter den Frauen. Und gebenedeit ist die Frucht deines Leibes, Jesus, der auf dem Berg verklärt worden ist.
0: Heilige Maria, Mutter Gottes, bitte für uns Sünder, jetzt und in der Stunde unseres Todes. Amen.
1: Gegrüßet seist du, Maria, voll der Gnade, der Herr ist mit dir, du bist gebenedeit unter den Frauen. Und gebenedeit ist die Frucht deines Leibes, Jesus, der auf dem Berg verklärt worden ist.
0: Heilige Maria, Mutter Gottes, bitte für uns Sünder, jetzt und in der Stunde unseres Todes. Amen.
1: Gegrüßet seist du, Maria, voll der Gnade, der Herr ist mit dir, du bist gebenedeit unter den Frauen. Und gebenedeit ist die Frucht deines Leibes, Jesus, der auf dem Berg verklärt worden ist.
0: Heilige Maria, Mutter Gottes, bitte für uns Sünder, jetzt und in der Stunde unseres Todes. Amen.
1: Gegrüßet seist du, Maria, voll der Gnade, der Herr ist mit dir. Du bist gebenedeit unter den Frauen, und gebenedeit ist die Frucht deines Leibes, Jesus, der auf dem Berg verklärt worden ist.
0: Heilige Maria, Mutter Gottes, bitte für uns Sünder, jetzt und in der Stunde unseres Todes. Amen.
1: Gegrüßet seist du, Maria, voll der Gnade, der Herr ist mit dir. Du bist gebenedeit unter den Frauen, und gebenedeit ist die Frucht deines Leibes, Jesus, der auf dem Berg verklärt worden ist.
0: Heilige Maria, Mutter Gottes, bitte für uns Sünder, jetzt und in der Stunde unseres Todes. Amen.
1: Ehre sei dem Vater und dem Sohn und dem Heiligen Geist.
0: Wie im Anfang, so auch jetzt und alle Zeit und in Ewigkeit. Amen.
2: O mein Jesus, verzeih uns unsere Sünden, bewahre uns vor dem Feuer der Hölle, führe alle Seelen in den Himmel, besonders jene, die deine Barmherzigkeit am meisten bedürfen.
0: Vater unser im Himmel, geheiligt werde dein Name, dein Reich komme, dein Wille geschehe, wie im Himmel, so auf Erden.
1: Unser tägliches Brot gib uns heute und vergib uns unsere Schuld, wie auch wir vergeben unseren Schuldigern. Und führe uns nicht in Versuchung, sondern erlöse uns von den Bösen. Amen.
0: Gegrüßet seist du, Maria, voll der Gnade, der Herr ist mit dir. Du bist gebenedeit unter den Frauen und gebenedeit ist die Frucht deines Leibes, Jesus, der uns die Eucharistie geschenkt hat.
1: Heilige Maria, Mutter Gottes, bitte für uns Sünder, jetzt und in der Stunde unseres Todes. Amen.
0: Gegrüßet seist du, Maria, voll der Gnade, der Herr ist mit dir. Du bist gebenedeit unter den Frauen und gebenedeit ist die Frucht deines Leibes, Jesus, der uns die Eucharistie geschenkt hat.
1: Heilige Maria, Mutter Gottes, bitte für uns Sünder, jetzt und in der Stunde unseres Todes. Amen.
0: Gegrüßet seist du, Maria, voll der Gnade, der Herr ist mit dir. Du bist gebenedeit unter den Frauen, und gebenedeit ist die Frucht deines Leibes, Jesus, der uns die Eucharistie geschenkt hat.
1: Heilige Maria, Mutter Gottes, bitte für uns Sünder, jetzt und in der Stunde unseres Todes. Amen.
0: Gegrüßet seist du, Maria, voll der Gnade, der Herr ist mit dir. Du bist gebenedeit unter den Frauen, und gebenedeit ist die Frucht deines Leibes, Jesus, der uns die Eucharistie geschenkt hat.
1: Heilige Maria, Mutter Gottes, bitte für uns Sünder, jetzt und in der Stunde unseres Todes. Amen.
0: Gegrüßet seist du, Maria, voll der Gnade, der Herr ist mit dir. Du bist gebenedeit unter den Frauen, und gebenedeit ist die Frucht deines Leibes, Jesus, der uns die Eucharistie geschenkt hat.
1: Heilige Maria, Mutter Gottes, bitte für uns Sünder, jetzt und in der Stunde unseres Todes. Amen.
0: Gegrüßet seist du, Maria, voll der Gnade, der Herr ist mit dir. Du bist gebenedeit unter den Frauen, und gebenedeit ist die Frucht deines Leibes, Jesus, der uns die Eucharistie geschenkt hat.
1: Heilige Maria, Mutter Gottes, bitte für uns Sünder, jetzt und in der Stunde unseres Todes. Amen.
0: Gegrüßet seist du, Maria, voll der Gnade, der Herr ist mit dir. Du bist gebenedeit unter den Frauen, und gebenedeit ist die Frucht deines Leibes, Jesus, der uns die Eucharistie geschenkt hat.
1: Heilige Maria, Mutter Gottes, bitte für uns Sünder, jetzt und in der Stunde unseres Todes. Amen.
0: Gegrüßet seist du, Maria, voll der Gnade, der Herr ist mit dir. Du bist gebenedeit unter den Frauen, und gebenedeit ist die Frucht deines Leibes, Jesus, der uns die Eucharistie geschenkt hat.
1: Heilige Maria, Mutter Gottes, bitte für uns Sünder, jetzt und in der Stunde unseres Todes. Amen.
0: Gegrüßet seist du, Maria, voll der Gnade, der Herr ist mit dir. Du bist gebenedeit unter den Frauen, und gebenedeit ist die Frucht deines Leibes, Jesus, der uns die Eucharistie geschenkt hat.
1: Heilige Maria, Mutter Gottes, bitte für uns Sünder, jetzt und in der Stunde unseres Todes. Amen.
0: Gegrüßet seist du, Maria, voll der Gnade, der Herr ist mit dir. Du bist gebenedeit unter den Frauen, und gebenedeit ist die Frucht deines Leibes, Jesus, der uns die Eucharistie geschenkt hat.
1: Heilige Maria, Mutter Gottes, bitte für uns Sünder, jetzt und in der Stunde unseres Todes. Amen.
0: Ehre sei dem Vater und dem Sohn und dem Heiligen Geist.
1: Wie im Anfang, so auch jetzt und alle Zeit und in Ewigkeit. Amen.
2: O mein Jesus, verzeih uns unsere Sünden, bewahre uns vor dem Feuer der Hölle, führe alle Seelen in den Himmel, besonders jene, die deine Barmherzigkeit am meisten bedürfen. Im Namen des Vaters und des Sohnes und des Heiligen Geistes. Amen.
1: Gelobt sei Jesus Christus.
0: In Ewigkeit. Amen.

Liebe Hörerinnen und Hörer von Radio Gloria, wir wollen jetzt miteinander beten und wir tun das mit Wort vom heiligen Papst Johannes Paul II. Herr, befreie uns vom Bösen. Im Namen des Vaters und des Sohnes und des Heiligen Geistes. Amen. Herr Jesus Christus, Retter der Menschen, wir wenden uns an dein heiligstes Herz. In Demut und Aufrichtigkeit, voll Verehrung und Hoffnung, mit dem tiefen Verlangen, dir Lob und Preis und Ehre zu erweisen. Herr Jesus Christus, Erlöser der Welt, wir danken dir für alles, was du bist und für alles, was du für deine kleine Herde tust. Herr Jesus Christus, Sohn des lebendigen Gottes, wir preisen dich ob der Liebe, die du uns in deinem heiligsten Herzen geoffenbart hast, das für uns durchbohrt wurde und zur Quelle unserer Freude, zum Ursprung des ewigen Lebens geworden ist. In deinem Namen vereint, der größer ist als alle Namen, weihen wir uns deinem heiligsten Herzen, in dem die ganze Fülle der Wahrheit und der Liebe wohnt. Herr Jesus Christus, König der Liebe und Fürst des Friedens, herrsche du in unseren Herzen und in unseren Häusern. Entferne alle Mächte des Bösen und lass uns am Sieg deines heiligsten Herzens teilhaben. Amen. Im Namen des Vaters und des Sohnes und des Heiligen Geistes. Amen.

0: Sie hören jetzt aus dem Tagebuch von der Schweizer Heiligen, der Schwester Maria Bernarda Büttler. Das Buch hat herausgegeben, der emeritierte Pfarrer aus Keusch. Die Sprecherin ist Nicole Meru.
1: Welcher Palme wollt ihr gleichen? Es ergeht nun eine Frage an Maria Bernarda. Meine Seele, die ich liebe, bedenke, was es heißt, eine fruchtbare Palme zu sein und was es heißt, ein solch verzwergter, unfruchtbarer Palmbaum zu sein. Du und deine Mutter und deine Schwestern, ich frage euch, welcher von diesen zwei Palmen wollt ihr gleichen? Werdet ihr mir sagen, so viele Gnaden habe ich nicht, ach, ich bin zu schwach? Und ich, euer Herr und Gott, euer Erlöser und Bräutigam, ich sage euch allen, in einem Gnadenstrom schwimmt ihr. Sagt nicht, es ist zu viel verlangt von mir, der Schwachen. Habe ich euch zu Bräuten mir erworben, um euch eurer Schwäche zu überlassen, wo ich euch doch täglich zurufe, kommt zu mir, zu meinem Herzen, die ihr mühselig und beladen seid, und ich will euch erquicken. Keine einzige ist unter euch, die ich nicht stärken will, der ich nicht mit meiner ganzen Allmacht, mit der vollen Liebesglut meines Herzens zu einem eifrigen Leben verhelfen will, wenn ihr nur mit einem demütigen, kindlichen, vollen Vertrauen zu mir kommt und mir euer Elend und eure Nöte klagt. Diese ermutigenden und tröstenden Worte gelten nicht nur für Schwestern, sie gelten jeder Seele, auch die folgenden. Meine gebenedeite Mutter begleitet euch zu mir, eilt unter ihren Schutzmantel, sie wird euer Elend bedecken und mit ihrer ganzen Mutterliebe Fürsprache für euch einlegen. Keine Bitte dieser meiner höchsten Auserwählten lasse ich unerhört. Fasst männlichen Mut. Wenn eine mutige Seele nach einem heiligen Eifer sucht, so wird sie ihn gewinnen. Und hat sie seinen Segen einmal verspürt, so wird sie nicht ruhen noch rasten, bis sie diesen Weg läuft und stufenweise den Gipfel erreicht und mit ihm den Preis des ewigen Lebens erwirbt. In den Himmel aufgenommen, trägt Maria in ihrer mütterlichen Liebe Sorge für die Brüder und Schwestern ihres Sohnes, die noch auf der Pilgerschaft sind und in Gefahren und Bedrängnissen weilen, bis sie zur seligen Heimat gelangen. Vatikanum II, Kirche.

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Schön, dass Sie das Radio Gloria eingeschaltet haben. Heute am Donnerstag, den 27. August 2026. In der 21. Woche vom Jahreskreis und am Gedenktag von der heiligen Monika, Mutter vom heiligen Augustinus. Herzlich begrüßt Sie Claudia Baumler. Und miteinander schauen wir jetzt, was das Programm für Sie bereit hat. Am 7. beten wir die Laudes, das Morgengebet von der Kirche. Circa um 7:30 unser Morgengebet. Am 7:45 das Tagesevangelium. Am 8. Radio Vatikan Kurznachrichten. Am 7:15 aus dem Schatz von der Kirche. Am 8:30 im Kalenderblatt die heilige Monika. Am 9. übertragen wir die heilige Messe aus der Wallfahrtsbasilika Maria Bründlein bei Wemding. Wir übertragen über das KTV. Am 10. nachgefragt. Die heilige Monika. Eine Sendung mit Simon Landolt. Am 11. Erzählung. Sie hören aus den Leuchtturmbotschaften die Warnung. Am 11:45 ist Tagesevangelium. Am 12. grüßen wir unsere Mutter Gottes mit dem Angelusgebet. Am 11:15 Radio Vatikan Kurznachrichten. Am 1 aus dem Schatz von der Kirche. Am 1:15 im Kalenderblatt die heilige Monika. Am 13:30 himmelwärts, geistliche Sprossen für die Himmelsleiter. Am 2 Glaubensspiegel, die heilige Monika und die Zukunft der Kirche. Es redt Professor Pater Dr. Karl Wallner. Am 3 Gebetsstund, wir beten den Barmherzigkeitsrosenkranz und die sieben Vater unser. Und um 3:30 der Priester Rosenkranz. Am 4 Radio Vatikan Nachrichtenmagazin. Am 4:30 Glaubenskurs. Die Liebe heilt Wunden, Teil 3, mit Pfarrer Werner Fimm. 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Am 6:30 Gebetsabend. Wir übertragen aus der Wallfahrtskirche Maria Schutz am Semmering. Am 9 schalten wir um zu unserem Rosenkranzgebet. 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Ganz ein herzlicher Dank. Es grüßt Sie herzlich und wünscht Ihnen Gottes reichen Segen, Ihres Radio Gloria Team. Ein Hinweis.

Ein Hinweis. Die Marianische Bewegung Königin der Liebe Sgio ladet herzlich ein zum Gebet zu Ehren der Königin der Liebe Sgio. Das Thema Nur Gott ist wahrer Friede. Am Freitag, den 28. 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Luzern ab, 13 Uhr.

O Gott, komm mir zu Hilfe. Herr, eile mir zu helfen. Ehre sei dem Vater, dem Sohn und dem Heiligen Geist. Wie im Anfang, so auch jetzt und alle Zeit und in Ewigkeit. Amen. Halleluja. Seht, golden steigt das Licht empor. Da schwindet hin die dunkle Nacht, die unseren richtungslosen Schritt hart an des Abgrunds Rand gebracht. Des neuen Tages heitres Licht dringt tief in unsere Seele ein und macht von Arglist ungetrübt des Herzens Streben klar und rein. Von Aug und Zunge, Mund und Hand bleib jede böse Regung fern. So führe uns der neue Tag aus Finsternis zum Licht des Herrn. Ein Auge schaut auf uns herab, das über unserem Leben wacht. Es sieht voll Güte unser Tun, vom frühen Morgen bis zur Nacht. Und jener letzte Morgen einst, den wir erflehen voll Zuversicht, erfinde wachend uns beim Lob und überströme uns mit Licht. Gott, Vater dir und deinem Sohn, sei Lob und Dank und Herrlichkeit und auch dem Geist, der bei uns ist, jetzt und in alle Ewigkeit. Amen. Wacht auf, Harfe und Saitenspiel, ich will das Morgenrot wecken. Sei mir gnädig, o Gott, sei mir gnädig, denn ich flüchte mich zu dir. Im Schatten deiner Flügel finde ich Zuflucht, bis das Unheil vorübergeht. Ich rufe zu Gott, dem Höchsten, zu Gott, der mir beisteht. Er sende mir Hilfe vom Himmel, meine Feinde schmähen mich, Gott sende seine Huld und Treue. Ich muss mich mitten unter Löwen lagern, die gierig auf Menschen sind. Ihre Zähne sind

Biese und Pfeile, ein scharfes Schwert ihre Zunge. Sie haben meinen Schritten ein Netz gelegt und meine Seele gebeugt. Sie haben mir eine Grube gegraben, doch fielen sie selbst hinein. Erheb dich über die Himmel, o Gott, deine Herrlichkeit erscheine über der ganzen Erde. Mein Herz ist bereit, o Gott, mein Herz ist bereit. Ich will dir singen und spielen. Wach auf, meine Seele, wacht auf, Harfe und Saitenspiel. Ich will das Morgenrot wecken. Ich will dich vor den Völkern preisen, Herr, dir vor den Nationen Lob singen. Denn deine Güte reicht, soweit der Himmel ist, deine Treue, soweit die Wolken ziehen. Erheb dich über den Himmel, o Gott, deine Herrlichkeit erscheine über der ganzen Erde. Ehre sei dem Vater, dem Sohn und dem Heiligen Geist, wie im Anfang, so auch jetzt und alle Zeit und in Ewigkeit. Amen. Wacht auf, Harfe und Saitenspiel, ich will das Morgenrot wecken. So spricht der Herr, mein Volk wird satt an meinen Gaben. Hört ihr Völker das Wort des Herrn, verkündet es auf den fernsten Inseln und sagt, er, der Israel zerstreut hat, wird es auch sammeln und hüten wie ein Hirt seine Herde. Denn der Herr wird Jakob erlösen und ihn befreien aus der Hand des Stärkeren. Sie kommen und jubeln auf Zions Höhe. Sie strahlen vor Freude über die Gaben des Herrn, über Korn, Wein und Öl, über Lämmer und Rinder. Sie werden wie ein bewässerter Garten sein und nie mehr verschmachten. Dann freut sich das Mädchen beim Reigentanz. Jung und alt sind fröhlich. Ich verwandle ihre Trauer in Jubel. Tröste und erfreue sie nach ihrem Kummer. Mein Volk wird satt an meinen Gaben. Ehre sei dem Vater, dem Sohn und dem Heiligen Geist. Im Anfang, so auch jetzt und alle Zeit und in Ewigkeit. Amen. So spricht der Herr, mein Volk wird satt an meinen Gaben. Groß ist der Herr und hoch zu preisen in der Stadt unseres Gottes. Groß ist der Herr und hoch zu preisen in der Stadt unseres Gottes. Sein heiliger Berg ragt herrlich empor. Er ist die Freude der ganzen Welt. Der Berg Zion liegt weit im Norden. Er ist die Stadt des großen Königs. Gott ist in ihren Häusern bekannt als ein sicherer Schutz. Denn seht, die Könige vereinten sich und zogen gemeinsam heran. Doch als sie aufsahen, erstarrten sie vor Schreck. Sie waren bestürzt und liefen davon. Dort packte sie das Zittern, wie die Wehen eine gebärende Frau. Wie der Sturm vom Osten, der die Schiffe von Tarschisch zerschmettert. Wie wir es gehört hatten, so erleben wir es jetzt, in der Stadt des Herrn der Heere. In der Stadt unseres Gottes, Gott lässt sie ewig bestehen. Über deine Huld, o Gott, denken wir nach, in deinem heiligen Tempel. Wie dein Name, Gott, so reicht dein Ruhm bis an die Enden der Erde. Deine rechte Hand ist voll von Gerechtigkeit. Der Berg Zion freue sich. Die Töchter Judas sollen über deine gerechten Urteile jubeln. Umkreist den Zion, umschreitet ihn, zählt seine Türme. Betrachtet seine Wälle, geht in seinen Palästen umher, damit ihr dem kommenden Geschlecht erzählen könnt. Das ist Gott, unser Gott für immer und ewig. Er wird uns führen in Ewigkeit. Ehre sei dem Vater, dem Sohn und dem Heiligen Geist. Im Anfang, so auch jetzt und alle Zeit und in Ewigkeit. Amen. Groß ist der Herr und hoch zu preisen in der Stadt unseres Gottes. Kurzlesung.
So spricht der Herr: Der Himmel ist mein Thron und die Erde der Schemel für meine Füße. Was wäre das für ein Haus, das ihr mir bauen könntet? Was wäre das für ein Ort, an dem ich ausruhen könnte? Denn all das hat meine Hand gemacht. Es gehört mir ja schon, Spruch des Herrn. Ich blicke auf den Armen und Zerknirschten und auf den, der zittert vor meinem Wort. Aus ganzem Herzen rufe ich, erhöre mich und sei mir gnädig. Herr, deine Weisung will ich befolgen, erhöre mich und sei mir gnädig. Ehre sei dem Vater, dem Sohn und dem Heiligen Geist. Aus ganzem Herzen rufe ich, erhöre mich und sei mir gnädig. Dienet dem Herrn in Heiligkeit, denn er befreit uns aus der Hand unserer Feinde. Gepriesen sei der Herr, der Gott Israels, denn er hat sein Volk besucht und ihm Erlösung geschaffen. Er hat uns einen starken Retter erweckt, im Hause seines Knechtes David. So hat er verheißen von Altes her, durch den Mund seiner heiligen Propheten. Er hat uns errettet vor unseren Feinden und aus der Hand aller, die uns hassen. Er hat das Erbarmen mit den Vätern an uns vollendet und an seinen heiligen Bund gedacht, an den Eid, den er unserem Vater Abraham geschworen hat. Er hat uns geschenkt, dass wir aus Feindeshand befreit, ihm furchtlos dienen in Heiligkeit und Gerechtigkeit, vor seinem Angesicht all unsere Tage. Und du, Kind, wirst Prophet des Höchsten heißen, denn du wirst dem Herrn vorangehen und ihm den Weg bereiten. Du wirst sein Volk mit der Erfahrung des Heils beschenken in der Vergebung der Sünden. Durch die barmherzige Liebe unseres Gottes wird uns besuchen das aufstrahlende Licht aus der Höhe, um allen zu leuchten, die in Finsternis sitzen und im Schatten des Todes, und unsere Schritte zu lenken auf den Weg des Friedens. Ehre sei dem Vater, dem Sohn und dem Heiligen Geist, wie im Anfang, so auch jetzt und alle Zeit und in Ewigkeit. Amen. Dienet dem Herrn in Heiligkeit, denn er befreit uns aus der Hand unserer Feinde. Gepriesen sei Christus, der uns allezeit nahe ist. Zu ihm lasst uns beten. Christus, erhöre uns. Du schenkst uns diesen neuen Tag. Mach unsere Herzen hell in deinem Licht. Christus, erhöre uns. Lass uns schon am Morgen dein Erbarmen erfahren. Die Freude an dir sei unsere Kraft den ganzen Tag. Christus, erhöre uns. Gib, dass wir heute deinem Beispiel folgen und gut sind zu allen Menschen. Christus, erhöre uns. Bekehre unsere Herzen zu dir. Bewahre uns heute vor jeder Sünde. Christus, erhöre uns. Herr, erbarme dich. Christus, erbarme dich. Herr, erbarme dich. Vater unser im Himmel, geheiligt werde dein Name, dein Reich komme, dein Wille geschehe, wie im Himmel, so auf Erden. Unser tägliches Brot gib uns heute und vergib uns unsere Schuld, wie auch wir vergeben unseren Schuldigern. Und führe uns nicht in Versuchung, sondern erlöse uns von dem Bösen. Lasset uns beten, allmächtiger, ewiger Gott, am Abend, am Morgen und am Mittag preisen wir deine göttliche Herrlichkeit und bitten, vertreibe aus unserem Herzen die Finsternis der Sünde, damit wir zum wahren Licht gelangen, zu Christus, deinem Sohn, unserem Herrn und Gott, der in der Einheit des Heiligen Geistes mit dir lebt und herrscht in alle Ewigkeit. Der Herr segne uns, er bewahre uns vor Unheil und führe uns zum ewigen Leben. Amen.

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der heilige Pate Pio. Hätte ich doch unendlich viele Herzen, alle Herzen der Erde und des Himmels, und das Herz deiner Mutter, alle, ich würde sie dir, o Jesus, schenken. Nachzulesen in Pate Pio Guten Tag beim 10. Juni.

Wir beten um Ehrfurcht vor der Schöpfung und besonders jetzt um Regen. Im Namen des Vaters und des Sohnes und des Heiligen Geistes. Amen. Gütiger Vater im Himmel, du hast die Erde geschaffen und sie uns anvertraut. Wir bitten dich in diesen Tagen der Trockenheit um deinen lebensspendenden Regen. Lass die Wolken sich öffnen, damit Felder, Wälder und Wiesen neue Kraft schöpfen. Segne alle Pflanzen, Tiere und Menschen, die unter der Hitze leiden. Erneuere die Natur durch deinen Geist, damit sie wieder aufatmen kann. Heilige Maria, Mutter der Kirche, nimm unsere Bitte mit deinem mütterlichen Herzen auf und lege sie deinem Sohn vor. Herr, schenke uns Regen, Frieden und eine erneuerte Ehrfurcht vor deiner Schöpfung. Amen. Im Namen des Vaters und des Sohnes und des Heiligen Geistes. Amen.

Im Namen des Vaters und des Sohnes und des Heiligen Geistes. Amen. Maria, Mutter unseres Herrn Jesus Christus, unter seinem Kreuz bist du die Mutter der Apostel geworden und damit auch die Mutter aller Priester. Dein Haus ist die Kirche, dein Tisch der Altar, deine Diener die Engel und deine Söhne, die Priester, wandeln Brot und Wein, wie ehedem der Herr sagte, nehmet hin, dies ist mein Leib, dies ist mein Blut. Nicht allein das irdische Brot für uns hatte er im Sinn, als er uns das Vaterunser lehrte. Das tägliche Brot will er selbst uns sein. Mutter, du Vielgetreue, wollest dein Haus, die Kirche bewahren und bestellen, dass immer Priesternachwuchs sei, damit das tägliche Brot des ewigen Lebens gegeben werde. Sende deine Engel in die Familien, dass in den jungen Herzen die Freude am Dienst Gottes wachse, dass der Königsdienst ihnen Lebensberuf werde. Und sende wiederum deine Engel, dass heilige Priester für diese jungen Menschen die Führenden zum Altar werden und die jungen Kleriker wissen, es gilt einen heiligen Kampf für Gott, es gilt den heiligen Glauben rein zu bewahren und der gute Hirte ist dem Volk mehr als je notwendig, da der Wolf bereits eingebrochen ist. Flehe auch, du Mutter aller Priester, für alle jene gefährdeten und irrenden Priester, die Weg und Ziel nicht mehr klar sehen und sich nach eigenem Gutdünken eine andere Richtung suchen. Keine Mutter lässt ihr Kind im Stich, wenn es in Gefahr ist. So sende auch du deine heiligen Engel zu einem so eindringlichen Mahnen, dass es nicht überhört werden kann. Maria, Mutter unseres Herrn, halte deinem göttlichen Sohn deine Hände, dein Herz, deine Tränen als Lösegeld hin. Und er wird alles annehmen und den Priestern das wahre Licht, die rechte Kraft und die verlorene Freude schenken. Amen. Im Namen des Vaters und des Sohnes und des Heiligen Geistes. Amen. Maria mit dem Kinderlieb, uns allen deinen Segen gib.

In eurem Herzen herrsche der Friede Christi. Kolosser, Kapitel 3, Vers 15. Geburt. Solange wir Gott unähnlich sind und die Geburt währt, auf dass Christus in uns gestaltet werde, sind wir in Unruhe und bekümmern uns um vieles. Sobald aber Christus, Gottes Sohn, in uns gestaltet ist, so dass wir in seinem wahren Sohn sind und nach Beseitigung aller Unähnlichkeiten Gottes Söhne und Töchter sind, dann ist in uns eine ganz vollkommene Freude und wir sind in Ruhe. Aus diesen Zielen sehen wir, es ist nicht sofort da, dass wir einfach in Ruhe sind, im Frieden sind. Es ist wie eine Geburt, die kann wehtun. Sie kann lang dauern, sie kann kurz gehen. Bei jedem Mensch ist die Geburt anders. Wichtig ist, dass Christus in uns Gestalt annimmt. Und so können wir zum Segen werden für die anderen Menschen und auch zur Freude Gottes. Beten wir füreinander, miteinander, dass Christus in uns Gestalt annimmt und so die Welt kann erhellen kann.

Liebe Hörerinnen und Hörer von Radio Gloria, aus dem Matthäusevangelium, im 24. Kapitel, werden wir heute den Text betrachten, vom Vers 42 bis Vers 51. In jener Zeit sprach Jesus zu seinen Jüngern: Seid wachsam, denn ihr wisst nicht, an welchem Tag euer Herr kommt. Bedenkt, wenn der Herr des Hauses wüsste, zu welcher Stunde in der Nacht der Dieb kommt, würde er wach bleiben und nicht zulassen, dass man in sein Haus einbricht. Darum haltet auch ihr euch bereit, denn der Menschensohn kommt zu einer Stunde, in der ihr es nicht erwartet. Wer ist nun der treue und kluge Knecht, den der Herr eingesetzt hat, damit er dem Gesinde zur rechten Zeit gibt, was sie zu essen brauchen? Selig der Knecht, den der Herr damit beschäftigt findet, wenn er kommt. Amen, das sage ich euch, er wird ihn zum Verwalter seines ganzen Vermögens machen. Wenn aber der Knecht schlecht ist und denkt, mein Herr kommt noch lange nicht, und anfängt, seine Mitknechte zu schlagen, wenn er mit Trinkern Gelage feiert, dann wird der Herr an einem Tag kommen, an dem der Knecht es nicht erwartet, und zu einer Stunde, die er nicht kennt, und der Herr wird ihn in Stücke hauen und ihm seinen Platz unter den Heufen zuweisen. Dort wird er heulen und mit den Zähnen knirschen. Evangelium unseres Herrn Jesus Christus. Lob sei dir, Christus.

Liebe Mitchristen, wir sind die Knechte Gottes hier auf Erden. Wir sind eingesetzt, um den Dienst zu vollziehen, den er uns aufgetragen hat, den Dienst an Gott und den Dienst an den Mitmenschen. Wie viele Menschen gibt es, die denken, der Herr kommt noch lange nicht und eben auch anfangen, die Mitmenschen zu misshandeln, ihnen das Schlechte zu tun oder ihre Zeit durchbringen mit Trinkgelagen und vielen anderen komischen Sachen. Das ist das Problem von so vielen Menschen, dass sie sich nicht bewusst sind, was für eine große Verantwortung sie haben hier in diesem Leben, dass dieses Leben einmalig ist und dass der Herr kommen wird, ganz sicher, zu der Stunde, die wir nicht wissen und von uns Rechenschaft verlangen wird. Wie hast du das getan, was ich dir aufgetragen habe? Und wir wollen die Menschen sein, zu denen Gott sagen kann, du bist der treue und kluge Knecht gewesen, denn du hast zur richtigen Zeit das getan, was dir aufgetragen ist, du hast das getan, was in den Augen Gottes gerecht und gut ist. Wenn wir Menschen ehrlich sind, dann wissen wir, dass weder das ausgelassene Leben noch das Missachten der Menschen, das Missachten ihrer Würde, von dem, was ihnen zusteht, dass es uns nicht wirklich glücklich macht, sondern dass das wahre Glück darin besteht, im Dienst an diesen Mitmenschen zu stehen, im Dienst zu sein am Wort Gottes, an dem, was er uns aufgetragen hat. Das ist die wahre Freude. Und so können wir sagen, dass die Menschen, die nicht den guten Weg wählen, nicht das wahre Glück wählen, dass sie eigentlich arme Menschen sind, weil sie eine große Traurigkeit in ihrem Herzen tragen, vielleicht verborgen, ohne dass sie es gegen außen zeigen, aber gegen innen ganz sicher. Wollen wir als die guten Knechte diesen Menschen helfen, dass sie auch umkehren, damit sie den wahren Wert ihres Lebens erkennen, damit sie beginnen, wirklich Verantwortung zu übernehmen für sich und auch für Mitmenschen, für die ganze Schöpfung und natürlich auch für das Reich Gottes, für das es doch sich am meisten lohnt, sich einzusetzen. Sollen wir jetzt Gottes Segen erbitten, dass er uns beistehen möchte, dass wir diese treuen und guten Knechte sind und es auch bleiben. Der Herr sei mit euch und mit deinem Geiste. Es segne und behüte euch der allmächtige und barmherzige Gott, der Vater und der Sohn und der Heilige Geist. Amen.

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1: Die christliche Gemeinde im Gazastreifen lebt nach Worten des katholischen Pfarrers Gabriel Romanelli inmitten schwerer Verwüstungen und unter weiter dramatischen Bedingungen. Zugleich versucht die kleine Gemeinde, ihren muslimischen Nachbarn zu helfen und trotz der erlittenen Gewalt ohne Rachegedanken zu leben, sagte der Priester beim Katholikentreffen in Rimini. Er war per Video aus Gaza zugeschaltet. Von den mehr als 1100 Christen vor dem 7. Oktober 2023 sei noch etwa die Hälfte katholische und orthodoxe Christen in Gaza geblieben. 60 Christen seien während des Krieges umgekommen. Romanelli beschrieb Gaza als einen Ort, an dem die Katastrophe aus den Schlagzeilen verschwunden ist, aber nicht aus dem Alltag. Seit dem sogenannten Waffenstillstand im Oktober 2025 habe sich die Lage zwar verbessert, doch auch im Stadtzentrum gäbe es weiter Bombardierungen. Für die 2,3 Millionen Menschen fehle es an praktisch allem. Es ist, als ob ihr euch an den Tsunami von 2004 erinnert, der uns bewegt hat, als wir die Zerstörungen ganzer Bevölkerungen gesehen haben. Aber als ob nach diesem Tsunami niemand der Bevölkerung zu Hilfe kommen würde, so Romanelli. Viele Menschen lebten unter Stoffbahnen, auf Straßen oder in den Resten ihrer Häuser. Trinkwasser und Wasser zum Waschen müssten sie täglich neu suchen. Besonders beschäftigt die Pfarrei die Zukunft der Kinder. Von drei katholischen Schulen in Gaza ist nach Romanellis Angaben nur die kleine Pfarreischule geblieben. Im vergangenen Jahr hatte sie 270 Schüler und Schülerinnen. Zwei weitere katholische Schulen hatten etwa 700 bzw. 1250 Schüler und Schülerinnen. Nun wolle die Gemeinde bis zu 1000 Kinder aufnehmen. Die muslimischen Kinder sind auch unsere Kinder, erklärte Romanelli. Ziel sei es, wenigstens einen Ort der Ruhe und des Friedens zu schaffen, während hunderttausende Kinder seit 3 Jahren keine reguläre Schule mehr besuchen. Romanelli verband diese Arbeit mit der Haltung der christlichen Gemeinde gegenüber Gewalt. Nie habe ich bei irgendjemandem aus unserer christlichen Gemeinschaft, auch bei unseren Nachbarn, irgendeinen Wunsch nach Rache gesehen. Und das ist schon ein Schatz, sagte der Pfarrer. Zugleich betont er die Grenze der eigenen Kräfte. Es ist wahr, es ist hart, denn wir sind keine Helden und deshalb brechen unsere Kräfte manchmal zusammen. In der täglichen Messe, in der Predigt und in der stillen Anbetung betet die Gemeinde um Vergebung und Frieden für alle. Für den Pfarrer gehört diese Haltung zum christlichen Zeugnis in Gaza. Die Gemeinde sei klein und verletzlich, solle aber Frieden säen und von Gerechtigkeit reden. Dazu gehöre auch Kindern trotz Krieg Raum für Spiele, psychologische Hilfe und religiöse Angebote zu geben. Romanelli fasst diese Hoffnung am Ende mit einem Bild aus der Tiefe des Glaubens zusammen. Das letzte Wort ist nicht das Kreuz. Das Kreuz ist auch in unserem Leben ein notwendiges Wort, aber das endgültige Wort ist Auferstehung und wir müssen dieses österliche Geheimnis im täglichen Leben erfahren. Gudrun Seiler, Radio Vatikan.
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Der Vorsitzende der Lateinischen Bischofskonferenz der Ukraine verteidigt das Recht seines Landes auf Selbstverteidigung. Wenn ein Feind eindringt, indem er Fenster aufbricht und Türen eintritt, würde jeder seine Familie und seine Lieben verteidigen. Das sagte Bischof Vitali Skomarowski von Lutsk in einem Interview mit den vatikanischen Medien. Hier geht es um unser gemeinsames Zuhause, um das Band, das uns alle als Ukrainer verbindet. Die Ukrainer haben sich erhoben, um ihr Land zu verteidigen. Der Preis, den wir dafür zahlen müssen, ist wirklich sehr hoch. Aber genauso hoch ist die Bedrohung, die über uns schwebt. Der Feind ist nicht einfach gekommen, um uns ein anderes politisches System aufzuzwingen oder andere Wahlregeln zu diktieren. Er ist gekommen, um zu töten, um zu zerstören. Und deshalb ist die Ukraine als Reaktion auf diese Aggression gezwungen, sich zu verteidigen. Skomarowski äußerte sich aus Anlass des 35. Jahrestags der Unabhängigkeit der Ukraine. Er wurde an diesem Montag überall im Land gefeiert. In Kiew nahmen an der zentralen Veranstaltung EU-Ratspräsident Antonio Costa und der neue britische Ministerpräsident Andy Burnham teil. Aus historischer Perspektive sind 35 Jahre nicht viel, so der Bischof. Aber für uns hier in der Ukraine stellen sie, wenn wir an alles zurückdenken, was wir in dieser Zeit erlebt haben, einen sehr langen und ereignisreichen Zeitraum dar. Wir haben die schwere Wirtschaftskrise der 90er und die anschließenden Bemühungen um Wiederaufbau durchlebt. Und jetzt befinden wir uns seit 2014 de facto im Kriegszustand, der dann 2022 in eine groß angelegte Aggression gemündet ist. Auch wenn es sich nur um einen kurzen Ausschnitt in der jahrtausendealten Geschichte handelt, umfasst er für uns doch einen immensen Weg. Die heutige Ukraine biete, auch wenn nicht alles perfekt sei, doch echte Gewissensfreiheit, die nicht nur auf dem Papier steht. Das sei außergewöhnlich und einzigartig, vor allem wenn man auf die Vergangenheit schaue. Die Sowjetunion erkannte formal das Recht auf Gewissensfreiheit in ihrer Verfassung an. Aus ideologischen Gründen wurden jedoch die Kirche und die Religion systematisch verfolgt. In manchen Zeiten war die Verfolgung blutig, in anderen eher stillschweigend. Gläubige wurden inhaftiert, manche gaben ihr Leben für den Glauben, während anderen schlichtweg jede berufliche Perspektive verbaut wurde. Sie durften nicht unterrichten, nicht als Ärzte arbeiten, keine öffentlichen Ämter bekleiden. Es war eine Zeit wahrer Prüfung. Auch in den vorangegangenen Zarenzeiten hatte die katholische Kirche und eigentlich alle Kirchen schwere Einschränkungen zu leiden. Selbst die orthodoxe Kirche, die damals im zaristischen Russland Staatskirche war, litt unter einer erstickenden Umarmung durch den Staat, die sie daran hinderte, ihren geistlichen Auftrag frei zu erfüllen. Deshalb stellen diese 35 Jahre der Unabhängigkeit und der Religionsfreiheit eine absolut einzigartige Erfahrung dar für unser Land. Allerdings haben die Jahrzehnte der Unabhängigkeit die Kirchen im Land auch vor einige Probleme gestellt, wie in anderen Ländern des früheren Ostblocks. Die heroische Zeit ist vorüber, es weht ein Wind der Säkularisierung. Ich will ein Beispiel aus meiner eigenen Erfahrung anführen. Als ich zur Zeit der Sowjetunion im Priesterseminar arbeitete, führte der Staat eine strenge Auswahl der Kandidaten durch und schuf dabei unzählige Hindernisse. Dadurch gelangten die, die nur schwach motiviert waren oder einen labilen Charakter hatten, gar nicht erst ins Seminar oder brachen die Ausbildung frühzeitig ab. Wenn bekannt wurde, dass ein junger Mann, der vielleicht seinen Wehrdienst geleistet oder die Uni besucht hatte, ins Priesterseminar eintreten wollte, wurde er einschüchternden Gesprächen unterzogen und unter Druck gesetzt. Der Eintritt ins Seminar war ein schwieriges Unterfangen.
Manche junge Männer mussten es 10 Jahre lang versuchen, bis es ihnen gelang. Heute hingegen gibt es keine Hindernisse dieser Art mehr und dennoch müssen wir mit Bitterkeit feststellen, dass die Zahl derer, die ins Seminar eintreten möchten, gering ist, wenn nicht gar gegen Null geht. Kurz gesagt, wir leben in einem völlig anderen Kontext, mit anderen Gegebenheiten. Bischof Vitalis Komarowski nimmt immer wieder an feierlichen Trauerfeiern für gefallene ukrainische Soldaten teil. Ich weiß nicht, wie viele von denen, die sich dafür entscheiden, das Vaterland zu verteidigen, das mit dem ausdrücklichen Gedanken tun, wir opfern unser Leben, sagt er in unserem Interview. In Wirklichkeit wollen sie leben, sie hoffen zu überleben. Aber als Soldaten verrichten sie eine Arbeit, die mit tödlicher Gefahr einhergeht. Und leider kommt es vor, dass Verteidiger fallen, getroffen von feindlichen Kugeln und Granatsplittern. Die ukrainischen Bürger müssen an die Front ziehen, um sich zu verteidigen, denn es gibt niemanden, der das an unserer Stelle tun könnte. Unser Volk ist gezwungen, an die Front zu gehen, um sein Land zu schützen. Das ist ein so großer Wert, dass es uns schwer fällt, ihn in seiner ganzen Tragweite zu begreifen. Wir nennen es Vaterland. Es ist unser gemeinsames Zuhause, unsere gemeinsame Heimat. Krieg sei ganz anders, als er sich das früher so vorgestellt habe, sagt der Bischof außerdem. Diese Realität ist völlig anders. Ich hätte mir nie vorstellen können, dass Krieg so ist. Wirklich, der heilige Johannes Paul II. Hatte voll und ganz recht, als er sagte, Krieg ist eine unglaubliche Geißel. Und wenn auch nur die geringste Möglichkeit besteht, muss alles getan werden, um ihn zu vermeiden. Der Friede ist ein unermessliches Geschenk, während der Krieg ein unermessliches Übel ist für jeden, der darin verwickelt ist. Der lateinischen Kirche der Ukraine gehören ungefähr 2% der Bevölkerung an, vor allem im Westen des Landes. Ein Beitrag von Stefan Kempis, Radio Vatikan.

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3: Liebe Hörerinnen, liebe Hörer, was mich als Priester am meisten beschäftigt, abgesehen davon, dass die Sakramente nicht mehr gepflegt werden, vor allem die Beichte, und dass das Gebet zu wenig gepflegt wird, aber der Grund von all dem ist, dass die Ewigkeit ausgeblendet wird. Also die Menschen leben in dieser Welt, als ob es kein Ende gäbe, und wenn sie ans Ende denken, dann ist das eine Katastrophe. Und dann sind irgendwelche vagen Ideen da von Wiedergeburt und weiß ich was. Also viele denken schon, dass es irgendwie weitergeht. Aber dass nach dem Tod ein Gericht kommt und dann das ewige Leben. Und dass wir alles auf das setzen müssen. Also das ist das, was bleibt. Alles, was hier ist, vergeht. Und was bleibt, wird das ewige Leben sein. Und da ist entscheidend, ob wir in den Himmel kommen oder in die Hölle. Und die Hölle können wir nicht einfach sagen, die gibt es nicht. Das ist offenbar, das steht in der Heiligen Schrift, und zwar wird sogar die Hölle mehr erwähnt als der Himmel. Also wie man bei der Erziehung ja den Kindern mehr vom Schlechten erzählt als vom Guten. Also wenn es um Dinge geht, die uns wichtig ist, dass die Kinder Gemüse essen, dann sagen wir, wenn du das nicht isst, dann wirst du krank. Oder wenn wir in der Verkehrserziehung sagen wir, wenn du ohne Schauen über die Straße gehst, dann kann ein Unglück passieren. Also wir sagen nicht, schau über die Straße und dann kommst du gut hinüber, sondern wir drohen mit dem, was geschehen kann. Wenn du die Zähne nicht putzt, dann bekommst du Zahnweh. Also diese Dinge, die sind eigentlich selbstverständlich in der Erziehung. Also dass wir beibringen, es hat Konsequenzen. Wenn du etwas nicht machst oder schlecht machst, dann geschieht das und das. Du musst zur Schule gehen, um dann einmal einen Beruf zu erlernen und so weiter. Und die Ewigkeit wird einfach ausgeblendet. Also der Religionsunterricht ist ein Nebenfach. Und häufig wird sogar im Religionsunterricht dann eigentlich völlig ein diesseitiger Unterricht gehalten. Also quasi Jesus, eine Beziehung zu Jesus zu haben, dass er uns hilft. Oder die Schutzengel, das ist in vielen Familien ein Thema, ein Gebet zum Schutzengel, aber das wird meistens nur unter dem Aspekt gebraucht, damit es uns materiell gut geht. Also der Schutzengel, der uns beschützt vor Unfällen, vor Gefahren. Aber der Schutzengel ist ja in erster Linie ein Führer, und sein Ziel ist, uns in den Himmel zu bringen. Ich bin einem Satz begegnet in der Autobiografie vom heiligen Augustinus, wo er beschreibt, wie er mit seiner Mutter zusammen in ein Gespräch vertieft war, kurz vor ihrem Tod, ein herzliches Gespräch, sagt er, und er sagt auch dort, dass sozusagen an jenem Tag die Welt sich verflüchtigt hat. Also sie haben über das gesprochen, was im Himmel sein wird. Und über diese Rede verflüchtigte sich uns an jenem Tag die Welt. Also genau diese Ausrichtung auf die Ewigkeit, die heute vielen Menschen fehlt. Und dann macht die heilige Monika, also die Mutter des Augustinus, die ja viele Tränen vergossen hat und viel, viel gebetet hat, dass sich ihr Sohn bekehrt hat, sagt sie, ja, eigentlich ist jetzt mein Leben zu Ende, ich bin für nichts mehr da. Das, wofür ich da war und dass sich es gelohnt hat, noch einige Weile zu bleiben, ist, dass ich dich als katholischen Christen sehen darf, bevor ich sterbe. Und dann fügt sie hinzu, und das gibt mir sehr zu denken in Bezug auf die Sorgen der heutigen Mütter. Gott hat mir das überreich gewährt. Ich darf sehen, wie du irdischem Glück entsagt hast und sein Knecht bist. Diese Worte müssen wir tief in uns aufnehmen. Also die Freude der heiligen Monika als Mutter ist, den Augustinus, ihren Sohn, zu sehen, dass er dem irdischen Glück entsagt hat und ein Knecht Gottes ist. Heute ist doch genau das Gegenteil. Also die Mütter möchten gerne, dass ihre Kinder einen anständigen Beruf haben, dass sie gesund sind, dass sie angesehen sind, dass sie alles haben, was man in dieser Welt braucht, um oberflächlich eben glücklich zu sein. Und sie sagt das Gegenteil. Ich darf sehen, wie du irdischem Glück entsagt hast. Also ihr ist bewusst, dem Augustinus kann nichts geschehen. Also wenn er krank wird, dann ist er Knecht Gottes. Wenn er gesund ist, ist er Knecht Gottes. Wenn er arm ist er Knecht Gottes. Wenn er reich ist er Knecht Gottes. Er ist Knecht Gottes und hat irdischem Glück entsagt. Also das irdische Glück ist untergeordnet. Und heute ist ja genau das Gegenteil. Also das irdische Glück, wenn überhaupt noch religiöses Leben vorhanden ist, dem religiösen Leben übergeordnet ist. Hauptsache, man ist gesund. Das ist doch ein Satz, den man so oft hört. Hauptsache, man ist gesund. Ja, die Gesundheit ist ein Geschenk, dafür sollen wir dankbar sein. Aber es ist nicht die Hauptsache. Die Hauptsache ist, Diener Gottes zu sein und irdischem Glück zu entsagen. Das ist die Hauptsache. Das heißt, das irdische Glück zu gebrauchen für die Ewigkeit. Also wenn ich hier Glück habe, so wenn man das so mal materiell sieht, wenn ich reich bin, wenn ich gescheit bin, wenn ich gesund bin, dann soll ich diese Güter gebrauchen als Diener Gottes für sein Reich. Dein Reich komme, dein Wille geschehe, wie im Himmel so auf Erden. Also dass ich eben dem irdischen Glück entsage, das heißt, ich suche nicht das irdische Glück. Wenn es mir geschenkt ist, darf ich es dankbar annehmen, aber dann habe ich eine Aufgabe, dann muss ich das gebrauchen für das Reich Gottes. Also das ist etwas, was wir unbedingt zurückgewinnen müssen. Und die, die es klar haben, müssen das wirklich hüten. Also das ist angegriffen von allen Seiten, das ätzt von überall her. Also diese Vordergründigkeit der Welt, also wenn Jugendliche irgendwie am Ausgang sind und morgens um 4 Uhr nach Hause kommen, dann sagen die Eltern, ja, das, zum Glück, sie sind gesund wieder da. Ja, was sie an der Seele für Schaden genommen haben, diese Frage wird nicht einmal gestellt. Also das ist doch die Gesundheit. Das ist nur ein Ding und die Gesundheit ist sogar eine Gefahr, wenn der Mensch sich entfernt vor Gott, dass er sich völlig in dieser Welt verliert und nicht einmal mal daran denkt, zu sterben, geschweige denn alles auf das ewige Leben auszurichten. Ich wiederhole diesen Satz der heiligen Monika nochmals, den der heilige Augustinus in seiner Autobiografie zitiert: Ich darf sehen, wie du irdischem Glück entsagt hast und sein Knecht, also Knecht Gottes, bist. So möchte ich Ihnen den Segen geben, dass Sie diese christliche Ausrichtung haben dürfen. Es geht in der ganzen Predigt von Jesus, es geht immer um die Ewigkeit. Jesus sagt nie, wenn ihr lieb seid, dann werdet ihr gesund bleiben. Er sagt, wenn ihr das und das tut, werdet ihr in den Himmel kommen, und wenn ihr das und das nicht tut, dann werdet ihr verdammt werden. Also die Ernsthaftigkeit, dass wir das ewige Leben erlangen, die soll uns ergreifen. Der Herr sei mit euch.
2: Und mit deinem Geiste.
3: Segne euch der allmächtige Gott, der führe und leite euch in euren Gedanken, Gebeten, Worten und Werken und bewahre euch vor Verwirrung und vor jeglicher Anfechtung des Bösen, der Vater und der Sohn und der Heilige Geist.
2: Amen. Wir danken ganz herzlich Dekan Matthias Rey für die eindrücklichen Worte über das, Was bleibt nach unserem Leben, Himmel oder Hölle? Denken wir an unsere Ewigkeit.

27. August, die heilige Monika, eine der anziehendsten Frauengestalten unter den heiligen Witwen, die von der Kirche verehrt werden, ist Monika, die Mutter des großen Augustinus. Sie ist die Patronin der Mütter. Ihr Sohn, um den sie so viel gelitten hat, hat ihr in seinen Bekenntnissen ein unvergängliches Denkmal kindlicher Dankbarkeit und Liebe gesetzt. So steht uns ihr Leben und Sterben voller Lebendigkeit vor Augen. Monika, zu Deutsch die Ermahnerin, auch die Mutter, wurde im Jahre 332 von frommen und gottesfürchtigen Eltern geboren und verlebte ihre Jugend in Tagaste an der nordafrikanischen Küste. Mehr noch als die Eltern hielt eine alte Amme, die im Hause eine besondere Stellung einnahm, das zu allerlei Neckereien aufgelegte Kind frühzeitig zu kluger Besonnenheit und Mäßigung an. Sie erlaubte ihm nicht einmal, während des Essens Wasser zu trinken und flößte ihm frühzeitig innige Liebe zu Gott und Furcht vor der Sünde ein. Von Augustinus erfahren wir eine kleine Geschichte aus dieser Zeit, die ihm sicherlich seine Mutter selber erzählt hat. Monika wurde öfter in den Keller geschickt, um den Tischwein heraufzuholen. Da kam sie eines Tages die Lust an, den Wein zu kosten, und sie nippte von der Kelle. Mit der Zeit fand sie immer mehr Geschmack am Weine und endlich genoss sie davon ohne Scheu so viel sie wollte. Zum Glück kam eine Dienstmagd hinter das heimliche Treiben des Kindes und warf ihr gelegentlich eines Streites einmal ein hässliches Wort, Säuferin, an den Kopf. Dieses Schimpfwort traf das feinsinnige Mädchen tief. Sie sah ihren Fehler ein und legte alsbald ihre schlimme Gewohnheit ab. Monika war gerade 18, da wurde sie von ihren Eltern verheiratet. Patricius war Heide, sehr jähzornig und sinnlich. Die junge Frau musste nicht nur seine ehebrecherischen Beziehungen ertragen, sondern auch seine gemeinen Bemerkungen über sich ergehen lassen. Der Zorn riss ihn sogar so weit hin, dass er seine stille, demütige Gattin zuweilen schlug. Monika aber ließ es geschehen und begegnete ihm stets freundlich. Wenn sein Zorn vorüber war, redete sie mit ihm freundlich und versuchte auf sanfte Weise, ihm sein Betragen vor Augen zu halten. Immer war sie bemüht, den Frieden in der Ehe zu wahren und ihre Zunge im Zaum zu halten. Ein großer Schmerz war ihr das ausschweifende Leben ihres Mannes, der ihren Bitten, das Christentum anzunehmen, nur Hohn entgegensetzte. Sie gebar ihrem Mann zwei Söhne, Aurelius Augustinus und Navagius, sowie ein Mädchen mit Namen Perpetua. Mit innigster Liebe ging sie an ihren Kindern und war darum besorgt, ihnen eine christliche Erziehung zu geben. Augustinus, der Erstgeborene, war sehr intelligent, zeigte aber schon frühzeitig einen Hang zu Eigensinn und Leichtlebigkeit. Je älter er wurde, desto mehr nahmen seine bösen Leidenschaften, die er vom Vater geerbt hatte, zu. Große Freude dagegen hatte der Knabe an den Wissenschaften und ihnen widmete er sich nur allzu gern. Zwar hatte die Mutter ihn unter die Katechumenen aufnehmen lassen, aber in unbegreiflicher Nachsicht schob sie die Spendung des Taufsakramentes immer wieder hinaus. Hier muss der Einfluss ihres Gatten sowie der Zeitgeist in Betracht gezogen werden, aber auch das Verhalten des Knaben selbst. Monika musste zu ihrem Schmerz bemerken, dass er sie hinterging und als er mit 17 Jahren auf die Universität nach Karthago zog, bemerkte sie,
dass Augustinus sich immer tiefer in sittliche Verirrungen verstrickte. Monika weinte und flehte, mahnte und litt. Aber der heißgeliebte Sohn wandte sich von ihr ab, ja, fügte ihrem Schmerz über sein sittenloses Leben noch ein größeres Leid hinzu, denn er schloss sich der Irrlehre der Manichäer an. In all dieser Trübsal war ihr wenigstens ein Trost vergönnt, denn es war ihr gelungen, ihren Gatten Patricius vor seinem Tode zum Christentum zu bekehren. Augustinus erzählt uns aus dieser Zeit seines Lebens, was bot die betrübte Mutter alles auf, um ihren Sohn auf bessere Wege zu bringen. Selbst zu dem, was einer Mutter das Schwerste ist, griff sie zur Strenge und befahl ihrem Sohn, ihr Haus zu verlassen und es nicht mehr zu betreten. Monika aber ließ den Mut nicht sinken. Ein frommer Bischof, an den sie sich in ihrem Leid um den verlorenen Sohn wandte und den sie bat, er möchte ihn zur Wahrheit zurückführen, sagte: Es ist unmöglich, dass ein Sohn solcher Tränen für immer verloren sein kann. Trotz der Trennung hielt Monika stets zu dem jungen Gelehrten. Auch als er in Karthago zusammen mit seiner Geliebten lebte, die ihm sogar einen Sohn gebar, vermied Monika alle Auseinandersetzungen mit ihm. Sie betete ständig für ihn und war ihm eine stumme Mahnerin, deren Gegenwart wie ein Stachel in seinem Fleische war. Eines Tages versuchte er die Flucht und bediente sich dabei einer arglistigen Täuschung. Während seine Mutter in der Kirche war, bestieg er ein Schiff und fuhr nach Rom. Die betrogene Mutter empfand tiefen Jammer und hätte sich jetzt endgültig von dem undankbaren Sohn zurückziehen können. Doch so wie sie in Erfahrung gebracht hatte, dass sich Augustinus seither in Mailand aufhielt, nahm sie ohne zu zögern die beschwerliche Reise auf sich und reiste ihm nach. Augustinus hatte in Mailand, wo der große Ambrosius lehrte, eine Professur angenommen. Dieser bedeutende Kirchenlehrer hatte großen Einfluss auf den Verirrten. Monikas Gebete sollten endlich erhört werden. Nach 14-jährigem Beharren in der Irrlehre fand Augustinus zur Wahrheit. Der Geist des Herrn kam über ihn. Er erkannte, wie tief er seine Mutter beleidigt, welche Irrwege er gegangen war. Aus der Hand des heiligen Ambrosius empfing er die Taufe. Monika strömte über von Dank und Lobpreisung Gottes. Von nun an wollte er sie nicht mehr verlassen. Wunderbar schildert Augustinus die Gespräche, die er mit ihr in ihrer letzten Lebenszeit führte. Aber Monika sehnte sich danach, in ihre Heimat zurückzukehren. Der große Sohn teilte ihren Wunsch. Schon hatten sie den Hafen von Ostia erreicht, um dort das Schiff zu erwarten, das sie nach Nordafrika zurücktragen sollte. Da erkrankte Monika und starb in den Armen ihrer Kinder. Augustinus hat ihren Tod und ihre letzten Gespräche mit erschütternden Worten beschrieben. Als sie fühlte, dass sie in Ostia sterben würde, sprach sie: Begrabet diesen Leib, wo immer, er soll euch keine Sorge machen. Nur um das eine bitte ich euch, dass ihr am Altare des Herrn meiner gedenkt, wo ihr auch seid. Ich bewunderte die Mutter, die früher immer den Wunsch geäußert hatte, neben ihrem Ehemann begraben zu werden. Auf die Frage, ob es ihr nicht Kummer bereite, in einem fremden Land zu sterben und begraben zu werden, antwortete sie lächelnd: Nichts ist fern von Gott, und ich fürchte nicht, dass er am Ende der Tage nicht wissen sollte, wo er mich aufwecken will.
Und also ward am 9. Tage ihrer Krankheit, im 56. Jahre ihres Lebens, im 33. meines Lebens, diese gottverbundene edle Seele aus ihrem Leib gelöst. Das geschah im Oktober 387. Der Leib der heiligen Monika ruht in St. Agostino in Rom. 1969 verschob man ihr Fest vom 4. Mai auf den 27. August. Dargestellt wird die Heilige als Matrone mit Schleier im Gespräch mit ihrem Sohn, mit Rosenkranz und Buch. Der Abschied des Augustinus von seiner Mutter ist oft gemalt worden. Eine besonders merkwürdige Darstellung befindet sich im Neustift bei Brixen. Alles, was wir über die heilige Monika wissen, hat uns ihr Sohn berichtet. In seinen wahrheitsgetreuen, weltberühmten Bekenntnissen gibt es keine Legenden. Wir berichten daraus anstelle der Legende einen Traum der Heiligen, den sie ihrem Sohne schilderte und der einer echten Erscheinung gleicht. Als Monika von dem unseligen Entschluss ihres Sohnes gehört hatte, der Gemeinschaft der Manichäer beizutreten, weinte und betete sie Tag und Nacht für ihr unglückliches Kind. Da sandte Gott ihr einen tröstlichen Traum. Es war ihr, als stehe sie auf einem Richtscheit und es erscheine ihr ein glänzender, freundlich lächelnder Jüngling, der sie fragte: Warum lässt du dich vom Grame verzehren? Als sie erwiderte, dass sie das Verderben ihres Sohnes beweine, sprach er: Sei getrost und schaue dich um, denn wo du stehst, da steht ja auch dein Sohn. Und als sie sich umblickte, sah sie ihren Sohn auf dem nämlichen Platze stehen. Als Monika diesen Traum ihrem Sohne erzählte, wollte er denselben dahindeuten, dass auch seine Mutter zu der Sekte der Manichäer übertreten werde. Sie aber antwortete schnell: Nein, der Engel sagte nicht, wo er, da auch du, sondern wo du, da auch er. Diese Worte machten großen Eindruck auf Augustinus und waren vielleicht das erste Samenkorn zu seiner Bekehrung.

Schön, dass Sie das Radio Gloria eingeschaltet haben. Heute am Donnerstag, den 27. August 2026. In der 21. Woche vom Jahreskreis und am Gedenktag von der heiligen Monika, Mutter vom heiligen Augustinus. Herzlich begrüßt Sie Claudia Baumeler. Und miteinander schauen wir jetzt, was das Tagesprogramm für Sie bereit hat. Am 9. übertragen wir die heilige Messe aus der Wallfahrtsbasilika Maria Bründlein bei Wemding. Wir übertragen über das KTV. 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

Liebe Hörerinnen und Hörer von Radio Gloria, am 9. übertragen wir die Heilige Messe vom KTV aus der Wallfahrtsbasilika Maria Bründlein bei Wemding. Wir wollen jetzt miteinander beten. Im Namen des Vaters und des Sohnes und des Heiligen Geistes. Amen. Denkst du in mir, o Jesus, dann denk ich licht und klar. Sprichst du aus mir, o Jesus, so sprech ich mild und wahr. Wirkst du durch mich, o Jesus, gerecht ist dann mein Tun. Geheiligt meine Arbeit, geheiligt auch mein Ruhn. Erfüll mein ganzes Wesen, durchdring mein ganzes Sein, dass man aus mir kann lesen die große Liebe dein. Mach, dass ich hier auf Erden durch deine Gnad und Gewalt kann allen alles werden. Komm, werd in mir Gestalt. Amen. Ein Gebet, ein Gedanke vom emeritierten Papst Benedikt XVI. Gott, wir weihen dir unsere Herzen. Sie sind verbunden

des Heiligen Geistes. Amen. Und so werden wir in der Eucharistie, in der Begegnung mit Jesus, mit ihm ganz innig vereint sein, auch mit der Mutter Gottes, dem heiligen Josef, ja mit allen Heiligen und Engeln vom Himmel. Freuen wir uns, sind wir dankbar und machen wir unser Herz weit auf für alle und tragen wir sie mit. Sicher unsere Lieben, die Kranken, die Sterbenden, die Leidenden, die traurig sind, auch die uns wehtun und immer auch die armen Seelen.

0: Im Namen des Vaters und des Sohnes und des Heiligen Geistes. Amen. Die Gnade unseres Herrn Jesus Christus, die Liebe Gottes des Vaters, die Gemeinschaft des Heiligen Geistes sei mit euch.
1: Und mit deinem Geist.
0: Liebe Brüder und Schwestern, liebe mitbetende Gläubige, die Sie jetzt über KTV und Radio Gloria mit uns verbunden sind. Wenn am Gedenktag der heiligen Mutter Monika die Votivmesse Maria von der göttlichen Vorsehung trifft, jetzt in diesen Tagen des Frauendreißigers,

So dürfen wir der Vorsehung Gottes Glauben schenken, wie es im Tagesgebet Monikas heißt, dass die Tränen dieser Mutter erhört, den Sohn Augustinus zum großen Kirchenlehrer bestimmt. Im Sterben bittet die Mutter Monika den Sohn Augustinus, wo auch immer ich sterbe, da beerdige mich, gedenke aber meiner am Altar. Das dürfen wir heute in besonderer Weise auch tun. Unser langjähriger, eifriger Messbesucher Franz Höhnle, der kurz nach Ostern verstorben ist, hätte heute 100. Geburtstag. Auch für ihn wollen wir der göttlichen Vorsehung das Erbarmen erflehen. Bereiten wir uns jetzt auf die Feier des heiligen Opfers, bringen Schuld und Sünde zu ihm, der uns ruft in seine Nachfolge. Ich bekenne Gott dem Allmächtigen und allen Brüdern und Schwestern, dass ich Gutes unterlassen und Böses getan habe. Ich habe gesündigt in Gedanken, Worten und Werken, durch meine große Schuld. Bitte ich die selige Jungfrau Maria, alle Engel und Heiligen und euch, Brüder und Schwestern, für mich zu beten bei Gott, unserem Herrn. Der allmächtige Gott, erbarme sich unser, erlasse uns die Sünden nach und führe uns zum ewigen Leben. Amen.

Lasset uns beten. Gott, unser Vater, deine Vorsehung geht niemals fehl. Auf die Fürsprache der seligen Jungfrau Maria, der Mutter deiner

0: Darum bitten wir durch Jesus Christus, deinen Sohn, unseren Herrn und Gott, der in der Einheit des Heiligen Geistes mit dir lebt und herrscht in alle Ewigkeit.
1: Lesung aus dem ersten Brief des Apostels Paulus an die Gemeinde in Korinth. Paulus, durch Gottes Willen berufener Apostel Christi Jesu und der Bruder Sosthenes an die Kirche Gottes, die in Korinth ist, die Geheiligten in Christus Jesus, die berufenen Heiligen, mit allen, die den Namen unseres Herrn Jesus Christus überall anrufen, bei ihnen und bei uns. Gnade sei mit euch. Und Friede von Gott, unserem Vater und dem Herrn Jesus Christus. Ich danke meinem Gott jederzeit euretwegen für die Gnade Gottes, die euch in Christus Jesus geschenkt wurde, dass ihr an allem reich geworden seid in ihm, an aller Rede und aller Erkenntnis. Denn das Zeugnis über Christus wurde bei euch gefestigt, sodass euch keine Gnadengabe fehlt, während ihr auf die Offenbarung unseres Herrn Jesus Christus wartet. Er wird euch auch festigen bis ans Ende, sodass ihr schuldlos dasteht am Tag unseres Herrn Jesus Christus. Treu ist Gott, durch den ihr berufen worden seid, zur Gemeinschaft mit seinem Sohn Jesus Christus, unserem Herrn. Wort des lebendigen Gottes.
0: Dank sei Gott.

Der Herr sei mit euch. Aus dem heiligen Evangelium nach Matthäus. Jener Zeit sprach Jesus zu seinen Jüngern: Seid wachsam, denn ihr wisst nicht, an welchem Tag euer Herr kommt. Bedenkt dies: Wenn der Herr des Hauses wüsste, in welcher Stunde in der Nacht der Dieb kommt, würde er wach bleiben und nicht zulassen, dass man in sein Haus einbricht. Darum haltet auch ihr euch bereit, denn der Menschensohn kommt zu einer Stunde, in der ihr es nicht erwartet. Wer ist denn der treue und kluge Knecht, den der Herr über sein Gesinde einsetzte, damit er ihnen zur rechten Zeit die Nahrung gebe? Selig der Knecht, den der Herr damit beschäftigt findet, wenn er kommt. Amen, ich sage euch, er wird ihn über sein ganzes Vermögen einsetzen. Wenn aber der Knecht böse ist und in seinem Herzen sagt, mein Herr verspätet sich und anfängt, seine Mitknechte zu schlagen und mit Zechern isst und trinkt, dann wird der Herr jenes Knechtes an jenem Tag kommen, an dem er es nicht erwartet, und zu einer Stunde, die er nicht kennt. Und der Herr wird ihn in Stücke hauen und ihm seinen Platz unter den Heuchlern zuweisen. Dort wird heulen und Zähneknirschen sein. Evangelium unseres Herrn Jesus Christus. Seliger Dichter.

Jesus Christus, du wirst einst wiederkommen, um zu richten die Lebenden und die Toten. Wir bitten dich. Für unseren heiligen Vater, Papst Leo, unseren ernannten Bischof Christian und alle Diener deiner Kirche, lass sie in Freude und Treue dein Evangelium verkünden. Herr, erhöre unser Gebet. Für die Völker der Erde schenke ihnen Freiheit und Frieden, vor allem im Heiligen Land, der Ukraine und in Russland. Erbarme dich der vielen, die unter der Naturkatastrophe unter den Naturkatastrophen leiden. Herr, erhöre unser Gebet. Für die Kranken, besonders jene, die in diesen Tagen operiert werden, gib ihnen Zuversicht und mach sie gesund. Herr, erhöre unser Gebet. Für unsere Pilger und Besucher in Maria Brünnlein, all jene, die über KTV und Radio Gloria mit uns beten, mache sie eifrig in der Verehrung unserer lieben Frau. Segne die Fußballfahrer der Spurensuche von Ellwangen, die heute im Heiligtum eintreffen werden. Herr, erhöre unser Gebet. Für unsere Verstorbenen, sei ihnen ein gnädiger Richter. Herr, erhöre unser Gebet. Allmächtiger Gott, dein Sohn wird unerwartet wiederkommen. Gib, dass wir mit seiner Ankunft rechnen. Das erbitten wir durch Christus, unseren Herrn. Amen.

0: Betet, Brüder und Schwestern, dass mein und euer Opfer Gott dem allmächtigen Vater gefallen. Herr unser Gott, nimm die Gaben deiner Kirche entgegen. Schenke uns auf die Fürsprache der gütigen Mutter Maria, der Mutter der Vorsehung, deine Barmherzigkeit und lass uns zur rechten Zeit deine Hilfe erfahren. Darum bitten wir durch Christus, unseren Herrn.
1: Amen.
0: Der Herr sei mit euch.
1: Und mit deinem Geist.
0: Erhebet die Herzen.
1: Wir haben
0: Lasset uns danken dem Herrn, unserem Gott. In Wahrheit ist es würdig und recht, dir, Herr, heiliger Vater, allmächtiger, ewiger Gott, immer und überall zu danken durch unseren Herrn Jesus Christus. Denn durch das Walten deiner Vorsehung hat die selige Jungfrau Maria vom Heiligen Geiste überschattet der Welt den Erlöser geboren. Zu Kana in Galiläa trat sie für die Brautleute ein bei ihrem Sohn, der dort sein erstes Zeichen tat. Zur Freude der Gäste wandelte er das Wasser in Wein und die Jünger glaubten an ihren Meister. Nun hast du Maria als Königin zur Rechten ihres Sohnes erhoben. Sie kommt der Kirche in allen Nöten zu Hilfe, uns allen. Die Christus Jesus ihr vom Kreuz herab anvertraute, steht sie bei als Dienerin des Erbarmens und als fürsorgliche Mutter. Darum preisen wir dich mit allen Engeln und Heiligen und singen vereint mit ihnen das Lob deiner Herrlichkeit. Musik

Ja, du bist heilig, großer Gott, und alle deine Werke verkünden dein Lob. Denn durch deinen Sohn, unseren Herrn Jesus Christus, in der Kraft des Heiligen Geistes, erfüllst du die ganze Schöpfung mit Leben und Gnade. Bis ans Ende der Zeiten versammelst du dir ein Volk, damit deinem Namen das reine Opfer dargebracht werde, vom Aufgang der Sonne bis zum Untergang. Darum bitten wir dich, allmächtiger Gott. Heilige unsere Gaben durch deinen Geist, damit sie uns werden, Leib und Blut deines Sohnes, unseres Herrn Jesus Christus, der uns aufgetragen hat, dieses Geheimnis zu feiern. Denn in der Nacht, da er verraten wurde, nahm er das Brot und sagte Dank, brach es, reichte es seinen Jüngern und sprach: Nehmet und esset alle davon. Das ist mein Leib, der für euch hingegeben wird.

Ebenso nahm er nach dem Mahl den Kelch, dankte wiederum, reichte ihn seinen Jüngern und sprach: Nehmet und trinket alle daraus. Das ist der Kelch des neuen und ewigen Bundes, mein Blut, das für euch und für alle vergossen wird zur Vergebung der Sünden. Tut dies zu meinem Gedächtnis.

Geheimnis des Glaubens. Darum, gütiger Vater, feiern wir das Gedächtnis deines Sohnes. Wir verkünden sein heilbringendes Leiden, seine glorreiche Auferstehung und Himmelfahrt und erwarten seine Wiederkunft. So bringen wir dir mit Lob und Dank dieses heilige und lebendige Opfer dar. Schau gütig auf die Gabe deiner Kirche, denn sie stellt dir das Lamm vor Augen, das geopfert wurde und uns nach deinem Willen mit dir versöhnt hat. Stärke uns durch den Leib und das Blut deines Sohnes und erfülle uns mit seinem Heiligen Geist, damit wir ein Leib und ein Geist werden in Christus. Ermache uns auf immer zu einer Gabe, die dir wohlgefällt, damit wir das verheißene Erbe erlangen mit deinen Auserwählten, mit der seligen Jungfrau und Gottesmutter Maria, mit dem heiligen Josef, mit deinen Aposteln und Märtyrern, der heiligen Mutter Monika, dem seligen Pater Philipp Jenningen und mit allen Heiligen, auf deren Fürsprache wir vertrauen. Barmherziger Gott, wir bitten dich, dieses Opfer unserer Versöhnung bringe der ganzen Welt Frieden und Heil. Beschütze deine Kirche auf ihrem Weg durch die Zeit und stärke sie im Glauben und in der Liebe. Deinen Diener, unseren Papst Leo, und die Gemeinschaft der Bischöfe, unsere Priester und Diakone, alle, die zum Dienst in der Kirche bestellt sind und das ganze Volk deiner Erlösten. Erhöre, gütiger Vater, die Gebete der hier versammelten Gemeinde und führe zu dir auch alle deine Söhne und Töchter, die noch ferne sind von dir. Erbarme dich unserer verstorbenen Brüder und Schwestern, und alle, die in deiner Gnade aus dieser Welt geschieden sind. Nimm sie auf in deine Herrlichkeit und mit ihnen lass auch uns, wie du verheißen hast, zu Tische sitzen in deinem Reich. Darum bitten wir dich durch unseren Herrn Jesus Christus, denn durch ihn schenkst du der Welt alle guten Gaben. Durch ihn und mit ihm und in ihm ist dir, Gott allmächtiger Vater, in der Einheit des Heiligen Geistes alle Herrlichkeit und Ehre, jetzt und in Ewigkeit. Dem Wort unseres Herrn und Erlösers gehorsam, getreu seiner göttlichen Weisung, beten wir voll Vertrauen. Vater unser im Himmel, geheiligt werde dein Name, dein Reich komme, dein Wille geschehe, wie im Himmel so auf Erden. Unser tägliches Brot gib uns heute und vergib uns unsere Schuld, wie auch wir vergeben unseren Schuldigern. Und führe uns nicht in Versuchung, sondern erlöse uns von dem Bösen. Erlöse uns, Herr, allmächtiger Vater, von allem Bösen, und gib Frieden in unseren Tagen. Komm uns zu Hilfe mit deinem Erbarmen und bewahre uns vor Verwirrung und Sünde, damit wir voll Zuversicht das Kommen unseres Erlösers, Jesus Christus, erwarten. Herr Jesus Christus, du hast zu deinen Aposteln gesagt, Frieden hinterlasse ich euch, meinen Frieden gebe ich euch. So bitten wir dich, schaue nicht auf unsere Sünden, sondern auf den Glauben deiner Kirche und schenke ihr nach deinem Willen Einheit und Frieden. Der Friede des Herrn sei allezeit mit euch. Nächste Körper ist jetzt am Ministerium, so Christi, vielen Dank, so Christi.

Seht an Christus, das Lamm Gottes, das die Sünde der Welt hinwegnimmt. Herr, ich bin nicht würdig, dass du eingehst unter mein Dach, aber sprich nur ein Wort, so wird meine Seele gesund. Kostet und seht, wie gut der Herr ist.

Jesus, ich glaube, dass du gegenwärtig bist im allerheiligsten Sakrament des Altares. Ich liebe dich über alles. Ich sehne mich nach dir von ganzem Herzen. Da ich dich jetzt nicht in der sakramentalen Gestalt empfangen kann, bitte ich dich, komm geistigerweise in mein Herz. O Jesus, ich bin sicher, dass du schon gekommen bist. Ich vereinige mich ganz mit dir, halte du mich fest und lass mich niemals von dir scheiden. Mein Jesus, ich liebe dich aus ganzem Herzen. Ich bereue es, dass ich so vielmal das Vergängliche deiner unendlichen Güte vorgezogen habe. Mit deiner Hilfe nehme ich mir fest vor, in Zukunft dich nicht mehr zu beleidigen. Und jetzt weihe ich mich ganz dir. Ich verzichte ohne Vorbehalt auf meinen eigenen Willen, auf mein Begehren, auf alles, was ich habe. Ich übergebe mich ganz dir. Von heute an darfst du mit mir und mit allem, was ich besitze, machen, was du willst. Ich suche ganz allein dich. Ich verlange nach nichts anderem als nach deiner heiligen Liebe, nach der Beharrlichkeit bis ans Ende und nach der vollkommenen Erfüllung deines heiligen Willens. Amen.

0: Lasset uns beten. Barmherziger Gott, die Kraft des himmlischen Mahles bleibe uns immer erhalten. Auf die Fürsprache Mariens, der Mutter der göttlichen Vorsehung, lass uns deine Gerechtigkeit und dein Reich mehr als alles andere suchen und dabei niemals der Hilfe entbehren, die wir auf Erden brauchen. Darum bitten wir durch Christus, unseren Herrn.
1: Amen.
0: Der Herr sei mit euch. Gott, der allmächtige Vater, segne euch und schenke euch gedeihliches Wetter. Erhalte Blitz, Hagel und jedes Unheil von euch fern.
1: Amen.
0: Er segne die Felder, die Gärten und den Wald und schenke euch die Früchte der Erde.
1: Amen.
0: Er begleite eure Arbeit, damit ihr in Dankbarkeit und Freude gebrauchet, was durch die Kräfte der Natur und die Mühe des Menschen gewachsen ist.
1: Amen.
0: Und der Segen des allmächtigen Gottes, des Vaters und des Sohnes und des Heiligen Geistes komme über euch und unser Land, über eure Arbeit und die Früchte der Erde und bleibe bei euch alle Zeit.
1: Amen.
0: Geht hin in Frieden. Unsere liebe Frau von Wemding, unsere liebe Frau von Wemding, unsere liebe Frau von Wemding, unsere liebe Frau von Wemding, unsere Fürsprecherin, wende deine barmherzigen Augen zu uns.

Das ist die heilige Messe. Wir haben sie übertragen über das KTV aus der Wallfahrtsbasilika Maria Bründlein bei Wemding. Zelebriert hat der Wallfahrtspriester Norbert Traub. Einen ganz herzlichen Dank.

Schön, dass Sie das Radio Gloria eingeschaltet haben. Heute am Donnerstag, den 27. August 2026. In der 21. Woche vom Jahreskreis und am Gedenktag von der heiligen Monika, Mutter vom heiligen Augustinus. Herzlich begrüßt Sie Claudia Baumeler. Und miteinander schauen wir jetzt, was das Programm für Sie bereit hat. 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Ein Hinweis.

Ein Hinweis. Gott geht ins Kino, also gehen wir auch. Wir machen Sie aufmerksam auf Filmvorführungen zur Stärkung des christlichen Gedankengutes, Weiterbildung im christlichen Glauben und einfach zur Unterhaltung. Der Veranstalter ist Lazarusorden in Liechtenstein und Altes Kino Vaduz. Ort und Treffpunkt: Altes Kino Vaduz, Eulestraße 24. Eule schreibt sich mit EU. In 9490 Vaduz. Die Termine 1926 am Samstag, den 4. Juli, nur ein Pix im Schatten der Impfung. Samstag, 1. August, Johannes Danz Scotus, Gottes Hirte. Samstag, den 5. September, Visionen aus dem Leben der Hildegard von Bingen. Zeit jeweils um 19 Uhr. Und zusätzlich speziell ein Sommerprogramm. Am Sonntag, den 5. Juli, Gottes mächtige Dienerin, die Frau hinter dem Papst, in Klammer Pius XII. Eugenio Pacelli. Am Sonntag, den 19. Juli, Papst Johannes der 23. Ein Leben für den Frieden. Sonntag, 2. August, Bernadette von Lourdes. Der komplette Zweiteiler. Jeweils um 15 Uhr. Der letzte Film am Sonntag, den 16. August, Die große Stille. In Klammer, Kartäuserorden, der strengste Orden der Welt. Dieser Film beginnt um 16 Uhr. Die Kosten sind 5 Franken pro Aufführung. Anmeldung ist keine erforderlich. Infos erhalten Sie beim Lazarusorden in Liechtenstein unter dem Link www.lazarus.li. Alles klein. Achtung, ein barrierefreier Zugang zu den WC-Anlagen ist nicht gewährleistet. Wir möchten Ihnen diese Filmvorführungen zur Stärkung des christlichen Gedankengutes herzlich empfehlen.

0: Ein Grüezi und ein herzliches Willkommen, sagt Ihnen Ihre Andrea Marti. Liebe Hörerinnen und Hörer, kennen Sie einen Menschen, der Ihnen große Sorgen bereitet? Alle guten Ratschläge fruchten nicht. Es geht in das eine Ohr rein und zum anderen wieder hinaus. Die Mutter des heiligen Augustinus, die heilige Monika, könnte davon ein Lied singen. Denn in seiner Jugend führte Augustinus ein ausschweifendes Leben, was seiner Mutter natürlich gar nicht gefällt. So ist die Bekehrung des Augustinus vielen bekannt. Aber unscheinbar ist das Leben und die Umkehr der heiligen Monika, seiner Mutter. Heute geht der schweizerische Augustiner Herr Simon Landolt aus Paring in Deutschland mit uns der Lebensschnur der heiligen Monika nach. Und so begrüße ich dich, lieber Simon, bei Radio Gloria ganz herzlich und wir freuen uns auf dein Referat über die Vita der heiligen Monika.
1: Herzlichen Dank, liebe Andrea, und auch an Sie, liebe Zuhörer und Zuhörerinnen von Radio Gloria, ein herzliches Grüß Gott. Ich freue mich sehr, mit Ihnen in dieser Stunde das Leben der heiligen Monika näher zu betrachten. Die heilige Monika, so kann man das sagen, ist einer der größten Heiligen unter den christlichen Frauen. Sie ist eine Frau, die heraussticht, weshalb sie sicherlich auch die Patronin für die Frauen und Mütter geworden ist und eben auch für die Seelenrettung der Kinder angerufen wird. Wir wissen zum Glück sehr viel über die heilige Monika, weil Augustinus sehr viel von ihr spricht in seinen Werken. Wir haben aber diesbezüglich nur die Aussagen von Augustinus, auf die wir uns stützen können. Wenn wir die Bekenntnisse von Augustinus lesen, dann merkt man eine tiefe Verbindung zwischen ihm und seiner Mutter, also eine ganz tiefe Seelenfreundschaft. Augustinus spricht auch in der höchsten Achtung von ihr, indem er ihr beispielsweise alles verdankt, was er jetzt ist und was er auch lebt. Und darum sagt er auch, dass er seiner Mutter zwei Geburten verdankt, also die Geburt zum irdischen Leben und die Geburt zum himmlischen Leben. Das heißt aber nicht, dass er seine Mutter nur schön geredet oder glorifiziert hat und schon eine Heiligsprechung vorweggenommen hat. Er beschreibt seine Mutter einfach ehrlich. Da sieht man, wenn beispielsweise Augustinus von seiner Mutter auch die negativen Seiten erzählt, beispielsweise die Alkoholsucht, in die sie fast einmal verfallen war. Also als Jugendliche musste sie da immer Wein vom Keller holen für ihre Eltern. Und in diesem jugendlichen Übermut hat sie auch immer ein kleines Schlücklein für sich genommen. Und wie es Augustinus auch sagt, wer Kleines nicht achtet, kommt zum Größeren. So kam es bei der heiligen Monika so weit, dass sie eben aus diesen kleinen Schlücken eben ganze Gläser gierig austrank. Das so lang, bis sie eben erwischt wurde von einer Magd und als Weinsäuferin beschimpft wurde. Und danach hat sie dann das alles wieder gelassen. Dieser Weg, also das Leben der heiligen Monika, beginnt im Jahr 332. Sie ist in Tagaste in Nordafrika geboren. Sie ist in eine sehr fromme Familie hineingeboren worden, die auch treu der katholischen Kirche anhing. Erzogen wurde aber die heilige Monika von einer sehr strengen und frommen Erzieherin. Diese Erzieherin ist schon viele Jahre in der Familie gewesen. Und von ihr bekam sie auch ein Studium über die Heilige Schrift. Also mit dieser Strenge war gemeint, dass beispielsweise gegessen und getrunken wurde, wann Essenszeit war und nicht darüber. Also selbst wenn die Kinder großen Durst hatten, bekamen sie nichts zu trinken, wenn es nicht in die Essenszeit fiel. Also das Ziel dahinter war eben, dass das Kind nur die Freude am Guten und Ehrenhaft finden soll. Und man ging eben auch damals davon aus, dass im späteren Leben dann durch das

Trinken des Wassers man auf den Wein umsteigen würde, also dass man dann viel Wein trinken würde. Und darum hat man diese Zucht schon damals den Kindern beibringen wollen. Die heilige Monika hat dann auch geheiratet. Sie hat einen heidnischen römischen Beamten namens Patricius geheiratet. Und mit dieser Hochzeit tritt für die heilige Monika ein sehr langer Weg der Geduld und des Leides ein. Dieser Patricius war auch um einiges älter als die heilige Monika. Und er hatte einen sehr schwierigen Charakter, wodurch eben die heilige Monika sehr zu leiden hatte. Also er hat sie jahrelang auch öffentlich betrogen. Es ging sogar so weit, dass die Frauen in ihrer Gemeinde sich immer wunderten, warum sie keine Zeichen von Misshandlungen am Körper trug. Die heilige Monika hat das aber alles mit einer großen Klugheit gelöst. Sie war ja eine außerordentlich kluge Frau, wie wir später noch sehen werden. Denn wenn ihr Mann wütend war, ist sie ihm einfach nicht über den Weg gelaufen. Sie hat auch alle Demütigungen ertragen und versuchte auch immer diesen Frieden zu wahren. Und das Wichtigste, sie hat ihm immer alles sofort verziehen. Und das eben besonders nochmals auf dem Sterbebett von ihrem Ehemann. Augustinus sagt über sie, dass sie ihrem Ehemann diente, wie sie ihrem Heiland diente. Und dass durch dieses beispielhafte Leben sie Gott so schön gemacht hat. Diese Heiligkeit von der heiligen Monika zeigt sich auch in ihrer heiligen Erziehung. Also man kann sagen, dass der Vater von Augustinus für die Förderungen des Kopfes zuständig war, seines Kopfes, und die heilige Monika mehr für die Bildung seines Herzens. Also das sieht man, wenn seine Mutter eines ihrer Kinder vom schmalen Weg, der ja an den Himmel führt, abweichen sah, hat sie wie von neuem die Geburtsschmerzen durchlitten. Und während Patricius eigentlich das alles gut fand und meinte, dass es eben sehr förderlich wäre und auch für die Erfahrungen im späteren Leben sehr viel bringen würde. Augustinus war so ein Schmerzenskind, das der heiligen Monika von neuem Geburtsschmerzen verursachte. Also er stellte sich als einziger der drei Kinder gegen alles. Er war ein richtiges Problemkind, das auch vom Glauben nicht viel wissen wollte und eben auch die meiste Aufmerksamkeit seiner Mutter auf sich gezogen hat. Als Monika 23 Jahre alt war, hat sie ihn geboren, also am 13. November 354. Monika hat auch noch weitere Kinder, nämlich ein Sohn namens Navigius und eine Tochter, deren Name nicht sicher ist. Die Tochter wird aber später ein Kloster in Hippo leiten, ein Frauenkloster, das ihr Bruder, der Augustinus, gegründet hat. Und auch lobt Augustinus seine Schwester auch über alles. Also er spricht sogar von ihr, von einer größeren Heiligen. Also das spricht auch für die heilige Erziehung der heiligen Monika, dass sie eben ihre Kinder auf dem Weg der Heiligkeit erzog. In den Confessiones erfahren wir auch, dass Augustinus den Namen Jesu gleichsam mit der Muttermilch aufgesogen hat und von der Mutter Monika im katholischen Glauben erzogen wurde, dass ihm auch im späteren Leben, wo er eine gewisse Orientierungslosigkeit über sein Leben kam, immer stets bewusst war und in Erinnerung war. Also über diese schwere Zeit im Leben von Augustinus sagt er auch selbst, dass er nur aus einem Grund nicht noch tiefer in den Abgrund der Leidenschaften und der Sünde versunken ist, weil in seinem Herzen eben tief die Furcht vor dem Tod und das darauffolgende Gottesgericht vorhanden war. Also, dass die heilige Monika immer wieder ihren Kindern ins Bewusstsein gerufen hat. Also, das ist eine sehr heilsame Furcht, die Furcht vor den letzten Dingen. So sagt auch der heilige Chrysostomus, dass es eine heilige und heilsame Furcht ist, weil sie eben selbst der Heiland angewendet hat. Und wenn er es selbst angewendet hat, dann muss es etwas Heilsames sein. Also eine heilsame Arznei muss es sein, sonst hätte er es nicht getan. Auch der Prophet Jesus Sirach im Alten Testament sagt das: Bedenke dein Ende und du wirst in Ewigkeit nicht sündigen.
Aber auch bei vielen anderen Heiligen kann man das so sehen, unter anderem der Therese von Avila, auch bei ihr ganz ähnlich wie beim Augustinus, sieht man, dass sie das als Kind schon immer wieder in Erinnerung ruft. Also sie haben unter sich, unter den Geschwistern, immer wieder betont, dass der Ort, wo sie dann sterben werden, für ewig sei. Und dieses ewig haben sie immer wieder betont. Vor allem warnt aber die heilige Monika ihre Kinder, irgendeine Art von Unzucht zu treiben oder eine Frau von jemandem zu verführen. Das war auch tief in den Erinnerungen von Augustinus. Er hat diese Mahnungen nur nicht so ernst genommen. Also er sagt sogar, die kamen ihm sehr weibisch vor und er hätte sich sogar geschämt, auf sie zu hören. Aber seine Erkenntnis später ist umso schöner, wenn er dann sagt, doch sie stammten von dir, Gott, ohne dass ich es wusste, und ich meinte, dass du schwiegest und meine Mutter spräche. Du wurdest in ihr von mir verachtet. So der heilige Augustinus. Ich glaube, von dem können viele Mütter und Väter ein Lied singen. Sie haben ihre Kinder christlich erzogen und sehen nun ihre Kinder auf falschen Wegen gehen. Auch die heilige Monika konnte von dem ein Lied singen. Sie war alleinerziehend. Auch hat sie gemerkt, wie schwierig es war. Aber sie hat trotzdem immer wieder diesen Samen des Wortes Gottes ausgestreut und nebenbei gebetet, dass dieser Same einmal aufgehen wird. Also Eltern wissen nur zu gut, dass Worte sehr wichtig sind, aber nicht alles. Das Wichtigste ist ja ein Beispiel eines guten Lebens. Das sagt auch der heilige Augustinus dann später. Das Leben der Eltern ist das Buch, in dem die Kinder lesen. Also Kinder sollen spüren, wie wichtig der Glaube der Eltern ist. Die Kinder sollen auch das Beten von den Eltern abschauen und von ihnen lernen. Und wie schön ist das doch im späteren Leben, wenn ein Kind mal sagen wird, von meiner Mutter und meinem Vater habe ich damals das Beten gelernt. Also es war das Erste, das ich von ihnen gelernt habe. Und das prägt die Kinder so tief, dass es eben oft ein Leben lang nachwirkt und auch viel später erst durch die vielen Erfahrungen, die die Kinder machen müssen, eben erst Frucht bringt. Als der junge Augustinus dann nach Karthago für seinen Studiengang geht, beobachtete die heilige Monika das mit großer Besorgtheit, aber auch mit einem großen Stolz, da ihr Sohn ja sehr begabt war, aber mit Besorgtheit, weil Augustinus einen sehr schlechten Freundeskreis hatte und eben viel Blödsinn machte und mehr in ein sündhaftes Leben verfiel. Und sich somit auch dem Glauben und Gott entfernte. Es ist eben auch die Zeit, wo Augustinus sich zu der Sekte der Manichäer bekannte. Und durch das geschah eine große Entfernung zwischen Augustinus und der heiligen Monika. Also die heilige Monika hat sogar geweigert, Augustinus in sein Haus zu lassen. Er war für sie wie gestorben. Also zu allen Charakterschwächen ihres Sohnes hat sie bisher geschwiegen, aber dass ihr Sohn zu einer Sekte ging, das ging ihr doch zu weit und das war auch das Herz von ihr gebrochen worden. Und auch zu dieser Zeit hat sie dann einen interessanten Traum gehabt, der sie eben darin bestärkte, dass Augustinus letztendlich dorthin gelangen werde, wo sie in ihrem christlichen Glauben jetzt bereits steht. Und die heilige Monika hat dann auch von diesem Traum am Augustinus erzählt. Und Augustinus wusste natürlich in seinem Übermut, wie dieser Traum zu deuten sei, nämlich, dass seine Mutter einmal zu der Sekte der Manichäer kommen würde. Aber die heilige Monika ließ sich dadurch nicht beirren. Sie hat ihn sofort korrigiert und hat ihm gesagt, eben mir ist nicht gesagt worden, dort wo jener ist, wirst auch du sein, sondern dort, wo du bist, wird auch jener sein. Also Augustinus werde einmal zum katholischen Glauben zurückfinden. Augustinus sagt ja selbst, dass er in Diskussionen immer siegte, weil er ja sehr redegewandt war, aber gegen seine Mutter hat er doch immer seine Schwierigkeiten gehabt. Die heilige Monika zeigt auch eine
große Geduld und Langmut und auch eine große Hartnäckigkeit für das Heil der Seele. Also wenn es um das Heil einer Seele ging, hat sie da nicht locker gelassen. Und das vor allem eben nicht, wenn es um einen Menschen ging, der ihr sehr nahe stand. Also einer von vielen Früchten der heiligen Monika war sicher ihr Mann Patricius, der ein Jahr vor seinem Tod sich eben noch bekehrte und sich als Katechumene einschrieb. Und kurz vor seinem Tod hat er dann noch die Taufe empfangen. Also auch hier die Liebe der heiligen Monika hat gesiegt. Also ihr Mann hat wohl aufgrund der Gebete von Monika es auf den letzten Drücker noch geschafft, in den Himmel zu kommen. Ihre Lebensaufgabe war aber damit noch nicht erfüllt, denn ihr Sohn war ja noch auf einem großen Irrweg. Und sie wusste auch aufgrund des katholischen Glaubens, dass wenn ihr Sohn in diesem Zustand sterben würde, sie ihn auf ewig verloren hätte. Also dieser Gedanke war für sie unerträglich, aber spornte sie eben auch an, diesen Seeleneifer für Augustinus zu haben. Augustinus berichtet auch später von einer schweren Krankheit, als er in Rom war, die ihm fast das Leben kostete. Und er sagt da eben, wenn das geschehen wäre, da wäre das Herz von seiner Mutter auf ewig so verwundet gewesen, dass es davon nie mehr geheilt geworden wäre. Da hat die heilige Monika auch bei verschiedenen Menschen Rat geholt, unter anderem bei einem Bischof von Tagaste in ihrer Heimat. Also Augustinus erzählt, dass sie diesen Bischof wortwörtlich bestürmte, dass er mit ihrem Sohn Augustinus reden möchte und ihm diesen großen Irrtümer, in den er befangen ist, widerlegen soll. Also das kam nicht nur bei dem Bischof zum Ausdruck, sondern sie suchte jeden und fragte jeden, den sie für irgendwie geeignet hielt, mit ihrem Sohn einen Disput zu führen. Auf jeden Fall lehnte dieser Bischof von Tagaste es ab, mit Augustinus zu sprechen, das nicht aus Angst, sondern eher aus Klugheit. Er sagt selbst, dass Augustinus noch zu ungelehrig sei, weil er eben gerade neu in dieser Sekte war und durch dieses viele Neue er in einer Art Beglückung ist. Deshalb gab er der heiligen Monika den Rat, sie solle ihn lassen, wo er ist, und einfach zum Herrn beten. Er werde schon selbst durch das viele Forschen zur Einsicht kommen und eben erkennen, in was für einer Gottlosigkeit er befangen ist. Das war aber der heiligen Monika noch nicht genug. Sie bestürmte diesen Bischof unter Tränen weiter. Er solle doch mit ihrem Kind reden. Und da wurde dann der Bischof sehr ärgerlich und verwies sie mit den Worten: Geh weg, so wahr du lebst. Ein Sohn so vieler Tränen kann nicht verloren gehen. Und da hat sie verstanden, die heilige Monika, dass es eben wohl die Stimme Gottes war, die aus dem Munde des Bischofs kam. Oder wie Augustinus es später sagt, dass sie es wahrnahm, als hätte der Himmel durch den Bischof gesprochen. Auch Augustinus wird später einmal so einen Seeleneifer haben, den er sicherlich von der heiligen Monika vererbt bekommen hat. Also er wird einmal über diesen Seeleneifer und über die vielen Menschen sagen, die eigentlich kein Interesse am Glauben und am ewigen Leben haben. Er sagt da: Du zwar willst dich verirren, du willst verloren sein, aber ich will das nicht. Und schließlich will es auch der nicht, der mich in Furcht versetzt. So Augustinus. Also ich bin sicher, dass diese Worte von Augustinus von dem Leben seiner Mutter inspiriert sind, denn er sagt auch von ihr, wie er darauf geachtet hat, wie ihre Seele eben brannte für die Dinge Gottes. Dieses Brennen an der Sache Gottes, so können wir eben auch in anderen Gott entzünden, wenn wir selbst so brennen. Die Voraussetzung ist aber, dass erst die Liebe Gottes in uns selbst entflammt wird. Auch der heilige Paul vom Kreuz sagt es so, dass es überall heilige Arbeiter geben soll, die gleichsam wie schallende Posaunen vom Heiligen Geist geblasen, die im Schlaf der Sünde sich befindenden Seelen aufwecken sollen. Also durch diese Entflammung der Liebe Gottes können wir diesen Ball wieder anstoßen und in der Welt wieder auf Gott hinweisen. Also Eltern bei ihren Kindern, die nichts vom Glauben wissen wollen,
aber auch im Arbeitsplatz oder in der Verwandtschaft. Aber auch da gilt der gute Rat von Ambrosius an die heilige Monika, der auch sicherlich für jeden von uns anwendbar ist. Also Ambrosius sagt zu der heiligen Monika, dass sie eben weniger mit ihrem Sohn über Gott reden soll, als vielmehr mit Gott über ihren Sohn reden soll. Nach dem Tod von ihrem Ehemann Patricius hat sich dann die heilige Monika fest an ihren Sohn geklammert. Sie ist zu Augustinus gezogen, der ja da schon im Konkubinat lebte, und hat ihm da den Haushalt geführt. Also Augustinus sagt auch, dass nach Mutterart, jedoch noch viel inniger als andere Mütter, liebte sie meine Nähe. Sie hat aber aufgehört, ihn vom katholischen Glauben überzeugen zu wollen. Sie hat allein ihr Flehen zu Gott hin gerichtet und eben allein die Zuflucht zu Gott genommen. Und irgendwann ist es Augustinus dann wohl zu viel geworden mit seiner Mutter. Augustinus wollte Karriere machen und es wurden ihm auch diese Studenten in Karthago zu lästig. Daher wollte er nach Rom und sicherlich auch, weil man da mehr verdiente und ein größeres Ansehen genießen konnte. Die Mutter Monika erklärte dann Augustinus entschieden, dass sie auch mitgehe nach Rom. Also sie verfolgte ihn bis ans Meer und Augustinus sagt sogar, dass die heilige Monika ihn mit Gewalt festhielt. Und sie wollte eben damit erreichen, dass sie mitgehen kann nach Rom oder dass Augustinus bei ihr bleibe. Im Meer von Karthago angekommen, leugnete Augustinus dann seine Mutter an, indem er sagte, dass das Schiff erst an einem anderen Tag abfahre und ist dann in der Nacht heimlich mit dem Schiff abgereist, während die heilige Monika in einer kleinen Kapelle, die unter anderem dem heiligen Zyprian geweiht war, unter Gebet und Tränen zurückblieb. Augustinus hat diese Tat dann später bitterlich bereut, also indem er auch sagt, ich habe eine so gute Mutter angelogen, während sie für mich betete und weinte. Die heilige Monika ist dann in Afrika zurückgeblieben und ist wieder ihren gewohnten Arbeiten nachgegangen. Als sie aber mitbekommen hat, dass ihr Sohn Augustinus von Rom nach Mailand gereist war, weil er da befördert worden ist und einen der wichtigsten Rednerposten an der kaiserlichen Residenz bekam und natürlich auch mit dem großen Kirchenvater Ambrosius in Kontakt trat, da ist die heilige Monika ihrem Sohn bis nach Mailand gefolgt, um eben seine Seele zu retten. Ambrosius ist unter anderem der Mann, wo Augustinus auch einmal sagen wird, ich wurde freilich von dir, o Gott, ohne mein Wissen zu ihm geführt, um durch ihn wissend zu dir geführt zu werden. Auch mit dem Ambrosius hat dann die heilige Monika die Problemsache Augustinus besprochen. Also Augustinus sagt auch, dass die heilige Monika Ambrosius über alles liebte. Sie liebte ihn wie einen Engel Gottes. Und auch der heilige Ambrosius liebte die heilige Monika wegen ihres gottesfürchtigen Wandels und weil sie eben sehr viel Gutes tat, häufig die Kirche besuchte. Ja, der heilige Ambrosius erkannte die große Frömmigkeit der Mutter Monika an und hat auch einmal Augustinus beglückwünscht über eine solchen Mutter, die er habe. In dieser Zeit in Mailand hat auch die Geliebte von Augustinus ihn verlassen und ist da nach Afrika zurückgekehrt. Also es war auch die Frau, wo Augustinus einen Sohn hatte. Sie gelobte aber nie mehr, einem anderen Mann anzugehören. So sagt es der heilige Augustinus. Monika hat darauf in ihrer Mütterlichkeit und dem großen Temperament sich sofort bemüht, in Mailand ein neues, junges und schönes Mädchen für ihren Sohn zu finden, das eben die erwünschten Eigenschaften besaß. Und auch schnell wurde ein solches Mädchen gefunden. Augustinus stimmte dazu, auch die Eltern des Mädchens
haben da ihr Einverständnis gegeben. Das Problem war nur, dass das Mädchen 2 Jahre zu jung war, um zu heiraten. Und interessant ist, wie Augustinus es betont, aber weil sie uns gefiel, also die Betonung hier auf uns, so wurde gewartet. Ja, aber mit dieser Hochzeit wurde dann nichts mehr. Wir wissen auch nicht genau warum. Die heilige Monika hat aber weiter auf einer Ehe bestanden für ihren Sohn. Und Augustinus berichtet hier auch, dass sie diesbezüglich jeden Tag zu Gott flehte, aber nie in diese Richtung irgendwas von Gott offenbart bekommen hat, also bezüglich Ehe. Und auch Gott ihr nie Gehör schenkte. Das ist ja so, weil Gott es ja anders wollte mit dem heiligen Augustinus, denn er sollte ja ein Priester werden. Liebe Zuhörer und Zuhörerinnen, ich denke, wir machen an diesem Punkt eine kurze Pause und werden nach der Pause die großen Früchte des Betens der heiligen Monika näher betrachten.

0: Liebe Zuhörer und Zuhörerinnen, herzlich willkommen zurück zum Vortrag über die heilige Monika. Wir haben ja am Anfang gehört, dass Augustinus in höchsten Tönen von seiner Mutter spricht und das eben auch in der Frömmigkeit seiner Mutter. Da spricht er auch in den höchsten Tönen. Augustinus beschreibt die Frömmigkeit seiner Mutter, als er sagt über sie, dass sie sehr viel spendete, dass sie aber auch für die Kirche gefällig war und auch dienstbar war und dass sie eben keinen Tag versäumte, das Opfer an den Altar zu bringen. Also sie besuchte täglich die heilige Messe. Und sie kam auch zweimal am Tag, also in der Frühe und abends, in die Kirche, nicht um Gespräche zu führen, sondern um das Wort Gottes zu hören und um zu beten. Sie hat auch sehr viel gefastet und war sehr gehorsam den Bischöfen gegenüber. Also Augustinus war über ihren Gehorsam sehr verwundert, wie leicht sie auch ihre Gewohnheiten ablassen konnte, wenn ein Bischof es so anordnete, und das immer ohne Jammern gegenüber dem Bischof. Aber vor allem kam die Tugend der Frömmigkeit in ihrer Beharrlichkeit durch das Gebet, also für das Seelenheil ihres Sohnes zum Ausdruck. Also diese Gebete fanden am Schluss Erhörung und haben sich auch weit über das erhoffte Ziel hin erfüllt. Also Augustinus hat sich ja nicht nur taufen lassen, er wurde dann Priester, er wurde sogar Bischof, er wurde Ordensgründer und er wurde einer der größten Kirchenväter und Kirchenlehrer. Und wie kein anderer hat er so inspirierende und so viele Schriften geschrieben. Das soll uns also auch Mut machen, auch wenn wir nicht immer sofort die Früchte unseres Betens aufgehen sehen. Also diesbezüglich sagt auch der heilige Augustinus, bete, als hinge alles von Gott ab, handle, als hinge alles von dir ab. Und genau das hat die heilige Monika über 14 Jahre hin gemacht. Sie hat in Gebet und Tat erwirkte sie die Bekehrung ihres Sohnes. Sie kannte bestimmt das Wort des Heilandes im Evangelium. Bittet, dann wird euch gegeben. Sucht, dann werdet ihr finden. Klopft an, dann wird euch geöffnet. Also sie trug ihren ganzen Schmerz vor den Herrn, mehr mit Tränen als mit Worten. Augustinus sagt auch später, da um mich eine Mutter vor dir, o Gott, weinte, mehr als sonst die Mütter über den leiblichen Tod ihrer Kinder weinen. Ihre Tränen benetzten in Strömen die Erde unter ihren Augen, überall, wo sie betete. Augustinus hat sich dann in einem Garten bekehrt und wollte dann zur katholischen Kirche zurückkehren. Also er hat in dem Glauben, er komme Jesus Christus näher, hat er die Kirche einmal verlassen, doch er erkannte eben nun, dass genau das Gegenteil passiert ist. Und später wird er auch einmal über die katholische Kirche sagen, dass es sehr viel ist, was ihn im Schoße der katholischen Kirche zu verharren, mit Recht bewegt. Also es bewegt ihn, das Ansehen der Kirche, das durch die Wunder angefangen, durch die Hoffnung erhalten, durch die Liebe vermehrt wurde und das Wichtigste, durch das Altertum bestätigt wurde. Also es hat Augustinus auch überzeugt, in der katholischen Kirche zu sein, als er eben sah, wie viele Bischöfe auf dem Stuhl des heiligen Petrus in einer ununterbrochenen Reihe nachgefolgt sind, so Augustinus. Nach seiner Bekehrung ist er sofort zu seiner Mutter gegangen und hat ihr alles erzählt, was Gott an ihm gewirkt hat. Und ich glaube, wir können uns diese Freude nicht vorstellen, die sie da gehabt haben muss. Augustinus sagt auch, dass sie jubelte und triumphierte und sie hat Gott gepriesen und gesehen, dass sie eben weit mehr erhalten hat, als was sie sich erbeten hat. Also es wurde da ihre Trauer in Freude umgewandelt. Augustinus wurde dann vom heiligen Ambrosius in der Osternacht am 25. April des Jahres 387 getauft. Augustinus wird aber später nur etwas seiner Mutter vorwerfen, nämlich dass sie ihn nicht schon als Kind taufen ließ. Also wohl die heilige Monika im Sakrament der Taufe die Notwendigkeit für das Heil einer Seele sah, hat sie es eben dennoch aufgeschoben. Und Augustinus fragt sich selber, was passiert wäre, wenn er an einem plötzlichen Tod gestorben wäre. Also Augustinus sagt diesbezüglich, denn wohin anders wäre ich gegangen, als in das ewige Feuer und in die Qualen, die ich durch meine Sünden nach der Wahrheit deines Gesetzes verdiente. So Augustinus. Es ist aber sehr wichtig zu verstehen, dass die heilige Monika die Taufe ihres Sohnes nicht aufgeschoben hat, damit sich Augustinus später einmal selbst entscheiden könne, ob er sich taufen lassen wolle oder nicht, oder halt den Glaube annehmen soll, so wie man das heute viel hört. Also sie hat die Taufe aufgeschoben, aufgrund allein des Seelenheils von Augustinus. Also man hat damals noch nicht diesen Luxus gehabt, wie man ihn heute mit der Beichtpraxis hat. Die Beichtpraxis hat sich im Westen damals noch nicht in dieser Form entwickelt, wie wir sie heute kennen. Also man konnte nur einmal von allen Sünden im Leben losgesprochen werden und dafür ging meist eine sehr lange und harte Bußpraxis voraus. Und darum haben viele die Taufe aufgeschoben bis kurz vor den Tod, damit sie rein eben und ohne Sünde sterben konnten und so in den Himmel eingehen durften. Die heilige Monika ist auch eine auffallend kluge Frau gewesen, das haben wir ja schon mal angesprochen bei ihrem Verhalten gegenüber ihrem Ehemann. Aber vor allem kommt die Klugheit der heiligen Monika im Cassiziacum, also das war ein Landhaus in der Umgebung von Mailand, wo Augustinus ja der erste Versuch gestartet hat, eben ein Kloster zu bauen. Und bei diesem Versuch war die heilige Monika auch dabei, auch sein Sohn vom Augustinus, der Adiodatus, war dabei, sein Bruder Navigius war auch dabei und auch seine Vettern waren dabei, obwohl Augustinus sagt, dass sie nicht einmal einen Grammatikkurs besucht hatten, aber ihm reichte der gesunde Menschenverstand, um eben mit ihm philosophieren zu können. Genau um das ging es nämlich da, sie haben da im Cassiziacum versucht, eine Philosophie zu treiben mit den Themen, was ist Wahrheitserkenntnis, was ist das wahre Glück und was ist das Böse und so weiter und so fort. Und Augustinus schreibt diese Gespräche da alle in einem Werk nieder, das heißt De Beate Vitae. Und in diesem Werk kommt auch die heilige Monika am meisten zu Wort. Und er beschreibt da die Intelligenz von der heiligen Monika so stark, dass er eben niemanden für geeigneter hielt, mit ihm zu philosophieren als seine Mutter. Also sie muss da so kluge Antworten gegeben haben, dass da alle in Staunen versetzte. Beispielsweise definierte sie die Glückseligkeit genau mit den Worten Sicarus. Und Augustinus war so betroffen über so viel Weisheit seiner Mutter, dass er sagte, sie habe den Gipfel der Philosophie erreicht und bezeichnete sich selbst als ihren Schüler. Also mit dieser Weisheit der Philosophie ist nichts anderes gemeint als die Weisheit des Evangeliums. Also sie hat sich nicht so ausgedrückt wie Philosophen, das ist ihr nicht gelungen, aber sie hat es alles durchdrungen und verstanden. Mit den Worten, was das wahre Glück ist, hat die Monika dann dieses Werk beendet, wo Augustinus schreibt. Also sie fragt da, welche Weisheit kann als Weisheit bezeichnet werden, wenn nicht die Weisheit Gottes? Und sie gibt auch die Antwort dazu, dass der Sohn Gottes die Weisheit Gottes selbst ist. Und der Sohn Gottes ist Gott. Wer also glücklich ist, der hat Gott. Und sie schließt mit den Worten des heiligen Ambrosius, heiligste Dreifaltigkeit, beschütze die dich anrufen. Das Glück besteht ohne Zweifel in der Erreichung des Zieles. So die heilige Monika. Also dieses Ziel, dieses endgültige Glück hat die heilige Monika auch erreicht. Das sehen wir vor allem in ihren letzten Tagen, als sie noch lebte. Also nach der Taufe von Augustinus sind sie ja alle zusammen nach Afrika zurückgereist und wollten da auch wieder Klöster aufbauen, alle zusammen. Und in Ostia hatten sie dann einen Stopp gemacht, das liegt in der Nähe von Rom, und da verbringt die heilige Monika auch ihre letzten Tage. Und kurz vor ihrem Tod fand ein Gespräch mit ihrem Sohn Augustinus über den Himmel statt und über das ewige Leben der Heiligen und einfach allgemein, wie dieses ewige Leben der Himmel wohl ausschaut. Und dieses Gespräch gehört zu den schönsten Zeugnissen der christlichen Literatur. Also für Augustinus war dieses Gespräch mit seiner Mutter der Höhepunkt seines Lebens. Und für Monika war es aber die Einladung, nach Hause zu gehen in den Himmel, um eben ewig bei Gott in der schönsten Glorie zu sein. Sie schwebten da in geistiger Weise zusammen für eine kurze Zeit in einer anderen Sphäre, also ähnlich wie auch das Paulus beschreibt, dass er wie in den dritten Himmel entrückt worden ist. Also sie stiegen gemeinsam auf zu einer göttlichen Quelle, schöpften daraus und stiegen wieder hinab in das Irdische. Also ein wunderschönes, mystisches Erlebnis, das Mutter Monika und Sohn Augustinus hier zusammen erleben durften. Augustinus sagt ja, dass sie sich vom Sein her erhoben und Stufe um Stufe durchwanderten von der Welt bis in den Himmel hinauf. Und auch da stiegen sie immer weiter hinauf. Und das Schöne ist, dass diese Wanderung in ihrem Inneren geschieht, also in ihrem Herzen, wo ja Gott und das ganze Paradies gegenwärtig ist. Also sie berührten zusammen in einem kurzen Moment die Wahrheit Gottes. Und nach diesem Erlebnis und auch, dass ihr Sohn eben zurück zur Wahrheit Jesu Christi gefunden hat, hielt sie nichts mehr zurück auf dieser Erde. Also ihr Wunsch, ihre Sehnsucht war in Erfüllung gegangen und auch ihr Traum ist in Erfüllung gegangen, dass sie eben ihren Sohn einmal auf einem gleichen Stande sehen wird, wie sie selber war. Also sie sagte dazu Augustinus, ich habe an nichts auf Erden mehr eine Freude, ich weiß auch nicht, warum ich noch hier auf Erden bin, denn all mein Hoffen für diese Welt ist erfüllt. Eines war es, warum ich noch zu leben wünschte, nämlich dich, mein Sohn, als katholischen Christ zu sehen. Darauf erkrankte sie, bald an Fieber, das waren ungefähr 5 Tage, und bekam da immer wieder Ohnmachtsanfälle und hat auch immer wieder das Bewusstsein verloren. Und Augustinus und sein Bruder machten sich da sehr große Sorgen, dass sie eben nicht in der Heimat sterben und dort begraben werden könne. Und als die Monika das hörte, warf sie ihren beiden Söhnen einen sehr strafenden Blick zu und sagte zu ihnen, ihr werdet eure Mutter hier begraben. Und sie meint auch, dass für Gott nichts fern sei und Gott eben schon wisse, wo er sie am Ende der Welt auferwecken soll. Also sie hat nur um eines gebeten, dass sie überall, wo sie hinkommen, ihre Söhne, ihrer am Altar gedenken. Also das heilige Messopfer ist das Einzige, was sie sich wünscht, das für sie gelesen werden soll. Also es ist dieses heilige Messopfer, wo sie auch keinen Tag verstreichen ließ, ohne es zu besuchen. Täglich ging sie in diese heilige Messe, an das Sakrament dieses unschuldig vergossenen Blutes, so sagt es der heilige Augustinus, hat deine Dienerin ihre Seele mit dem Band des Glaubens geknüpft. Was für ein Segen, wenn einem auf dem Sterbebett bewusst wird, dass man das ganze Leben, seine ganze Zeit für und mit Gott verbrachte, um dann eben ewig mit ihm zu sein. Wenn man Jesus, allen Heiligen, der Gottesmutter Maria und vor allem auch unseren vorausgegangenen Verstorbenen entgegengehen kann und die ewige Krone des Sieges von Jesus selbst entgegennehmen kann, geschmückt mit allerlei Perlen, die durch die Tugenden in der Erdenzeit erworben wurden. Und auch die heilige Monika wusste, dass sein Leben nur kurz dauert und suchte daher ihr Glück nicht auf dieser Welt, sondern suchte ihr Glück bei Gott, wo sie eben nun ewig lebt. Also sie kann jetzt sagen, was für ein Glück, ich habe alles in Sicherheit und kann Gott nie mehr verlieren, immer werde ich glücklich sein. Augustinus hat dann seiner Mutter die Augen zugedrückt beim Tode und es brach in sein Herz eine sehr große Trauer ein, das er aber nicht auszudrücken vermochte. Also er konnte nicht sofort weinen, weil sie eben so heilig gestorben ist. Und er meinte, das würde eben nur zum Ausdruck bringen, dass seiner Mutter ein Unglück zugestoßen sei oder sie sogar ganz erloschen sei. Johannes Cassian drückt einmal sehr schön aus über jemand, den er kannte, wo gestorben war und bei dem er sicher war, dass er im Himmel ist. Er sagt über ihn, er hat uns verlassen und ist zu Christus ausgewandert. Und genau so kann man es bei der heiligen Mutter Monika sehen. Sie ist weder elend gestorben, noch ist sie überhaupt gestorben, sondern sie ist für immer zu Christus ausgewandert. Augustinus hat dann seine Mutter in Ostia begraben. Er nahm auch teil an der heiligen Messe, die für seine Mutter gelesen wurde. Das war damals so üblich, dass man das direkt über dem Grab, das heilige Messopfer, gelesen hat. Und Augustinus ist dann zurück in die Heimat gereist und das für immer, also er lebte noch 43 weitere Jahre und konnte nie mehr zurück an das Grab seiner Mutter, also er ist dann für immer zurück nach Afrika. Und erst dann, als er sich vom Grab getrennt hatte, sind ihm die Tränen über seine Mutter ausgebrochen. Also es wurde ihm da bewusst, dass so teure und trauliche Zusammenleben mit seiner Mutter plötzlich zu Ende war. Und das hat ihm auch eine große Wunde hinterlassen. Und vor allem, weil er sich eben oft erinnerte, wie sie eben vor ihrem Tod ihm immer wieder zugelächelt hat und ihn ihren guten Sohn nannte. Also er wusste, was er alles seiner Mutter zu verdanken hatte und er liebte seine Mutter zu sehr, ist aber auch zu sehr von seiner Mutter geliebt worden. So möchte ich zum Schluss noch ein Zitat von Augustinus über seine Mutter bringen. Augustinus, so sagt er, so ruhe sie denn in Frieden und gib es, mein Herr, mein Gott, dass ihrer alle, die dieses lesen, an deinem Altar gedenken, deiner Dienerin, zusammen mit Patricius, ihrem Gatten, aus deren beider Fleisch du mich hereingeführt hast in dieses Leben. Sie waren meine Eltern in diesem flüchtigen Lichte hier, sind meine Brüder in der Mutterkirche und sind meine Mitbürger im ewigen Jerusalem, nachdem die Pilgerschaft deines Volkes sich sehnt, vom Auszug bis zur Heimkehr. Meiner Mutter, der, wie ich glaube, alles zu verdanken ist, was ich jetzt lebe. Liebe Zuhörer und Zuhörerinnen von Radio Gloria, ich bedanke mich herzlich für Ihre Aufmerksamkeit zur Betrachtung über das Leben der heiligen Monika. Und ich lade Sie abschließend herzlich ein, mit mir ein Gebet zu sprechen, damit wir solche heilige Mütter bekommen, wie es eben die heilige Monika eine war. Lasset uns beten. Allmächtiger Gott, gib uns Mütter, die sich der Heiligkeit und Verantwortung ihrer Aufgabe bewusst sind, die in beharrlichem Gebet um die nötige Kraft flehen, die ihnen anvertrauten Kinder durch Wort und Beispiel in heiliger Gottesfurcht und christlicher Zucht erziehen, dass sie treu zu unserer heiligen Kirche stehen und ihre Standes- und Berufspflicht mit größter Gewissenhaftigkeit erfüllen. Sende aus, o Gott, deinen Geist, auf dass er unsere Mütter erleuchte und sie die Heiligkeit und Verantwortung ihrer Aufgabe recht erkennen lasse und so das Angesicht der Erde erneuert wird. Alle lieben Heiligen, besonders du, heiliger Augustinus, die ihr eure Heiligkeit nebst der Gnade Gottes vorwiegend einer frommen Mutter verdankt, bittet für unsere Mütter. Amen. Herzlichen Dank.
1: Schön, lieber Simon, dass du mit uns der Lebensschnur der heiligen Monika nachgegangen bist und in deinem Referat die große Beterin wieder lebendig gemacht hast. Du hast auch pointiert die zentralen Aspekte ihres Lebens herausgearbeitet. Wir danken dir auch herzlich für dein Gebet zur heiligen Monika. Ein Vergeltsgott, lieber Simon, und wir wünschen dir von Herzen und der ganzen Augustiner Chorherrengemeinschaft Gottes besonderen Segen mit Schutz, viel Freude und Frieden im Herzen. Und möge die heilige Monika und auch natürlich der heilige Augustinus treue Fürsprecher bei unserem Herrn für deine und deiner Anvertrauten sein. Alles Gute nach Paring. Die heilige Monika, die Mutter vom heiligen Augustinus, der Gründer der Augustiner Chorherren, das war das heutige Thema mit Herr Simon Landolt, der Augustiner aus Paring. Es lohnt sich, die Sendung nochmals unter Podcast anzuhören. Nutzen Sie das Angebot, den Link mit Ihrer Familie, Freunden und Bekannten zu teilen. Mit dem weiteren Programm wünscht Ihnen Ihr Radio Gloria Team viel Freude, Segen und Erbauung. So verabschiede ich mich bei Ihnen, Ihre Andrea Martin.

Schön, dass Sie das Radio Gloria eingeschaltet haben. Heute am Donnerstag, den 27. August 2026. In der 21. Woche vom Jahreskreis. Und am Gedenktag von der heiligen Monika, Mutter vom heiligen Augustinus. Herzlich begrüßt Sie Claudia Baumeler. Und miteinander schauen wir jetzt, was das Programm für Sie bereit hat. Am 11. Erzählung. Sie hören aus den Leuchtturmbotschaften die Warnung. Am 11:45 ist Tagesevangelium. Am 12. grüßen wir unsere Mutter Gottes mit dem Angelusgebet. Am 11:15 Radio Vatikan, Kurznachrichten. Am 1 aus dem Schatz der Kirche. Am 1:15 im Kalenderblatt die Heilige Monika. Am 13:30 himmelwärts. Geistliche Sprossen für die Himmelsleiter. Am 2 Glaubensspiegel. Die heilige Monika und die Zukunft der Kirche. Es redt Professor Pater Dr. Karl Wallner. Am 3 Gebetstund. Wir beten den Barmherzigkeitsrosenkranz und die 7 Vater Unser. Und am 3:30 den Priesterrosenkranz. Am 4. Radio Vatikan Nachrichtenmagazin. Am 4:30 Glaubenskurs. Die Liebe heilt Wunden, Teil 3, mit Pfarrer Werner Fimm. Am 5:30 im Kalenderblatt die Heilige Monika. Am 5:45 aus dem Schatz der Kirche. Am 6. Radio Vatikan Nachrichtenmagazin. Am 6:30 Gebetsabend. Wir übertragen aus der Wallfahrtskirche Maria Schutz am Semmering. Am 9 schalten wir um zu unserem Rosenkranzgebet. Am 9:15 komplett das Nachtgebet der Kirche. Ab der 10 bis am Morgen 6 ist das Nachtprogramm für Sie da. Sie hören Wiederholungen von Sendungen vom Tag, Gebet, viele kurze Gedanken dazwischen gestreut und Musik. 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Wir freuen uns, dass auch wir in Weinberg sind gerufen worden. Und dort wollen wir das machen, was uns möglich ist. Ganz ein herzlicher Dank. Es grüßt Sie herzlich und wünscht Ihnen Gottes reichen Segen, Ihres Radio Gloria Team.

Liebe Hörerinnen und Hörer von Radio Gloria, wir begrüßen Sie ganz herzlich zu unserer Sendung. Es ist ein Beitrag zur aktuellen Weltlage, entnommen aus dem Buch Leuchtturmbotschaften von Christian und Marcel Laflamme, erschienen im April 2022 im Parvis Verlag.

Fünftes Kapitel Erleuchtung der Gewissen in Klammer Gewissenserforschung unter dem Blick Gottes. Der heilige Papst Paul VI. Die Reife des Gewissens, die heute so schwer zu schätzen ist, besteht in der Unterscheidung von Gut und Böse. Die Menschheit hat so viele schlechte Taten vollbracht, dass ihr Gewissen nun verdunkelt ist. Wir benötigen eine furchtbare Warnung, aber viele werden nicht hinhören. Die meisten werden sich keine Rechenschaft ablegen, obschon es von grundlegender Bedeutung wäre, das heutige moralische Verhalten auszutauschen. Viele haben ihr ganzes Leben damit verbracht, ihre Freiheit zum Genuss aller Arten von Vergnügen zu gebrauchen. Und das unter dem Blick unseres Gottes. Das Gericht wird unmittelbar kommen, bei seiner gleichzeitigen Zärtlichkeit. Und sie werden gezwungen sein, ihre Sünden im Unterschied zum Guten zu erkennen. Diesmal werden die Sünden der Welt offenliegen. Der heilige Papst Paul VI. Jesus zur heiligen Schwester Faustina Kowalska. Noch bevor ich als gerechter Richter kommen werde, komme ich als König der Barmherzigkeit. Bevor der Tag der Gerechtigkeit anbricht, wird den Menschen folgendes Zeichen am Himmel gegeben werden. Alles Licht am Himmel erlischt, und große Finsternis wird auf der Erde sein. Dann erscheint das Zeichen des Kreuzes am Himmel. Dort, wo die durchbohrten Hände und Füße des Erlösers waren, werden große Lichter fluten, die eine Zeit lang die Erde beleuchten. Aus dem Tagebuch der heiligen Schwester Faustina Kowalska, Seite 42. Weiter, die heilige Faustina. Sofort erkannte ich den Zustand meiner Seele, so wie Gott sie sieht. Ganz klar erkannte ich, was Gott nicht gefällt. Ich wusste nicht, dass man sogar über kleine Schatten vor dem Herrn Rechenschaft abgeben muss. Was für ein Augenblick! Wer beschreibt ihn, dem dreimal Heiligen gegenüberzustehen? Die selige Anna Maria Taichi. Die selige Anna Maria Taichi sprach von einer großen Strafe, die über die Welt kommen würde, der aber eine Erleuchtung des Gewissens der Menschen, in Klammer Warnung, vorausgehen würde. Durch diese Erleuchtung würde sich jeder einen Augenblick lang so sehen, wie Gott ihn sieht. Dank dieser Erleuchtung des Gewissens würden viele Seelen sich bekehren und ihr vergangenes Leben bereuen. 1920 selig gesprochen gilt Anna Maria Taichi als Vorbild der Frauen und Mütter. Sie war nicht nur eine Prophetin für ihre Zeit, sondern auch eine der außerordentlichsten Mystikerinnen in der Geschichte der Kirche. Vom Alter von 20 Jahren an bis zu ihrem Tod im Alter von 63 Jahren war sie von einem geheimnisvollen Licht begleitet, in Klammer einem leuchtenden Globus, indem sie Ereignisse der Vergangenheit

der Gegenwart und der Zukunft erkannte. Sie vertiefte sich in dieses Licht nur auf einen inneren Impuls hin, eine Art Befehl des Herrn und des Heiligen Geistes. Wenn sie dieses Licht betrachtete, wurde gewöhnlich von ihr die Aufopferung eines besonderen Leidens im Anliegen einer Person oder der Kirche verlangt. In diesem Licht sah Anna Maria zukünftig eine große Strafe über die Menschheit kommen, der aber ein großer Segen vorausgehen würde. Die Warnung als letzte Chance der Umkehr. Anna Maria Taichi sagte, dass diese Erleuchtung des Gewissens zahllosen Seelen zum Heil gereichen wird, weil sie durch diese Warnung, durch dieses Wunder der persönlichen Erleuchtung ihre Verfehlungen bereuen würden. Sie sprach von der Erleuchtung der Gewissen. Die sei so, als sehe sich plötzlich jeder mit den Augen Gottes. Durch die Warnung werden wir der Gegenwart Gottes in unserem Leben bewusst. Alle, Gläubige und Ungläubige, werden erklären, dass Gott uns mit seiner unermesslichen Macht berührt hat. Er wird beispiellos eingreifen, um der Welt seine Existenz, seine Barmherzigkeit, seine königliche Herrschaft, seine Liebe zu uns und seine Sorge um unser Heil bewusst zu machen. Gott existiert und er ist gut. Durch die Warnung wird die Existenz Gottes eine Gewissheit werden, die alle Zweifel oder Spekulationen ausschließt. Die Sünde, unsere Verweigerung zu lieben wie Gott, geht aus einer Vielzahl von lieblosen Gesten, Entscheidungen und Haltungen hervor. Im strahlenden Licht der Erleuchtung unserer Seele wird das alles erleuchten. In diesem Augenblick wird unser Gewissen total erleuchtet werden und die egozentrische Begierde, in der wir uns oft wohlgefühlt haben, an den Tag bringen, sowie die Erinnerungen an Situationen, die nie von Liebe geprägt waren, ebenso die Lügen, die wir uns eingeredet, sowohl als auch die Kompromisse, in die wir eingewilligt haben. Wegen der Warnung wird es nicht mehr möglich sein, seinem Gewissen auszuweichen. Plötzlich, in einem Blick, wird sich unsere Vergangenheit in allen Einzelheiten vor unseren Augen entfalten. Dann werden wir einsehen, wie scharf der Blick Gottes alle Hindernisse durchdringt und die verborgensten Geheimnisse enthüllt. Wir werden verstehen, worin unser ewiger Zustand bestehen wird, das Licht oder die Finsternis unserer Seele. Während eines Augenblicks werden wir den von unseren Sünden und den durch die Trennung von Gott verursachten Schmerz erleiden, sowie die Schmerzen des Fegefeuers oder der Hölle. Es wird uns offensichtlich sein, ob wir es wollen oder nicht. Die Warnung ist die Barmherzigkeit Gottes. Er gewährt allen eine letzte Chance. Durch die Warnung werden wir uns bewusst, dass wir noch nicht so sind, wie Gott uns haben möchte. Es ist sein Wille, dass wir werden wie er und dass wir uns ihm annähern. Nur die Sünde steht diesem Wunsch im Weg. Sie ist ein Hindernis auf dem Weg zur Vollkommenheit und zur ewigen Seligkeit. Während der Warnung werden unsere Sünden aufgedeckt, nicht aus Rache, sondern aus Liebe und Barmherzigkeit. Denn die Rache ist dem Herzen Gottes fremd. Es ist interessant festzustellen, dass der heilige Edmund Campion, ein englischer Jesuit und Märtyrer, diese Offenbarung 300 Jahre
vor der seligen Anna Maria Taichi erhalten hat. Diese Prophezeiung behauptete er bis zu seinem Tod. Es ist wichtig zu wissen, dass die Warnung universal ist. Das heißt, dass jeder unmittelbar von Gott berührt werden wird, wo immer er sich befinden und wer er sein mag, gläubig oder ungläubig. Durch dieses Vorgehen beabsichtigt Gott, uns den Zustand unserer Seele auf übernatürliche Art zu zeigen, uns zu läutern und uns auf das Wunder vorzubereiten. Das Ziel dieses Ereignisses ist offensichtlich unsere Umkehr. Unsere liebe Frau von den Rosen in San Damiano. Jesus hat die Eucharistie eingesetzt, um euch allen seinen Leib und sein Blut zu geben. Und ihr geht darüber hinweg, als wäre das nicht erwähnenswert. Ihr geht nicht auf meine Einladung als Mutter ein. Meine lieben Kinder, werft euch mir zu Füßen und bittet um Erbarmen und Barmherzigkeit für alle, damit alle voll Reue hierher zu meinen Füßen kommen. Ich werde sie befreien von so vielem Leid. Ich werde ihnen Gnaden schenken, Trost spenden und einen tiefen Frieden. Meine Kinder, kommt, zögert nicht, denn diese Zeiten sind traurige Zeiten. In der Welt gibt es so viele Feinde, die nach den Seelen trachten. Meine Kinder, wenn ihr fest im Glauben steht, wenn ihr den heiligen Michael, den heiligen Raphael, den heiligen Gabriel und euren Schutzengel anruft, werden sie euch erleuchten und euch helfen. Bittet euren Schutzengel, dass er euch keinen Augenblick allein lasse. Er möge euch auf dem Fuß folgen, zusammen mit dem heiligen Michael und seinem Schwert. Er möge euren Geist in Bezug auf Jesus und mich klar halten und erleuchten. Ihr aber sollt Jesus oft in der heiligen Eucharistie empfangen. Denn Jesus ist der König aller Könige. Jesus ist stark, mächtig, heilig. Jesus kann euch alles geben. Jesus ist barmherzig und doch er ist auch Richter. Erfüllt den Willen meines Sohnes Jesus und den meinen und nicht den euren. Beschreitet mit Ausdauer den Weg der Heiligkeit. Ich werde alle Engel und Heiligen des Paradieses schicken, um meine Kinder auf Erden zu erleuchten, damit sie sich wieder voll Reue uns zuwenden, ihre Augen zum Himmel erheben und um Vergebung bitten. Ich bin Mutter, ich bin Königin, ich bin die Mutter des Trostes, die Trösterin der Betrübten, für alle, die bei mir Zuflucht suchen, vor allem für die Sterbenden, die Kranken und jene, die mit Widerwärtigkeiten zu kämpfen haben. Wer Zuflucht bei mir sucht, dem spende ich Trost im Leid. Leidet in der Stille. Meine lieben Kinder, macht die vielen Beleidigungen, die meinem Sohn und mir zugefügt werden, wieder gut. Unsere liebe Frau von den Rosen in San Damiano.

Das war ein Beitrag zur aktuellen Weltlage aus dem Buch Leuchtturmbotschaften von Christian und Marcella Flamm, erschienen im April 2022 im Parvis Verlag, 1648 Hauteville. Die Telefonnummer 026 915 93 93. Vom Ausland 0041 26 915 93 93.

Gedanke von Don Pirillo Gaglione vom 10. Februar 2021. So viele Dinge sollen wir von Jesus lernen. Lernt von mir, denn ich bin sanftmütig und demütig von Herzen. Lernen wir, von Jesus zu gehorchen. Besonders bei den Dingen, die uns leiden lassen. Lernen wir, von Jesus, Gott und den Nächsten, von ganzem Herzen zu lieben. Lernen wir, einander zu lieben, wie er uns geliebt hat.

Nie wieder Krieg. Dieses Gebet betete Papst Johannes Paul II. 1991 direkt vor dem Kriegsbeginn gegen den Irak. Wir beten mit ihm. Gott unserer Väter, groß und voll Erbarmen, Herr des Friedens und des Lebens, du Vater aller Menschen, du hegst Pläne des Friedens und nicht des Leides. Du verdammst die Kriege und brichst den Stolz der Gewalttäter. Du hast deinen Sohn Jesus gesandt, um den Menschen in nah und fern den Frieden zu verkünden, um die Menschen aller Rassen und Völker in einer einzigen Familie zu vereinen. Höre den einmütigen Aufschrei deiner Kinder. Höre auf die dringende Bitte der ganzen Menschheit. Nie wieder Krieg, dieses Abenteuer, aus dem es kein Zurück mehr gibt. Nie wieder Krieg, diese Spirale von Trauer und Gewalt, eine Bedrohung für alle Geschöpfe, im Himmel, zu Wasser und zu Land. In Gemeinschaft mit Maria, der Mutter Jesu, bitten wir dich nun, sprich zu den Herzen derer, die Verantwortung tragen für das Schicksal der Völker. Halt auf die Logik der Rache und Vergeltung. Ermögliche durch deinen Heiligen Geist neue Lösungen, großmütige und ehrenvolle Gesten des Friedens. Eröffne Räume des Dialogs und geduldigen Wartens, die fruchtbarer sind als überstürzte Kriegstermine. Gib unserer Zeit Tage des Friedens. Nie wieder Krieg. Gebet des heiligen Papstes Johannes Paul II.

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Liebe Hörerinnen und Hörer von Radio Gloria, aus dem Matthäusevangelium, im 24. Kapitel, werden wir heute den Text betrachten, vom Vers 42 bis Vers 51. In jener Zeit sprach Jesus zu seinen Jüngern: Seid wachsam, denn ihr wisst nicht, an welchem Tag euer Herr kommt. Bedenkt, wenn der Herr des Hauses wüsste, zu welcher Stunde in der Nacht der Dieb kommt, würde er wach bleiben und nicht zulassen, dass man in sein Haus einbricht. Darum haltet auch ihr euch bereit, denn der Menschensohn kommt zu einer Stunde, in der ihr es nicht erwartet. Wer ist nun der treue und kluge Knecht, den der Herr eingesetzt hat, damit er dem Gesinde zur rechten Zeit gibt, was sie zu essen brauchen? Selig der Knecht, den der Herr damit beschäftigt findet, wenn er kommt. Amen, das sage ich euch, er wird ihn zum Verwalter seines ganzen Vermögens machen. Wenn aber der Knecht schlecht ist und denkt, mein Herr kommt noch lange nicht, und anfängt, seine Mitknechte zu schlagen, wenn er mit Trinkern Gelage feiert, dann wird der Herr an einem Tag kommen, an dem der Knecht es nicht erwartet, und zu einer Stunde, die er nicht kennt, und der Herr wird ihn in Stücke hauen und ihm seinen Platz unter den Heuchlern zuweisen. Dort wird er heulen und mit den Zähnen knirschen. Evangelium unseres Herrn Jesus Christus. Lob sei dir, Christus.

Liebe Mitchristen, wir sind die Knechte Gottes hier auf Erden. Wir sind eingesetzt, um den Dienst zu vollziehen, den er uns aufgetragen hat, den Dienst an Gott und den Dienst an den Mitmenschen. Wie viele Menschen gibt es, die denken, der Herr kommt noch lange nicht und eben auch anfangen, die Mitmenschen zu misshandeln, ihnen das Schlechte zu tun oder ihre Zeit durchbringen mit Trinkgelagen und vielen anderen komischen Sachen. Das ist das Problem von so vielen Menschen, dass sie sich nicht bewusst sind, was für eine große Verantwortung sie haben hier in diesem Leben, dass dieses Leben einmalig ist und dass der Herr kommen wird, ganz sicher, zu der Stunde, die wir nicht wissen und von uns Rechenschaft verlangen wird. Wie hast du das getan, was ich dir aufgetragen habe? Und wir wollen die Menschen sein, zu denen Gott sagen kann, du bist der treue und kluge Knecht gewesen, denn du hast zur richtigen Zeit das getan, was dir aufgetragen ist, du hast das getan, was in den Augen Gottes gerecht und gut ist. Wenn wir Menschen ehrlich sind, dann wissen wir, dass weder das ausgelassene Leben noch das Missachten der Menschen, das Missachten ihrer Würde, von dem, was ihnen zusteht, dass es uns nicht wirklich glücklich macht, sondern dass das wahre Glück darin besteht, im Dienst an diesen Mitmenschen zu stehen, im Dienst zu sein am Wort Gottes, an dem, was er uns aufgetragen hat. Das ist die wahre Freude. Und so können wir sagen, dass die Menschen, die nicht den guten Weg wählen, nicht das wahre Glück wählen, dass sie eigentlich arme Menschen sind, weil sie eine große Traurigkeit in ihrem Herzen tragen, vielleicht verborgen, ohne dass sie es gegen außen zeigen, aber gegen innen ganz sicher. Wollen wir als die guten Knechte diesen Menschen helfen, dass sie auch umkehren, damit sie den wahren Wert ihres Lebens erkennen, damit sie beginnen, wirklich Verantwortung zu übernehmen für sich und auch für Mitmenschen, für die ganze Schöpfung und natürlich auch für das Reich Gottes, für das es doch sich am meisten lohnt, sich einzusetzen. Sollen wir jetzt Gottes Segen erbitten, dass er uns beistehen möchte, dass wir diese treuen und guten Knechte sind und es auch bleiben. Der Herr sei mit euch und mit deinem Geiste. Es segne und behüte euch der allmächtige und barmherzige Gott, der Vater und der Sohn und der Heilige Geist. Amen.

Liebe Hörerinnen und Hörer von Radio Gloria, am Telefon begrüßen wir jetzt ganz herzlich Dekan Matthias Rey. Und zusammen mit ihm grüßen wir unsere Mutter.

0: Heilige Maria, Mutter Gottes, bitte für uns Sünder, jetzt und in der Stunde unseres Todes. Amen.
1: Und das Wort ist Fleisch geworden.
0: Und hat unter uns gewohnt.
1: Gegrüßt seist du, Maria, voll der Gnade, der Herr ist mit dir. Du bist gebenedeit unter den Frauen und gebenedeit ist die Frucht deines Leibes, Jesus.
0: Heilige Maria, Mutter Gottes, bitte für uns Sünder, jetzt und in der Stunde unseres Todes. Amen.
1: Bitte für uns, o heilige Gottesgebärerin,
0: auf dass wir würdig werden der Verheißungen Christi.
1: Wir bitten dich, o Herr, gieße deine Gnade in unsere Herzen ein. Durch die Botschaft des Engels haben wir die Menschwerdung Christi, deines Sohnes, erkannt. Führe uns durch sein Leiden und Kreuz zur glorreichen Auferstehung. Darum bitten wir durch ihn, Christus, unseren Herrn.
0: Amen.
1: Herr, gib den armen Seelen die ewige Ruhe.
0: Und das ewige Licht leuchte ihnen.
1: Lass sie ruhen in Frieden.
0: Amen.
1: Beten wir noch für unseren Papst. Vater unser im Himmel, geheiligt werde dein Name, dein Reich komme, dein Wille geschehe wie im Himmel so auf Erden.
0: Unser tägliches Brot gib uns heute und vergib uns unsere Schuld, wie auch wir vergeben unseren Schuldigern. Und führe uns nicht in Versuchung, sondern erlöse uns von dem Bösen.
1: Gegrüßt seist du, Maria, voll der Gnade, der Herr ist mit dir. Du bist gebenedeit unter den Frauen und gebenedeit ist die Frucht deines Leibes, Jesus.
0: Heilige Maria, Mutter Gottes, bitte für uns Sünder, jetzt und in der Stunde unseres Todes. Amen.
1: Ehre sei dem Vater und dem Sohn und dem Heiligen Geist.
0: Wie im Anfang, so auch jetzt und alle Zeit und in Ewigkeit. Amen.

Liebe Hörerinnen, liebe Hörer, beim Engel des Herrn, also bei dem Moment, wo der Engel Gabriel bei Maria eintritt, dort ist etwas, was passiert, wo man geflissentlich ein bisschen übersehen, was heisst, sie erschrak über das Wort des Engels und überlegte, welcher Art dieser Gruß sei. Also das Verschrecken von Maria, das kommt dem Engel des Herrn nicht ausdrücklich vor, wenn man es betet. Aber es ist dort drin enthalten. Und ich habe das früher immer ein bisschen gedacht, sie zuerst müssen überlegen, ist es wirklich von Gott die Botschaft? Oder man wüsste ja auch, dass auch der andere, der Feind, der Teufel, sich kann in ein Engelskleid verkleiden. Also wie der mir nachstehende Mensch, der mit Gott geredet hat und dann hat von Gott die Antwort bekommen, du darfst mit Exit sterben. Also nicht jede Botschaft, die man so im Herz spürt, wo vielleicht sogar ein gutes Gefühl ist, kommt wirklich von Gott. Bei Maria ist das allerdings nicht der Fall, weil sie hat ja sofort erkannt, von welcher Seite der Engel kommt. Also Maria ist ja so eine absolute Reinheit, dass sie auch gerade festgestellt hat, wenn das irgendeine Versuchung gewesen wäre. Das Erschrecken bedeutet etwas anderes. Sie hat im geistlichen Leben die Erfahrung, auch wenn sie noch jung war, sagen wir 14-jähriges Mädchen oder vielleicht ein bisschen älter gewesen, wissen wir nicht genau, aber eher jung ist sie gewesen. Aber auch als junge Frau hat sie ihre Heiligkeit gewusst, wo grosse Gnaden sind, da sind auch Leiden. Man kann da nicht sagen Kreuz, weil das Kreuz als Zeichen von der Erlösung hat sie ja noch nicht gekannt, aber sie hat gewusst, wo Gnaden sind, das sind Leiden. Und wenn wir annehmen, dass sie als Tempeljungfrau angewachsen ist, das ist eine gute Tradition, auch in allen

0: Konfessionen, also nicht nur in den katholischen Kirchen, sondern auch in den orthodoxen Kirchen wird das geglaubt, dass Maria von Joachim und Anna im Tempel gebracht worden ist und dann dort hergebracht worden ist, damit sie dort als Jungfrau aufwachsen, als Tempeljungfrau, die dann zu einem späteren Zeitpunkt dann hätte können heiraten. Und in dem Tempel hat sie allerlei gesehen. Also Maria hat den Einblick gehabt in die ganze auch Gottlosigkeit, die im Tempel eingedrungen ist, in den ganzen Unglauben, in die ganze Sache, dass Priester dort gewirkt haben zu ihrer eigenen Bereicherung, die nicht wirklich sich Gott geschenkt hat, sondern ihre Berufung missbraucht haben für die eigenen Vorteile. Das passiert ja auch heute bei unseren gut bezahlten kirchlichen Angestellten. Also sie ist verschrocken über den Gruß vom Engel, weil sie gewusst hat, wenn jetzt da grosse Gnade kommt, wie die Gnade, dass sie hat im Tempel dürfen aufwachsen, wenn jetzt da noch eine grössere Gnade kommt, wenn der Engel sie begrüßt als die ganz Gnadene, dann bringt das ganz sicher auch Leiden mit sich. Und so heisst es eben, sie erschrak über das Wort, das Kecharitomene, ganz Gnadene, über das Wort und überlegte sich, welcher Art dieser Gruß sei. Und da kommt ja der Engel dann mit der näheren Erklärung und ihr erklärt ihr, du musst nicht keine Angst haben, du wirst ein Kind empfangen und gebären, du sollst ihm den Namen Jesus geben. Das, was der Engel sagt, fürchte dich nicht. Das kommt ja immer wieder bei Engelerscheinungen, also schon im Alten Testament. Fürchte dich nicht, weil man erschreckt vor dem Licht Gottes und eben auch dann vor dem kommenden Leiden, weil man ja auch da steht im Widerspruch zu der Welt, die einem umgibt. Und der Engel sagt dann nicht, du wirst nicht leiden. Und er sagt dann nicht, dass du wirst ein angenehmes Leben haben, sondern er sagt, du hast Gnade gefunden bei Gott und du wirst empfangen und wirst einen Sohn gebären und dem sollst du den Namen Jesus geben. Und dann hat natürlich Maria dann nur noch wissen, ob sie darf Jungfrau bleiben, wenn die Verheißung da ist. Aber ihnen ist klar gewesen, da darf sie nicht Nein sagen. Also das Erschrecken ist dann übergegangen in eine Hingabe. Also die Hingabe, also nicht einfach in ein Wohlgefühl, sondern in eine Hingabe an Gott. Und die Hingabe an Gott, die bringt dann auch Leiden mit sich. Und im Leiden dauert die Hingabe fort. Also eigentlich das Ja-Wort von Maria bewahrheitet sich schlussendlich unter dem Kreuz, wo sie in Reinheit dort steht und Ja sagt zu dem Weg, wo Gott eben vorgesehen hat für sein Erlösungswerk. So möchte ich Ihnen jetzt Segen geben. Segen auch etwas, wo nicht einfach da ist, damit sie gesund bleiben und damit es ihnen gut geht, sondern der Segen, damit sie auf ihrem Weg zu Gott hergeführt werden, dass er sie an sich zieht, auch durchs Kreuz. Der Herr sei mit euch.
1: Und mit deinem Geiste.
0: Es segne euch der allmächtige Gott, der Vater und der Sohn und der Heilige Geist.
1: Amen.
0: Gelobt sei Jesus Christus.
1: In Ewigkeit. Amen. Ganz herzlichen Dank, Dekan Matthias Rey, für das Beten vom Angelus, sein priesterlicher Segen und für die Wort, also die Erklärung über das Erschrecken von Maria, über den Gruß vom Engel Gabriel. Ganz herzlichen Dank.

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1: Die christliche Gemeinde im Gazastreifen lebt nach Worten des katholischen Pfarrers Gabriel Romanelli inmitten schwerer Verwüstungen und unter weiter dramatischen Bedingungen. Zugleich versucht die kleine Gemeinde, ihren muslimischen Nachbarn zu helfen und trotz der erlittenen Gewalt ohne Rachegedanken zu leben, sagte der Priester beim Katholikentreffen in Rimini. Er war per Video aus Gaza zugeschaltet. Von den mehr als 1100 Christen vor dem 7. Oktober 2023 sei noch etwa die Hälfte katholische und orthodoxe Christen in Gaza geblieben. 60 Christen seien während des Krieges umgekommen. Romanelli beschrieb Gaza als einen Ort, an dem die Katastrophe aus den Schlagzeilen verschwunden ist, aber nicht aus dem Alltag. Seit dem sogenannten Waffenstillstand im Oktober 2025 habe sich die Lage zwar verbessert, doch auch im Stadtzentrum gäbe es weiter Bombardierungen. Für die 2,3 Millionen Menschen fehle es an praktisch allem. Es ist, als ob ihr euch an den Tsunami von 2004 erinnert, der uns bewegt hat, als wir die Zerstörungen ganzer Bevölkerungen gesehen haben. Aber als ob nach diesem Tsunami niemand der Bevölkerung zu Hilfe kommen würde, so Romanelli. Viele Menschen lebten unter Stoffbahnen, auf Straßen oder in den Resten ihrer Häuser. Trinkwasser und Wasser zum Waschen müssten sie täglich neu suchen. Besonders beschäftigt die Pfarrei die Zukunft der Kinder. Von drei katholischen Schulen in Gaza ist nach Romanellis Angaben nur die kleine Pfarreischule geblieben. Im vergangenen Jahr hatte sie 270 Schüler und Schülerinnen. Zwei weitere katholische Schulen hatten etwa 700 bzw. 1250 Schüler und Schülerinnen. Nun wolle die Gemeinde bis zu 1000 Kinder aufnehmen. Die muslimischen Kinder sind auch unsere Kinder, erklärte Romanelli. Ziel sei es, wenigstens einen Ort der Ruhe und des Friedens zu schaffen, während hunderttausende Kinder seit 3 Jahren keine reguläre Schule mehr besuchen. Romanelli verband diese Arbeit mit der Haltung der christlichen Gemeinde gegenüber Gewalt. Nie habe ich bei irgendjemandem aus unserer christlichen Gemeinschaft, auch bei unseren Nachbarn, irgendeinen Wunsch nach Rache gesehen. Und das ist schon ein Schatz, sagte der Pfarrer. Zugleich betont er die Grenze der eigenen Kräfte. Es ist wahr, es ist hart, denn wir sind keine Helden und deshalb brechen unsere Kräfte manchmal zusammen. In der täglichen Messe, in der Predigt und in der stillen Anbetung bete die Gemeinde um Vergebung und Frieden für alle. Für den Pfarrer gehört diese Haltung zum christlichen Zeugnis in Gaza. Die Gemeinde sei klein und verletzlich, solle aber Frieden säen und von Gerechtigkeit reden. Dazu gehöre auch Kindern trotz Krieg Raum für Spiele, psychologische Hilfe und religiöse Angebote zu geben. Romanelli fasst diese Hoffnung am Ende mit einem Bild aus der Tiefe des Glaubens zusammen. Das letzte Wort ist nicht das Kreuz. Das Kreuz ist auch in unserem Leben ein notwendiges Wort. Aber das endgültige Wort ist Auferstehung und wir müssen dieses österliche Geheimnis im täglichen Leben erfahren. Gudrun Seiler, Radio Vatikan.
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3: Der Vorsitzende der Lateinischen Bischofskonferenz der Ukraine verteidigt das Recht seines Landes auf Selbstverteidigung. Wenn ein Feind eindringt, indem er Fenster aufbricht und Türen eintritt, würde jeder seine Familie und seine Lieben verteidigen. Das sagte Bischof Vitali Skomarowski von Lutsk in einem Interview mit den vatikanischen Medien. Hier geht es um unser gemeinsames Zuhause, um das Band, das uns alle als Ukrainer verbindet. Die Ukrainer haben sich erhoben, um ihr Land zu verteidigen. Der Preis, den wir dafür zahlen müssen, ist wirklich sehr hoch. Aber genauso hoch ist die Bedrohung, die über uns schwebt. Der Feind ist nicht einfach gekommen, um uns ein anderes politisches System aufzuzwingen oder andere Wahlregeln zu diktieren. Er ist gekommen, um zu töten, um zu zerstören. Und deshalb ist die Ukraine als Reaktion auf diese Aggression gezwungen, sich zu verteidigen. Skomarowski äußerte sich aus Anlass des 35. Jahrestags der Unabhängigkeit der Ukraine. Er wurde an diesem Montag überall im Land gefeiert. In Kiew nahmen an der zentralen Veranstaltung EU-Ratspräsident Antonio Costa und der neue britische Ministerpräsident Andy Burnham teil. Aus historischer Perspektive sind 35 Jahre nicht viel, so der Bischof. Aber für uns hier in der Ukraine stellen Sie, wenn wir an alles zurückdenken, was wir in dieser Zeit erlebt haben, einen sehr langen und ereignisreichen Zeitraum dar. Wir haben die schwere Wirtschaftskrise der 90er und die anschließenden Bemühungen um Wiederaufbau durchlebt. Und jetzt befinden wir uns seit 2014 de facto im Kriegszustand, der dann 2022 in eine groß angelegte Aggression gemündet ist. Auch wenn es sich nur um einen kurzen Ausschnitt in der jahrtausendealten Geschichte handelt, umfasst er für uns doch einen immensen Weg. Die heutige Ukraine bietet, auch wenn nicht alles perfekt sei, doch echte Gewissensfreiheit, die nicht nur auf dem Papier steht. Das sei außergewöhnlich und einzigartig, vor allem wenn man auf die Vergangenheit schaue. Die Sowjetunion erkannte formal das Recht auf Gewissensfreiheit in ihrer Verfassung an. Aus ideologischen Gründen wurden jedoch die Kirche und die Religion systematisch verfolgt. In manchen Zeiten war die Verfolgung blutig, in anderen eher stillschweigend. Gläubige wurden inhaftiert, manche gaben ihr Leben für den Glauben, während anderen schlichtweg jede berufliche Perspektive verbaut wurde. Sie durften nicht unterrichten, nicht als Ärzte arbeiten, keine öffentlichen Ämter bekleiden. Es war eine Zeit wahrer Prüfung. Auch in den vorangegangenen Zarenzeiten hatte die katholische Kirche und eigentlich alle Kirchen schwere Einschränkungen zu leiden. Selbst die orthodoxe Kirche, die damals im zaristischen Russland Staatskirche war, litt unter einer erstickenden Umarmung durch den Staat, die sie daran hinderte, ihren geistlichen Auftrag frei zu erfüllen. Deshalb stellen diese 35 Jahre der Unabhängigkeit und der Religionsfreiheit eine absolut einzigartige Erfahrung dar für unser Land. Allerdings haben die Jahrzehnte der Unabhängigkeit die Kirchen im Land auch vor einige Probleme gestellt, wie in anderen Ländern des früheren Ostblocks. Die heroische Zeit ist vorüber, es weht ein Wind der Säkularisierung. Ich will ein Beispiel aus meiner eigenen Erfahrung anführen. Als ich zur Zeit der Sowjetunion im Priesterseminar arbeitete, führte der Staat eine strenge Auswahl der Kandidaten durch und schuf dabei unzählige Hindernisse. Dadurch gelangten die, die nur schwach motiviert waren oder einen labilen Charakter hatten, gar nicht erst ins Seminar oder brachen die Ausbildung frühzeitig ab. Wenn bekannt wurde, dass ein junger Mann, der vielleicht seinen Wehrdienst geleistet oder die Uni besucht hatte, ins Priesterseminar eintreten wollte, wurde er einschüchternden Gesprächen unterzogen und unter Druck gesetzt. Der Eintritt ins Seminar war ein schwieriges Unterfangen. Manche junge Männer mussten es 10 Jahre lang versuchen, bis es ihnen gelang. Heute hingegen gibt es keine Hindernisse dieser Art mehr und dennoch müssen wir mit Bitterkeit feststellen, dass die Zahl derer, die ins Seminar eintreten möchten, gering ist, wenn nicht gar gegen Null geht. Kurz gesagt, wir leben in einem völlig anderen Kontext, mit anderen Gegebenheiten. Bischof Vitalis Komarowski nimmt immer wieder an feierlichen Trauerfeiern für gefallene ukrainische Soldaten teil. Ich weiß nicht, wie viele von denen, die sich dafür entscheiden, das Vaterland zu verteidigen, das mit dem ausdrücklichen Gedanken tun, wir opfern unser Leben, sagt er in unserem Interview. In Wirklichkeit wollen sie leben, sie hoffen zu überleben. Aber als Soldaten verrichten sie eine Arbeit, die mit tödlicher Gefahr einhergeht. Und leider kommt es vor, dass Verteidiger fallen, getroffen von feindlichen Kugeln und Granatsplittern. Die ukrainischen Bürger müssen an die Front ziehen, um sich zu verteidigen, denn es gibt niemanden, der das an unserer Stelle tun könnte. Unser Volk ist gezwungen, an die Front zu gehen, um sein Land zu schützen. Das ist ein so großer Wert, dass es uns schwerfällt, ihn in seiner ganzen Tragweite zu begreifen. Wir nennen es Vaterland. Es ist unser gemeinsames Zuhause, unsere gemeinsame Heimat. Krieg sei ganz anders, als er sich das früher so vorgestellt habe, sagt der Bischof außerdem. Diese Realität ist völlig anders. Ich hätte mir nie vorstellen können, dass Krieg so ist. Wirklich, der heilige Johannes Paul II. Hatte voll und ganz recht, als er sagte, Krieg ist eine unglaubliche Geißel. Und wenn auch nur die geringste Möglichkeit besteht, muss alles getan werden, um ihn zu vermeiden. Der Friede ist ein unermessliches Geschenk, während der Krieg ein unermessliches Übel ist für jeden, der darin verwickelt ist. Der lateinischen Kirche der Ukraine gehören ungefähr 2% der Bevölkerung an, vor allem im Westen des Landes. Ein Beitrag von Stefan Kempis, Radio Vatikan.

0: Sie hören jetzt aus dem Tagebuch von der Schweizer Heiligen, der Schwester Maria Bernarda Büttler. Das Buch hat herausgegeben, der emeritierte Pfarrer aus Keusch. Die Sprecherin ist Nicole Meru.
1: Er schenkte mir viele herrliche Kinder. Nachdem Jesus Maria Bernarda über das Höchste in der Liebe belehrt hatte, fügt sie bei, weil ich noch etwas Zeit zum Schreiben habe, so führe ich noch ein weiteres Bild an. Es mögen wieder an die 28 Jahre vorüber sein, als mich der liebe Jesus im Gebete einlud, ihm zu folgen. Er ging zuerst mit mir durch drei Täler, das eine immer etwas tiefer liegender als das andere. Vom letzten aus führte er mich auf einen so hohen Berg, wo die Luft so fein und rein war, dass ich fast sterben musste. Jesus aber stärkte mich und vereinigte sich mit meiner elendsten Seele auf das Allerinnigste und schenkte mir viele herrliche Kinder, wie ich solche nie gesehen habe. Maria Bernarda spricht in ihren Tagebuchaufzeichnungen mehrmals von der Vereinigung ihrer elendesten Seele mit der Liebe Gottes, eine selten gewährte, gnadenhafte geistliche Erfahrung, die in der Mystik auch mystische Liebesvereinigung, Unio Mystica, genannt wird. Nachdem ihr Jesus viele herrliche Kinder geschenkt hatte, sagt er zu ihr, »Jetzt musst du wieder gehen.« Ich weinte und sagte, »So gib mir doch auch diese schönen Kinder, wo du sie mir doch geschenkt hast.« Er antwortete, »Das kann nicht geschehen. Diese zu erziehen, verstehst du nicht. Ich selbst werde sie nähren und erziehen, und wenn sie großgezogen sind, dann führe ich dich zu ihnen, und sie werden dich freudig als ihre Mutter erkennen und in königliche Wohnung aufnehmen.« Dann nahm er mich bei der Hand und führte mich zurück dahin, wo er mich weggeführt hatte, und ließ mich einsam und in vielem Schmerz und Weh zurück. Jesus gibt ihr dann zu erkennen, die drei Täler sind die drei Stufen der Demut, die sie nach dem Beispiel Jesu üben soll. Erstens, suche den letzten Platz. Zweitens, freue dich, wenn du zurückgesetzt wirst. Drittens, suche freiwillig Verdemütigungen auf. Der hohe Berg sei die erhöhte Gottesliebe, zu der sie berufen sei. Die Früchte dieser erhöhten Gottesliebe, die sich in ihrem Leben ausdrückt, in heroischem Ringen, im Gebet und Opfer, vor allem für die Priester, bedeuteten die schönen Kinder, welche, wie er mir sagte, zum Priesterstand berufene Seelen seien.

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Wir beten um Ehrfurcht vor der Schöpfung und besonders um Regen. Im Namen des Vaters und des Sohnes und des Heiligen Geistes. Amen. O Gott, die Erde dürstet nach Regen, und wir warten darauf, dass du das Land und all seine Geschöpfe, die Flüsse und Seen, die Felder und Gärten erfrischest. Sende reichlich Regen, wir bitten dich, und lehre uns, bessere Verwalter all der Segnungen zu sein, die du uns schenkst, durch Jesus Christus, unseren Herrn. Amen. Im Namen des Vaters und des Sohnes und des Heiligen Geistes. Amen.

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1: Gedanke von Don Pierino Gaglione vom 27. August 2024 am Gedenktag der heiligen Monika, Mutter des heiligen Augustinus. Danken wir dem Herrn für die guten Mütter, die er uns geschenkt hat. Man ist immer wieder erstaunt über die Liebe, die sie für ihre Kinder hatten, und über die Wirksamkeit ihrer mütterlichen Gebete.

Schön, dass Sie das Radio Gloria eingeschaltet haben. Heute am Donnerstag, den 27. August 2026. In der 21. Woche vom Jahreskreis und am Gedenktag von der heiligen Monika, Mutter vom heiligen Augustinus. Herzlich begrüßt Sie Claudia Baumeler. Und miteinander schauen wir jetzt, was das Programm für Sie bereit hat. Am Eis aus dem Schatz von der Kille. Am Viertelbeis im Kalenderblatt die heilige Monika. Am 13:30 himmelwärts. Geistliche Sprossen für die Himmelsleiter. Am 2 Glaubensspiegel. Die heilige Monika und die Zukunft der Kirche. Es redt Professor Pater Dr. Karl Wallner. 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Wir beten den Barmherzigkeitsrosenkranz und die 7 Vater Unser. Und um 3:30 der Priester-Rosenkranz. 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Ganz einen herzlichen Dank. Es grüßt Sie herzlich und wünscht Ihnen Gottes reichen Segen, Ihres Radio Gloria Team.

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2: Romano Guardini von Heiligen Zeichen. Verlagsgemeinschaft Topos. Die Stufen. Wir haben nun schon so manches erwogen. Ist uns auch klar geworden, was wir dabei getan haben. Wir haben nun schon so manches erwogen. Ist uns auch klar geworden, was wir dabei getan haben. Immer hat es sich um lang bekannte Dinge gehandelt, und doch sind sie uns neu geworden. Hundertmal gesehene Dinge waren es, aber nun haben wir sie in der richtigen Weise betrachtet, und sie haben sich aufgetan und uns Schönes offenbart. Wir haben hingehorcht, und sie haben zu sprechen angefangen. In Handlungen, die wir schon vielmals vollzogen, haben wir uns richtig hineingefühlt, haben sie mit Bedacht getan, und uns ist nahe gekommen, was darin liegt. Ein großes Entdecken ist das. Wir müssen erleben, was wir schon lange besitzen.

unzählige Male bist du sie zur Kirche hinaufgestiegen. Bist du aber auch inne geworden, was dabei in dir vorging? Denn es geschieht wirklich etwas in uns, wenn wir sie hinaufsteigen. Nur ist das sehr fein und still und wird leicht übertönt. Ein Geheimnis offenbart sich da, einer jener Vorgänge, die aus dem Grund unseres Menschenwesens stammen, rätselhaft, man kann es mit dem Verstande nicht auflösen, und doch versteht es jeder, der nicht stumpf ist. Wenn wir die Stufen hinaufsteigen, dann steigt nicht nur der Fuß, sondern unser ganzes Sein. Auch geistig steigen wir. Und tun wir es mit Bedacht, dann ahnen wir ein Emporsteigen zu jener Höhe, wo alles groß und vollendet steht, dem Himmel, wo Gott wohnt. Doch gleich rührt sich das Geheimnis. Ist denn Gott droben? Für ihn gibt es doch kein Oben noch unten. Zu Gott kommen wir doch nur, indem wir reiner, aufrichtiger, besser werden. Aber was hat das Besserwerden mit dem Körperlichen hinauf zu tun? Was das Reinsein mit dem Drobenstehen? Hier kann man nichts mehr erklären. Das Unten ist nun einmal von Wesen her Gleichnis für das Geringe, Schlechte. Das Droben Gleichnis für das Edle, Gute, und jedes Emporsteigen spricht vom Aufstieg unseres Wesens zum Allerhöchsten, zu Gott. Darum führen Stufen von der Straße zur Kirche. Sie sagen, du gehst hinauf zum Haus des Gebetes, näher zu Gott, vom Schiff der Kirche wieder Stufen zum Chor. Die sagen, nun trittst du ins Allerheiligste ein, und Stufen tragen zum Altar empor. Wer die hinaufgeht, dem sagen sie, wie einst Gott zu Moses auf dem Berge Horeb, ziehe die Schuhe von den Füßen, denn die Stätte, darauf du stehst, ist heiliges Land. Der Altar ist Schwelle der Ewigkeit. Wie groß ist das? Nicht wahr? Nun wirst du die Stufen wissend steigen. Nicht wahr? Nun wirst du die Stufen wissend steigend. Wissend, dass es emporgeht? Wirst alles Niedrige drunten lassen und wirklich zur Höhe steigen? Aber was soll man da viel sagen? Es muss dir innerlich klar werden, damit die Aufstiege des Herrn sich in dir ereignen. Das ist alles.

27. August, die heilige Monika, eine der anziehendsten Frauengestalten unter den heiligen Witwen, die von der Kirche verehrt werden, ist Monika, die Mutter des großen Augustinus. Sie ist die Patronin der Mütter. Ihr Sohn, um den sie so viel gelitten hat, hat ihr in seinen Bekenntnissen ein unvergängliches Denkmal kindlicher Dankbarkeit und Liebe gesetzt. So steht uns ihr Leben und Sterben voller Lebendigkeit vor Augen. Monika, zu Deutsch die Ermahnerin, auch die Mutter, wurde im Jahre 332 von frommen und gottesfürchtigen Eltern geboren und verlebte ihre Jugend in Tagaste an der nordafrikanischen Küste. Mehr noch als die Eltern hielt eine alte Amme, die im Hause eine besondere Stellung einnahm, das zu allerlei Neckereien aufgelegte Kind frühzeitig zu kluger Besonnenheit und Mäßigung an. Sie erlaubte ihm nicht einmal, während des Essens Wasser zu trinken und flößte ihm frühzeitig innige Liebe zu Gott und Furcht vor der Sünde ein. Von Augustinus erfahren wir eine kleine Geschichte aus dieser Zeit, die ihm sicherlich seine Mutter selber erzählt hat. Monika wurde öfter in den Keller geschickt, um den Tischwein heraufzuholen. Da kam sie eines Tages die Lust an, den Wein zu kosten, und sie nippte von der Kelle. Mit der Zeit fand sie immer mehr Geschmack am Weine und endlich genoss sie davon ohne Scheu so viel sie wollte. Zum Glück kam eine Dienstmagd hinter das heimliche Treiben des Kindes und warf ihr gelegentlich eines Streites einmal ein hässliches Wort, Säuferin, an den Kopf. Dieses Schimpfwort traf das feinsinnige Mädchen tief. Sie sah ihren Fehler ein und legte alsbald ihre schlimme Gewohnheit ab. Monika war gerade 18, da wurde sie von ihren Eltern verheiratet. Patricius war Heide, sehr jähzornig und sinnlich. Die junge Frau musste nicht nur seine ehebrecherischen Beziehungen ertragen, sondern auch seine gemeinen Bemerkungen über sich ergehen lassen. Der Zorn riss ihn sogar so weit hin, dass er seine stille, demütige Gattin zuweilen schlug. Monika aber ließ es geschehen und begegnete ihm stets freundlich. Wenn sein Zorn vorüber war, redete sie mit ihm freundlich und versuchte auf sanfte Weise, ihm sein Betragen vor Augen zu halten. Immer war sie bemüht, den Frieden in der Ehe zu wahren und ihre Zunge im Zaum zu halten. Ein großer Schmerz war ihr das ausschweifende Leben ihres Mannes, der ihren Bitten, das Christentum anzunehmen, nur Hohn entgegensetzte. Sie gebar ihrem Mann zwei Söhne, Aurelius Augustinus und Navagius, sowie ein Mädchen mit Namen Perpetua. Mit innigster Liebe ging sie an ihren Kindern und war darum besorgt, ihnen eine christliche Erziehung zu geben. Augustinus, der Erstgeborene, war sehr intelligent, zeigte aber schon frühzeitig einen Hang zu Eigensinn und Leichtlebigkeit. Je älter er wurde, desto mehr nahmen seine bösen Leidenschaften, die er vom Vater geerbt hatte, zu. Große Freude dagegen hatte der Knabe an den Wissenschaften und ihnen widmete er sich nur allzu gern. Zwar hatte die Mutter ihn unter die Katechumenen aufnehmen lassen, aber in unbegreiflicher Nachsicht schob sie die Spendung des Taufsakramentes immer wieder hinaus. Hier muss der Einfluss ihres Gatten sowie der Zeitgeist in Betracht gezogen werden, aber auch das Verhalten des Knaben selbst. Monika musste zu ihrem Schmerz bemerken, dass er sie hinterging, und als er mit 17 Jahren auf die Universität nach Karthago zog, bemerkte sie,
dass Augustinus sich immer tiefer in sittliche Verirrungen verstrickte. Monika weinte und flehte, mahnte und litt. Aber der heißgeliebte Sohn wandte sich von ihr ab, ja, fügte ihrem Schmerz über sein sittenloses Leben noch ein größeres Leid hinzu, denn er schloss sich der Irrlehre der Manichäer an. In all dieser Trübsal war ihr wenigstens ein Trost vergönnt, denn es war ihr gelungen, ihren Gatten Patricius vor seinem Tode zum Christentum zu bekehren. Augustinus erzählt uns aus dieser Zeit seines Lebens, was bot die betrübte Mutter alles auf, um ihren Sohn auf bessere Wege zu bringen. Selbst zu dem, was einer Mutter das Schwerste ist, griff sie zur Strenge und befahl ihrem Sohn, ihr Haus zu verlassen und es nicht mehr zu betreten. Monika aber ließ den Mut nicht sinken. Ein frommer Bischof, an den sie sich in ihrem Leid um den verlorenen Sohn wandte und den sie bat, er möchte ihn zur Wahrheit zurückführen, sagte: Es ist unmöglich, dass ein Sohn solcher Tränen für immer verloren sein kann. Trotz der Trennung hielt Monika stets zu dem jungen Gelehrten. Auch als er in Karthago zusammen mit seiner Geliebten lebte, die ihm sogar einen Sohn gebar, vermied Monika alle Auseinandersetzungen mit ihm. Sie betete ständig für ihn und war ihm eine stumme Mahnerin, deren Gegenwart wie ein Stachel in seinem Fleische war. Eines Tages versuchte er die Flucht und bediente sich dabei einer arglistigen Täuschung. Während seine Mutter in der Kirche war, bestieg er ein Schiff und fuhr nach Rom. Die betrogene Mutter empfand tiefen Jammer und hätte sich jetzt endgültig von dem undankbaren Sohn zurückziehen können. Doch so wie sie in Erfahrung gebracht hatte, dass sich Augustinus seither in Mailand aufhielt, nahm sie ohne zu zögern die beschwerliche Reise auf sich und reiste ihm nach. Augustinus hatte in Mailand, wo der große Ambrosius lehrte, eine Professur angenommen. Dieser bedeutende Kirchenlehrer hatte großen Einfluss auf den Verirrten. Monikas Gebete sollten endlich erhört werden. Nach 14-jährigem Beharren in der Irrlehre fand Augustinus zur Wahrheit. Der Geist des Herrn kam über ihn. Er erkannte, wie tief er seine Mutter beleidigt, welche Irrwege er gegangen war. Aus der Hand des heiligen Ambrosius empfing er die Taufe. Monika strömte über von Dank und Lobpreisung Gottes. Von nun an wollte er sie nicht mehr verlassen. Wunderbar schildert Augustinus die Gespräche, die er mit ihr in ihrer letzten Lebenszeit führte. Aber Monika sehnte sich danach, in ihre Heimat zurückzukehren. Der große Sohn teilte ihren Wunsch. Schon hatten sie den Hafen von Ostia erreicht, um dort das Schiff zu erwarten, das sie nach Nordafrika zurücktragen sollte. Da erkrankte Monika und starb in den Armen ihrer Kinder. Augustinus hat ihren Tod und ihre letzten Gespräche mit erschütternden Worten beschrieben. Als sie fühlte, dass sie in Ostia sterben würde, sprach sie: Begrabet diesen Leib, wo immer, er soll euch keine Sorge machen. Nur um das eine bitte ich euch, dass ihr am Altare des Herrn meiner gedenkt, wo ihr auch seid. Ich bewunderte die Mutter, die früher immer den Wunsch geäußert hatte, neben ihrem Ehemann begraben zu werden. Auf die Frage, ob es ihr nicht Kummer bereite, in einem fremden Land zu sterben und begraben zu werden, antwortete sie lächelnd: Nichts ist fern von Gott, und ich fürchte nicht, dass er am Ende der Tage nicht wissen sollte, wo er mich aufwecken will.
Und also ward am 9. Tage ihrer Krankheit, im 56. Jahre ihres Lebens, im 33. meines Lebens, diese gottverbundene edle Seele aus ihrem Leib gelöst. Das geschah im Oktober 387. Der Leib der heiligen Monika ruht in St. Agostino in Rom. 1969 verschob man ihr Fest vom 4. Mai auf den 27. August. Dargestellt wird die Heilige als Matrone mit Schleier im Gespräch mit ihrem Sohn, mit Rosenkranz und Buch. Der Abschied des Augustinus von seiner Mutter ist oft gemalt worden. Eine besonders merkwürdige Darstellung befindet sich im Neustift bei Brixen. Alles, was wir über die heilige Monika wissen, hat uns ihr Sohn berichtet. In seinen wahrheitsgetreuen, weltberühmten Bekenntnissen gibt es keine Legenden. Wir berichten daraus anstelle der Legende einen Traum der Heiligen, den sie ihrem Sohne schilderte und der einer echten Erscheinung gleicht. Als Monika von dem unseligen Entschluss ihres Sohnes gehört hatte, der Gemeinschaft der Manichäer beizutreten, weinte und betete sie Tag und Nacht für ihr unglückliches Kind. Da sandte Gott ihr einen tröstlichen Traum. Es war ihr, als stehe sie auf einem Richtscheit und es erscheine ihr ein glänzender, freundlich lächelnder Jüngling, der sie fragte: Warum lässt du dich vom Grame verzehren? Als sie erwiderte, dass sie das Verderben ihres Sohnes beweine, sprach er: Sei getrost und schaue dich um, denn wo du stehst, da steht ja auch dein Sohn. Und als sie sich umblickte, sah sie ihren Sohn auf dem nämlichen Platze stehen. Als Monika diesen Traum ihrem Sohne erzählte, wollte er denselben dahindeuten, dass auch seine Mutter zu der Sekte der Manichäer übertreten werde. Sie aber antwortete schnell: Nein, der Engel sagte nicht, wo er, da auch du, sondern wo du, da auch er. Diese Worte machten großen Eindruck auf Augustinus und waren vielleicht das erste Samenkorn zu seiner Bekehrung.

Grüß Gott, liebe Hörerinnen und Hörer von Radio Gloria. Am Mikrofon Monika Neiger. Sie hören heute ein Kapitel aus dem Büchlein Leben in der Gegenwart Gottes, Bruder Lorenz und Frank Laubach. Bruder Lorenz von der Auferstehung lebte in Frankreich im 17. Jahrhundert. Er war Karmeliter Laienbruder. Frank Laubach ist in den USA geboren, 300 Jahre später. Er war evangelischer Missionar im 20. Jahrhundert. Beide haben das Leben in der Gegenwart des Herrn geübt und darüber Bücher und schriftliche Zeugnisse hinterlassen. Die Aufzeichnungen von Bruder Lorenz wurden in eine zeitgenössische Sprache übertragen. In dieser Spiritualität ist auch unser Papst Leo beheimatet, gemäß eigener Aussage 2025. Meine Quelle ist Vatican News Radio Akademie Podcast, die Sendung Papst Leo und der Küchenbruder. Heute hören Sie Aufzeichnungen von Frank Laubach. Ein Vorgeschmack, Januar 1930, zurückzuschauen und sagen zu können, das war das beste Jahr meines Lebens. Das ist großartig. Doch halt! Vorauszuschauen und zu sagen, das gegenwärtige Jahr kann und wird noch besser sein. Das ist noch herrlicher. Würden wir in dieser Weise von unseren eigenen Leistungen reden, wären wir reine Egoisten. Doch wenn wir von Gottes Güte sprechen und aufrichtig sprechen, sind wir nur dankbar. Und genau das möchte ich bezeugen. Ich habe nur Fenster geöffnet. Gott hat alles andere getan. Es gab, wenn überhaupt, nur wenige auffällige Leistungen. Es hat eine Reihe herrlicher Erfahrungen der Gegenwart Gottes gegeben. Ich empfinde, wenn ich auf das Jahr zurückblicke, dass es unmöglich gewesen wäre, mehr zu fassen, ohne vor schierer Freude zu vergehen. Es war das einsamste und in mancher Hinsicht das härteste Jahr meines Lebens, aber auch das herrlichste, erfüllt von Stimmen aus dem Himmel. Was mich betrifft, so habe ich den Entschluss gefasst, in diesem Jahr noch erfolgreicher darin zu sein, jede Minute mit dem Gedanken an Gott zu erfüllen, als es mir letztes Jahr gelang. Obwohl ich seit 15 Jahren Geistlicher und Missionar bin, habe ich nicht täglich den ganzen Tag, Minute für Minute dafür gelebt, dem Willen Gottes zu folgen. Vor 2 Jahren veranlasste mich eine tiefe Unzufriedenheit, den Versuch zu unternehmen, alle 15 Minuten oder jede halbe Stunde mein Handeln mit dem Willen Gottes in Einklang zu bringen. Dieses Jahr habe ich begonnen, jeden wachen Moment im bewussten Hören auf die innere Stimme zu leben und unablässig zu fragen, was, Vater, möchtest du gesagt haben? Was, Vater, wünschst du für diese Minute? Es ist klar, dass Jesus jede Minute seines Lebens genau so lebte. In den vergangenen Tagen habe ich damit experimentiert, mich vollständiger dem Willen Gottes zu überlassen als jemals zuvor. Durch einen bewussten Willensakt nehme ich mir in jeder Stunde ausreichend Zeit, intensiv an Gott zu denken. Gestern und heute habe ich ein neues Abenteuer erlebt, das nicht leicht zu beschreiben ist. Ich spüre Gott in jeder Regung durch einen Willensakt, will, dass er diese Finger lenkt, die jetzt die Tasten der Schreibmaschine anschlagen. Will, dass er durch meine Schritte fließt, wenn ich gehe. Will, dass er meine Worte lenkt, wenn ich rede. Und selbst meinen Kiefer, wenn ich esse. Paulus spricht von unserer Freiheit in Christus. Ich versuchte, völlig frei von jedermann zu sein. Frei von meinem eigenen Selbst, aber in jedem Moment dieses Tages ganz an den Willen Gottes versklavt. Es ist genau von Augenblick zu Augenblick, jeder wache Moment, Hingabe, Empfänglichkeit, Gehorsam,
Sensibilität, Fügsamkeit, in seiner Liebe verloren sein, das zu erforschen, ich jetzt mit all meiner Kraft bereit bin, um auf Jesus Christus zu antworten, wie eine Violine auf den Bogen des Meisters antwortet. Zur Verteidigung dieser Art und Weise, meine Seele zu öffnen und der Öffentlichkeit preiszugeben, kann ich sagen, dass wir wohl selten irgendjemandem viel nützen, solange wir nicht die tiefsten Erfahrungen unserer Seele mitteilen. Es ist nicht üblich, seine innersten Gedanken mitzuteilen, aber es gibt viele übliche Verhaltensweisen, die falsch sind, und es ist falsch, das Beste in uns zu verbergen. Ich missbillige die Angewohnheit, bei jeder Begegnung Smalltalk auszutauschen und unsere Seele hinter einem Schleier verborgen zu halten. Wenn wir so verarmt sind, dass wir außer Smalltalk nichts zu offenbaren haben, dann müssen wir um größeren Reichtum der Seele ringen. Was mich betrifft, so bin ich überzeugt, dass diese geistliche Pilgerreise, die ich jetzt unternehme, unendlich lohnend ist, dass es nichts Wichtigeres gibt, über das ich reden könnte. Während ich diese letzte Seite schrieb, spielte sich draußen vor meinem Fenster einer der herrlichsten Sonnenuntergänge ab, die ich je gesehen habe. Und diese Worte erklangen in meiner Seele: Schau auf Jesus, bis Herrlichkeit erstrahlt. Öffne deine Seele und betrachte die Herrlichkeit Gottes. Und nach einer Weile wird diese Herrlichkeit sich in der Welt um dich her selbst in den Wolken über dir widerspiegeln. Ich fühlte mich jede Stunde einfach getragen, während ich meinen Teil in einem Plan erfülle, der weit über mich selbst hinausreicht. Dieses Bewusstsein der Zusammenarbeit mit Gott in den kleinen Dingen ist das, was mich so erstaunt. Denn nie zuvor habe ich so empfunden. Von Tag zu Tag wächst in mir das Empfinden, von einer unsichtbaren Hand geführt zu werden, die meine Hand ergreift, während eine andere Hand sich ausstreckt und den Weg ebnet. Ich brauche mich überhaupt nicht anzustrengen, um Gelegenheiten zu finden. Ich begegne ihnen wie Wellen, die den Strand überfluten. Es gibt bei jeder Gelegenheit Zeit, etwas zu tun. Vielleicht sollte ein Mann, der schon 1914 ordiniert ist, sich schämen, zu bekennen, dass er nie zuvor die Freude einer vollständigen, stundenlangen, Minute für Minute währenden, wie soll ich es nennen, Hingabe erlebt. Das habe ich erfahren. Mehr als Gott zuhören, das habe ich zuvor versucht. Ich kann das richtige Wort nicht finden, das dir und mir ausdrückt, was ich jetzt erlebe. Es ist ein Willensakt. Ich zwinge meinen Geist, sich Gott ganz und gar zu öffnen. Ich warte und lausche mit entschlossener Sensibilität. Ich konzentriere meine ganze Aufmerksamkeit darauf, und manchmal erfordert es eine lange Zeit früh am Morgen. Ich beschließe nicht aus dem Bett aufzustehen, bis diese Ausrichtung des Denkens auf den Herrn erfolgt ist. Nach einer Weile wird es vielleicht zur Gewohnheit werden und das Gefühl einer Anstrengung wird schwinden. Aber warum rede ich ständig von dieser inneren Erfahrung? Weil ich überzeugt bin, dass auf mich und auf dich, der du dies liest, unentdeckte Kontinente geistlichen Lebens warten. Im Vergleich zu denen wir Säuglinge sind, die noch auf dem Arm getragen werden. Und ich muss bekennen, dass die Menschen draußen mich anders behandeln. Hindernisse, die mir früher unüberwindbar schienen, verflüchtigen sich im Nichts wie eine Luftspiegelung. Menschen werden freundlich, die mir früher misstrauten oder mich ignorierten. Ich fühle mich wie einer, dessen Violine
mit dem Orchester disharmonierte und der nun unendlich mit dem Universum im Einklang ist. Was mich betrifft, habe ich nie gelebt, war ich halbtot, war ein verrottender Baum, bis ich den Punkt erreichte, an dem ich voll und ganz, mit absoluter Ehrlichkeit den Entschluss fasste und immer wieder fasste, dass ich Gottes Willen suchen würde und dass ich diesen Willen tun würde, selbst wenn jede Faser in mir Nein sagt, und dass ich diesen Kampf in meinen Gedanken gewinnen würde. Es war, als wäre eine sprudelnde Quelle in meiner innersten Seele aufgetan worden, aus der nun Kraft hervorbricht. Ich behaupte noch nicht, dass ich auch nur einen Tag Erfolg habe, einen ganzen Tag lang völlig erfolgreich bin, aber manche Tage kommen einem Erfolg nahe und jeder Tag ist von der Freude einer herrlichen Entdeckung erfüllt. Diese Sache ist ewig. Diese Sache ist unumstößlich. Du und ich werden bald unserem Körper entrissen werden. Geld, Anerkennung, Armut, Widerstand, diese Dinge sind gleichgültig, denn sie alle werden in 1000 Jahren vergessen sein. Aber dieser Geist, der zu einem Menschen kommt, der nach ständiger Hingabe strebt, dieser Geist ist immerwährendes Leben. Zum ersten Mal in meinem Leben weiß ich, was ich fernab im einsamen Lanao tun muss. Ich weiß, warum Gott diese schmerzhafte Leere zugelassen hat, damit er selbst sie füllt. Fernab auf diesem Berg muss ich diese Entdeckungsreise machen, Gottes Willen zu suchen. Ich muss mich in mächtige Experimente fürbittenden Gebetes vertiefen. Ich muss diese Moros mit deiner göttlichen Liebe konfrontieren, die ihnen Christus mitteilen wird. Mit diesen Gedanken von Frank Laubach aus dem Büchlein Leben in Gottes Gegenwart wünsche ich Ihnen einen schönen Tag und viele stille Momente oder auch Momente in der Aktivität mit Gott, wie es Frank Laubach praktiziert hat. Und viel Freude daraus gewonnen hat. Das wünsche ich Ihnen. Auf Wiederhören. Am Mikrofon Monika Neiger.

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1: Wir begrüßen Sie ganz herzlich zu unserer Sendung mit dem Pater Professor Karl Wallner. Er redet zu uns über die Heiligen als Vorbild und Fürsprecher. Pater Karl wurde 1963 in Wien geboren. 1982 trat er in das Zisterzienserstift Heiligenkreuz ein und wurde 1988 zum Priester geweiht. Als Rektor war er für den Ausbau der Hochschule zu einem modernen Hochschulcampus verantwortlich. 2016 wurde er vom Heiligen Stuhl zum Nationaldirektor der päpstlichen Missionswerke in Österreich bestellt.

0: Hören wir jetzt seinen Vortrag.
1: Herr Jesus Christus, Sohn des Vaters, sende jetzt deinen Geist über die Erde. Lass den Heiligen Geist wohnen in den Herzen aller Völker, damit sie bewahrt bleiben mögen vor Verfall, Unheil und Krieg. Möge die Frau aller Völker, die

Es sagt ja die katholische, die marianische Frauen- und Müttergemeinschaft der Schweiz, das ist die heilige Monika. Die heilige Monika von Tagaste. Die Mutter des heiligen Augustinus. Und sie ist für mich eine der missionarischsten Frauen, die es überhaupt gibt, denn sie hat einfach eines getan. Sie hat ihre Kinder, ihren Sohn geliebt und ihn nicht aufgegeben. Auch wie er ganz in die gegenteilige Richtung gelaufen ist, wie er fern war von Christus, in der Zeit, wo er auch moralisch ganz daneben war, da hat sie ihm die Treue gehalten im Gebet und durch ihre Tränen. Die heilige Monika lebt im 4. Jahrhundert. Wir sind in der Zeit, wo das Christentum gerade die Freiheit bekommen hat. Wir sind in der Zeit, wo das Heidentum aber noch ganz stark da ist. 313, als Kaiser Konstantin den Christen die Freiheit gibt, waren geschätzte 6% der Menschen im römischen Imperium Christen. 381, als dann Theodosius bereits das Christentum zur Staatsreligion macht, das geht unglaublich schnell, ist das Heidentum aus den Herzen der Menschen auch nicht ausgetilgt. Das ist auch ganz wichtig. Es braucht einfach eine Zeit, ja, Generationen kann man sagen, bis der Glaube auch einwurzelt in die Herzen. Also das geht nicht so schnell. Ich weiß noch, in Nigeria, der Kardinal Ndwai von, Entschuldigung, nicht Nigeria, Kenia, in Nairobi war das, der Kardinal Ndwai, dort hat uns empfangen und er hat gesagt, vor 130 Jahren gab es noch keine Katholiken in Nigeria. In Kenia. Ja. Heute ist die Kirche in Kenia ganz stark, aber es gibt dort auch Primärmission noch, also echtes Heidentum, zum Beispiel bei den Maasai, im Süden unten in der Maasai Mara, wo wir eine Schule gebaut haben für die Maasai-Kinder, wo uns der Vater Patrick dort erzählt hat, dass vor einer Generation noch die Menschen nicht Christen waren und nicht an die Auferstehung geglaubt haben. Da gibt es diesen Geisterglauben. Man hat deshalb auch die Leichen der Verstorbenen sofort raus in die Serengeti, damit sie von den Tieren gefressen werden, weil man Angst hatte vor den Totengeistern. Und wenn der Bischof auf Besuch gekommen ist, noch vor 20 Jahren hat er erzählt, dann hat er einen Sarg mitgehabt, um den getauften Christen dann zu zeigen, wie christliche Totenkultur geht, dass man Verstorbene bestattet. Der hat auch gesagt, dass sich jetzt noch die Leute schwer tun, für die Verstorbenen zu beten. Also das braucht Generationen um Generationen. Oder in Haiti, da hat man mir immer gesagt, dass dieses Unglück, das über diesen Westteil dieser Insel, Hispaniola, das ist eine Insel, im Osten ist die Dominikanische Republik, eine gebirgige Insel mit hohen Gebirgen, und dann im Westen ist Haiti. Im Osten in der Dominikanischen Republik, da haben die Spanier kolonisiert. Dort gibt es deshalb Mulatten, also die Leute haben so eine braune Gesichtsfarbe. Während im Westen, dort waren die Franzosen und die haben aus allen afrikanischen Staaten dort Schwarze hingeschleppt. Und deshalb ist Haiti mitten in Mittelamerika ein afrikanisches Land und das Ärmste, das ich gesehen habe. In Afrika war ich in keinem Land, das so armselig ist wie Haiti. Nicht? Und dort hat man immer gesagt, dass das ja merkwürdig ist. In der Dominikanischen Republik, da gibt es relativen Wohlstand schon, dort gibt es den Tourismus, viele fahren dort auf Urlaub hin, man hat diese Urlaubsparadiese, während in Haiti gibt es nur Chaos und Zerstörung. Und dann auch diese vielen Unglücke über diese Insel, 2010 das Erdbeben mit 700.000 Toten, 2016, 17 Hurricanes, ich war nach einem Hurricane ja dort, 2017 im Februar, 4 Monate danach. Und wenn man das dort sieht, es ist wirklich zum Weinen. Und dieses Land kommt nicht und nicht in die Höhe. Und man hat mir da gesagt, ja, das ist, weil dort die Leute Voodoo machen. Und ich habe das schon im Herzen getragen und immer wieder gefragt, die Bischöfe auch, wie ist das, die Priester, wie ist das? Und ich kann das nicht bestätigen. Also eines, was sie schon machen, ist, das ist für uns auch so wie der Stierkampf in Spanien, das ist nicht akzeptabel, aber was sie machen, ist so Hahnenkämpfe. Ja?
Also es gibt dort solche aus Holz gebauten kleinen Arenen.

und da lassen sie diese Hähne aufeinander los. Und da hat ein Bischof dazu gesagt, und das war auch realistisch, er hat gesagt, schön ist das nicht, wenn da Tiere sterben, aber die Leute haben keinen Strom, die Leute haben kein Fernsehen, und ihm ist lieber, wenn da Hühner gegeneinander kämpfen, als wenn sie selber gegeneinander raufen. Also, das war eine pragmatische Feststellung eines Bischofs. Ja. Aber wir müssen realistischerweise sagen, dass es Jahrhunderte braucht, bis dieses Heidnische rausgeht aus den Herzen. Und wir sehen das ja auch bei uns jetzt, wo das Christentum schwach geworden ist, wie sofort wieder alles aufgesprungen ist. Wenn Sie sich die Tätowierungen von den Jungen anschauen, wir haben das Phänomen, dass fast die Hälfte der jungen Leute sich tätowieren lassen und piercen, das ist auch ein Zeichen der Rückkehr des Heidentums. Man beschriftet seine eigene Haut, weil man seine Identität auch ausdrücken möchte. Und wenn Sie sich das anschauen, da kommen viele heidnische Sachen wieder zurück. Schlangen und Thor und Wotan und so weiter. Es gibt eine Rückkehr des Heidentums. Nachdem wir in den 80er, 90er die Esoterik haben, nicht heute ist der Atheismus, wird immer stärker und dann die Rückkehr jetzt eben des Heidentums, der heidnischen Kulte auch. Das hat man bei uns ja ganz gut christianisiert. Zum Beispiel auch eure Fasnacht, die bei uns nicht so gefeiert wird wie hier, aber das sind heidnische Relikte. Das ist auch ein Rest des Heidentums. Wir haben in den Alpenländern diese Schirchberchten laufen, nicht, also wo sich die Leute mit so hässlichen Fratzen jetzt eben bekleiden. Das sind Reste des Heidentums, die aber irgendwie vom Christentum eingeordnet worden sind oder niedergehalten worden sind. Ja? Und das kommt aber jetzt stark wieder zurück. Und das braucht eben Jahrhunderte. Und die heilige Monika lebt genau in dieser Zeit. Sie ist, das Christentum wächst, ja, die Kaiser fördern es, die großen Kirchenlehrer sind schon da, aber jetzt eben, wir haben das Problem, das ist noch nicht überall da. Sie hat drei Kinder, ist mit einem Mann verheiratet, der selbst nicht Christ ist, Patricius, der sich dann erst taufen lassen wird, und sie liebt ihre Kinder sehr. Vor allem lieben die ihren Erstgeborenen, der bekommt auch einen speziellen Namen, den nennen sie Augustinus, oder genauer Aurelius Augustinus. Aurum ist das Gold, also Aurelius heißt der Goldige. Und Augustus heißt der Erhabene, also Augustinus heißt der Erhabene. Der Goldige Erhabene. Also Schnutzi, Schatzi, Hasi, Mausi. So könnte man das fast übersetzen. Ja. Also ist ein wirklich sehr kitschiger Name, den der da bekommen hat, im Lateinischen eben jetzt nicht. Und sie liebt auch diesen Erstgeborenen, den Augustinus, über die Maßen. Der ist sehr gescheit. Ja, also ist ein Genie, kann man sagen. Das merkt man schon sehr früh. Und er ist ein suchender Mensch. Ja. Augustinus müssen wir uns vorstellen, ein bisschen so, wie soll ich sagen, ein Intellektueller halt. Ja. So von der Statur eher klein, grüblerisch, zugleich aber auch, wie soll ich sagen, sehr, also nicht schüchtern oder so, sondern der traut sich ja auch reden und so weiter. Und auf jeden Fall dieser junge Intellektuelle begibt sich auf die Suche. Er studiert Philosophie und er ist dann sehr zu Hause auch in der griechischen Philosophie, obwohl er Griechisch nicht gemocht hat. Ja. Er hat den schönen Satz überliefert, Graeca non leguntur. Also Griechisch lese ich nicht gerne. Ja, das zitieren immer die Studenten bei der Griechischprüfung. Ja. Also auf jeden Fall, Augustinus ist ein Intellektueller und sie schicken ihn dann zum Studium. Wo sind die ganzen zu Hause? In einem Kerngebiet des Christentums, damals, das ist Nordafrika. Ja. Das ist dort, wo Karthago war, Hippo, Tagaste, ist der Geburtsort Nordafrika. Heute Algerien, Tunesien, Libyen. Das waren Kerngebiete des Christentums damals, die dann im 8. Jahrhundert vom Islam überlaufen worden sind und heute Kerngebiete des Islam sind. Wir haben dort jetzt eben ein ganz starkes Christentum, auch große Heilige, auch Märtyrer, Cyprian von Karthago zum Beispiel, schon im 3. Jahrhundert. Also wirklich eine blühende Kirche, aber eben jetzt Augustinus findet nicht so schnell zum Glauben. Im Gegenteil, er sucht in einer Sekte, das sind die Manichäer. Die Manichäer kommen aus Persien und sind eine ganz merkwürdige Sekte. Sie sind dualistisch. Da gibt es einen guten Gott und einen bösen Gott und beide kämpfen gegeneinander. Der böse Gott ist in der materiellen Schöpfung, der gute Gott ist in der geistigen Welt zu Hause. Also so kann man das kurz ausdrücken. Eine Irrlehre aus Persien. Persien war ja immer sehr religiös.
Nicht? Also sehr religiös. Ich habe Ihnen schon gesagt, auch heute, diese Persien ist eigentlich nur zwangsislamisiert worden. Das merkt man auch. Also dieses schiitische Christentum, dieser schiitische Islam hat ja sehr viel auch vom Christentum übernommen. Zum Beispiel haben die eine Heiligenverehrung im schiitischen Islam. Sie können Erlösung von Gott annehmen. Der sunnitische Islam lehnt das ab. Heiligenverehrung wird abgelehnt. Sogar also mit Mohammed, der wird nicht verehrt im sunnitischen, also saudi-arabischen Islam. Nicht? Das sind auch die zwei großen Strömungen, die ja gegeneinander sind. Deshalb auch dieser Konflikt Saudi-Arabien und Iran derzeit. Und auf jeden Fall, das war in Persien immer ein sehr religiös, sehr offenes Land, auch ein christliches Land über Jahrhunderte hinweg. Und diese Irrlehre wird dann übrigens in Europa überwintern. Wir wissen nicht, wie das gegangen ist. Und wird dann plötzlich im 12., 13. Jahrhundert in Südfrankreich wieder auferstehen in Form der Katharer. Ja, da sind wir dann um 1215, wo der große Papst Innozenz ein Konzil machen wird. Dann gibt es sogar einen Kreuzzug unten in Toulouse gegen diese Katharer. Das waren Manichäer auch. Also so heißt diese Irrlehre. Auf jeden Fall ist ein religiös suchender Mensch. Wir müssen sagen, wir haben heute auch religiös viele suchende Menschen. Das muss man schon sagen. Die Menschen suchen wieder. Man sieht zum Beispiel, wie das Wallfahrtswesen boomt. Also der Camino, wie der heilige Johannes Paul II. Da in Santiago war, da sind, glaube ich, pro Jahr 500 Pilger den Jakobsweg gegangen. Ja. Also wie er dort war in Santiago, das war 1985, glaube ich, mittlerweile ist der Camino der Jakobsweg. Ja. Das ist schon die große Mode, eben jetzt für alle über 50 einmal den Jakobsweg zu machen. Ich kann es euch sehr empfehlen. Allerdings in Santiago de Compostela findet man in diesen Devotionalien Handlungen mehr Zauberhüte und Zauberstäbe und Hexenbücher als Marienstatuen und Kreuze. Warum? Weil ein großer Esoteriker, Paulo Coelho, ja, ein Buch geschrieben hat über den Jakobsweg, und Paulo Coelho, ein Brasilianer, einer der größten Erfolgsautoren, nicht, also der ist ein Oberesoteriker. Ja, also seine Bücher sind tiefste Esoterik. Mich haben sie mal eingeladen, ich hätte mit ihm diskutieren sollen in Wien, in einer großen Veranstaltung, da stellt er vor, der Paulo Coelho mit seinen ganzen esoterischen Fans und der kleine katholische Pater Karl, da wäre ich vernichtet worden. Ja? Nicht? Ja. Auf jeden Fall hat die spanische Kirche das auch nicht ganz in den Griff, und viele, die sich da auf den Jakobsweg machen, sind einfach Abenteurer, die irgendwie der Midlife-Crisis entgehen wollen, aber man kann es auch aus tief katholischem Verständnis machen. Also mein Jakobsweg, ich war mit 5 Studenten unterwegs, schon 2005, das war ein wirklich berührendes Erlebnis. Ich war aber nur die kürzeste Variante und hatte trotzdem Blasen auf den Füßen. Ja. Ja. Also diese Suchbewegungen haben wir heute, aber jetzt eben auch deshalb, weil die Kirche keine Antworten mehr gibt. Das ist auch so. Wir sind ja keine Suchtbewegung, sondern wir sind von Gott gefunden. Wir haben die Antwort zu verkünden und bezeugen, die Gott uns gegeben hat, dass er uns liebt, dass er uns am Kreuz erlöst hat, dass er uns ewiges Leben bereitet, dass er uns jetzt eben die Hilfen gibt, um in diesem Leben so zu leben, wie Gott das möchte. Das ist das Christentum. Das ist der letzte Sinn, den wir eigentlich zu verkünden haben, und nicht zu suchen, ob es was gibt und ob das Leben einen Sinn hat. Auf jeden Fall, ihr Sohn Augustinus geht dann zum Studium nach Rom und dann weiter nach Mailand, trennt sich von der Mutter, sie leidet sehr drunter und fährt ihm nach. Also sie war schon eine Überfrau, das muss man schon sagen. Ja? Ihr lieben Mütter, ihr müsst eure Söhne dann irgendwann freigeben, ja? Und eure Töchter. Das ist eben ganz wichtig, eine große Aufgabe. Die meisten von euch haben das schon hinter sich. Ihr kennt diesen Spruch, der ist nicht christlich, aber ist sinnvoll. Wenn dein Kind klein ist, gib ihm Wurzel. Wenn es groß wird, gib ihm Flügel. Ja? Also da muss man einfach diese Abnabelung jetzt eben schaffen, freigeben. Da leidet man dann daneben. Ja, ist ganz logisch, jede Mutter leidet drunter unter der Schwiegertochter. Ja? Das ist so. Ja? Ein Mann und zwei Frauen. Ja? Das eine ist die Mutter, das andere ist die Freundin oder die Ehefrau. Das ist einfach von Natur aus so. Das ist ganz, ganz normal. Ja, das wäre unnormal, wenn es anders wäre. Selten, dass sich Mutter und Schwiegertochter jetzt eben verstehen.
Das ist eine grundsätzlich große Aufgabe und das gilt natürlich auch von Schwiegervater, Schwiegersohn und so weiter. Da ist nicht so dramatisch. Aber eine Frau, die ja mehr... Ja, glaubt nur nicht, dass ich hier als Blinder von den Farben rede, sondern ich rede als einer, der auf dem Hochstand sitzt und schaut, wie ihr im Wald herumlauft. Ja. Und Augustinus hat sie auch sehr geliebt. Augustinus hat Monika sehr geliebt, seine Mutter. Ja, er war mit ihr sehr verbunden und da steigerte sich dann auch, wie er zu Christus gefunden hat, da steigert sie sich dann einfach auch, weil die beiden dann auch im Glauben verbunden waren und er klar erkannt hat, dass er durch seine Mutter zu Christus gefunden hat. Dann kommt diese Geschichte eben jetzt, dass er dort eine Frau nimmt. Augustinus nimmt eine Frau, die nicht ebenbürtig ist. Es ist eine Ehe, die keine Ehe ist. Also auch nicht ganz wilde Ehe. Ja, es war schon eine stabile Beziehung, aber es war keine juristische Ehe. Augustinus hat sich dann so geschämt, also die Sexualität war für ihn immer der Knackpunkt. Er war Nordafrikaner, wahrscheinlich sogar in der Hautfarbe dunkel, ja, so wie diese Numidier dunkel sind, kann man sich vorstellen, wenn man ihn dort einordnet, geografisch. Das war damals zum Beispiel überhaupt kein Thema. Also wir haben keine Überlieferungen, wie die Kirchenväter ausgeschaut haben. Auch der heilige Zyprian von Karthago könnte schwarz gewesen sein. Ja, wir wissen das nicht. Das war überhaupt kein Thema, weil es in der Kirche nie rassische Unterschiede gegeben hat. Wir waren immer ein Global Player. Uns ist es wurscht, ob einer gelb, ob einer schwarz, ob einer weiß ist, ja, ob einer asiatisch ausschaut, das ist egal. Wir sind eine große Familie im Glauben. Die Einheit wirkt der Glaube. Da gibt es keine rassischen Unterschiede dann mehr. Auf jeden Fall, Augustinus, diese Heißblütigkeit des Nordafrikaners, er schafft das mit seiner Sexualität nie wirklich, muss man auch sagen, so wie niemand seine Sexualität wirklich schafft. Also, dass wenn einer glaubt, wenn man so, wenn da die Leute sich bekehrt haben oder dann kommen Jugendliche und da meinen sie, und das geht jetzt für immer und ewig und dann patsch, fällt man wieder auf die Nase. Die Sexualität ist immer etwas, wo wir herausgefordert werden. Und die Sexualität braucht deshalb immer Heilung, weil sie verwundet ist. Da spüren wir auch am stärksten, dass wir verwundet sind, weil da eine Triebhaftigkeit in uns ist, die nicht im Letzten ausschaltbar ist. Da gibt es keinen Knopf dafür. Ja? Für andere Sachen überhaupt übrigens auch nicht. Aber da merken wir es nicht so stark. Es gibt da keinen Knopf, wo du die Eifersucht auf deine Nachbarin ausschalten kannst. Es gibt keinen Knopf, wo du, ein für alle Mal die Akzeptanz dir einschalten kannst, dass dein Mann die Zahnpasta nie zumacht und so weiter und so fort. Ja, das wirst dich immer ein bisschen ärgern. Ja. Verstehen Sie? Da gibt's bestimmte Dinge, die sind einfach immer wieder da. Warum? Weil wir von der Erbsünde verwundet sind. Und deshalb brauchen wir auch permanent die Hilfe der Gnade. Deshalb genügt es nicht einmal zu beten, sondern wir müssen regelmäßig täglich beten. Deshalb genügt es nicht einmal zur Heiligen Messe zu gehen. Nicht, wir müssen regelmäßig zur Heiligen Messe gehen, zur Heiligen Kommunion. Deshalb genügt es euch nicht einmal zu beichten, auch wenn die vollkommene Vergebung der Sünden bringt, sondern realistischerweise fallen wir wieder auf die Nase und dann gehen wir wieder beichten. Wenn wer dann kommt und sagt, mein Gott, es ist so furchtbar, ich muss immer dieselben Sünden beichten, sage ich, na und, no na, sei froh, dass du nicht etwas Neues einfallen lassen musst. Überhaupt ist das ja nicht so aufregend, es gibt ja nur 10 Sünden jetzt eben, nicht? Ja, sie erlebt dann mit, wie ihr Sohn durch die Predigten des großen Ambrosius, ein starker Mann, ein starker Bischof, Ambrosius, in Trier geboren. Trier war damals in Deutschland nach Rom die zweitgrößte Stadt, heute ist es ein Provinznest. Trier, da gibt es die Konstantinsbasilika, dort ist Ambrosius geboren. Er wird dann, noch bevor er getauft ist, wird er zum Bischof gewählt durch Zurufe des Volkes, Ambrosius Episcopus. Und er wird dann wirklich, eigentlich kann man sagen, ist Ambrosius ein Papst, mit dem Unterschied, dass er halt nicht in Rom sitzt. Also Ambrosius ist so stark, dass er den Kaisern widersteht, die damals schon christlich sind. Aber als der Kaiser Theodosius 10.000 Leute unschuldig in Thessaloniki abschlachten lässt, da wird Ambrosius über ihn die Kirchenstrafe verhängen und ihn nicht in die Kirche lassen. Das war Wahnsinn, ja, weil Kaiser konnte Schnitt machen und du warst den Kopf los. Ja. Wir hatten 60 Jahre vorher noch gerade den Kaiser Diokletian, einen der brutalsten Christenverfolger,
Und sogar Kaiser Konstantin, der erste christliche Kaiser, hatte kein Problem, seinen Sohn Faustus jetzt eben umbringen zu lassen oder seine Frau, der Sohn hat anders geheißen, die Frau war die Fausta, die hat er in der Sauna eingesperrt, bis sie tot war. Ja, und den Sohn hat er auch umbringen lassen. Ja, aber das war damals politische, ja, also es war halt so. Und auf jeden Fall, der Kaiser wird sich beugen dem Ambrosius. Ambrosius ist uns auch deshalb bekannt, weil er die berühmten Hymnen gemacht hat. Großer Gott, wir loben dich. Te Deum laudamus, te Dominum confitemur. Ja, großer Gott, der stammt vom heiligen Ambrosius. Und viele andere Kirchengesänge, die wir Mönche jetzt eben singen, sind vom heiligen Ambrosius. 4. Jahrhundert. Und der predigt ganz stark dort jetzt eben in Mailand und da gehen die jungen Intellektuellen hin und auch der goldige Erhabene, der Aurelius Augustinus ist dort, ist fasziniert. Und einer nach dem anderen von seinen Freunden bekehrt sich und Augustinus hat Angst vor der Bekehrung. Er hat Angst, sich taufen zu lassen. Warum? Weil die Taufe hat für ihn ja und damals bedeutet, dann muss ich ganz so leben, wie das jetzt eben für Christen gehört, auch keusch. Das war das Hauptproblem für ihn. Ja. Also er hat furchtbare Angst davor, nicht? Er hat auch das Gebet überliefert in den Confessiones, in seinen Bekenntnissen, die er dann geschrieben hat, ein sehr schönes Gebet, das sehr gut für Männer passt, nicht? Ja. Da hat er das Gebet überliefert, wie er damals immer gebetet hat. Herr, gib mir Keuschheit, aber nicht so bald. Wirklich. Das war aber vor seiner, also der hat auch Angst gehabt, dass er das dann eben nicht zusammenbringt. Den Namen von dieser Frau, mit der er 10 Jahre zusammen war und mit der er einen Sohn hatte, nicht, den hat er nicht überliefert. Ja, das verzeihen ihm die Feministinnen nicht, aber er hat sich so geniert, dass er nicht einmal den Namen dieser Frau überliefert hat. Wie der Sohn geheißen hat, das wissen wir, den hat er genannt Adeodatus, von Gott gegeben, von Gott geschenkt. Aber wie die Frau geheißen, das wusste er nicht. Aber Monika, jetzt zurück zu Monika, die Missionarin an ihrem Sohn Augustinus. Und das ist eben auch wichtig, ihr seid Frauen und Mütter, ihr seid marianisch. Es braucht so eine gewisse Beharrlichkeit gegenüber den Kindern, Enkelkindern. Es braucht diese heilige Sturheit. Und es braucht auch eine Portion von Leidensbereitschaft. Was wäre das für eine Mutterschaft, wenn es uns egal ist, wie unsere Kinder sind? Was wäre das für eine Vaterschaft, wenn es uns wurscht ist, ob unsere Kinder bei Christus sind oder nicht? Ja? Wenn unsere Kinder weg sind vom Glauben, wenn sie weg sind vom Gebet, von den Sakramenten, dann heißt das aber nicht, dass wir mit ihnen brechen sollen. Es sind immer unsere Kinder. Von Natur aus, von Gott dem Schöpfer, ja, der uns diese Kinder geschenkt hat, sind sie immer unsere Kinder. Und deshalb müssen wir immer schauen, auch wenn sie moralisch in ganz falsche Wege gehen, dass wir immer eine Grundverbundenheit der Liebe mit ihnen aufrechterhalten. Wir dürfen sie nie verbannen, verurteilen oder fallen lassen. Das ist wirklich ganz wichtig. Und das hat Monika auch getan. Man kann sich auch vorstellen, dass ihrem Sohn auch so ziemlich lästig geworden ist. Sie hat alles versucht, ja, also sie hat ihn wirklich, ja, sie hat alles versucht, damit er eben Christ wird. Unter anderem hat sie einen Bischof angegangen, der sehr gescheit war, und sie wollte, dass dieser Bischof ihrem Sohn Privatunterricht gibt. Ja? Also sie hat wollen, dass der ihm Privatunterricht gibt. Und der Bischof hat sie ein bisschen überfordert gefühlt. Das passiert mir auch manchmal, dass jetzt eben Mütter kommen und sagen, ja, mein Sohn, der Pater Karl, können Sie den nicht eine Woche ins Kloster nehmen oder zu Sportwochen oder sonst was? Mache ich gerne. Es gibt auch einen konkreten Fall, aber normalerweise, wenn die Mama will oder die Oma will oder die Tante will, dass ihr Sohn zum Pater Karl ins Kloster kommt, damit er sich dann dort gleich bekehrt, funktioniert es nicht. Oft kommen die dann auch gar nicht. Ja? Einen Fall habe ich aber, da hat mir eine Tante geschrieben aus Berlin, dass ihr Neffe, ich soll doch den ins Kloster einladen, das wäre für den gut. Und ich mache das dann auch immer, habe den dann eine E-Mail geschrieben. Der kam dann im September und hat schon inskribiert gehabt in Berlin für irgendein technisches Studium. Und das hat ihn so ins Herz getroffen, das ist jetzt unser Pater Alberich, der gerade das Kloster neu gründet. Also wenn ich dem nicht geschrieben hätte, nicht eingeladen hätte, hätten wir einen Mitbruder weniger. Und er stammt eben dort aus der Nähe von Berlin
und ist deshalb sehr geeignet, dieses Kloster, das wir gerade dort gründen, in Brandenburg mit aufzubauen. Also sowas gibt schon, aber im Normalfall, muss ich auch sagen, bin ich da immer skeptisch. Und genau auf diese Bitte hin, wo der Bischof von der Monika offensichtlich ein bisschen belästigt worden ist, ja, tu was für meinen Sohn und du musst den unterrichten und du musst und so weiter, da sagt dieser Bischof dann dieses berühmte Wort, das Sie alle kennen, das da lautet, ein Kind vieler Tränen kann nicht verloren gehen. Ja? Also eigentlich ist es ein bisschen abwimmeln. Ja? Also der Bischof sagt dir, du weinst eh genug um deinen Sohn. Ja? Kann nicht verloren gehen. Aber es ist ein prophetisches Wort. Ein Kind vieler Tränen kann nicht verloren gehen. Ich erlebe das auch sehr stark eben jetzt als Jugendseelsorger, der ich bis 2016 war, von 1998 bis 2016, diese Bekehrungen, die ich da erlebt habe und jetzt auch erlebe, auch jetzt bei den Muslimen, da stehen immer Beter dahinter. Oft, muss ich auch sagen, oft bekommen wir in unserem Leben keinen Überblick über die Wirkung unseres Gebetes. Manchmal schon, aber oft gar nicht. Ja? Da betet man und hat das Gefühl, es tut sich nichts. Da gibt's verschiedene Weisen, wie das Gebet wirkt. Zum Beispiel eine ist mir sehr, glaube ich, dass ich das so interpretieren darf. Ich hatte einen guten Freund in der Volksschule, den Johannes, wir waren dicke Freunde und ich war so eine Art Bandenführer und er war auch, also immer bei allen Streichen dabei und er wollte dann Priester werden und ist in ein kleines Seminar gegangen. Ich wollte nie in eine Pfarrerschule gehen. Ja? Also ich wollte in ein extra nicht, neben uns hätte es die Salesianer gegeben, ein Gymnasium, da wollte ich mit Händen und Füßen nicht hin. Bin in eine weltliche Schule gegangen. Also das wäre gar nichts für mich gewesen damals mit 10, 11 Jahren. Aber der Johannes ist eben in ein kleines Seminar gegangen. Nach der Matura ist er dann auch in einen Orden eingetreten. Und seine Mutter, seine fromme Mutter, die hat gebetet und gebetet und gebetet, dass ihr Sohn Priester wird. Gekommen ist ganz anders. Ich habe seine Hochzeit gehalten und ich bin Priester geworden. Ja? Ja? Verstehen Sie? Man kann sowas nicht kanalisieren, ja? Aber es gibt eine Glaubenswahrheit, die lautet, jedes Gebet wird unfehlbar erhört. Ja? Jedes Gebet wird unfehlbar erhört, aber immer nach dem Willen Gottes. Ja? Also du kannst um was konkret beten, ja, aber du musst ja immer dazu sagen, dein Wille geschehe, und dann wird Gott die Wirkung hervorbringen, die jetzt eben notwendig ist und die das Beste jetzt eben ist. Also das nehme ich wirklich ganz ernst, dass hier dieses Gebet, und dass ich ohne dieses Gebet dieser frommen Frau, sie ist inzwischen schon verstorben, sie hat mich dann auch sehr gefördert, auch finanziell gefördert im Kloster, hat mir immer Geld gegeben für meine slowakischen Priesterstudenten in den 90er Jahren, weil damals schon, wie ich Pfarrer war, habe ich immer slowakische Priesterstudenten gehabt bei mir. Das war nach dem Fall des Eisernen Vorhangs. Also ich habe immer schon was gemacht für Priesterstudenten, wo es gerade jetzt eben notwendig war. Jetzt hat mich der liebe Gott nach Afrika und Asien geschickt. Den Heiligen Kreuz, nicht also diese große Sache. Also ein Kind vieler Tränen wird nicht verloren gehen. Bitte nehmt das ganz fest im Herzen mit. Ja? Deshalb ist das Leiden auch, das man hat, manchmal kann es ein Verzweiflungsleiden sein, aber eigentlich darf es auch von einer gewissen Freude und Heiterkeit getragen werden. Und dann kommen jetzt eben Jugendliche, kommen nach Jahren zur Beichte, sind bei der Jugendvigil dabei, große Bekehrung, ja, völlig neues Leben. Und dann frage ich immer, hast du in deiner Familie jemand, der für dich gebetet hat? Und dann kommt meistens die Antwort oder oft die Antwort gekommen, ja, meine Oma. Die hat immer für mich gebetet, aber ich wollte damals nicht auf sie hören. Sie ist schon vor 5 Jahren gestorben. Ja? Also die Oma erlebt das nicht mehr mit hier auf Erden, ja, was da jetzt eben geschieht an ihrem Enkel oder Enkelkind. Nicht? Aber eben jetzt, es ist eine Wirkung da, wo man wirklich sagen kann, das kommt aus diesem Gebet. Das ist von dort her getragen. Und das ist eben die Zuversicht, die wir von der heiligen Monika auch lernen müssen, dass das ein missionarisches Gebet ist, für junge Menschen zu beten. Es ist ein missionarisches Gebet. Die Bekehrung des Augustinus geschieht dann wie durch ein Wunder. Einer nach dem anderen von seinen Freunden bekehrt sich, lässt sich taufen und er sitzt da gerade in seinem Garten in Mailand, wo er zum Studium ist und
ist gerade sehr getroffen, weil er gerade die Nachricht wiederbekommen hat, dass wieder einer seiner Freunde, seiner Studienkollegen, sich taufen lässt beim Ambrosius, sich für die Taufe angemeldet hat. Und er kann und kann diese Entscheidung nicht treffen. Er hat solche Angst nicht, dass er, wenn er getauft ist und dass er das dann nicht schafft, als Christ zu leben, er ist ein Perfektionist, das muss man auch sagen. Und dann kommt diese berühmte Stelle, die er uns überliefert, in den Konfessiones im 8. Kapitel, nicht, wo sein unruhiges Herz plötzlich von Gott zur Ruhe gebracht wird. Das ist der berühmte Satz des heiligen Augustinus. Unruhig ist unser Herz, bis es ruht in Gott. Und jetzt greift Gott selbst ein. Ich erzähle die Geschichte kurz. Er sitzt dort im Garten. Plötzlich hört er eine Kinderstimme. Der Garten ist mit einer hohen Mauer umgeben und von der anderen Seite der Mauer, da singt diese Kinderstimme tolle Legge, tolle Legge. Das ist Latein, weil damals im 4. Jahrhundert auch die Kinder Latein sprechen. Tolle Legge, das heißt nimm und lies, nimm und lies, nimm und lies. Und er überlegt eben, was das für ein Kinderspiel ist. Ja, kennt er nicht. Und dann sieht er vor sich, er hat verschiedene Schriften vor sich und unter diesen Schriften auch die Paulusbriefe. Die sind in Rollen da vor ihm, nicht? Er war ein Intellektueller, hat sich mit dem beschäftigt. Nicht? Nimm und lies. Und er bezieht dieses Wort auf sich selbst. Nimm und lies. Und Augustinus nimmt und liest. Er nimmt den Römerbrief des Apostels Paulus zur Hand, schlägt irgendeine Stelle auf, legt den Finger rein, und das ist die Stelle Römerbrief 13, 13. Das ist eine ganz, ganz starke Stelle am Ende des Römerbriefes, wo Paulus den heidnischen Römern schreibt, eben dort heißt es, lebt nicht mit Fressen und Saufen, nicht mit Hurerei und Unzucht, sondern ziehet an den Herrn Jesus Christus. Und dieses Wort, das trifft ihn ins Herz. Nicht diese erste scharfe Stelle, Fressen, Saufen, Hurerei, Unzucht und so weiter, das waren seine Probleme natürlich, ja. Aber das, was ihn bekehrt, ist dieses Wort, ziehet an den Herrn Jesus Christus. Ja. Den Herrn Jesus Christus anziehen. Da wird ihm plötzlich klar, wenn ich getauft bin, dann muss ich es ja nicht mehr selber machen. Dann ziehe ich ja Jesus an. Dann wirkt ja seine Gnade in mir. Und er wird dann der große Lehrer der Gnade. Augustinus ist der Gnadenlehrer, der Lehrer der Gnade. Ohne Gnade Gottes geht gar nichts. Alles geht nur mit der Gnade Gottes. Und wie er das Lied liest, eben trifft es ihm ganz tief ins Herz. Er beginnt zu weinen. Dann kommt ein anderer Freund gerade daher. Das ist der Alypius. Und der fragt ihn, sieht ihn völlig erschüttert und aufgelöst als ein tiefes Bekehrungserlebnis. So wie die Edith Stein es gehabt hat, als sie in einer Nacht eben von der Teresa von Avila die Seelenburg durchgelesen hatte. Nicht ein tiefes getroffen seinem Herzen. Das kommt der Alypius daher, nicht, und er fragt, was ist los, und er erzählt ihm, was gerade geschehen ist, dass jetzt eben Gott zu ihm gesprochen hat, nicht, und dass er sich jetzt zur Taufe anmelden wird. Und der Alypius wird gleich eher der eifersüchtig und sagt, ja, also wenn zu dir Gott gesagt hat, vielleicht gibt's auch ein Wort für mich, weil mein Problem ist, dass ich nicht wirklich glauben kann. Und dass ich Angst habe, dass mein Glaube zu schwach ist. Und er nimmt den Römerbrief und liest den nächsten Vers. Und dort steht, den Schwachen im Glauben aber nehmt in Barmherzigkeit an. Das trifft ihn. Und beide lassen sich taufen dann. Vom heiligen Ambrosius 387. Und Augustinus wird dann der größte Kirchenlehrer, das kann man sagen, bis zum heiligen Thomas. Und der heilige Thomas wurzelt auch auf ihm. Er war dann als Bischof so, also das ganze Evangelium durchbuchstabiert, er hat gewusst, dass er gescheit ist, muss man auch sagen, er war gescheit, ja. Und er hat zum Beispiel bei jeder Predigt, danke, dass diese Vorträge auch aufgenommen werden, aber er hat bei jeder Predigt, hat er zwei Stenografen beschäftigt, ja. Die seine Predigt hat frei gepredigt und die Stenografen haben mitgeschrieben und deshalb haben wir so viele Schriften vom heiligen Augustinus überliefert. Seine Mutter Monika, die stirbt dann später. Sie möchte nach Nordafrika zurückfahren von Mailand und wird dann, wie sie sich in Ostia einschiffen möchte, wird sie plötzlich krank und stirbt sehr schnell. Der Augustinus ist dann sehr untröstlich. Es gibt noch ein Abschiedsgespräch, wo sie noch gar nicht ahnen, dass sie so bald sterben wird. Es gibt dann ein Abschiedsgespräch eben und er liebt sie heiß. Da ist auch interessant diese Stelle, wo er den Tod seiner Mutter Monika schildert, weil wir das ja alle aus unserer eigenen Erfahrung kennen, auch wenn du glaubst an das ewige Leben, auch wenn du glaubst, dass es den Himmel gibt.
bleibt dir trotzdem der Schmerz und die Trauer und die Tränen über den Verlust nicht erspart. Ja? Also der Verlust, Schmerz, ist etwas völlig Normales. Ja? Also es wäre auch für einen gläubigen Christen abnormal, wenn man sagen würde, mein Vater ist gestorben, hurra, Halleluja. Ja? Nein, da leidet man wie ein Schwein, da ist man traurig, da ist man zu Tode betrübt, ja, da fühlt man in sich ein Vakuum, ein Loch, wo man das Gefühl hat, dass es einem zerreißt. Das ist völlig normal. Der Augustinus beschreibt diese Gefühle auch, die er da eben nach dem Tod seiner Mutter hat. Der macht sich selbst Vorwürfe eben, dass er da trauert, obwohl er doch an das ewige Leben jetzt eben glaubt nicht. Also das ist auch sehr psychologisch sehr interessant, was er da jetzt eben geschrieben hat. Das möchte ich euch geben, das Beispiel der heiligen Monika von d'Agaste. Und dann möchte ich noch ein paar Worte sagen, wie es weitergeht mit der Kirche. Wir sind ja hier, weil die Exerzitien nach den Exerzitien beginnen und ich hoffe, dass euer Glaube ein bisschen gestärkt worden ist, auch die Zuversicht. Ich möchte euch noch einige Zahlen nennen. 1914 waren wir 266 Millionen Katholiken und davon waren fast alle in Europa und Nordamerika. Jetzt, 100 Jahre später, sind wir 1,3 Milliarden. Wir sind also in 100 Jahren um mehr als eine Milliarde gewachsen. Und wir sind als Katholiken die größte Glaubensgemeinschaft des Planeten. Vor 100 Jahren hat es in Afrika gerade mal 1 Million Katholiken gegeben. Jetzt gibt es in Afrika 220 Millionen Katholiken und die Zahl ist stark wachsend. Wir haben derzeit weltweit 420.000 katholische Priester. Wir haben 80.000 Priesterstudenten nur in den Missionsländern. Also wenn man unsere Zahlen da immer hört, da 3 Seminaristen, dort, ich war gerade in Südtirol, ganz Südtirol, so ein katholisch geprägtes Land, gibt es einen einzigen Priesterseminaristen. Ja, also das ist dramatisch, wenn ich jetzt gleich in Paderborn, das einigermaßen voll, das Seminar in Würzburg, ganz wenige, in Heiligenkreuz, die große Gnade eben jetzt, von meinen 314 Studenten sind 178 Priesterstudenten. Wir dürfen den Glauben daran nicht aufgeben, dass der Herr seine Kirche leitet und wachsen lässt, aber wir müssen auch etwas tun. Und ich sage euch, das Krisengebiet Nummer 1 der katholischen Kirche ist Europa. Ja, mit Abstand. Das Krisengebiet Nummer 1 ist Europa. Und deshalb ist jeder Einzelne, der jetzt eben hier hilft, der unterstützt, der betet, der opfert, jeder Einzelne ist eben von ganz großer Bedeutung. Für Afrika zum Beispiel, wir haben in Afrika 6.476 kirchliche Krankenhäuser. Wir haben 1.191 Waisenhäuser, 21.801 Kindergärten, 53.221 Schulen in Afrika. Ja, das ist die Realität, die wir heute jetzt eben auch haben. Wir haben einen großen Zustrom zur katholischen Kirche auch in Asien. Ich habe schon erzählt von Sri Lanka, jetzt eben also viele, viele für das Christentum ist die Religion der Freiheit. Es ist die Religion eben jetzt eines liebenden Gottes. Es ist eine Religion, die geschätzt wird, während bei uns geradezu das Gegenteil der Fall ist. Wir haben uns über Jahrhunderte einreden lassen, dass das Christentum gegen die Freiheit ist, dass es die Frauen unterdrückt und lauter so Sachen. Wenn man real hinschaut, nicht, oder es wird immer nur gesagt, es wäre das Christentum zuständig für Hexenverfolgung und irgendwas, Ketzerverbrennungen und so weiter. What a nonsense, was für ein Unsinn. Wir müssen auch real durchschauen, dass wir in einer Propagandasituation leben, die antichristlich geprägt ist. Und wir müssen unsere Maßnahmen jetzt eben treffen, die ganz einfach darin bestehen, treu weiterzumachen. Aber auch jetzt im Gebet und im Opfer nicht nachzulassen. Und das wäre mir mein Anliegen. Ich weiß, dass ihr fromm seid, ich weiß, dass ihr gläubig seid, ihr weiß, dass es euch ein Anliegen ist, eben jetzt Zukunft für den christlichen Glauben in der Schweiz, in eurem Heimatland jetzt eben hervorzubringen. Bitte eben mein Hauptanliegen, weil ich so lange Jugendseelsorger war und weil das Kampfgebiet Nummer 1 ist, wer die Jugend bekommt, hat die Zukunft. Ja? Wenn der Teufel sie bekommt, hat das Christentum keine Zukunft. Ja? Und ich habe das mindestens einmal bei den Vorträgen gesagt, wir sind das letzte Aufgebot. Ja? Also wir sind das letzte Aufgebot. Also wir können nicht warten, dass da irgendwas anderes, und wir können vieles mit der Kraft Gottes, weil Gott es kann. Und das ist mein Anliegen, dass ihr als hoffnungsfrohe, betende, opferbereite, aber auch ein bisschen kampfbereite
Marianische Frauen- und Müttergemeinschaft in die Zukunft geht. Amen. Ehre sei dem Vater und dem Sohn und dem Heiligen Geist, wie im Anfang, so auch jetzt und alle Zeit und in Ewigkeit. Amen.

die Heiligen als Vorbild und Fürsprecher. Herzlich danken wir Pater Professor Karl Wallner. Er hat uns erlaubt, während der Exerzitien im Flüeli Ranft seine Vorträge und Predigten aufzunehmen.

Gedanke von Don Pierino Gaglione vom 11. Februar 2021. Es ist nicht leicht zu leiden, ohne entmutigt zu werden, denn um zu leiden ist die Demut notwendig. Um nicht entmutigt zu werden, ist der Glaube notwendig. Die Demut ist notwendig, weil sie dich dazu bringt, auch die Vorwürfe und die Strafen Gottes anzunehmen und sie dem Herrn sofort mit Liebe aufzuopfern. Der Glaube ist notwendig, denn er hilft dir, zu glauben, dass Gott ein allmächtiger Vater ist und alles, was er in Bezug auf dich tut, einzig und immer aus Liebe ist.

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1: Mit unserer Zuhörerschaft von Radio Gloria laden wir Sie recht herzlich ein, mit uns jetzt im Gebet zu verbinden beim Rosenkranz zur göttlichen Barmherzigkeit. Wir beginnen mit dem Kreuzzeichen. Im Namen des Vaters und des Sohnes und des Heiligen Geistes. Amen.
2: Vater unser im Himmel, geheiligt werde dein Name, dein Reich komme, dein Wille geschehe, wie im Himmel, so auf Erden.
3: Unser tägliches Brot gib uns heute und vergib uns unsere Schuld, wie auch wir vergeben unseren Schuldigen, und führe uns nicht in Versuchung, sondern erlöse uns von dem Bösen.
2: Amen. Gegrüßt seist du, Maria, voll der Gnade, der Herr ist mit dir. Du bist gebenedeit unter den Frauen, und gebenedeit ist die Frucht deines Leibes, Jesus.
3: Heilige Maria, Mutter Gottes, bitte für uns Sünder, jetzt und in der Stunde unseres Todes. Amen.
2: Ich glaube an Gott, den Vater, den Allmächtigen,
3: den Schöpfer des Himmels und der Erde, und an Jesus Christus, seinen eingeborenen Sohn, unseren Herrn, empfangen durch den Heiligen Geist, geboren von der Jungfrau Maria, gelitten unter Pontius Pilatus, gekreuzigt, gestorben und begraben,

0: in den Himmel. Er sitzt zu Rechten Gottes, des allmächtigen Vaters. Von dort wird er kommen, zu richten die Lebenden und die Toten. Ich glaube an den Heiligen Geist, die heilige katholische Kirche, Gemeinschaft der Heiligen, Vergebung der Sünden, Auferstehung der Toten und das ewige Leben. Amen.
1: Ewiger Vater, ich opfere dir auf den Leib und das Blut, die Seele und die Gottheit deines über alles geliebten Sohnes, unseres Herrn Jesus Christus,
0: zur Sühne für unsere Sünden und die Sünden der ganzen Welt.
1: Durch sein schmerzhaftes Leiden
0: habe Erbarmen mit uns und mit der ganzen Welt.
1: Durch sein schmerzhaftes Leiden
0: habe Erbarmen mit

0: Durch sein schmerzhaftes Leiden.
1: Habe Erbarmen mit uns und mit der ganzen Welt.
0: Durch sein schmerzhaftes Leiden.
1: Habe Erbarmen mit uns und mit der ganzen Welt.
0: Ewiger Vater, ich opfere dir auf den Leib und das Blut, die Seele und die Gottheit deines über alles geliebten Sohnes, unseres Herrn Jesus Christus,
1: zur Sühne für unsere Sünden und für Sünden der ganzen Welt.
0: Durch sein schmerzhaftes Leiden.
1: Habe Erbarmen mit uns und mit der ganzen Welt.
0: Durch sein schmerzhaftes Leiden.
1: Habe Erbarmen mit uns und mit der ganzen Welt.
0: Durch sein schmerzhaftes Leiden.
1: Habe Erbarmen mit uns und mit der ganzen Welt.
0: Durch sein schmerzhaftes Leiden.
1: Habe Erbarmen mit uns und mit der ganzen Welt.
0: Durch sein schmerzhaftes Leiden.
1: Habe Erbarmen mit uns und mit der ganzen Welt.
0: Durch sein schmerzhaftes Leiden.
1: Habe Erbarmen mit uns und mit der ganzen Welt.
0: Durch sein schmerzhaftes Leiden.
1: Habe Erbarmen mit uns und mit der ganzen Welt.
0: Durch sein schmerzhaftes Leiden.
1: Habe Erbarmen mit uns und mit der ganzen Welt.
0: Durch sein schmerzhaftes Leiden.
1: Habe Erbarmen mit uns und mit der ganzen Welt.
0: Durch sein schmerzhaftes Leiden.
1: Habe Erbarmen mit uns und mit der ganzen Welt.
0: Ewiger Vater, ich opfere dir auf den Leib und das Blut, die Seele und die Gottheit deines über alles geliebten Sohnes, unseres Herrn Jesus Christus,
1: zur Sühne für unsere Sünden und für die Sünden der ganzen Welt.
0: Durch sein schmerzhaftes Leiden.
1: Habe Erbarmen mit uns und mit der ganzen Welt.
0: Durch sein schmerzhaftes Leiden.
1: Habe Erbarmen mit uns und mit der ganzen Welt.
0: Durch sein schmerzhaftes Leiden.
1: Habe Erbarmen mit uns und mit der ganzen Welt.
0: Durch sein schmerzhaftes Leiden.
1: Habe Erbarmen mit uns und mit der ganzen Welt.
0: Durch sein schmerzhaftes Leiden.
1: Habe Erbarmen mit uns und mit der ganzen Welt.
0: Durch sein schmerzhaftes Leiden.
1: Habe Erbarmen mit uns und mit der ganzen Welt.
0: Durch sein schmerzhaftes Leiden.
1: Habe Erbarmen mit uns und mit der ganzen Welt.
0: Durch sein schmerzhaftes Leiden.
1: Habe Erbarmen mit uns und mit der ganzen Welt.
0: Durch sein schmerzhaftes Leiden.
1: Habe Erbarmen mit uns und mit der ganzen Welt.
0: Durch sein schmerzhaftes Leiden.
1: Habe Erbarmen mit uns und mit der ganzen Welt.
0: Ewiger Vater, ich opfere dir auf den Leib und das Blut, die Seele und die Gottheit deines über alles geliebten Sohnes, unseres Herrn Jesus Christus,
1: zur Sühne für unsere Sünden und für die Sünden der ganzen Welt.
0: Durch sein schmerzhaftes Leiden.
1: Habe Erbarmen mit uns und mit der ganzen Welt.
0: Durch sein schmerzhaftes Leiden.
1: Habe Erbarmen mit uns und mit der ganzen Welt.
0: Durch sein schmerzhaftes Leiden.
1: Habe Erbarmen mit uns und mit der ganzen Welt.
0: Durch sein schmerzhaftes Leiden.
1: Habe Erbarmen mit uns und mit der ganzen Welt.
0: Durch sein schmerzhaftes Leiden.
1: Habe Erbarmen mit uns und mit der ganzen Welt.
0: Durch sein schmerzhaftes Leiden.
1: Habe Erbarmen mit uns und mit der ganzen Welt.
0: Durch sein schmerzhaftes Leiden.
1: Habe Erbarmen mit uns und mit der ganzen Welt.
0: Durch sein schmerzhaftes Leiden.
1: Habe Erbarmen mit uns und mit der ganzen Welt.
0: Durch sein schmerzhaftes Leiden.
1: Habe Erbarmen mit uns und mit der ganzen Welt.
0: Durch sein schmerzhaftes Leiden.
1: Habe Erbarmen mit uns und mit der ganzen Welt.
0: Ewiger Vater, ich opfere dir auf den Leib und das Blut, die Seele und die Gottheit deines über alles geliebten Sohnes, unseres Herrn Jesus Christus,
1: zur Sühne

0: für unsere Sünden und für die Sünden der ganzen Welt. Durch sein schmerzhaftes Leiden
1: habe Erbarmen mit uns und mit der ganzen Welt.
0: Durch sein schmerzhaftes Leiden
1: habe Erbarmen mit uns und mit der ganzen Welt.
0: Durch sein schmerzhaftes Leiden
1: habe Erbarmen mit uns und mit der ganzen Welt.
0: Durch sein schmerzhaftes Leiden
1: habe Erbarmen mit uns und mit der ganzen Welt.
0: Durch sein schmerzhaftes Leiden
1: habe Erbarmen mit uns und mit der ganzen Welt.
0: Durch sein schmerzhaftes Leiden
1: habe Erbarmen mit uns und mit der ganzen Welt.
0: Durch sein schmerzhaftes Leiden
1: habe Erbarmen mit uns und mit der ganzen Welt.
0: Durch sein schmerzhaftes Leiden
1: habe Erbarmen mit uns und mit der ganzen Welt.
0: Durch sein schmerzhaftes Leiden
1: habe Erbarmen mit uns und mit der ganzen Welt.
0: Durch sein schmerzhaftes Leiden
1: habe Erbarmen mit uns und mit der ganzen Welt.
0: Heiliger Gott, heiliger starker Gott, heiliger unsterblicher Gott, habe Erbarmen mit uns und mit der ganzen Welt. Heiliger Gott, heiliger starker Gott, heiliger unsterblicher Gott, habe Erbarmen mit uns und mit der ganzen Welt. Heiliger Gott, heiliger starker Gott, heiliger unsterblicher Gott, habe Erbarmen mit uns und mit der ganzen Welt.
2: Im Namen des Vaters und des Sohnes und des Heiligen Geistes. Amen.
3: Wir beten die sieben Vaterunser. Es ist ein Gebet, das der göttliche Heiland, der Heiligen Birgitta von Schweden, offenbart hat. Papst Pius IX. Kannte diese Gebete und approbierte sie am 31. Mai 1862, indem er sie als der Wahrheit entsprechend und zum großen Nutzen für das Heil der Seelen erachtete. Nach dem Gebet hören Sie die Verheißungen von Jesus, die mit diesem Gebet verbunden sind. Wir beginnen unser Gebet im Zeichen des Kreuzes. Im Namen des Vaters und des Sohnes und des Heiligen Geistes. Amen. O Jesus, ich will jetzt siebenmal das Vaterunser beten, in Vereinigung mit jener Liebe, in welcher du dieses Gebet in deinem Herzen geheiligt und versüßt hast. Nimm es von meinen Lippen in dein göttliches Herz auf, verbessere und vervollkommene es so sehr, dass es der allerheiligsten Dreifaltigkeit so viel Ehre und Freude bereite, wie du ihr auf Erden mit diesem Gebet erwiesen hast. Und diese mögen überströmen auf deine heiligste Menschwerdung, zur Verherrlichung deiner heiligen Wunden und des kostbaren Blutes, das du daraus vergossen hast. Erstens, Beschneidung. Vater unser im Himmel, geheiligt werde dein Name, dein Reich komme, dein Wille geschehe, wie im Himmel, so auf Erden. Unser tägliches Brot gib uns heute und vergib uns unsere Schuld, wie auch wir vergeben unseren Schuldigern. Und führe uns nicht in Versuchung, sondern erlöse uns von dem Bösen. Gegrüßt seist du, Maria, voll der Gnade, der Herr ist mit dir, du bist gebenedeit unter den Frauen, und gebenedeit ist die Frucht deines Leibes, Jesus. Heilige Maria, Mutter Gottes, bitte für uns Sünder, jetzt und in der Stunde unseres Todes. Amen. Ewiger Vater, durch die unbefleckten Hände Mariens und das göttliche Herz Jesu opfere ich dir die ersten Wunden, die ersten Schmerzen und die erste Blutvergießung Jesu auf, zur Sühne für meine und aller Menschen Jugendsünden und zur Verhütung erster Todsünden, besonders in meiner Verwandtschaft.
2: Zweitens, Blutschweiß. Vater unser im Himmel, geheiligt werde dein Name, dein Reich komme, dein Wille geschehe, wie im Himmel so auf Erden.
4: unser tägliches Brot gib uns heute und vergib uns unsere Schuld, wie auch wir vergeben unseren Schuldigern, und führe uns nicht in Versuchung, sondern erlöse uns von dem Bösen. Gegrüßt seist du, Maria, voll der Gnade, der Herr ist mit dir, du bist gebenedeit unter den Frauen, und gebenedeit ist die Frucht deines Leibes, Jesus. Heilige Maria, Mutter Gottes, bitte für uns Sünder, jetzt und in der Stunde unseres Todes. Amen. Ewiger Vater, durch die unbefleckten Hände Mariens und das göttliche Herz Jesu opfer ich dir die furchtbaren Leiden des Herzens Jesu am Ölberg auf und jeden Tropfen seines Blutschweißes zur Sühne für meine und aller Menschen Sünden des Herzens, zur Verhütung solcher Sünden und für die Vermehrung der Gottes- und Nächstenliebe.
3: Drittens, Geißelung. Vater unser im Himmel, geheiligt werde dein Name, dein Reich komme, dein Wille geschehe, wie im Himmel, so auf Erden. Unser tägliches Brot gib uns heute und vergib uns unsere Schuld, wie auch wir vergeben unseren Schuldigern. Und führe uns nicht in Versuchung, sondern erlöse uns von dem Bösen. Gegrüßt seist du, Maria, voll der Gnade, der Herr ist mit dir, du bist gebenedeit unter den Frauen, und gebenedeit ist die Frucht deines Leibes, Jesus. Heilige Maria, Mutter Gottes, bitte für uns Sünder, jetzt und in der Stunde unseres Todes. Amen. Ewiger Vater, durch die unbefleckten Hände Mariens und das göttliche Herz Jesu opfere ich dir die vielen tausend Wunden, die grausamen Schmerzen und das kostbare Blut Jesu von der Geißelung auf, zur Sühne für meine und aller Menschen Sünden des Fleisches, zur Verhütung solcher Sünden und für die Bewahrung der Unschuld, besonders in meiner Verwandtschaft.
4: Viertens, Dornenkrönung. Vater unser im Himmel, geheiligt werde dein Name, dein Reich komme, dein Wille geschehe, wie im Himmel, so auf Erden. Unser tägliches Brot gib uns heute und vergib uns unsere Schuld, wie auch wir vergeben unseren Schuldigern, und führe uns nicht in Versuchung, sondern erlöse uns von dem Bösen. Gegrüßt seist du, Maria, voll der Gnade, der Herr ist mit dir. Du bist gebenedeit unter den Frauen, und gebenedeit ist die Frucht deines Leibes, Jesus. Heilige Maria, Mutter Gottes, bitte für uns Sünder, jetzt und in der Stunde unseres Todes. Amen. Ewiger Vater, durch die unbefleckten Hände Mariens und das göttliche Herz Jesu opfer ich dir die Wunden, die Schmerzen und das kostbare Blut des heiligen Hauptes Jesu von der Dornenkrönung auf, zur Sühne für meine und aller Menschen Sünden des Geistes, zur Verhütung solcher Sünden und für die Ausbreitung des Königtums Christi auf Erden.
3: Fünftens, Kreuztragung. Vater unser im Himmel, geheiligt werde dein Name, dein Reich komme, dein Wille geschehe, wie im Himmel, so auf Erden. Unser tägliches Brot gib uns heute und vergib uns unsere Schuld, wie auch wir vergeben unseren Schuldigern. Und führe uns nicht in Versuchung, sondern erlöse uns von dem Bösen. Gegrüßt seist du, Maria, voll der Gnade, der Herr ist mit dir, du bist gebenedeit unter den Frauen, und gebenedeit ist die Frucht deines Leibes, Jesus. Heilige Maria, Mutter Gottes, bitte für uns Sünder, jetzt und in der Stunde unseres Todes. Amen. Ewiger Vater, durch die unbefleckten Hände Mariens und das göttliche Herz Jesu opfere ich dir die Leiden Jesu auf seinem Kreuzweg auf, besonders seine heilige Schulterwunde und deren kostbares Blut, zur Sühne für meine und aller Menschen Auflehnung gegen das Kreuz und Murren gegen deine heiligen Anordnungen und alle anderen Zungensünden, zur Verhütung solcher Sünden und für wahre Kreuzesliebe.
4: Sechstens, Kreuzigung Jesu. Vater unser im Himmel, geheiligt werde dein Name, dein Reich komme, dein Wille geschehe, wie im Himmel so auf Erden. Unser tägliches Brot gib uns heute und vergib uns unsere Schuld, wie auch wir vergeben unseren Schuldigern, und führe uns nicht in Versuchung, sondern erlöse uns von dem Bösen. Gegrüßt seist du, Maria, voll der Gnade, der Herr ist mit dir, du bist gebenedeit unter den Frauen, und gebenedeit ist die Frucht deines Leibes, Jesus. Heilige Maria, Mutter Gottes, bitte für uns Sünder, jetzt und in der Stunde unseres Todes. Amen. Ewiger Vater, durch die unbefleckten Hände Mariens und das göttliche Herz Jesu opfere ich dir deinen göttlichen Sohn am Kreuze auf, seine Annagelung und seine Erhöhung, seine Wunden an Händen und Füßen und die drei Ströme seines heiligen Blutes, die sich daraus für uns ergossen, seine äußerste Armut, seinen vollkommenen Gehorsam, alle seine Körper- und Seelenqualen, seinen kostbaren Tod und dessen unblutige Erneuerung in allen heiligen Messen der Erde, zur Sühne aller Verletzungen der heiligen Ordensgelübde und Ordensregeln, zur Genugtuung für meine und der Welt Sünden, für die Kranken und Sterbenden, für heiligmäßige Priester und Laien, für die Anliegen des Heiligen Vaters zur Wiederherstellung der christlichen Familie, für Starkmut im Glauben, für unser Vaterland und die Einheit der Völker in Christus und seiner Kirche, sowie für die Diaspora.
3: Siebtens, Öffnung der heiligen Seite. Vater unser im Himmel, geheiligt werde dein Name, dein Reich komme, dein Wille geschehe, wie im Himmel so auf Erden. Unser tägliches Brot gib uns heute und vergib uns unsere Schuld, wie auch wir vergeben unseren Schuldigern. Und führe uns nicht in Versuchung, sondern erlöse uns von dem Bösen. Gegrüßt seist du, Maria, voll der Gnade, der Herr ist mit dir, du bist gebenedeit unter den Frauen, und gebenedeit ist die Frucht deines Leibes, Jesus. Heilige Maria, Mutter Gottes, bitte für uns Sünder, jetzt und in der Stunde unseres Todes. Amen. Ewiger Vater, würdige dich, für die Bedürfnisse der heiligen Kirche und zur Sühne der Sünden aller Menschen, das kostbare Blut und Wasser anzunehmen, welches aus der Wunde des göttlichen Herzens Jesu geflossen ist, und sei uns allen gnädig und barmherzig. Blut Christi, letzter, kostbarer Inhalt deines heiligen Herzens, wasche mich rein von allen eigenen und fremden Sündenschulden. Wasser der Seite Christi, wasche mich rein von allen Sündenstrafen und lösche mir und allen armen Seelen die Flammen des Fegfeuers aus. Amen. Im Namen des Vaters und des Sohnes und des Heiligen Geistes. Amen. Der göttliche Heiland offenbarte der heiligen Birgitta noch zusätzliche folgende Verheißung. Wisset, dass ich denjenigen, welche 12 Jahre lang täglich 7 Vater Unser und Ave Maria zu Ehren meines kostbaren Blutes beten, große Gnaden erweisen werde. Erstens, sie kommen nicht ins Fegefeuer. Zweitens, ich werde sie in die Zahl der Märtyrer aufnehmen, wie wenn sie ihr Blut für den Glauben vergossen hätten. Drittens, ich werde 3 Seelen ihrer Anverwandten in der heiligmachenden Gnade erhalten, je nach ihrer Wahl. Viertens, die Seelen ihrer Verwandten bis ins 4. Glied werden der Hölle entgehen. Fünftens, sie werden einen Monat vor ihrem Tod davon in Kenntnis gesetzt. Sollten sie vor dieser Zeit sterben, so betrachte ich es als geschehen, das heißt, wie wenn sie diese Bedingungen erfüllt hätten. Papst Innozenz, der 10., bestätigte diese Offenbarung und fügte bei, dass die Seelen, die sie erfüllen, jeden Karfreitag eine Seele aus dem Fegefeuer befreien. 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

0: 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Jeweils am Donnerstag beten wir den Priester Rosenkranz. Am Donnerstag war das letzte Abendmahl und dies in der Kirche als Einsetzung des Sakramentes der Priesterweihe durch Jesus verstanden wird. Wir schenken heute unser Gebet den Priestern und allen, die es werden dürfen. Wir beten um Priesterberufungen und für die jungen Männer, die eine Berufung erleben. Wir beten aber auch für die Priester, die schon im Dienst der Kirche stehen, um Kraft, Durchhaltevermögen und Freude an ihrem Dienst. Den Priester Rosenkranz beten für uns Herr und Frau Giel. Frau Giel ist Mutter, Buchautorin und Malerin.
1: Liebster Jesus, beseele alle deine Priester, beseele auch meinen, unseren Seelsorger, ganz mit deiner Güte und deiner Liebe, damit sie von dir erfüllt, als heilige Priester dir viel Freude bereiten und in Wahrheit allen alles werden und alle ihnen anvertrauten Seelen zu retten vermögen. Maria, gute Mutter der Priester, segne, heile und schütze sie. All ihr Heiligen Gottes bittet für sie.
2: Heiliger Vater, bewahre sie in deinem Namen, den du mir gegeben hast, damit sie eins sind wie wir. Ich bitte nicht, dass du sie aus der Welt nimmst, sondern dass du sie vor dem Bösen bewahrst. Sie sind nicht von der Welt, wie auch ich nicht von der Welt bin. Heilige sie in der Wahrheit. Dein Wort ist Wahrheit. Wie du mich in die Welt gesandt hast, so habe auch ich sie in die Welt gesandt. Und ich heilige mich für sie, damit auch sie in der Wahrheit geheiligt sind. Im Namen des Vaters und des Sohnes und des Heiligen Geistes.
1: Amen.
2: Ich glaube an Gott, den Vater, den Allmächtigen, den Schöpfer des Himmels und der Erde, und an Jesus Christus, seinen eingeborenen Sohn, unseren Herrn, empfangen durch den Heiligen Geist, geboren von der Jungfrau Maria, gelitten unter Pontius Pilatus, gekreuzigt, gestorben und begraben, hinabgestiegen in das Reich des Todes, am dritten Tage auferstanden von den Toten, aufgefahren in den Himmel. Er sitzt zur Rechten Gottes, des allmächtigen Vaters. Von dort wird er kommen, zu richten die Lebenden und die Toten.
1: Ich glaube an den Heiligen Geist, die heilige katholische Kirche, Gemeinschaft der Heiligen, Vergebung der Sünden, Auferstehung der Toten und das ewige Leben. Amen.
2: Ehre sei dem Vater und dem Sohn und dem Heiligen Geist.
1: Wie im Anfang, so auch jetzt und alle Zeit und in Ewigkeit. Amen.
2: Vater unser im Himmel, geheiligt werde dein Name, dein Reich komme, dein Wille geschehe, wie im Himmel, so auf Erden.
1: Unser tägliches Brot gib uns heute und vergib uns unsere Schuld, wie auch wir vergeben unseren Schuldigern, und führe uns nicht in Versuchung, sondern erlöse uns von dem Bösen. Amen.
2: Gegrüßet seist du, Maria, voll der Gnade. Der Herr ist mit dir. Du bist gebenedeit unter den Frauen, und gebenedeit ist die Frucht deines Leibes, Jesus, der in uns den Glauben vermehre.
1: Heilige Maria, Mutter Gottes, bitte für uns Sünder, jetzt und in der Stunde unseres Todes. Amen.
2: Gegrüßet seist du, Maria, voll der Gnade. Der Herr ist mit dir. Du bist gebenedeit unter den Frauen, und gebenedeit ist die Frucht deines Leibes, Jesus, der in uns die Hoffnung stärke.
1: Heilige Maria, Mutter Gottes, bitte für uns Sünder, jetzt und in der Stunde unseres Todes. Amen.
2: Gegrüßet seist du, Maria, voll der Gnade. Der Herr ist mit dir. Du bist gebenedeit unter den Frauen, und gebenedeit ist die Frucht deines Leibes, Jesus, der in uns die Liebe entzünde.
1: Heilige Maria, Mutter Gottes, bitte für uns Sünder, jetzt und in der Stunde unseres Todes. Amen.
2: Ehre sei dem Vater und dem Sohn und dem Heiligen Geist.
1: Wie im Anfang, so auch jetzt und alle Zeit und in Ewigkeit. Amen.
2: Vater unser im Himmel, geheiligt werde dein Name. Dein Reich komme, dein Wille geschehe, wie im Himmel, so auf Erden.
1: Unser tägliches Brot gib uns heute und vergib uns unsere Schuld, wie auch wir vergeben unseren Schuldigern. Und führe uns nicht in Versuchung, sondern erlöse uns von dem Bösen. Amen.
2: Gegrüßet seist du, Maria, voll der Gnade. Der Herr ist mit dir. Du bist gebenedeit unter den Frauen, und gebenedeit ist die Frucht deines Leibes, Jesus, der den Priestern sein Erbarmen schenke.
1: Heilige Maria, Mutter Gottes, bitte für uns Sünder, jetzt und in der Stunde unseres Todes. Amen.
2: Gegrüßet seist du, Maria, voll der Gnade. Der Herr ist mit dir. Du bist gebenedeit unter den Frauen, und gebenedeit ist die Frucht deines Leibes, Jesus, der den Priestern sein Erbarmen schenke.
1: Heilige Maria, Mutter Gottes, bitte für uns Sünder, jetzt und in der Stunde unseres Todes. Amen.
2: Gegrüßet seist du, Maria, voll der Gnade. Der Herr ist mit dir. Du bist gebenedeit unter den Frauen, und gebenedeit ist die Frucht deines Leibes, Jesus, der den Priestern sein Erbarmen schenke.
1: Heilige Maria, Mutter Gottes, bitte für uns Sünder, jetzt und in der Stunde unseres Todes. Amen.
2: Gegrüßet seist du, Maria, voll der Gnade. Der Herr ist mit dir. Du bist gebenedeit unter den Frauen, und gebenedeit ist die Frucht deines Leibes, Jesus, der den Priestern sein Erbarmen schenke.
1: Heilige Maria, Mutter Gottes, bitte für uns Sünder, jetzt und in der Stunde unseres Todes. Amen.
2: Gegrüßet seist du, Maria, voll der Gnade. Der Herr ist mit dir. Du bist gebenedeit unter den Frauen, und gebenedeit ist die Frucht deines Leibes, Jesus, der den Priestern sein Erbarmen schenke.
1: Heilige Maria, Mutter Gottes, bitte für uns Sünder, jetzt und in der Stunde unseres Todes. Amen.
2: Gegrüßet seist du, Maria, voll der Gnade. Der Herr ist mit dir. Du bist gebenedeit unter den Frauen, und gebenedeit ist die Frucht deines Leibes, Jesus, der den Priestern sein Erbarmen schenke.
1: Heilige Maria, Mutter Gottes, bitte für uns Sünder, jetzt und in der Stunde unseres Todes. Amen.
2: Gegrüßet seist du, Maria, voll der Gnade. Der Herr ist mit dir. Du bist gebenedeit unter den Frauen, und gebenedeit ist die Frucht deines Leibes, Jesus, der den Priestern sein Erbarmen schenke.
1: Heilige Maria, Mutter Gottes, bitte für uns Sünder, jetzt und in der Stunde unseres Todes. Amen.
2: Gegrüßet seist du, Maria, voll der Gnade. Der Herr ist mit dir. Du bist gebenedeit unter den Frauen, und gebenedeit ist die Frucht deines Leibes, Jesus, der den Priestern sein Erbarmen schenke.
1: Heilige Maria, Mutter Gottes, bitte für uns Sünder, jetzt und in der Stunde unseres Todes. Amen.
2: Gegrüßet seist du, Maria, voll der Gnade. Der Herr ist mit dir. Du bist gebenedeit unter den Frauen, und gebenedeit ist die Frucht deines Leibes, Jesus, der den Priestern sein Erbarmen schenke.
1: Heilige Maria, Mutter Gottes, bitte für uns Sünder, jetzt und in der Stunde unseres Todes. Amen.
2: Gegrüßet seist du, Maria, voll der Gnade. Der Herr ist mit dir. Du bist gebenedeit unter den Frauen, und gebenedeit ist die Frucht deines Leibes, Jesus, der den Priestern sein Erbarmen schenke.
1: Heilige Maria, Mutter Gottes, bitte für uns Sünder, jetzt und in der Stunde unseres Todes. Amen.
2: Ehre sei dem Vater und dem Sohn und dem Heiligen Geist.
1: Wie im Anfang, so auch jetzt und alle Zeit und in Ewigkeit. Amen.
2: O mein Jesus, verzeih uns unsere Sünden, bewahre uns vor dem Feuer der Hölle, führe alle Seelen in den Himmel, besonders jene, die deiner Barmherzigkeit am meisten bedürfen.
1: Vater unser im Himmel, geheiligt werde dein Name, dein Reich komme, dein Wille geschehe, wie im Himmel, so auf Erden.
2: Unser tägliches Brot gib uns heute und vergib uns unsere Schuld, wie auch wir vergeben unseren Schuldigern. Und führe uns nicht in Versuchung, sondern erlöse uns von dem Bösen. Amen.
1: Gegrüßet seist du, Maria, voller Gnade, der Herr ist mit dir. Du bist gebenedeit unter den Frauen, und gebenedeit ist die Frucht deines Leibes, Jesus, der die Priester im Glauben festige.
2: Heilige Maria, Mutter Gottes, bitte für uns Sünder, jetzt und in der Stunde unseres Todes. Amen.
1: Gegrüßet seist du, Maria, voller Gnade, der Herr ist mit dir. Du bist gebenedeit unter den Frauen, und gebenedeit ist die Frucht deines Leibes, Jesus, der die Priester im Glauben festige.
2: Heilige Maria, Mutter Gottes, bitte für uns Sünder, jetzt und in der Stunde unseres Todes. Amen.
1: Gegrüßet seist du, Maria, voller Gnade, der Herr ist mit dir. Du bist gebenedeit unter den Frauen, und gebenedeit ist die Frucht deines Leibes, Jesus, der die Priester im Glauben festige.
2: Heilige Maria, Mutter Gottes, bitte für uns Sünder, jetzt und in der Stunde unseres Todes. Amen.
1: Gegrüßet seist du, Maria, voller Gnade, der Herr ist mit dir. Du bist gebenedeit unter den Frauen, und gebenedeit ist die Frucht deines Leibes, Jesus, der die Priester im Glauben festige.
2: Heilige Maria, Mutter Gottes, bitte für uns Sünder, jetzt und in der Stunde unseres Todes. Amen.
1: Gegrüßet seist du, Maria, voller Gnade, der Herr ist mit dir. Du bist gebenedeit unter den Frauen, und gebenedeit ist die Frucht deines Leibes, Jesus, der die Priester im Glauben festige.
2: Heilige Maria, Mutter Gottes, bitte für uns Sünder, jetzt und in der Stunde unseres Todes. Amen.
1: Gegrüßet seist du, Maria, voller Gnade, der Herr ist mit dir. Du bist gebenedeit unter den Frauen, und gebenedeit ist die Frucht deines Leibes, Jesus, der die Priester im Glauben festige.
2: Heilige Maria, Mutter Gottes, bitte für uns Sünder, jetzt und in der Stunde unseres Todes. Amen.
1: Gegrüßet seist du, Maria, voller Gnade, der Herr ist mit dir. Du bist gebenedeit unter den Frauen, und gebenedeit ist die Frucht deines Leibes, Jesus, der die Priester im Glauben festige.
2: Heilige Maria, Mutter Gottes, bitte für uns Sünder, jetzt und in der Stunde unseres Todes. Amen.
1: Gegrüßet seist du, Maria, voller Gnade, der Herr ist mit dir. Du bist gebenedeit unter den Frauen, und gebenedeit ist die Frucht deines Leibes, Jesus, der die Priester im Glauben festige.
2: Heilige Maria, Mutter Gottes, bitte für uns Sünder, jetzt und in der Stunde unseres Todes. Amen.
1: Gegrüßet seist du, Maria, voller Gnade, der Herr ist mit dir. Du bist gebenedeit unter den Frauen, und gebenedeit ist die Frucht deines Leibes, Jesus, der die Priester im Glauben festige.
2: Heilige Maria, Mutter Gottes, bitte für uns Sünder, jetzt und in der Stunde unseres Todes. Amen.
1: Gegrüßet seist du, Maria, voller Gnade, der Herr ist mit dir. Du bist gebenedeit unter den Frauen, und gebenedeit ist die Frucht deines Leibes, Jesus, der die Priester im Glauben festige.
2: Heilige Maria, Mutter Gottes, bitte für uns Sünder, jetzt und in der Stunde unseres Todes. Amen.
1: Ehre sei dem Vater und dem Sohn und dem Heiligen Geist.
2: Wie im Anfang, so auch jetzt und alle Zeit und in Ewigkeit. Amen.
1: O mein Jesus, verzeih uns unsere Sünden, bewahre uns vor dem Feuer der Hölle, führe alle Seelen in den Himmel, besonders jene, die deiner Barmherzigkeit am meisten bedürfen.
2: Vater unser im Himmel, geheiligt werde dein Name, dein Reich komme, dein Wille geschehe, wie im Himmel, so auf Erden.
1: Unser tägliches Brot gib uns heute und vergib uns unsere Schuld, wie auch wir vergeben unseren Schuldigern. und führe uns nicht in Versuchung, sondern erlöse uns von dem Bösen. Amen.
2: Gegrüßet seist du, Maria, voll der Gnade. Der Herr ist mit dir. Du bist gebenedeit unter den Frauen, und gebenedeit ist die Frucht deines Leibes, Jesus, der das Vertrauen der Priester stärke.
1: Heilige Maria, Mutter Gottes, bitte für uns Sünder, jetzt und in der Stunde unseres Todes. Amen.
2: Gegrüßet seist du, Maria, voll der Gnade. Der Herr ist mit dir. Du bist gebenedeit unter den Frauen, und gebenedeit ist die Frucht deines Leibes, Jesus, der das Vertrauen der Priester stärke.
1: Heilige Maria, Mutter Gottes, bitte für uns Sünder, jetzt und in der Stunde unseres Todes. Amen.
2: Gegrüßet seist du, Maria, voll der Gnade. Der Herr ist mit dir. Du bist gebenedeit unter den Frauen, und gebenedeit ist die Frucht deines Leibes, Jesus, der das Vertrauen der Priester stärke.
1: Heilige Maria, Mutter Gottes, bitte für uns Sünder, jetzt und in der Stunde unseres Todes. Amen.
2: Gegrüßet seist du, Maria, voll der Gnade. Der Herr ist mit dir. Du bist gebenedeit unter den Frauen, und gebenedeit ist die Frucht deines Leibes, Jesus, der das Vertrauen der Priester stärke.
1: Heilige Maria, Mutter Gottes, bitte für uns Sünder, jetzt und in der Stunde unseres Todes. Amen.
2: Gegrüßet seist du, Maria, voll der Gnade. Der Herr ist mit dir. Du bist gebenedeit unter den Frauen, und gebenedeit ist die Frucht deines Leibes, Jesus, der das Vertrauen der Priester stärke.
1: Heilige Maria, Mutter Gottes, bitte für uns Sünder, jetzt und in der Stunde unseres Todes. Amen.
2: Gegrüßet seist du, Maria, voll der Gnade. Der Herr ist mit dir. Du bist gebenedeit unter den Frauen, und gebenedeit ist die Frucht deines Leibes, Jesus, der das Vertrauen der Priester stärke.
1: Heilige Maria, Mutter Gottes, bitte für uns Sünder, jetzt und in der Stunde unseres Todes. Amen.
2: Gegrüßet seist du, Maria, voll der Gnade. Der Herr ist mit dir. Du bist gebenedeit unter den Frauen, und gebenedeit ist die Frucht deines Leibes, Jesus, der das Vertrauen der Priester stärke.
1: Heilige Maria, Mutter Gottes, bitte für uns Sünder, jetzt und in der Stunde unseres Todes. Amen.
2: Gegrüßet seist du, Maria, voll der Gnade. Der Herr ist mit dir. Du bist gebenedeit unter den Frauen, und gebenedeit ist die Frucht deines Leibes, Jesus, der das Vertrauen der Priester stärke.
1: Heilige Maria, Mutter Gottes, bitte für uns Sünder, jetzt und in der Stunde unseres Todes. Amen.
2: Gegrüßet seist du, Maria, voll der Gnade. Der Herr ist mit dir. Du bist gebenedeit unter den Frauen, und gebenedeit ist die Frucht deines Leibes, Jesus, der das Vertrauen der Priester stärke.
1: Heilige Maria, Mutter Gottes, bitte für uns Sünder, jetzt und in der Stunde unseres Todes. Amen.
2: Gegrüßet seist du, Maria, voll der Gnade. Der Herr ist mit dir. Du bist gebenedeit unter den Frauen, und gebenedeit ist die Frucht deines Leibes, Jesus, der das Vertrauen der Priester stärke.
1: Heilige Maria, Mutter Gottes, bitte für uns Sünder, jetzt und in der Stunde unseres Todes. Amen.
2: Ehre sei dem Vater und dem Sohn und dem Heiligen Geist.
1: Wie im Anfang, so auch jetzt und alle Zeit und in Ewigkeit. Amen.
2: O mein Jesus, verzeih uns unsere Sünden, bewahre uns vor dem Feuer der Hölle, führe alle Seelen in den Himmel, besonders jene, die deiner Barmherzigkeit am meisten bedürfen.
1: Vater unser im Himmel, geheiligt werde dein Name, dein Reich komme, dein Wille geschehe, wie im Himmel, so auf Erden.
2: Unser tägliches Brot gib uns heute und vergib uns unsere Schuld, wie auch wir vergeben unseren Schuldigern. Und führe uns nicht in Versuchung, sondern erlöse uns von dem Bösen. Amen.
1: Gegrüßet seist du, Maria, voll der Gnade, der Herr ist mit dir. Du bist gebenedeit unter den Frauen, und gebenedeit ist die Frucht deines Leibes, Jesus, der die Priester in seiner Liebe bewahre.
2: Heilige Maria, Mutter Gottes, bitte für uns Sünder, jetzt und in der Stunde unseres Todes. Amen.
1: Gegrüßet seist du, Maria, voll der Gnade, der Herr ist mit dir. Du bist gebenedeit unter den Frauen, und gebenedeit ist die Frucht deines Leibes, Jesus, der die Priester in seiner Liebe bewahre.
2: Heilige Maria, Mutter Gottes, bitte für uns Sünder, jetzt und in der Stunde unseres Todes. Amen.
1: Gegrüßet seist du, Maria, voll der Gnade, der Herr ist mit dir. Du bist gebenedeit unter den Frauen, und gebenedeit ist die Frucht deines Leibes, Jesus, der die Priester in seiner Liebe bewahre.
2: Heilige Maria, Mutter Gottes, bitte für uns Sünder, jetzt und in der Stunde unseres Todes. Amen.
1: Gegrüßet seist du, Maria, voll der Gnade, der Herr ist mit dir. Du bist gebenedeit unter den Frauen, und gebenedeit ist die Frucht deines Leibes, Jesus, der die Priester in seiner Liebe bewahre.
2: Heilige Maria, Mutter Gottes, bitte für uns Sünder, jetzt und in der Stunde unseres Todes. Amen.
1: Gegrüßet seist du, Maria, voll der Gnade, der Herr ist mit dir. Du bist gebenedeit unter den Frauen, und gebenedeit ist die Frucht deines Leibes, Jesus, der die Priester in seiner Liebe bewahre.
2: Heilige Maria, Mutter Gottes, bitte für uns Sünder, jetzt und in der Stunde unseres Todes. Amen.
1: Gegrüßet seist du, Maria, voll der Gnade, der Herr ist mit dir. Du bist gebenedeit unter den Frauen, und gebenedeit ist die Frucht deines Leibes, Jesus, der die Priester in seiner Liebe bewahre.
2: Heilige Maria, Mutter Gottes, bitte für uns Sünder, jetzt und in der Stunde unseres Todes. Amen.
1: Gegrüßet seist du, Maria, voll der Gnade, der Herr ist mit dir. Du bist gebenedeit unter den Frauen, und gebenedeit ist die Frucht deines Leibes, Jesus, der die Priester in seiner Liebe bewahre.
2: Heilige Maria, Mutter Gottes, bitte für uns Sünder, jetzt und in der Stunde unseres Todes. Amen.
1: Gegrüßet seist du, Maria, voll der Gnade, der Herr ist mit dir. Du bist gebenedeit unter den Frauen, und gebenedeit ist die Frucht deines Leibes, Jesus, der die Priester in seiner Liebe bewahre.
2: Heilige Maria, Mutter Gottes, bitte für uns Sünder, jetzt und in der Stunde unseres Todes. Amen.
1: Gegrüßet seist du, Maria, voll der Gnade, der Herr ist mit dir. Du bist gebenedeit unter den Frauen, und gebenedeit ist die Frucht deines Leibes, Jesus, der die Priester in seiner Liebe bewahre.
2: Heilige Maria, Mutter Gottes, bitte für uns Sünder, jetzt und in der Stunde unseres Todes. Amen.
1: Gegrüßet seist du, Maria, voll der Gnade, der Herr ist mit dir. Du bist gebenedeit unter den Frauen, und gebenedeit ist die Frucht deines Leibes, Jesus, der die Priester in seiner Liebe bewahre.
2: Heilige Maria, Mutter Gottes, bitte für uns Sünder, jetzt und in der Stunde unseres Todes. Amen.
1: Ehre sei dem Vater und dem Sohn und dem Heiligen Geist.
2: Wie im Anfang, so auch jetzt und alle Zeit und in Ewigkeit. Amen.
1: O mein Jesus, verzeih uns unsere Sünden, bewahre uns vor dem Feuer der Hölle, führe alle Seelen in den Himmel, besonders jene, die deiner Barmherzigkeit am meisten bedürfen.
2: Vater unser im Himmel, geheiligt werde dein Name, dein Reich komme, dein Wille geschehe, wie im Himmel, so auf Erden.
1: Unser tägliches Brot gib uns heute, und vergib uns unsere Schuld, wie auch wir vergeben unseren Schuldigern. Und führe uns nicht in Versuchung, sondern erlöse uns von dem Bösen. Amen.
2: Gegrüßet seist du, Maria, voll der Gnade. Der Herr ist mit dir. Du bist gebenedeit unter den Frauen, und gebenedeit ist die Frucht deines Leibes, Jesus, der den Priestern die Gnade der Treue schenke.
1: Heilige Maria, Mutter Gottes, bitte für uns Sünder, jetzt und in der Stunde unseres Todes. Amen.
2: Gegrüßet seist du, Maria, voller Gnade. Der Herr ist mit dir. Du bist gebenedeit unter den Frauen, und gebenedeit ist die Frucht deines Leibes, Jesus, der den Priestern die Gnade der Treue schenke.
1: Heilige Maria, Mutter Gottes, bitte für uns Sünder, jetzt und in der Stunde unseres Todes. Amen.
2: Gegrüßet seist du, Maria, voller Gnade. Der Herr ist mit dir. Du bist gebenedeit unter den Frauen, und gebenedeit ist die Frucht deines Leibes, Jesus, der den Priestern die Gnade der Treue schenke.
1: Heilige Maria, Mutter Gottes, bitte für uns Sünder, jetzt und in der Stunde unseres Todes. Amen.
2: Gegrüßet seist du, Maria, voller Gnade. Der Herr ist mit dir. Du bist gebenedeit unter den Frauen, und gebenedeit ist die Frucht deines Leibes, Jesus, der den Priestern die Gnade der Treue schenke.
1: Heilige Maria, Mutter Gottes, bitte für uns Sünder, jetzt und in der Stunde unseres Todes. Amen.
2: Gegrüßet seist du, Maria, voller Gnade. Der Herr ist mit dir. Du bist gebenedeit unter den Frauen, und gebenedeit ist die Frucht deines Leibes, Jesus, der den Priestern die Gnade der Treue schenke.
1: Heilige Maria, Mutter Gottes, bitte für uns Sünder, jetzt und in der Stunde unseres Todes. Amen.
2: Gegrüßet seist du, Maria, voller Gnade. Der Herr ist mit dir. Du bist gebenedeit unter den Frauen, und gebenedeit ist die Frucht deines Leibes, Jesus, der den Priestern die Gnade der Treue schenke.
1: Heilige Maria, Mutter Gottes, bitte für uns Sünder, jetzt und in der Stunde unseres Todes. Amen.
2: Gegrüßet seist du, Maria, voller Gnade. Der Herr ist mit dir. Du bist gebenedeit unter den Frauen, und gebenedeit ist die Frucht deines Leibes, Jesus, der den Priestern die Gnade der Treue schenke.
1: Heilige Maria, Mutter Gottes, bitte für uns Sünder, jetzt und in der Stunde unseres Todes. Amen.
2: Gegrüßet seist du, Maria, voller Gnade. Der Herr ist mit dir. Du bist gebenedeit unter den Frauen, und gebenedeit ist die Frucht deines Leibes, Jesus, der den Priestern die Gnade der Treue schenke.
1: Heilige Maria, Mutter Gottes, bitte für uns Sünder, jetzt und in der Stunde unseres Todes. Amen.
2: Gegrüßet seist du, Maria, voller Gnade. Der Herr ist mit dir. Du bist gebenedeit unter den Frauen, und gebenedeit ist die Frucht deines Leibes, Jesus, der den Priestern die Gnade der Treue schenke.
1: Heilige Maria, Mutter Gottes, bitte für uns Sünder, jetzt und in der Stunde unseres Todes. Amen.
2: Gegrüßet seist du, Maria, voller Gnade. Der Herr ist mit dir. Du bist gebenedeit unter den Frauen, und gebenedeit ist die Frucht deines Leibes, Jesus, der den Priestern die Gnade der Treue schenke.
1: Heilige Maria, Mutter Gottes, bitte für uns Sünder, jetzt und in der Stunde unseres Todes. Amen.
2: Ehre sei dem Vater und dem Sohn und dem Heiligen Geist.
1: Wie im Anfang, so auch jetzt und alle Zeit und in Ewigkeit. Amen.
2: O mein Jesus, verzeih uns unsere Sünden, bewahre uns vor dem Feuer der Hölle, führe alle Seelen in den Himmel, besonders jene, die deiner Barmherzigkeit am meisten bedürfen.
1: Im Namen des Vaters und des Sohnes und des Heiligen Geistes. Amen.
2: Gelobt sei Jesus Christus in Ewigkeit. Amen.
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1: Leo der 14. betont, Drogenbekämpfung erfordert Zusammenarbeit und starke Familien. Russland, Erzbischof Gallagher besucht Moskaus orthodoxe Kathedrale und Papst trauert um Tote nach Sturzflut in Nepal. Das und mehr hören Sie in dieser Sendung. Ich bin Mario Galgano. Herzlich willkommen. Anlässlich des Treffens zur Rolle des Glaubens im Kampf gegen Drogenmissbrauch und die Rekrutierung Jugendlicher durch kriminelle Netzwerke hat Papst Leo XIV. An diesem Donnerstagvormittag im Vatikan die Bedeutung übergreifender Kooperationen hervorgehoben. Das Treffen, das von der Päpstlichen Kommission für Lateinamerika, dem Lateinamerikanischen Bischofsrat CELAM und der Interamerikanischen Kommission für die Kontrolle des Drogenmissbrauchs, der Organisation Amerikanischer Staaten OAS, organisiert wurde, bringt in diesen Tagen Vertreter aus Amerika, Asien, Afrika und Europa im Vatikan zusammen. In seiner Ansprache bezeichnete der Papst Suchterkrankungen als ein komplexes Phänomen, das die Schwächen einer entmenschlichten Welt offenbare. Das Leid junger Menschen verlange nach umfassenden Maßnahmen. Die kommunale Prävention, wissenschaftliche Versorgung, eine menschliche Justiz und pastorale Begleitung miteinander verbinden.
2: Las adicciones son un fenómeno complejo.
1: Sucht ist ein komplexes Phänomen, das das Versagen einer entmenschlichten Welt offenbart. Das Leid der Jugendlichen verlangt nach ganzheitlichen Antworten, Prävention auf Gemeindeebene, wissenschaftlich fundierte Betreuung, eine Justiz mit menschlichem Antlitz und eine nahbare seelsorgerische Begleitung. Unser Beitrag muss auf Fürsorge, Präsenz und den Wiederaufbau des gemeinschaftlichen Gefüges ausgerichtet sein.
2: Y la reconstrucción del tejido comunitario.
1: Der Papst hob vier zentrale Handlungsfelder hervor. Erstens sei die Partnerschaft zwischen der Kirche und internationalen Gremien unerlässlich, da kein Akteur die Drogenproblematik isoliert bewältigen könne. Zweitens strebe die Kirche im Dialog zwischen Wissenschaft und Glaube nicht danach, Fachbereiche wie Neurowissenschaften oder Psychiatrie zu ersetzen, sondern das Thema auf Grundlage des Evangeliums ganzheitlich zu beleuchten. Drittens fördere der weltweite Austausch der Ortskirchen den gemeinsamen Umgang mit pastoralen Herausforderungen. Viertens biete die ökumenische Zusammenarbeit eine Handlungsebene, um Jugendlichen in ihren Bedürfnissen beizustehen. Derzeit werden wir Zeugen des Leids vieler zerrütteter Familien, sei es durch Drogenkonsum, Gewalt, die Rekrutierung eines Kindes durch kriminelle Kreise, Armut oder den Mangel an Perspektiven, der Menschen an den Rand der Gesellschaft drängt. Der heilige Johannes Paul II. Hat uns aufgefordert, die Kirche zum Haus und zur Schule der Gemeinschaft zu machen. Und Papst Franziskus hat uns daran erinnert, dass Jesus möchte, dass wir das menschliche Elend berühren, dass wir das leidende Fleisch der anderen berühren. Hier kommt der Kern der Mission zum Ausdruck, die sie erfüllen, dass die Kirche eine Familie sei, die insbesondere die Menschen einschließt, die leiden.
2: Que la iglesia sea una familia, incluyendo especialmente

0: Ich kam ursprünglich als Architektin zu unserer lieben Frau vom Heiligen Kreuz, um auf Bitte des Bischofs von Oran, Jean-Paul Vescot, heute Kardinal, an der Renovierung des Heiligtums im Jahr 2017 mitzuwirken, erzählt Mediossi, die auch geweihte Jungfrau ist, im Interview mit den Vatikanmedien. Einen Rektor gab es damals nicht für den Wallfahrtsort, hatte es noch nie gegeben, weil noch keine Notwendigkeit dafür bestand. Das änderte sich dann Schritt für Schritt. Das Besondere an diesem Heiligtum ist, dass es eine jährliche Diözesane-Wallfahrt und gelegentlich eine Messe beherbergt. Ansonsten ist es ein Heiligtum für Muslime, die im Sommer und an Wochenenden zu Dutzenden Jahrhunderten kommen, um es zu besuchen. Deshalb ist es wichtig, dass es jemanden gibt, der sie willkommen heißt und ihnen hilft zu entdecken, was eine Kirche ist, um zu zeigen, dass wir Geschwister sind und um der Welt zu bezeugen, dass wir friedlich zusammenleben können. Maria, sagt die katholische Wallfahrtsdirektorin, ist in einem Land wie Algerien ohnehin ein Weg zum Dialog, da die Gottesmutter auch in der muslimischen Tradition verehrt wird. Tatsächlich kommen aber viele Menschen einfach aus touristischen Gründen. Es ist ein wunderschöner Ort mit Blick auf die Stadt Oran und einer atemberaubenden Landschaft. Es ist berührend zu sehen, wie die Schönheit des Ortes innerhalb und außerhalb der Kapelle, dieser Moment der Überraschung über die Schönheit des Ortes, uns hilft, ins Gespräch zu kommen, Frieden zu finden und von dort aus können wir einander begegnen. Geschwisterlichkeit zwischen christlichen und muslimischen Gläubigen wird dort konkret, wo es auch um Arbeit geht, um Instandhaltung, um Pflege. Ich arbeite mit Muslimen zusammen und im Heiligtum wurden alle Gemälde, alle Szenen aus dem Leben Marias von algerischen, von muslimischen Künstlern gemalt. Meine tägliche Arbeit, alle Instandhaltungsarbeiten erledige ich mit lokalen Firmen und ich glaube, dass auch hier die Geschwisterlichkeit beginnt. Sie sind bereit, in einer Kirche mitzuarbeiten, was nicht selbstverständlich ist. Und es ist ein Ort, an dem man sich willkommen fühlt, mit ihren Fragen, ihren Gedanken. Und dann gibt es diese eine Aussage von muslimischen Gläubigen, die die Rektorin oft überrascht. Wie sie uns anvertraut. Ihr Wunsch zu sagen, ja, dank der Präsenz dieser Kirche, der Christen in Algerien, ist es ein Zeichen an die Welt, dass wir in Algerien ein muslimisches Volk sind, aber ein Volk des Friedens, ein Volk, das Toleranz will und dass das, was wir so oft in den Medien hören, nur Negatives, nicht stimmt. Wie bezeugt eine Wallfahrtsdirektorin selbst den christlichen Glauben in einem stark muslimisch geprägten Land? Anna Mediossi sagt, für sie mache das keinen Unterschied, ob sie in Nordafrika oder in Europa ihr Glaubenszeugnis gibt. Authentisch sein und versuchen, das Evangelium in seiner ganzen Fülle mit den Menschen um mich herum zu leben, nicht mit Worten, sondern mit Taten. Man sieht, dass es möglich ist und es entstehen wunderbare Freundschaften, wenn man offen miteinander spricht. Gudrun Seiler, Radio Vatikan.
1: Der Außenminister des Heiligen Stuhles, Erzbischof Paul Richard Gallagher, hat am zweiten Tag seiner Moskau-Reise die Erlöserkathedrale besucht, den Sitz des orthodoxen Moskauer Patriarchen. Am Dienstag hatte er bereits sein russisch-orthodoxes Pendant, Metropolit Antoni von Volokolamsk, getroffen und mit ihm über Themen von beiderseitigem Interesse gesprochen. Am Mittwoch begegnete Gallagher dem langjährigen Berater von Präsident Wladimir Putin, Juri Uschakow, wie das Staatssekretariat auf X mitteilte. 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Der Franziskaner Kustos des Heiligen Landes, Francesco Jelpo, sieht für die Region einen langwierigen und steilen politischen Weg. Die Suche nach einer tragfähigen Ordnung in Israel und Palästina müsse die Interessen aller Menschen berücksichtigen, sagte Jelpo im Gespräch mit den Vatikanmedien.
2: Das Recht auf Sicherheit ist ein unantastbares Recht für alle, so der italienische Ordensmann. Doch die Mittel, um Sicherheit und Frieden zu erreichen, führen niemals über den Weg der Waffen oder der Gewalt, sondern immer über den Weg der Politik, der Diplomatie und vor allem des Dialogs. Das ist offensichtlich ein anspruchsvollerer Weg, der vielleicht auch mehr Zeit braucht, aber er führt wirklich

0: zu einem Frieden, der nicht nur gerecht, sondern auch unbewaffnet sein kann. Die gesellschaftlichen Voraussetzungen dafür beschreibt der Franziskaner als äußerst schwierig. Er beobachtet Erschöpfung, wirtschaftliche Not und eine zunehmende Polarisierung, besonders im Westjordanland. Die Situation ist dramatisch. Es ist eine Lage großer Schwierigkeiten, großen Leidens, sagte Jelpo, der seit 2025 als Kustos des Heiligen Landes wirkt. Vor allem die Menschen, die Bevölkerung sind sehr müde, müde von diesen fortwährenden Monaten des Konflikts und der Spannung, in denen sich keine Aussicht auf die Möglichkeit einer guten Zukunft abzeichnet. Es gibt deshalb viel Leid und viel Polarisierung. Unter diesen Bedingungen setzt Jelpo bei Begegnungen zunächst auf einen Schritt, der noch vor einem eigentlichen Gespräch zwischen den Seiten liegt. Dazu verweist er auf Erfahrungen mit Menschen, die Angehörige verloren haben und deren Blick zunächst vom eigenen Schmerz bestimmt wird. Der Kustos erklärt, heute merke ich wirklich, dass es sehr verfrüht ist, von Dialog zu sprechen. Ich merke auch, dass ich von keiner Seite verlangen kann, den Schmerz der anderen Seite anzuerkennen. Deshalb spüre ich, dass meine Aufgabe und unsere Aufgabe in diesem Moment darin besteht, zuzuhören. Für die Christen im vom Israel besetzten Westjordanland sieht Jelpo keine abgeschlossene Sonderlage. Die Gemeinden lebten mitten in den politischen, sozialen und wirtschaftlichen Verhältnissen ihrer Umgebung. Jelpo. Die Lage und das Schicksal der Christen im Westjordanland sind dieselben wie die der gesamten Bevölkerung, aller Palästinenser, die auf der anderen Seite leben. Natürlich haben wir ein besonderes Augenmerk auf unsere Gemeinschaft, auf unsere Christen, aber es bleibt eine wirklich dramatische Situation, traurig dramatisch, geprägt von Ungerechtigkeit und Leid. Unsere Aufgabe wird weiter darin bestehen, ihnen nahe zu bleiben, sie nicht alleine zu lassen und dasselbe Schicksal, dasselbe Los und auch dieselbe Hoffnung zu teilen. Die Aufgabe der Franziskaner reicht für Jelpo über die Sorge um Kirchen und heilige Stätten hinaus. Als Kustos spricht er von den christlichen Gemeinden als den lebendigen Steinen des Heiligen Landes. Zunächst muss ein Herz bewahrt werden, das unberührt bleibt vom Virus des Hasses und des Grolls. Und das ist das Schwierigste, so der Ordensmann. Wenn ich an meine Aufgabe als Kustos denke und darüber nachdenke, bedeutet heute, die heiligen Stätten zu hüten, die lebendigen Steine mit der christlichen Gemeinschaft zu hüten, Herzen, die offen bleiben, weit geöffnet für das Evangelium. So der Franziskaner Kustos des Heiligen Landes, Francesco Jelpo, im Interview mit den vatikanischen Medien. Für Radio Vatikan, Stefanie Stahlhofen.
1: Papst Leo XIV. Hat nach den verheerenden Überschwemmungen in Nepal ein Beileidstelegramm in das zentralasiatische Land geschickt. Er sprach in dem am Donnerstag veröffentlichten Schreiben den Hinterbliebenen der Todesopfer seine tief empfundene Anteilnahme aus. Der Papst empfahl die Seelen der Verstorbenen der Barmherzigkeit des Allmächtigen, heißt es in dem von Kardinalstaatssekretär Pietro Parolin unterzeichneten Telegramm in das hinduistisch geprägte Nepal. Auch bete der Papst für die Einsatzkräfte, die an den noch laufenden Rettungsmaßnahmen beteiligt sind. Die verheerende Sturzflut im Grenzgebiet zwischen Nepal und China hat am Mittwoch eine Spur der Verwüstung hinterlassen. Die Zahl der Todesopfer beläuft sich auf vorläufig etwa 270. Mehr als 1300 Menschen werden noch vermisst. Und hier noch ein weiterer Teil unserer Sommerserie.
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1: Und damit endet diese Sendung. 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Vatican News Deutsch auf WhatsApp. Aus dem Studio in Rom verabschiedet sich Mario Galgano. 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

Schön, dass Sie das Radio Gloria eingeschaltet haben. Heute am Donnerstag, den 27. August 2026. In der 21. Woche vom Jahreskreis und am Gedenktag von der heiligen Monika, Mutter vom heiligen Augustinus. Herzlich begrüßt Sie Claudia Baumler. 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
1: Die folgende Sendereihe trägt den Titel Die Liebe heilt Wunden. Liebe Zuhörerinnen und Zuhörer von Radio Gloria, heute hören wir einen weiteren Teil aus der Sendereihe mit Pfarr Werner Fimm, Aufnahme von Exerzitien zum Thema Die Liebe heilt Wunden mit Pfarrer Werner Fimm.

Im Namen des Vaters und des Sohnes und des Heiligen Geistes. Amen. Allmächtiger, ewiger und barmherziger Gott, wir dürfen jetzt miteinander die Ursachen unserer Leiden, Probleme und Wunden betrachten, die du uns eröffnen willst. Wir ganz tief in jene Dinge kommen, die ganz tief liegen und die uns du in deiner unendlichen Barmherzigkeit ganz besonders durch deinen Heiligen Geist eröffnest, was ganz, ganz tief im Menschen liegt, wo die Ursachen von all den Symptomen, die wir gehört haben, wo die Ursachen zu finden sind oder zumindest da, wo sie wahrscheinlich herkommen oder wo eben diese Kompassnadel hinzeigt, wo irgendwas ist. Und das kommt dann hervor und wir dürfen es einfach voller Liebe jetzt umarmen und auch die Wahrheit über das, über diese Zusammenhänge, wo es vielleicht herkommen kann, einfach umfangen, weil Gott hat es schon auf Golgotha umfangen, voller Liebe und er wusste alles. Und er hat es umarmt mit einer Liebe und dafür geblutet und geliebt und sich verwunden lassen, damit diese ganz tiefen Wunden wirklich geheilt werden. So bitten wir, allmächtiger Gott, dass du uns jetzt segnest. Im Namen des Vaters und des Sohnes und des Heiligen Geistes. Amen. Also wir wissen ja aus dem Profanen, wie oft einmal Dinge ganz, ganz, ganz, ganz tief abgelagert sind. Ich kenne, wo ich auf der Autobahn mit dem Auto gefahren bin, das war eher so, glaube ich, im Osten, jetzt in der ehemaligen DDR. Und da sind manchmal sehr, sehr tiefe und verborgene Altlasten von Müllfässern und Abfällen einfach irgendwo vergraben worden. Man hat es nicht so Wert gelegt, das ist die Mentalität jetzt, dass man wirklich auf die Schöpfung achtet, was ganz, ganz wichtig ist, wo es wieder neu in den Mittelpunkt herausgenommen wird. Und auch wieder in den Mittelpunkt gesetzt wird, auch gerade durch Papst Franziskus, der eine Liebe wie der heilige Franziskus zur Schöpfung, wo er sagt, der Bruder Sonne, die Schwester Mond und der Bruder Tod und jeder ist ein Bruder von all dem, was Gott irgendwie erschaffen hat, eine Schwester und ein Bruder. Und du findest es letztlich in der Schöpfung. Weil die Schöpfung ist ein Ausfluss dessen, was Gott von Ewigkeit in sich hat. Das ist auch eine Wirkung. Wisst ihr, was die Philosophen gesagt haben? Von dem, was ist, können wir sagen, von dem, der es gemacht hat? Weil er schafft ja, insofern er selbst an sich denkt, das, was du in dir hast, wie ein guter Arbeiter es macht, was er in sich hat, die Fähigkeiten, die er gelernt hat, was er in sich hat, bringt er hervor. So wie eine Mutter vielleicht beim Nähen oder beim Kochen oder irgendwelchen einer anderen Tätigkeit es hervorbringt, was du in dir hast, die Fähigkeiten, die Talente. Was für ein Reichtum. Schau doch mal in die Tiefen des Meeres, der Reichtum bei den Korallen. Es ist ein Kosmos, der aufgeht. Sogar im Mikrokosmos, was für eine Ordnung ist. Was für eine Schönheit ist, wenn du in das Mikroskop gehst und schaust, da hinein oder in den Makrokosmos, in die Weite. Das ist die Wirkung. Du kannst schließen, wie muss der sein? Also aus der Forschung wissen wir, dass alles, was die Mutter mitbekommt, auch eins zu eins zum Kind geht. Alles, was sie jetzt mitgemacht hat, da müsst ihr euch wirklich fragen, was hat meine Mutter für eine Befindlichkeit gehabt, als sie mit mir schwanger war? Jeder weiß es, vielleicht beim Kaffeeplausch, bei einem Geburtstag hat sie es erzählt, was sie für Schwierigkeiten hatte, vielleicht in der Geburt oder dass sie dich gar nicht wollte. Ganz besonders auch wichtig, dass wir das hineinlegen in den Mutterschoß Mariens. Weil da gibt es die Heilung, da ist der Herr. Und dann verschwindet das. Das ist ganz, ganz interessant. Also es gibt auch Situationen, wo man wirklich das Angst hat, das Kind zu verlieren, Angst
die einfach hochkommt in diesen ähnlichen Situationen. Kann man schon ein bisschen schließen, was ist da dahinter? Wo kommt das her? Ein wichtiger Bereich ist auch, wo die Ursachen herkommen können, die Ablehnung im Mutterschoß. Wir sind von Gott geschaffen, angenommen zu werden, ins Leben gehen zu können, das Leben anzunehmen, eine Würde, das Leben als Geschenk anzunehmen und vor allen Dingen willkommen zu sein. Wir sind Freunde des Lebens. Wir sind jene, die das Leben annehmen und sagen, ja. Das sind auch Menschen, die sagen, ja, wenn es Probleme gibt, die gehen wir an. Es wird schon irgendwie da sein. Und der andere Mensch, der kommt nie ins Leben. Ich weiß noch, wo ich ein Restaurant eingesegnet hat, dann haben wir von unten, vom Keller bis oben gesegnet. Dann war ich oben im Dachgeschoss und dann sagte sie mir, hier müssen Sie besonders segnen. Ja, warum denn? Hier hat sich einer aufgehängt. Und ich wolltest du in einem solchen Raum sein, wo jemand sich umgebracht hat oder jemand getötet wurde? Da hätte ich Angst. Seht ihr, und so ist der Mutterschoß heute belastet bis zum geht nicht mehr. Und niemand erzählt. Es ist ein Verbrechen von den Ärzten, dass sie den Frauen und den Männern nichts erzählen. Und vor allen Dingen, der Katechismus spricht ganz klar, es ist eine schwere Sünde, die gebeichtet werden muss. Es sind Altlasten, es sind die Ursachen von vielem. Und dann schreibst du den Tod drauf. Ich habe mich oft gefragt, wo? Das ist eine Wirkung. Sie lieben den Totenkopf, meine Kinder in der Schule. Totenkopf auf den Schuhen, Totenkopf auf den Mützen, Totenkopf auf dem T-Shirt, Fratzen darauf. Warum liebt ihr den Tod? Oder ein Beispiel von einem Kind, gerade wo auch gebetet wurde. Es ist eine Frau mit dem Mann gekommen, mit einem Kind. Das war ein Schreikind. Und man dachte sich, wie kriege ich das wieder ruhig? Und die Mama ist fast kaputt gewesen. Nerven sind unten, total K.O. Und manchmal könntest du das Kind selber schütteln, oder? Ich sage, Herr Pfarrer, wissen Sie was? Das schreit ständig und jetzt kriege ich schon Aggressionen gegen mein eigenes Kind. Ich schaffe das ja fast nicht mehr. Das ist ja furchtbar. Es tut mir noch am meisten weh, dass ich Aggressionen gegen mein eigenes Kind habe, weil es nicht aufhört zu schreien. Was können wir denn noch machen? Die Ärzte wissen sich keine Lösung mehr und keine Antwort. Und dann kam auch mal irgendwo so ein kleiner Hinweis. Manchmal wirkt der Heilige Geist sehr, sehr gut. Da kam das Wort bei einer Person Abtreibung. Aber es war eine gläubige Familie. Wirklich Leute, die am Sonntag in die Kirche gegangen sind, die gebetet haben, eigentlich wirklich das Glaubensleben aktiv zu Hause vollzogen haben. Aber es hörte nicht auf. Die Stimme kam immer wieder. Abtreibung, Abtreibung. Irgendwann traute sich dann mal jemand und sagte, könnte es sein, dass sie abtreiben wollten? Da kam es raus. Wichtig ist noch vielleicht dazu zu sagen, denkt einmal nach, was für ein Milieu war, ist viel gestritten worden. Es kommt manchmal so raus, wenn viel gestritten wurde und du warst im Mutterschoß. Dass du auch, ich habe selber erlebt mal so Kinder, dann kommt die Mutter zu mir und sagt, stell dir mal vor, wenn wir beide streiten, dann haut meine Tochter immer ab ins Zimmer und sagt zu sich, ich bin schuld am Streit der Eltern. Die nächste Frage, die ich gestellt habe zu ihr, habt ihr auch gestritten, wo du schwanger mit ihr warst? Also ja, es ist so ein uneheliches Kind.
Da war viel Streit. Seht ihr? Und da kommt das her, da meint das Kind, wenn gestritten wird und die Disharmonie außerhalb ist, ich bin ständig an allem schuld. Und das ist die Ursache. Ganz, ganz entscheidend. Oder lass mich das machen. Wisst ihr, wenn diese Botschaften drin sind, die Leute haben immer Angst, etwas zu machen. Wenn sie eine Herausforderung haben, lieber mache ich es nicht, ich kann es ja nicht. Und da ist es drin. Das ist die Ursache. Und es wirkt, ganz besonders von den Eltern. Das wirkt unheimlich. Das kann man sich nicht vorstellen. Dann, welche Wegweiser haben meine Eltern mir mitgegeben? Also jetzt wieder die Ursachen, wo kommt etwas her? Manchmal das, sei stark, sei perfekt, beeile dich, strenge dich an, mache es mir recht, lass dich nicht hängen. Du musst erfolgreich sein, du musst der Beste oder die Beste sein. Versteht ihr? Das war jetzt die Initialzündung, gell? Wieder aufzuwachen. Wieder aufzuwachen. Wirklich, da können wir wirklich, wenn das so reingebrannt ist, ist es oft einmal schwierig, dann funktionierst du so. Du hast auf die Schiene gesetzt und dann muss dein Lebenswagen so fahren. Wie oft habe ich immer gebetet? Und jetzt nimmt Jesus dein Lebenswagen von diesem Gleis herab und macht es auf jenes Gleis, das er will, dass du so lebst. Nicht wie die anderen es wollen, sondern wie Gott es will. Ist ganz, ganz wichtig. Also wie es wirkt, das Lebensmotto des Vaters zum Beispiel. Eine Auswirkung, wie du selbst bist. Und da ist die Ursache jetzt. Da ist die Ursache. Arbeit, schaffe, schaffe, Häusle baue. Die Herrschsucht zum Beispiel, die Unterdrückung oder die Botschaft, Wirtschaft, Alkohol, Erfolg, Macht, Egoismus. Und du funktionierst genauso. Bist ein Ableger. Manchmal haben es die Leute sehr, sehr gut beobachtet. Der Apfel fällt nicht weit vom Stamm. Es ist genauso. Da muss man aufpassen. Und manchmal sagt man ja, man will nicht so wie die Mama und wie der Papa sein, aber doch bist du so. Und du erkennst dich wieder. Und das dürfen wir hinbringen. Das sind unheimliche, starke Sachen, die in den Leuten wirken. Manchmal muss man es wieder sagen. Ich widersage diesen Aussprüchen meiner Eltern. Und ich bringe sie ans Kreuz, ich vergebe ihnen, so müsst ihr sagen in der Beichte, ich vergebe ihnen. Jesus, mach diese Worte unwirksam. Zerstöre sie, dass ich nach deinem Wort leben kann, nicht nach den Worten der eigenen Eltern oder dem Umfeld. Versteht ihr? Das ist ganz, ganz wichtig. Oder das Motto, Lebensmotto der Mutter, wo reingebrannt, alles recht machen. Ausgleichen, vielleicht Geld, Kleider, Shopping, das zählt, das ist das Lebensmotto. Oder Leiden, Krankheit und Traurigkeit ertragen. Und so bist du disponiert. Das sind riesige Ursachen, wo Zusammenhänge sind. Manchmal kommt es sogar vor in der Seelsorge, wenn die Mama krank ist, ist die Tochter krank. Und wenn die Tochter krank ist, ist die Mama krank. Das muss uns hellhörig machen. Das sind so tiefe Verbindungen, das ist zu viel. Das geht nicht, gell? Dann Minderwertigkeitskomplexe. Wo können die herkommen? Ja? Wo sind die Ursachen? Vergleiche mit den anderen Geschwistern, weil man vielleicht unterdrückt wurde, wie ein Aschenputtel behandelt. Der Bruder war stärker, deine Schwester hat schönere Augen gehabt. Es wurde immer das Beste gegeben, oder? Und die Minderwertigkeitskomplexe und das, ich darf mir nichts gönnen, ich bin ja schlechter und so weiter, da kommt es her. Da können wirklich die Ursachen sein. Die Hackordnung im Kindergarten und in der Schule, versteht ihr, wenn du wirklich so gemobbt wurdest und zurückgesetzt, und manchmal kommen die Minderwertigkeitskomplexe, das Verletztsein und nicht dazu zu gehören. Die Abwertung,
Und dann manchmal der Selbsthass, mich wollte niemand. Wie oft habe ich erlebt, auch in Gesprächen, was ich da mal erlebt habe in der eigenen Pfarrei, das sage ich euch, es war wirklich zu Herzen gehend. Da kam ein Ministrant, das war der Oberministrant. Und er sagte, Herr Pfarrer, ich verstehe es, oder Herr Kaplan, ich verstehe es nicht mehr. Jetzt bin ich in meiner Klasse. Und ich habe jetzt irgendeinem noch erzählt, ich bin Ministrant und ich gehe am Sonntag in die Kirche. Wissen Sie, was die mit mir machen? Die hacken auf mir rum und sagen, wir treiben dir Christus schon aus. Du Satansbrut. Ja, ist wirklich so. Ich habe gedacht, ich bin im falschen Film. Das gibt's doch heute nicht. Ja, von wegen. Da sind manchmal ganze Klassen okkultisiert und vom Teufel getrieben auch, dass letztlich Jesus Christus in diesem Menschen, der in ihm wohnt, kaputt zu machen. Und heute ist ja anders. Früher war es so, da haben 9 geglaubt und einer oder zwei vielleicht nicht. Heute ist umgekehrt. Da glaubt einer noch und 9 nicht mehr. Aber was macht der eine mit, der glaubt? Und da machen Jugendliche Furchtbares mit. Manchmal in deinem Umfeld wirklich Furchtbares. Und was das bewirken kann, wie da du kaputt gemacht wirst, dein Selbstwertgefühl, Minderwertigkeitskomplexe und alles Mögliche, was da für Verletzungen sein können, aus diesen Ursachen, das ist unheimlich. Ich habe selber fast mitgeweint mit diesem Jungen, der Oberministrant war. Ich sagte, ich verstehe es nicht mehr. Ich will doch nicht, dass sie so böse zu mir sind. Warum sind sie so böse zu mir? Der hat es nicht verstanden. Na? Die Quellen der Schuldgefühle, wo kommt das her, der Schuldgefühle? Der Aussagen, Flüche, Festsetzungen, Fixierungen, wo kommt das her? Du hast kein Recht, so zu denken. Oder bleibe still, du sorgst, du sagst doch nichts Rechtes. Oder warum machst du immer alles falsch? Warum bist du so taub und langsam? Warum bist du nicht wie dein Bruder und deine Schwester? Du wirst doch genauso wie... Punkt, Punkt, Punkt. Was soll Jesus von dir denken, wenn noch Gott dazu verwendet wird? Warte nur, bis der Papa heimkommt. Kennt ihr das? Und dann hast du ein Wahnsinns-Gottesbild. Hast nur Angst vor ihm. Wie oft ist das eingeimpft? Warte nur, bis der Papa heimkommt. Und dann gibt es die Fänge voll. Gell? Ist wirklich so. Wir müssen da aufpassen, was da alles sein kann. Dann. Das Brechen der Aussagen, wo auf uns lasten kann, das ist ganz, ganz wichtig, durch das Wort Gottes, ganz wichtig. Wir dürfen wirklich so beten für die Menschen, dass diese Ursachen dann verschwinden. Du bist ein geliebtes Kind. Mit ewiger Liebe habe ich dich geliebt. Und ich gehöre zu Mama und Papa. Du bist mein. Ich habe dich beim Namen gerufen. Ich habe dich beim Namen gerufen und in meiner Hand gelegt. Ich habe dich erwählt vor der Erschaffung der Welt. Im Epheserbrief 1,3. Ich habe einen Liebesbund mit dir geschlossen. Wer mich liebt, zu dem wird mein Vater und ich kommen, wir werden bei ihm Wohnung nehmen. Diese Worte sind ganz wichtig. Wenn man schlechte Worte bekommen hat, ständig, und lebt aus dem, muss aus dem leben, es ist ganz, ganz furchtbar. Oder Vater, lass sie eins sein, wie du mit mir eins bist, ich in ihnen, du in mir. Da müssen wir das brechen mit dem Wort Gottes. Was an schlechten Worten eben auf die Menschen gelegt wurde. Dann, wir fassen diese Aussagen auf als Identitätsbeschreibung, als Wesensaussagen. Die Folge ist,
Ich glaube den positiven Zusagen Gottes nicht einmal, sondern lieber dem, was andere in uns reingebrannt haben. Oder Lügen erkennen, genau diese Lügen erkennen, die herauswerfen aus unserem Leben. Das müssen wir auf Jesus werfen. Dieses Brechen im Namen Jesu und durch das Wort Gottes. Fest glauben an die Verheißung und Zusage Gottes, das ist ganz wichtig, wenn das geschehen ist in deinem Leben. Dass du auf eine andere Schiene gesetzt wirst, aus dem Teufelkreis herauskommst. Dass Jesus das ausbrennt aus dir und da muss die Liebe hinkommen. Wenn es so lange in dir ist, da muss wirklich diese Liebe wie ein Strahl dort in diese Positionen kommen, wo das so tief verwundet wurde. Dass du neu geboren wirst, dass das Alte vergangen ist und dieses Neue wird. Dass du wirklich aus diesem Grab auferstehst und herauskommst und diese Giftfässer herausgeworfen werden. Und alles in die Müllverbrennungsanlage Gottes kommt, was diese Ursachen sind, wo all das Zeug herkommt. Wichtig, ein wichtiger Bereich ist auch die Bilder von Gott. Wo diese Ursachen herkommen durch die Erziehung. Wenn ich einen fernen Gott, also die Gottesbilder, das müsst ihr jetzt ganz, das ist auch auf dem Blatt, die Gottesbilder, weil ein ferner Gott, er kümmert sich nicht um mich. Wenn du eben das bei deinem Vater erfahren hast, von deiner Mutter erfahren hast, hast du wenig Zärtlichkeit bekommen, da kannst du nie ein wunderbares Gottesbild haben. Unmöglich. Ein Aufpasser Gott, wenn deine Eltern überall aufgepasst haben. Und dann übertragst du das, was du erlebt hast, auf Gott oder der Polizistin Gott. Genau das Gleiche. Du wirst überprüft. Das kann wirklich aus dem kommen. Oder wenn du ein rachsüchtiger Vater und ein cholerischer Vater erlebt hast, überträgst du das 1:1 auf den da oben. Das ist die Ursache. Oder ein quälender Gott. Ich habe jetzt erst vor kurzem wieder einen Brief bekommen. Wissen Sie, Herr Pfarrer, mir kommt es vor, Gott quält mich nur. Das ist gar nicht so einfach zu antworten. Es geht alles schief. Aber du brauchst wirklich eine tiefe Seelsorge, in diese Ursache hineinzukommen, warum sie es so erfährt. Oder ob danach einiges wirkt, dass es eben in dieses Quälen hineinkommt. Vielleicht ein wütiger und zorniger Gott, das gehört ja zu diesem quälenden Gott auch dazu. Oder der unberechenbare Gott, wenn du einen Vater und eine Mutter gehabt hast, kein Verlass. Unberechenbar. Du weißt nicht, wo du dran bist. Da kommt das her. Das sind die Ursachen. Oder ein böser Gott, wenn du es erlebt hast, strafender Gott, wenn du nur Fänge bekommen hast und Schläge bekommen hast. Und das war auch das Problem von Martin Luther. Man weiß es aus der Luther-Forschung. Das Problem von Martin Luther war das. Das sagen Evangelische, nicht ich. Evangelische, das kannst du im Internet nachlesen. Dass der Martin Luther einen solchen cholerischen Vater hatte, und ich glaube, er wäre ein großer Theologe geworden, ein großer Reformator in der katholischen Kirche. Aber es ist ein großes Problem. Die Vaterbeziehung ist ganz, ganz wichtig. Und er hat ihn oft halber blutig geschlagen und wirklich halber totgeschlagen. So cholerisch war der Vater von ihm. Und im nächsten Moment sagte er, Bub, du weißt, ich meine es ja nur gut mit dir. Und es war so tief in diesem sensiblen Menschen drin, dass er diese Verfasstheit des eigenen Vaters nur in Gott übertragen hat. Wisst ihr, was er dann für Aussprüche gehabt hat? Nicht Adam ist gefallen, sondern Gott hat Adam fallen lassen. Das sagt Martin Luther. Martin Luther sagt, bevor Gott Gott wird, muss er Teufel werden. Gott schafft das Gute und das Böse zugleich. Versteht ihr? Er ist aus dieser Neurose nicht mehr herausgekommen. Dann ist das ganze Gottesbild kaputt gegangen. Und das kann sehr, sehr tief gehen.
von den eigenen Eltern aus. Da ist die Ursache. Deswegen sagen dann manche Theologen, die Theologie von Martin Luther ist eine Autobiografie, also das, was er erlebt hat. Und manchmal ist es bei uns genauso. Du kommst nicht heraus zu einem liebenden Gottesbild. Das sind riesige Dinge, wo tief hängen. Tief hängen. Ich will nicht da verurteilen. Es geht nicht darum zu verurteilen. Wir müssen der Wahrheit ins Auge legen. Ich glaube, dieser Martin Luther wäre ein großer Theologe und ein großer Reformator gewesen, aber leider halt außerhalb der Kirche. Wenn jetzt der Vater wirklich der gewesen wäre, der ihn geliebt hätte, hätte es doch viel gegeben in der Kirche. Aber er kam nicht über das hinaus, dass Gott gut ist. Wisst ihr, was er dann gemacht hat? Dann hat er diese einzelnen Bücher aus der Heiligen Schrift rausgeworfen, wo drin steht, Gott ist gut und er ist nicht böse zugleich. Jesus Sirach, Buch der Weisheit, Makkabäerbuch, Jakobus, Brief, all das hat er rausgeworfen. Mit dem kann er nichts anfangen. Das ist seiner Theorie, versteht ihr? Das ist das, was er erlebt hat. Das kann nicht sein. Versteht ihr? Nicht zu verurteilen, nur die Wahrheit. Das sagen Evangelische. Nicht katholische, evangelische. Ich referiere jetzt eigentlich nur, was die Evangelischen auch sagen. Nicht zu verurteilen, weil man muss auch sehen, wie oft geht es bei uns genauso. Wenn du Angst hast vor deinem eigenen Vater und kannst nicht mit ihm in einem Zimmer sein, weil er so streng ist und weil du immer Angst hast, irgendwie bestraft oder geschlagen zu werden. Glaubst du, du hast einen Zugang zu diesem Vater, der als erstes mal der barmherzige, gütige, treue und gute Vater ist? Das ist immer Angst. Das muss mal weg. Das ist die Ursache. Das sind Vater und Mutter transparent für den da oben. Transparent. In tiefster Weise. Oder ein Unterwerfungsgott, ein Unterdrückungsgott, der meint's mit mir nicht gut. Und doch steht in der Heiligen Schrift, eben, wie du es selber erlebt hast, er meint's nicht gut. Du kommst nicht raus. Pater Hans Bub sagt sogar, sind dämonische Gottesbilder im Herzen. Und die müssen wirklich zutiefst entrümpelt werden, dass diese Wunden heilen. Wisst ihr, in einer preußischen Mentalität und in einer Nachkriegsgeneration ist hart zugegangen, das sage ich euch. Ist hart zugegangen. Da haben manche einiges durchgemacht. Und versteht ihr, das dürfen wir Gott geben. Einfach die Wahrheit über uns selbst, weil das sind die tiefsten Verletzungen, das sage ich euch. Kindheitserlebnisse, wo du irgendwas erlebt hast. Wo dir vielleicht das Vaterbild zusammengebrochen ist und das Mutterbild zusammengebrochen ist. Das nicht verstanden hast, wo du denkst, das hat nichts mehr mit Liebe zu tun. Zum Beispiel Bevormundung. Ja, und du machst mit deinen eigenen Kindern auch genauso. Bist ständig bevormundet worden, du musst das und das und das und das tun. Gell? Und nachher machst du es in der eigenen Ehe mit deinen Kindern genauso. Das sind die Ursachen. Du kommst aus dieser Schiene nicht raus. Bist wie in einem Gefängnis. Kommst nicht raus. Und dann kannst du noch Schuldgefühle haben nachher, wirklich ohne Ende, wenn dir das mal aufgeht, was da eigentlich abgegangen ist, von dem, was da alles sein kann. Jetzt haben wir, denke ich, so eine kleine Palette von Ursachen kennengelernt. Bis jetzt, so können wir auch die ganze Palette der Ursachen sehen, die ganz, ganz wichtig ist, da wo du suchst nach etwas, denke mal nach. Das sind alles Süchte, Anerkennungssucht, Bewunderungssucht, Mittelpunktsucht,
Oder du willst etwas nachholen? Ist ein Zeichen, ein Hinweis, ein Kompass, eine Kompassrichtung, ein Fingerzeig dorthin? Du suchst etwas, was du nicht bekommen hast. Menschen, die sich ständig in den Mittelpunkt spielen. Da musst du mal nachdenken, ja, hat er es nicht bekommen? Der muss jetzt noch nachholen. Er sucht mit Eifer das, was er nicht bekommen hat. Oder wenn er es gar nicht bekommt von den Äußeren und ist sogar so verletzt, weil diese Menschen sind natürlich so, wenn sie es ständig suchen, gehen sie der Umwelt auf den Keks. Und dann werden sie noch mehr verletzt. Wisst ihr, was dann rauskommt? Dann sind sie total kaputt. Dann landen sie in der Depression und dann verlieren sie das Vertrauen in den Nächsten. Das sind die Zusammenhänge, gell? Von der Psychologie. So dürfen wir alles mal anhauen. Also ich habe jetzt sicher so ein bisschen einen Aufriss bekommen. Denkt einmal auch selber nach, was bei euch so ist. Ihr habt eure Geschichte. Es ist ja nur so denke ich, so Anregungen. Alles kriege ich da nicht unter in knapp einer Stunde. Denkt einmal nach und schreibt es auf, bringt es hin. Und wichtig ist, was ich euch ins Herz legen will, vergebt. Das ist das Erste. Die Wahrheit über uns selbst macht uns frei. Und dann, dass wir vergeben, der erste Schritt, vergeben. Ich vergebe, dass es so ist. Weil auch Gott mir vergibt, vergebe ich auch. Meinen Eltern, in der Schule, im Kindergarten, der ganze Bereich der Ehe, wo so tiefe Verletzungen sein können, dass es gerade zu spät ist. In der Sexualität Verletzungen sein, durch Ehebrüche. Es ist gerade so, man sieht auch, wenn jetzt zum Beispiel immer wieder Leute in die Sexualität abrutschen, dass oft einmal Dispositionen da sind, die Ursache, dass halt in der Vorfahrenschaft viele auch gelebt haben oder einige gelebt haben und man hört es dann, ah, der Opa war genauso oder der Papa war genauso und der Urgroßvater war genauso. Das ist auch noch ein Feld, das gar nicht zu unterschätzen ist, denn ihr müsst wissen, wir sind in diesem Fleisch, in dem andere gesündigt haben. Ich bin nicht verantwortlich für die Sünden der anderen. Ich werde nicht verdammt für die Sünden der anderen. Aber ich lebe in dem Fleisch, wo so gesündigt worden ist. Und es ist nicht egal, wie die anderen gelebt haben. Und manchmal steigen diese Sachen raus. Man sieht wirklich Zusammenhänge, in vielerlei Hinsicht Zusammenhänge, wo das ein bisschen weitergeht und du leidest in dem Fleisch und es kommen Dinge hoch und sind Ursachen da, die ganz tief gehen. Gerade in der Sexualität und dann gehen sie nebenaus. Kritik, Verurteilung, Richten, da geht es weiter. Dann, wenn sie sich nichts sagen lassen, zum Beispiel Männer, tyrannisch

gelebt haben. Man weiß sogar aus der jüngeren Wissenschaft, dass jetzt mittlerweile so weit ist, dass man nachprüfen kann, jetzt beim Enkel, dass der Urgroßvater Inzest gemacht hat. Und dass du es nachprüfen kannst in den Genen. Das ist gewaltig. Also es ist so, du schreibst ein bisschen etwas in dein eigenes Erbmaterial hinein. Das muss man sich mal vorstellen. Aber es ist nicht verantwortlich für die Sünden der anderen. Aber man leidet darunter. Und das ist ganz genau das Entscheidende. Viele Theologen gehen da wirklich furchtbar davor, also dagegen, und können mit dem gar nichts anfangen. Aber in der Schrift steht, wir leiden an den Sünden und Fehlern unserer Väter und Mütter bis ins dritte, vierte Geschlecht. Aber ich muss dazu sagen, gell, keine Angst. Wenn wir Segen tun und heilig leben, strahlt es aus bis ins tausendste Geschlecht. Da können auch noch Ursachen sein. Und da haben manchmal, hat das Volk ganz genau beobachtet, ja, der Papa war genauso. Und die Mama war genauso. Manchmal geht es sogar weiter, die Dominanz, dass jetzt die Frau die Hosen anhat, zum Beispiel, dann hat es die Frau genauso gehabt, wisst ihr, wie es dann weitergeht? Dann sucht sich diese Tochter wieder einen Mann, wo sie dominant ist. Wie oft beobachten wir das? Oder wenn der Vater ganz herrschsüchtig war, suchen sie sich genau so eine Konstellation, einen Mann, der es auch ist, weil sie sich da auskennen. Das sind Phänomene, die wirklich nicht wegzustreichen sind, sondern wir wirklich mal in den Augenblick, in den Blickwinkel nehmen müssen, mal nachdenken. Das sind echte Linien, Beobachtungen. Und der intensivst in der Seelsorge steht, der sieht diese Linien. Ich bin sehr, sehr froh, dass ich in meiner Pfarrei sehr, sehr intensive Gespräche haben durfte. Manchmal stundenlang. Und dann ist mir immer wieder aufgefallen, genau das. Es geht wie eine Kette weiter. Es sind wirklich Dinge, Zusammenhänge, die nicht wegzustreichen sind. Das wollte ich euch auch noch am Schluss sagen, was ganz, ganz wichtig ist. Nicht so, dass wir jetzt verantwortlich sind. Ich will es nochmal sagen, dass jetzt nur die Vorfahrenschaft schuld ist. Das ist falsch. Wir sind nicht verantwortlich für die Sünden der anderen. Aber wir leiden darunter. Weil ich trage, und so ist das Dogma, wir stammen alle von einem Ehepaar aus. Und wenn sogar die Auswirkung der Erbsünde ich jetzt noch spüre, wie Adam und Eva gesündigt hat und wie sie es hineingeschrieben haben ins Fleisch, denn die Weitergabe des Erbmaterials ist die Weitergabe der Erbsünde. Nicht durch die Geistseele, die schafft Gott wunderbar. Und da geht noch was durch von Adam und Eva aus. Ich erkenne meinen alten Adam und meine alte Eva in mir. Wenn da schon etwas weitergeht, eine gewisse Belastung und eine starke Belastung. Theologie spricht ja von dem Zunder, von dieser Konkubiszenz, von dieser Leidenschaft, von der Begierde, von all den Dingen, wo wir zur Sünde hinneigen. So ist es auch nicht egal, wie unsere Eltern gelebt haben in diesem Fleisch, das ich trage. Seht ihr? Und da dürfen wir voller Güte, auch in einem großen Gebet, wenn wir diese Dinge wissen, im Gebet in der Heiligen Messe derer gedenken, um Vergebung bitten, stellvertretend einstehen, wie es die Kirche macht. Manchmal über 10, 20, 30 Jahre immer wieder Messen liest, was da drin ist und was da falsch war. Und dann liest du Messen, dann hilfst du ihnen. Und das ist die Nächstenliebe. Die Katharina von Genua sagt, das ist das Wunderbarste, was ihr den armen Seelen tun könnt, die vielleicht in diesen Sünden auch waren und die es mitbekommen haben von den anderen. Dass ihr ihnen helft und für sie betet. Dann erfüllt ihr das.

besucht im Gefängnis und habt sie befreit. Sie waren obdachlos und ihr habt ihnen Heimat gegeben. Sie waren verwundet und ihr habt sie geheilt. Sie waren Umherirrende und ihr habt ihnen wirklich diese Heimat wieder gegeben. Das erfüllen wir dann, auch für die, die dann leiden. Und es ist ganz, ganz gut. Und wisst ihr, was dann geschieht? Auf einmal löst sich der Spuk in der eigenen Familie auf. Wenn ihr so, wie die Kirche es will, nicht so in einem Gottesdienst, versteht ihr? Das wäre falsch. Nämlich dieser Bereich muss über viele Jahre hineingelegt werden in die Barmherzigkeit Gottes, in die heilige Messe. Und das ist gesund. Und das dürfen wir verkünden. Das ist gesund. Das gehört auch dazu, wo Riesenursachen sein können, die aber im richtigen Licht gesehen werden müssen. Und jetzt dürfen wir beten. Allmächtiger, ewiger Gott, wir danken dir und loben dich und preisen dich. Denn du hast uns die Wahrheit über uns jetzt ans Herz gelegt. Wir durften vieles sehen und vieles erkennen. Der Heilige Geist hat uns in vieles eingeführt, was in unserem Leben ist. So bitten wir dich, dass du jetzt deinen Segen darüber breitest, dass wir es auch in die Beichte hineinnehmen können und dir schenken können, in die Seelsorge hineinschenken können. Allmächtiger Gott, segne uns jetzt, dass wir auch gute Gespräche haben und gesegnet sind in der Kraft des Heiligen Geistes. Und dass du beginnst, deine Hand auf diese Wunden zu legen, damit sie heil werden durch deine unendliche barmherzige Liebe. Und dazu segne uns der allmächtige Gott, der Vater, der Sohn und der Heilige Geist. Amen.

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Gedanke von Don Pirino Gaglione vom 12. Februar 2021. Der Empfang der Barmherzigkeit Gottes entfacht im Satan einen unauslöschlichen Hass, der sich durch Zweifel und Schwierigkeiten zeigt, die Liebe zu Gott und zum Nächsten wieder aufzunehmen und alle Fesseln der Begierden mit Entschiedenheit zurückzuweisen. Nun hat er den Gegenstand des Angriffs geändert. Er stachelt die Anhänglichkeit an, aber nicht mehr an die Personen, sondern an die Dinge, die gefallen.

27. August, die heilige Monika, eine der anziehendsten Frauengestalten unter den heiligen Witwen, die von der Kirche verehrt werden, ist Monika, die Mutter des großen Augustinus. Sie ist die Patronin der Mütter. Ihr Sohn, um den sie so viel gelitten hat, hat ihr in seinen Bekenntnissen ein unvergängliches Denkmal kindlicher Dankbarkeit und Liebe gesetzt. So steht uns ihr Leben und Sterben voller Lebendigkeit vor Augen. Monika, zu Deutsch die Ermahnerin, auch die Mutter, wurde im Jahre 332 von frommen und gottesfürchtigen Eltern geboren und verlebte ihre Jugend in Tagaste an der nordafrikanischen Küste. Mehr noch als die Eltern hielt eine alte Amme, die im Hause eine besondere Stellung einnahm, das zu allerlei Neckereien aufgelegte Kind frühzeitig zu kluger Besonnenheit und Mäßigung an. Sie erlaubte ihm nicht einmal, während des Essens Wasser zu trinken und flößte ihm frühzeitig innige Liebe zu Gott und Furcht vor der Sünde ein. Von Augustinus erfahren wir eine kleine Geschichte aus dieser Zeit, die ihm sicherlich seine Mutter selber erzählt hat. Monika wurde öfter in den Keller geschickt, um den Tischwein heraufzuholen. Da kam sie eines Tages die Lust an, den Wein zu kosten, und sie nippte von der Kelle. Mit der Zeit fand sie immer mehr Geschmack am Weine und endlich genoss sie davon ohne Scheu so viel sie wollte. Zum Glück kam eine Dienstmagd hinter das heimliche Treiben des Kindes und warf ihr gelegentlich eines Streites einmal ein hässliches Wort, Säuferin, an den Kopf. Dieses Schimpfwort traf das feinsinnige Mädchen tief. Sie sah ihren Fehler ein und legte alsbald ihre schlimme Gewohnheit ab. Monika war gerade 18, da wurde sie von ihren Eltern verheiratet. Patricius war Heide, sehr jähzornig und sinnlich. Die junge Frau musste nicht nur seine ehebrecherischen Beziehungen ertragen, sondern auch seine gemeinen Bemerkungen über sich ergehen lassen. Der Zorn riss ihn sogar so weit hin, dass er seine stille, demütige Gattin zuweilen schlug. Monika aber ließ es geschehen und begegnete ihm stets freundlich. Wenn sein Zorn vorüber war, redete sie mit ihm freundlich und versuchte auf sanfte Weise, ihm sein Betragen vor Augen zu halten. Immer war sie bemüht, den Frieden in der Ehe zu wahren und ihre Zunge im Zaum zu halten. Ein großer Schmerz war ihr das ausschweifende Leben ihres Mannes, der ihren Bitten, das Christentum anzunehmen, nur Hohn entgegensetzte. Sie gebar ihrem Mann zwei Söhne, Aurelius Augustinus und Navagius, sowie ein Mädchen mit Namen Perpetua. Mit innigster Liebe ging sie an ihren Kindern und war darum besorgt, ihnen eine christliche Erziehung zu geben. Augustinus, der Erstgeborene, war sehr intelligent, zeigte aber schon frühzeitig einen Hang zu Eigensinn und Leichtlebigkeit. Je älter er wurde, desto mehr nahmen seine bösen Leidenschaften, die er vom Vater geerbt hatte, zu. Große Freude dagegen hatte der Knabe an den Wissenschaften und ihnen widmete er sich nur allzu gern. Zwar hatte die Mutter ihn unter die Katechumenen aufnehmen lassen, aber in unbegreiflicher Nachsicht schob sie die Spendung des Taufsakramentes immer wieder hinaus. Hier muss der Einfluss ihres Gatten sowie der Zeitgeist in Betracht gezogen werden, aber auch das Verhalten des Knaben selbst. Monika musste zu ihrem Schmerz bemerken, dass er sie hinterging, und als er mit 17 Jahren auf die Universität nach Karthago zog, bemerkte sie,
dass Augustinus sich immer tiefer in sittliche Verirrungen verstrickte. Monika weinte und flehte, mahnte und litt. Aber der heißgeliebte Sohn wandte sich von ihr ab, ja, fügte ihrem Schmerz über sein sittenloses Leben noch ein größeres Leid hinzu, denn er schloss sich der Irrlehre der Manichäer an. In all dieser Trübsal war ihr wenigstens ein Trost vergönnt, denn es war ihr gelungen, ihren Gatten Patricius vor seinem Tode zum Christentum zu bekehren. Augustinus erzählt uns aus dieser Zeit seines Lebens, was bot die betrübte Mutter alles auf, um ihren Sohn auf bessere Wege zu bringen. Selbst zu dem, was einer Mutter das Schwerste ist, griff sie zur Strenge und befahl ihrem Sohn, ihr Haus zu verlassen und es nicht mehr zu betreten. Monika aber ließ den Mut nicht sinken. Ein frommer Bischof, an den sie sich in ihrem Leid um den verlorenen Sohn wandte und den sie bat, er möchte ihn zur Wahrheit zurückführen, sagte: Es ist unmöglich, dass ein Sohn solcher Tränen für immer verloren sein kann. Trotz der Trennung hielt Monika stets zu dem jungen Gelehrten. Auch als er in Karthago zusammen mit seiner Geliebten lebte, die ihm sogar einen Sohn gebar, vermied Monika alle Auseinandersetzungen mit ihm. Sie betete ständig für ihn und war ihm eine stumme Mahnerin, deren Gegenwart wie ein Stachel in seinem Fleische war. Eines Tages versuchte er die Flucht und bediente sich dabei einer arglistigen Täuschung. Während seine Mutter in der Kirche war, bestieg er ein Schiff und fuhr nach Rom. Die betrogene Mutter empfand tiefen Jammer und hätte sich jetzt endgültig von dem undankbaren Sohn zurückziehen können. Doch so wie sie in Erfahrung gebracht hatte, dass sich Augustinus seither in Mailand aufhielt, nahm sie ohne zu zögern die beschwerliche Reise auf sich und reiste ihm nach. Augustinus hatte in Mailand, wo der große Ambrosius lehrte, eine Professur angenommen. Dieser bedeutende Kirchenlehrer hatte großen Einfluss auf den Verirrten. Monikas Gebete sollten endlich erhört werden. Nach 14-jährigem Beharren in der Irrlehre fand Augustinus zur Wahrheit. Der Geist des Herrn kam über ihn. Er erkannte, wie tief er seine Mutter beleidigt, welche Irrwege er gegangen war. Aus der Hand des heiligen Ambrosius empfing er die Taufe. Monika strömte über von Dank und Lobpreisung Gottes. Von nun an wollte er sie nicht mehr verlassen. Wunderbar schildert Augustinus die Gespräche, die er mit ihr in ihrer letzten Lebenszeit führte. Aber Monika sehnte sich danach, in ihre Heimat zurückzukehren. Der große Sohn teilte ihren Wunsch. Schon hatten sie den Hafen von Ostia erreicht, um dort das Schiff zu erwarten, das sie nach Nordafrika zurücktragen sollte. Da erkrankte Monika und starb in den Armen ihrer Kinder. Augustinus hat ihren Tod und ihre letzten Gespräche mit erschütternden Worten beschrieben. Als sie fühlte, dass sie in Ostia sterben würde, sprach sie: Begrabet diesen Leib, wo immer, er soll euch keine Sorge machen. Nur um das eine bitte ich euch, dass ihr am Altare des Herrn meiner gedenkt, wo ihr auch seid. Ich bewunderte die Mutter, die früher immer den Wunsch geäußert hatte, neben ihrem Ehemann begraben zu werden. Auf die Frage, ob es ihr nicht Kummer bereite, in einem fremden Land zu sterben und begraben zu werden, antwortete sie lächelnd: Nichts ist fern von Gott, und ich fürchte nicht, dass er am Ende der Tage nicht wissen sollte, wo er mich aufwecken will.
Und also ward am 9. Tage ihrer Krankheit, im 56. Jahre ihres Lebens, im 33. meines Lebens, diese gottverbundene, edle Seele aus ihrem Leib gelöst. Das geschah im Oktober 387. Der Leib der heiligen Monika ruht in St. Agostino in Rom. 1969 verschob man ihr Fest vom 4. Mai auf den 27. August. Dargestellt wird die Heilige als Matrone mit Schleier im Gespräch mit ihrem Sohn, mit Rosenkranz und Buch. Der Abschied des Augustinus von seiner Mutter ist oft gemalt worden. Eine besonders merkwürdige Darstellung befindet sich im Neustift bei Brixen. Alles, was wir über die heilige Monika wissen, hat uns ihr Sohn berichtet. In seinen wahrheitsgetreuen, weltberühmten Bekenntnissen gibt es keine Legenden. Wir berichten daraus anstelle der Legende einen Traum der Heiligen, den sie ihrem Sohne schilderte und der einer echten Erscheinung gleicht. Als Monika von dem unseligen Entschluss ihres Sohnes gehört hatte, der Gemeinschaft der Manichäer beizutreten, weinte und betete sie Tag und Nacht für ihr unglückliches Kind. Da sandte Gott ihr einen tröstlichen Traum. Es war ihr, als stehe sie auf einem Richtscheit und es erscheine ihr ein glänzender, freundlich lächelnder Jüngling, der sie fragte: Warum lässt du dich vom Grame verzehren? Als sie erwiderte, dass sie das Verderben ihres Sohnes beweine, sprach er: Sei getrost und schaue dich um, denn wo du stehst, da steht ja auch dein Sohn. Und als sie sich umblickte, sah sie ihren Sohn auf dem nämlichen Platze stehen. Als Monika diesen Traum ihrem Sohne erzählte, wollte er denselben dahindeuten, dass auch seine Mutter zu der Sekte der Manichäer übertreten werde. Sie aber antwortete schnell: Nein, der Engel sagte nicht, wo er, da auch du, sondern wo du, da auch er. Diese Worte machten großen Eindruck auf Augustinus und waren vielleicht das erste Samenkorn zu seiner Bekehrung.

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2: Ein Gedanke vom Dekan Matthias Rey.
3: Liebe Hörerinnen, liebe Hörer, was mich als Priester am meisten beschäftigt, abgesehen davon, dass die Sakramente nicht mehr gepflegt werden, vor allem die Beichte, und dass das Gebet zu wenig gepflegt wird, aber der Grund von all dem ist, dass die Ewigkeit ausgeblendet wird. Also die Menschen leben in dieser Welt, als ob es kein Ende gäbe, und wenn sie ans Ende denken, dann ist das eine Katastrophe. Und dann sind irgendwelche vagen Ideen da von Wiedergeburt und weiß ich was. Also viele denken schon, dass es irgendwie weitergeht. Aber dass nach dem Tod ein Gericht kommt und dann das ewige Leben. Und dass wir alles auf das setzen müssen. Also das ist das, was bleibt. Alles, was hier ist, vergeht. Und was bleibt, wird das ewige Leben sein. Und da ist entscheidend, ob wir in den Himmel kommen oder in die Hölle. Und die Hölle können wir nicht einfach sagen, die gibt es nicht. Das ist offenbar, das steht in der Heiligen Schrift, und zwar wird sogar die Hölle mehr erwähnt als der Himmel. Also wie man bei der Erziehung ja den Kindern mehr vom Schlechten erzählt als vom Guten. Also wenn es um Dinge geht, die uns wichtig ist, dass die Kinder Gemüse essen, dann sagen wir, wenn du das nicht isst, dann wirst du krank. Oder wenn wir in der Verkehrserziehung sagen wir, wenn du ohne Schauen über die Straße gehst, dann kann ein Unglück passieren. Also wir sagen nicht, schau über die Straße und dann kommst du gut hinüber, sondern wir drohen mit dem, was geschehen kann. Wenn du die Zähne nicht putzt, dann bekommst du Zahnweh. Also diese Dinge, die sind eigentlich selbstverständlich in der Erziehung. Also dass wir beibringen, es hat Konsequenzen. Wenn du etwas nicht machst oder schlecht machst, dann geschieht das und das. Du musst zur Schule gehen, um dann einmal einen Beruf zu erlernen und so weiter. Und die Ewigkeit wird einfach ausgeblendet. Also der Religionsunterricht ist ein Nebenfach. Und häufig wird sogar im Religionsunterricht dann eigentlich völlig ein diesseitiger Unterricht gehalten. Also quasi Jesus, eine Beziehung zu Jesus zu haben, dass er uns hilft. Oder die Schutzengel, oder? Die Schutzengel, das ist in vielen Familien ein Thema, ein Gebet zum Schutzengel, aber das wird meistens nur unter dem Aspekt gebraucht, damit es uns materiell gut geht. Also der Schutzengel, der uns beschützt vor Unfällen, vor Gefahren. Aber der Schutzengel ist ja in erster Linie ein Führer, und sein Ziel ist, uns in den Himmel zu bringen. Ich bin einem Satz begegnet in der Autobiografie vom heiligen Augustinus, wo er beschreibt, wie er mit seiner Mutter zusammen in ein Gespräch vertieft war, kurz vor ihrem Tod, ein herzliches Gespräch, sagt er, und er sagt auch dort, dass sozusagen an jenem Tag die Welt sich verflüchtigt hat. Also sie haben über das gesprochen, was im Himmel sein wird, und über diese Rede verflüchtigte sich uns an jenem Tag die Welt. Also genau diese Ausrichtung auf die Ewigkeit, die heute vielen Menschen fehlt. Und dann macht die heilige Monika, also die Mutter des Augustinus, die ja viele Tränen vergossen hat und viel, viel gebetet hat, dass sich ihr Sohn bekehrt hat, sagt sie, ja, eigentlich ist jetzt mein Leben zu Ende, ich bin für nichts mehr da. Das, wofür ich da war und dass sich es gelohnt hat, noch einige Weile zu bleiben, ist, dass ich dich als katholischen Christen sehen darf, bevor ich sterbe. Und dann fügt sie hinzu, und das gibt mir sehr zu denken in Bezug Bezug auf die Sorgen der heutigen Mütter. Gott hat mir das überreich gewährt. Ich darf sehen, wie du irdischem Glück entsagt hast und sein Knecht bist. Diese Worte müssen wir tief in uns aufnehmen. Also die Freude der heiligen Monika als Mutter ist, den Augustinus, ihren Sohn, zu sehen, dass er dem irdischen Glück entsagt hat und ein Knecht Gottes ist. Heute ist doch genau das Gegenteil. Also die Mütter möchten gerne, dass ihre Kinder einen anständigen Beruf haben, dass sie gesund sind, dass sie angesehen sind, dass sie alles haben, was man in dieser Welt braucht, um oberflächlich eben glücklich zu sein. Und sie sagt das Gegenteil. Ich darf sehen, wie du irdischem Glück entsagt hast. Also ihr ist bewusst, dem Augustinus kann nichts geschehen. Also wenn er krank wird, dann ist er Knecht Gottes. Wenn er gesund ist, ist er Knecht Gottes. Wenn er arm ist er Knecht Gottes. Wenn er reich ist er Knecht Gottes. Er ist Knecht Gottes und hat irdischem Glück entsagt. Also das irdische Glück ist untergeordnet. Und heute ist ja genau das Gegenteil. Also das irdische Glück, wenn überhaupt noch religiöses Leben vorhanden ist, dem religiösen Leben übergeordnet ist. Hauptsache, man ist gesund. Das ist doch ein Satz, den man so oft hört. Hauptsache, man ist gesund. Ja, die Gesundheit ist ein Geschenk. Dafür sollen wir dankbar sein. Aber es ist nicht die Hauptsache. Die Hauptsache ist, Diener Gottes zu sein und irdischem Glück zu entsagen. Das ist die Hauptsache. Das heißt, das irdische Glück zu gebrauchen für die Ewigkeit. Also wenn ich hier Glück habe, so, wenn man das so mal materiell sieht, wenn ich reich bin, wenn ich gescheit bin, wenn ich gesund bin, dann soll ich diese Güter gebrauchen als Diener Gottes für sein Reich. Dein Reich komme, dein Wille geschehe, wie im Himmel so auf Erden. Also dass ich eben dem irdischen Glück entsage, das heißt, ich suche nicht das irdische Glück. Wenn es mir geschenkt ist, darf ich es dankbar annehmen, aber dann habe ich eine Aufgabe, dann muss ich das gebrauchen für das Reich Gottes. Also das ist etwas, was wir unbedingt zurückgewinnen müssen. Und die, die es klar haben, müssen das wirklich hüten. Also das ist angegriffen von allen Seiten, das ätzt von überall her. Also diese Vordergründigkeit der Welt, also wenn Jugendliche irgendwie am Ausgang sind und morgens um 4 Uhr nach Hause kommen, dann sagen die Eltern, ja, zum Glück, sie sind gesund wieder da. Ja, was sie an der Seele für Schaden genommen haben, diese Frage wird nicht einmal gestellt. Also das ist doch die Gesundheit. Das ist nur ein Ding und die Gesundheit ist sogar eine Gefahr, wenn der Mensch sich entfernt vor Gott, dass er sich völlig in dieser Welt verliert und nicht einmal mal daran denkt, zu sterben, geschweige denn alles auf das ewige Leben auszurichten. Ich wiederhole diesen Satz der heiligen Monika nochmals, den der heilige Augustinus in seiner Autobiografie zitiert: Ich darf sehen, wie du irdischem Glück entsagt hast und sein Knecht, also Knecht Gottes, bist. So möchte ich Ihnen den Segen geben, dass Sie diese christliche Ausrichtung haben dürfen. Es geht in der ganzen Predigt von Jesus, es geht immer um die Ewigkeit. Jesus sagt nie, wenn ihr lieb seid, dann werdet ihr gesund bleiben. Er sagt, wenn ihr das und das tut, werdet ihr in den Himmel kommen, und wenn ihr das und das nicht tut, dann werdet ihr verdammt werden. Also die Ernsthaftigkeit, dass wir das ewige Leben erlangen, die soll uns ergreifen. Der Herr sei mit euch.
2: Und mit deinem Geiste.
3: Segne euch der allmächtige Gott, der führe und leite euch in euren Gedanken, Gebeten, Worten und Werken und bewahre euch vor Verwirrung und vor jeglicher Anfechtung des Bösen, der Vater und der Sohn und der Heilige Geist.
2: Amen. Wir danken ganz herzlich Dekan Matthias Rey für die eindrücklichen Worte über das, Was bleibt nach unserem Leben, Himmel oder Hölle? Denken wir an unsere Ewigkeit.

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1: Leo der 14. betont, Drogenbekämpfung erfordert Zusammenarbeit und starke Familien. Russland, Erzbischof Gallagher besucht Moskaus orthodoxe Kathedrale und Papst trauert um Tote nach Sturzflut in Nepal. Das und mehr hören Sie in dieser Sendung. Ich bin Mario Galgano. Herzlich willkommen. Anlässlich des Treffens zur Rolle des Glaubens im Kampf gegen Drogenmissbrauch und die Rekrutierung Jugendlicher durch kriminelle Netzwerke hat Papst Leo XIV. An diesem Donnerstagvormittag im Vatikan die Bedeutung übergreifender Kooperationen hervorgehoben. Das Treffen, das von der Päpstlichen Kommission für Lateinamerika, dem lateinamerikanischen Bischofsrat CELAM und der Interamerikanischen Kommission für die Kontrolle des Drogenmissbrauchs, der Organisation amerikanischer Staaten OAS, organisiert wurde, bringt in diesen Tagen Vertreter aus Amerika, Asien, Afrika und Europa im Vatikan zusammen. In seiner Ansprache bezeichnete der Papst Suchterkrankungen als ein komplexes Phänomen, das die Schwächen einer entmenschlichten Welt offenbare. Das Leid junger Menschen verlange nach umfassenden Maßnahmen, die kommunale Prävention, wissenschaftliche Versorgung, eine menschliche Justiz und pastorale Begleitung miteinander verbinden.
2: Las adicciones son un fenómeno complejo.
1: Sucht ist ein komplexes Phänomen, das das Versagen einer entmenschlichten Welt offenbart. Das Leid der Jugendlichen verlangt nach ganzheitlichen Antworten, Prävention auf Gemeindeebene, wissenschaftlich fundierte Betreuung, eine Justiz mit menschlichem Antlitz und eine nahbare seelsorgerische Begleitung. Unser Beitrag muss auf Fürsorge, Präsenz und den Wiederaufbau des gemeinschaftlichen Gefüges ausgerichtet sein.
2: Y la reconstrucción del tejido comunitario.
1: Der Papst hob vier zentrale Handlungsfelder hervor. Erstens sei die Partnerschaft zwischen der Kirche und internationalen Gremien unerlässlich, da kein Akteur die Drogenproblematik isoliert bewältigen könne. Zweitens strebe die Kirche im Dialog zwischen Wissenschaft und Glaube nicht danach, Fachbereiche wie Neurowissenschaften oder Psychiatrie zu ersetzen, sondern das Thema auf Grundlage des Evangeliums ganzheitlich zu beleuchten. Drittens fördere der weltweite Austausch der Ortskirchen den gemeinsamen Umgang mit pastoralen Herausforderungen. Viertens biete die ökumenische Zusammenarbeit eine Handlungsebene, um Jugendlichen in ihren Bedürfnissen beizustehen. Derzeit werden wir Zeugen des Leids vieler zerrütteter Familien, sei es durch Drogenkonsum, Gewalt, die Rekrutierung eines Kindes durch kriminelle Kreise, Armut oder den Mangel an Perspektiven, der Menschen an den Rand der Gesellschaft drängt. Der heilige Johannes Paul II. Hat uns aufgefordert, die Kirche zum Haus und zur Schule der Gemeinschaft zu machen. Und Papst Franziskus hat uns daran erinnert, dass Jesus möchte, dass wir das menschliche Elend berühren, dass wir das leidende Fleisch der anderen berühren. Hier kommt der Kern der Mission zum Ausdruck, die sie erfüllen. Dass die Kirche eine Familie sei, die insbesondere die Menschen einschließt, die leiden.
2: Que la iglesia sea una familia, incluyendo especialmente a las personas que sufren.
1: Darüber hinaus verwies der Papst auf die Funktion der Familie. Eine funktionierende Familie stelle die wirksamste Prävention gegen Drogenkonsum dar. Angesichts gesellschaftlicher Belastungen wie Armut, Gewalt und Perspektivlosigkeit verlangte er eine kirchliche Gemeinschaft, die sich als verlässlicher Anhaltspunkt für benachteiligte und ausgrenzungsgefährdete Menschen versteht. Die Italienerin Anna Mediossi ist die Leiterin des Wallfahrtsorts Unsere liebe Frau vom Heiligen Kreuz in Oran, Algerien, einem Land mit einer überwältigenden muslimischen Mehrheit. Sie ist unseres Wissens zufolge die erste Rektorin überhaupt eines katholischen Heiligtums weltweit.
3: Ich kam ursprünglich als Architektin zu unserer lieben Frau vom Heiligen Kreuz, um auf Bitte des Bischofs von Oran, Jean-Paul Vescot, heute Kardinal, an der Renovierung des Heiligtums im Jahr 2017 mitzuwirken, erzählt Mediossi, die auch geweihte Jungfrau ist, im Interview mit den Vatikanmedien. Einen Rektor gab es damals nicht für den Wallfahrtsort, hatte es noch nie gegeben, weil noch keine Notwendigkeit dafür bestand. Das änderte sich dann Schritt für Schritt.
4: L'originalità
3: Das Besondere an diesem Heiligtum ist, dass es eine jährliche diözesane Wallfahrt und gelegentlich eine Messe beherbergt. Ansonsten ist es ein Heiligtum für Muslime, die im Sommer und an Wochenenden zu Dutzenden Jahrhunderten kommen, um es zu besuchen. Deshalb ist es wichtig,

0: Überraschung über die Schönheit des Ortes uns hilft, ins Gespräch zu kommen, Frieden zu finden und von dort aus können wir einander begegnen. Geschwisterlichkeit zwischen christlichen und muslimischen Gläubigen wird dort konkret, wo es auch um Arbeit geht, um Instandhaltung, um Pflege. Ich arbeite mit Muslimen zusammen und im Heiligtum wurden alle Gemälde, alle Szenen aus dem Leben Marias von algerischen, von muslimischen Künstlern gemalt. Meine tägliche Arbeit, alle Instandhaltungsarbeiten erledige ich mit lokalen Firmen und ich glaube, dass auch hier die Geschwisterlichkeit beginnt. Sie sind bereit, in einer Kirche mitzuarbeiten, was nicht selbstverständlich ist. Und es ist ein Ort, an dem man sich willkommen fühlt, mit ihren Fragen, ihren Gedanken. Und dann gibt es diese eine Aussage von muslimischen Gläubigen, die die Rektorin oft überrascht, wie sie uns anvertraut. Ihr Wunsch zu sagen, ja, dank der Präsenz dieser Kirche, der Christen in Algerien, ist es ein Zeichen an die Welt, dass wir in Algerien ein muslimisches Volk sind, aber ein Volk des Friedens, ein Volk, das Toleranz will und dass das, was wir so oft in den Medien hören, nur Negatives, nicht stimmt. Wie bezeugt eine Wallfahrtsdirektorin selbst den christlichen Glauben in einem stark muslimisch geprägten Land? Anna Mediossi sagt, für sie mache das keinen Unterschied, ob sie in Nordafrika oder in Europa ihr Glaubenszeugnis gibt. Authentisch sein und versuchen, das Evangelium in seiner ganzen Fülle mit den Menschen um mich herum zu leben, nicht mit Worten, sondern mit Taten. Man sieht, dass es möglich ist und es entstehen wunderbare Freundschaften, wenn man offen miteinander spricht. Gudrun Seiler, Radio Vatikan.
1: Der Außenminister des Heiligen Stuhles, Erzbischof Paul Richard Gallagher, hat am zweiten Tag seiner Moskau-Reise die Erlöserkathedrale besucht, den Sitz des orthodoxen Moskauer Patriarchen. Am Dienstag hatte er bereits sein russisch-orthodoxes Pendant, Metropolit Antoni von Volokolamsk, getroffen und mit ihm über Themen von beiderseitigem Interesse gesprochen. Am Mittwoch begegnete Gallagher dem langjährigen Berater von Präsident Wladimir Putin, Juri Uschakow, wie das Staatssekretariat auf X mitteilte. 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Der Franziskaner-Kustos des Heiligen Landes, Francesco Jelpo, sieht für die Region einen langwierigen und steilen politischen Weg. Die Suche nach einer tragfähigen Ordnung in Israel und Palästina müsse die Interessen aller Menschen berücksichtigen, sagte Jelpo im Gespräch mit den Vatikanmedien.
2: Das Recht auf Sicherheit ist ein unantastbares Recht für alle, so der italienische Ordensmann. Doch die Mittel, um Sicherheit und Frieden zu erreichen, führen niemals über den Weg der Waffen oder der Gewalt, sondern immer über den Weg der Politik, der Diplomatie und vor allem des Dialogs. Das ist offensichtlich ein anspruchsvollerer Weg, der vielleicht auch mehr Zeit braucht, aber er führt wirklich zu einem Frieden, der nicht nur gerecht, sondern auch unbewaffnet sein kann. Die gesellschaftlichen Voraussetzungen dafür beschreibt der Franziskaner als äußerst schwierig. Er beobachtet Erschöpfung, wirtschaftliche Not und eine zunehmende Polarisierung, besonders im Westjordanland. Die Situation ist dramatisch. Es ist eine Lage großer Schwierigkeiten, großen Leidens, sagte Jelpo, der seit 2025 als Kustos des Heiligen Landes wirkt. Vor allem die Menschen, die Bevölkerung sind sehr müde, müde von diesen fortwährenden Monaten des Konflikts und der Spannung, in denen sich keine Aussicht auf die Möglichkeit einer guten Zukunft abzeichnet. Es gibt deshalb viel Leid und viel Polarisierung. Unter diesen Bedingungen setzt Jelpo bei Begegnungen zunächst auf einen Schritt, der noch vor einem eigentlichen Gespräch zwischen den Seiten liegt. Dazu verweist er auf Erfahrungen mit Menschen, die Angehörige verloren haben und deren Blick zunächst vom eigenen Schmerz bestimmt wird. Der Kustos erklärt, heute merke ich wirklich, dass es sehr verfrüht ist, von Dialog zu sprechen. Ich merke auch, dass ich von keiner Seite verlangen kann, den Schmerz der anderen Seite anzuerkennen. Deshalb spüre ich, dass meine Aufgabe und unsere Aufgabe in diesem Moment darin besteht, zuzuhören. Für die Christen im vom Israel besetzten Westjordanland sieht Jelpo keine abgeschlossene Sonderlage. Die Gemeinden lebten

0: Mitten in den politischen, sozialen und wirtschaftlichen Verhältnissen ihrer Umgebung. Jelpo. Die Lage und das Schicksal der Christen im Westjordanland sind dieselben wie die der gesamten Bevölkerung, aller Palästinenser, die auf der anderen Seite leben. Natürlich haben wir ein besonderes Augenmerk auf unsere Gemeinschaft, auf unsere Christen, aber es bleibt eine wirklich dramatische Situation, traurig dramatisch, geprägt von Ungerechtigkeit und Leid. Unsere Aufgabe wird weiter darin bestehen, ihnen nahe zu bleiben, sie nicht alleine zu lassen und dasselbe Schicksal, dasselbe Los und auch dieselbe Hoffnung zu teilen. Auf politischer Ebene hält der Kustos an der Zwei-Staaten-Lösung fest, die auch Papst und Heiliger Stuhl weiterhin vertreten. Entscheidend ist aus seiner Sicht, überhaupt von einer konkreten politischen Möglichkeit auszugehen und daraus erste Schritte zu entwickeln. Diese Lösung ist heute die einzige, die auf dem Tisch liegt, wenn es keine anderen Lösungen oder Hypothesen gibt, so Jelpo. Das ist der erste Punkt. Der zweite ist, dass es eine Sache ist, sie als möglichen Weg zu benennen und eine andere zu verstehen, wie sie verwirklicht werden kann. Denn das Wie ist objektiv sehr anspruchsvoll, sehr schwierig. Neben den politischen Fronten nimmt Jelpo Kontakte wahr, die sich einer pauschalen Zuordnung entziehen. Er berichtet von Solidarität im jüdischen und muslimischen Umfeld und verweist zugleich auf die Gefahr, ganze Gruppen für Entscheidungen oder Gewalttaten verantwortlich zu machen. Eine große Sorge, die wir haben, ist auch nicht zu verallgemeinern, denn Gewalttaten, Ungerechtigkeiten und politische Entscheidungen dürfen wir nicht zu einem antisemitischen Gefühl werden lassen. Das wäre noch schwerwiegender. Es wäre wirklich ein Drama im Drama. Es gilt, unterscheiden zu können und auch anzuerkennen, dass es, selbst wenn es eine Minderheit ist, einen Wunsch, eine Sehnsucht nach Zusammenleben gibt. Die Aufgabe der Franziskaner reicht für Jelpo über die Sorge um Kirchen und heilige Stätten hinaus. Als Kustos spricht er von den christlichen Gemeinden als den lebendigen Steinen des Heiligen Landes. Zunächst muss ein Herz bewahrt werden, das unberührt bleibt vom Virus des Hasses und des Grolls. Und das ist das Schwierigste, so der Ordensmann. Wenn ich an meine Aufgabe als Kustos denke und darüber nachdenke, bedeutet heute, die heiligen Stätten zu hüten, die lebendigen Steine mit der christlichen Gemeinschaft zu hüten, Herzen, die offen bleiben, weit geöffnet für das Evangelium. So der Franziskaner Kustos des Heiligen Landes, Francesco Jelpo, im Interview mit den vatikanischen Medien. Für Radio Vatikan, Stefanie Stahlhofen.
1: Papst Leo XIV. Hat nach den verheerenden Überschwemmungen in Nepal ein Beileidstelegramm in das zentralasiatische Land geschickt. Er sprach in dem am Donnerstag veröffentlichten Schreiben den Hinterbliebenen der Todesopfer seine tief empfundene Anteilnahme aus. Der Papst empfahl die Seelen der Verstorbenen der Barmherzigkeit des Allmächtigen, heißt es in dem von Kardinalstaatssekretär Pietro Parolin unterzeichneten Telegramm in das hinduistisch geprägte Nepal. Auch bete der Papst für die Einsatzkräfte, die an den noch laufenden Rettungsmaßnahmen beteiligt sind. Die verheerende Sturzflut im Grenzgebiet zwischen Nepal und China hat am Mittwoch eine Spur der Verwüstung hinterlassen. Die Zahl der Todesopfer beläuft sich auf vorläufig etwa 270. Mehr als 1300 Menschen werden noch vermisst. Moderne Sklaverei ist kein Relikt der Vergangenheit, sondern bittere Realität für Millionen Menschen weltweit. Eine Form ist die Schuldknechtschaft, die in Pakistan trotz gesetzlichem Verbot weit verbreitet ist. Ganze Familien geraten durch Krankheit oder andere Notlagen in einen Kreislauf aus Schulden und Ausbeutung, aus dem sie sich aus eigener Kraft kaum befreien können. Unsere Kollegen von Radio Horeb haben dazu mit dem Arzt und Missionar Ricardo Febres Landauro gesprochen, vom Missions- und Jüngerschaftsportal Feuerstrom. Denn Feuerstrom versucht Menschen in Pakistan aus der Schuldknechtschaft freizukaufen.
2: Sind ja vorwiegend Dalit-Hindus und Christen betroffen. Und das hat es mit der Kultur zu tun. In der besonderen Interpretation des Islams, was wir in Pakistan und auch in unterschiedlichen muslimischen Ländern vorfinden, ist es ja gar kein Problem, Sklaven zu haben oder Zwangsarbeiter. Und das ist natürlich ein Konflikt. Jetzt sagt die Regierung, dass es sowas nicht geben darf, aber hier in unserem Buch steht da, dass es kein Problem ist und dann sind die Menschen nicht dazu motiviert, was dagegen zu unternehmen. Und im Gegenteil, wir haben dann mächtige, reiche Grundbesitzer und Fabrikbesitzer, die Einfluss haben, politischen Einfluss haben, die da eine entsprechende Lobby darstellen und die die Behörden dazu bewegen, eben wegzuschauen. Wo kein Kläger, da kein Richter. Die Armen werden nicht die Klage erheben. Erstens, sie leben in Angst. Wenn zum Beispiel, ich war dort und ich habe die Narben an den Rücken der Arbeiter gesehen, von den Hieben, die sie empfangen haben. Es ist ihre Pflicht, jeden Tag 1000 Ziegel herzustellen. Und wenn sie diese 1000 Ziegel nicht herstellen, wird ihnen erstens nicht ihr volles Gehalt ausbezahlt und zweitens werden sie mit Stöcken verprügelt. Oh, sie leben in Angst. Das ist die eine Seite. Und die andere Seite, sie haben sonst niemanden, der bereit wäre, ihnen ein Geld zur Verfügung zu stellen, wenn sie in einer besonderen Notsituation sind. Das heißt, die Armen sagen nichts dagegen. Jetzt haben wir die mächtigen Reichen, die sagen auch nichts dagegen, weil sie werden daran reich. Es ist ja in ihr Interesse, dass das System weitergeht. Und das sind auch die, die die Politiker finanzieren. Und wir werden sicherlich hier den Schwager oder den Cousin, der hier unsere Wahlkampagne so großzügig unterstützt hat, nicht das Geschäft zuschließen, ne?
3: Im Studio Pascal Gégor.
1: Und hier noch ein weiterer Teil unserer Sommerserie.
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5: Der Glaubende steht auf dem Boden Jesus Christi, der in seiner Kirche weiterlebt durch die Jahrhunderte bis zum Ende der Welt.
1: Und damit endet diese Sendung. 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Vatican News Deutsch auf WhatsApp. Aus dem Studio in Rom verabschiedet sich Mario Galgano. 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

Schön, dass Sie das Radio Gloria eingeschaltet haben. Heute am Donnerstag, den 27. August 2026. In der 21. Woche vom Jahreskreis. Und am Gedenktag von der heiligen Monika, Mutter vom heiligen Augustinus. Herzlich begrüßt Sie Claudia Baumeler. 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

Er hat auf ihr Beten, hat auf ihr Flehen gehört und hat dem heiligen Augustinus die Bekehrung geschenkt. Er hat in seiner Vorsehung dafür gesorgt, dass Augustinus zum vielleicht bedeutendsten Kirchenlehrer der Antike, vielleicht der gesamten Kirchengeschichte geworden ist. Monika stammte aus Tagaste in Nordafrika. Sie war mit einem Heiden verheiratet, der ihr keineswegs immer ein guter Ehemann war. Er hatte viele Affären, er hat Monika und die Kinder schlecht behandelt und sie hat das alles in Liebe getragen, zusätzlich zu den Sorgen, die sie wegen ihres Sohnes Augustinus noch hatte. Sie stirbt 387 in Ostia auf der Heimreise von Rom zurück nach Afrika. Dort findet sich auch bis heute ihr Grab. Nehmen wir die heilige Monika zum Vorbild, liebe Schwestern und Brüder, dass kein Gebet, keine Bitte, ja keine Träne vor Gott verloren ist, die wir für geliebte Menschen vor ihn bringen. Bitten wir aber auch um das Vertrauen der heiligen Monika, dass wir nicht aufhören, inständig für die Kirche, für die Welt zu beten, natürlich auch für die Menschen, die uns am Herzen liegen, um die wir vielleicht große Sorge tragen. Bitten wir um das Vertrauen, dass der Herr letztlich alles zum Guten wenden wird. Bereiten wir zu Beginn dieser heiligen Feier unsere Herzen vor. Halten wir dem Herrn all das hin, was uns von ihm, aber auch unseren Schwestern und Brüdern trennt, unsere Sünde, unsere Schuld und unser Versagen, und bitten wir ihn im Schuldbekenntnis zunächst um sein Erbarmen. Ich bekenne Gott, dem Allmächtigen, und allen Brüdern und Schwestern, dass ich Gutes unterlassen und Böses getan habe. Ich habe gesündigt in Gedanken, Worten und Werken. Durch meine Schuld, durch meine Schuld, durch meine große Schuld. Darum bitte ich die selige Jungfrau Maria, alle Engel und Heiligen und euch, Brüder und Schwestern, für mich zu beten bei Gott, unserem Herrn. Der allmächtige Gott, erbarme sich unser, erlasse uns die Sünden nach und führe uns zum ewigen Leben.

Allmächtiger Gott, du hast auf die Tränen der heiligen Monika geschaut, du hast ihr Flehen erhört und ihrem Sohn Augustinus die Gnade der Bekehrung geschenkt. Gib uns auf die Fürsprache dieser heiligen Mutter und ihres Sohnes die Gnade, dass wir unsere Sünden bereuen und bei dir Verzeihung finden. Darum bitten wir durch Jesus Christus, deinen Sohn, unseren

0: Lesung aus dem ersten Brief des Apostels Paulus an die Gemeinde in Korinth. Paulus, durch Gottes Willen berufener Apostel Christi Jesu und der Bruder Sosthenes, an die Kirche Gottes, die in Korinth ist, die Geheiligten in Christus Jesus, die berufenen Heiligen, mit allen, die den Namen unseres Herrn Jesus Christus überall anrufen, bei ihnen und bei uns. Gnade sei mit euch und Friede von Gott, unserem Vater und dem Herrn Jesus Christus. Ich danke meinem Gott jederzeit euretwegen für die Gnade Gottes, die euch in Christus Jesus geschenkt wurde, dass ihr an allem reich geworden seid in ihm, an aller Rede und aller Erkenntnis. Denn das Zeugnis über Christus wurde bei euch gefestigt, so dass euch keine Gnadengabe fehlt, während ihr auf die Offenbarung unseres Herrn Jesus Christus wartet. Er wird euch auch festigen bis ans Ende, so dass ihr schuldlos dasteht am Tag unseres Herrn Jesus Christus. Treu ist Gott, durch den ihr berufen worden seid, zur Gemeinschaft mit seinem Sohn Jesus Christus, unserem Herrn. Wort des lebendigen Gottes.
1: Dank sei Gott.

In jener Zeit sprach Jesus zu seinen Jüngern: Seid wachsam, denn ihr wisst nicht, an welchem Tag euer Herr kommt. Bedenkt dies: Wenn der Herr des Hauses wüsste, in welcher Stunde in der Nacht der Dieb kommt, würde er wach bleiben und nicht zulassen, dass man in sein Haus einbricht. Darum haltet auch ihr euch bereit, denn der Menschensohn kommt zu einer Stunde, in der ihr es nicht erwartet. Wer ist denn der treue und kluge Knecht, den der Herr über sein Gesinde einsetzte, damit er ihnen zur rechten Zeit die Nahrung gebe? Selig der Knecht, den der Herr damit beschäftigt findet, wenn er kommt. Amen, ich sage euch, er wird ihn über sein ganzes Vermögen einsetzen. Wenn aber der Knecht böse ist und in seinem Herzen sagt, mein Herr verspätet sich und anfängt, seine Mitknechte zu schlagen und mit Zechern isst und trinkt, dann wird der Herr jenes Knechtes an einem Tag kommen, an dem er es nicht erwartet und zu einer Stunde, die er nicht kennt. Und der Herr wird ihn in Stücke hauen und ihm seinen Platz unter den Heuchlern zuweisen. Dort wird Heulen und Zähneknirschen sein.

Liebe Schwestern und Brüder, dieser heutige Abend führt uns in gewisser Weise an einen ungewöhnlichen Ort. Wir feiern den Gedenktag der heiligen Monika, einer Frau, deren Name untrennbar, könnte man sagen, mit dem Gebet verbunden ist. Wir hören die ernsten Worte Jesu von der Wachsamkeit und von der Treue eines Dieners, der auf die Wiederkunft seines Herrn wartet. Und zugleich sind wir hier versammelt zum Sühneabend. Drei Themen also, könnte man sagen, die auf den ersten Blick nicht so ohne weiteres zusammengehören. Monika, die Mutter des heiligen Augustinus, die Mahnung Jesu, seid also wachsam, und die Sühne. Aber ich glaube, bei näherem Hinsehen gehören diese drei Dinge doch sehr wohl zusammen, und zwar eng zusammen. Denn Sühne beginnt dort, wo ein Mensch das Leid, die Sünde und die Gottvergessenheit dieser Welt nicht einfach hinnimmt, sondern sie vor Gott trägt. Sühne bedeutet, dass wir uns von der Liebe Christi ergreifen lassen und ihm antworten. Dort, wo andere sich von Gott entfernen, da wollen wir beten. Dort, wo Schuld entstanden ist, wollen wir nicht gleichgültig bleiben. Dort, wo die Liebe verletzt worden ist, da wollen wir Gott unsere Liebe entgegenbringen. Und dort, wo Menschen nicht mehr auf Gott warten, wollen wir selbst wachsam bleiben. Genau das finden wir bei der heiligen Monika. Monika war keine Frau, die die Welt durch große öffentliche Taten verändert hätte. Sie hatte keine politische Macht, keine außergewöhnliche gesellschaftliche Stellung und auch kein Amt in der Kirche. Ihr Apostolat war zunächst das einer Ehefrau und Mutter. Und doch hat ihr beharrliches Gebet eine Wirkung entfaltet, deren Ausmaß sie selbst vermutlich niemals hätte ermessen können. Sie betete für ihren Mann, sie betete für ihren Sohn, sie weinte um ihren Sohn, und zwar sehr viel, und sie wartete auf Gottes Wirken. Und vielleicht liegt gerade darin eine der tiefsten Botschaften dieses Abends, liebe Schwestern und Brüder. Gott verlangt von uns nicht zuerst, dass wir die Welt verändern. Er verlangt, dass wir ihm erlauben, durch unsere Treue zu wirken. Die erste Lesung, die wir gehört haben aus dem ersten Korintherbrief, beginnt mit ganz bemerkenswert hoffnungsvollen Worten. Paulus dankt Gott für die Gnade, die den Christen in Korinth geschenkt worden ist. Er spricht davon, dass sie in allem reich geworden sind an Reden und Erkenntnis, und er stellt schließlich fest, treu ist Gott. Und schließlich sagt er zu ihnen, dass Gott sie, die Gemeinde in Korinth, bis ans Ende festigen wird. Und das ist wichtig, denn wenn wir über Sühne sprechen, besteht die Gefahr, dass wir ausschließlich auf die Sünde schauen. Auf unsere eigenen Sünden, auf die Sünden anderer, auf die Sünden der Kirche, auf die Sünden der ganzen Welt. Dann kann Sühne leicht zu einer Haltung werden, die von einer Schwermut, vielleicht auch von Empörung oder Angst geprägt ist. Aber das Evangelium des Sühnegedankens beginnt nicht mit der Sünde des Menschen, sondern mit der Treue Gottes. Gott ist treu. Treu ist Gott. Das ist, glaube ich, der feste Grund unseres heutigen Abends. Sühne ist nicht der Versuch des Menschen, einen zornigen Gott wieder gnädig zu stimmen. Das wäre ein zutiefst falsches Verständnis. Der christliche Glaube verkündet nicht einen Gott, der darauf wartet, dass der Mensch ihn durch Opferleistungen besänftigt. Gott hat selbst den ersten Schritt getan. Gott hat die Welt so sehr geliebt, dass er seinen einzigen Sohn dahingab. Die Initiative der Erlösung geht von Gott aus. Das Kreuz Christi ist deshalb nicht das Ergebnis menschlicher Sühneleistung, sondern die vollkommene Selbsthingabe der göttlichen Liebe für die Welt. Christus selbst ist unsere Sühne. Und gerade deshalb kann der Mensch ja überhaupt Sühne leisten. Nicht neben Christus und auch nicht unabhängig von Christus, sondern in Christus und durch Christus. Jede christliche Sühne, liebe Schwestern und Brüder, ist Antwort. Sie ist Teilnahme an der Liebe, die uns im gekreuzigten und auferstandenen Herrn bereits entgegenkommt. Das wird besonders deutlich, wenn wir wiederum auf die heilige Monika schauen. Was hat diese Frau eigentlich getan?
sie hat gewartet, sie hat gebetet, sie hat geweint, sie hat gehofft und sie hat nicht aufgehört. Vielleicht klingt das zunächst wenig spektakulär, aber gerade darin liegt, so glaube ich, ihre Größe. Ihr Sohn Augustinus ging einen Weg, der sie als Mutter tief verletzte. Er entfernte sich immer weiter von dem Glauben, den sie ihm vermittelt hatte. Er führte ein Leben, das sie als Mutter schmerzen musste. Sie konnte ihn nicht zwingen, umzukehren. Sie konnte seinen Willen nicht beeinflussen. Sie konnte nicht durch menschliche Macht herbeiführen, dass nur Gottes Gnade vollbringen konnte. Also tat sie das, was ihr blieb. Sie trug ihren Sohn vor Gott. Das ist Sühne in einem sehr tiefen Sinn. Denn Sühne bedeutet zunächst, ich lasse den anderen nicht fallen. Ich sage nicht, das ist sein Problem. Ich sage auch nicht, er hat sich selbst von Gott entfernt, soll er also selbst sehen, wie er zurechtkommt. Sühne bedeutet vielmehr, ich nehme den anderen mit in mein Gebet. Ich stelle mich gleichsam vor Gott für ihn hin. Ich trage seine Not, auch seine Schuld, seine Entfernung von Gott vor das Herz Gottes. Es ist keine Selbstüberhöhung, liebe Schwestern und Brüder. Es bedeutet nicht, dass wir anstelle des anderen über ihn verfügen könnten. Wir können niemanden durch unser Gebet zur Umkehr zwingen. Aber wir können lieben, wo der andere vielleicht nicht mehr liebt. Wir können hoffen, wo der andere jede Hoffnung verloren hat. Wir können beten, wo der andere nicht mehr beten kann oder will. Und genau darin wird die Sühne zu einer Schule der Liebe. Und noch einmal, Monika ist uns darin ein ganz großes Vorbild. Sie hat ihren Sohn nicht abgeschrieben. Sie hat Gott nicht vorgeschrieben, wann und wie er handeln müsse. Sie hat nicht gesagt, ich habe jetzt lang genug gebetet, jetzt mach halt mal. Sie hat gewartet. Und damit sind wir wiederum mitten im heutigen Evangelium. Seid also wachsam, denn ihr wisst nicht, an welchem Tag euer Herr kommt. Jesus spricht vom Hausherrn, der nicht weiß, wann der Dieb kommt. Er spricht vom treuen und klugen Knecht, den sein Herr bei seiner Rückkehr bei der Arbeit findet. Und er stellt diesem den bösen Knecht gegenüber, der sich sagt, mein Herr kommt noch lange nicht. Hier liegt der entscheidende Unterschied. Der treue Knecht lebt aus der Erwartung des Herrn. Der untreue Knecht lebt aus seiner Abwesenheit. Der eine denkt, mein Herr wird kommen, und der andere denkt, mein Herr kommt noch lange nicht. Das ist vielleicht eine der größten geistlichen Gefahren unserer Zeit, liebe Schwestern und Brüder. Nicht der offene Atheismus, nicht die bewusste Ablehnung Gottes, sondern die praktische Haltung, er kommt noch lange nicht. Es hat Zeit. Darum kümmere ich mich später. Ich muss jetzt erst einmal leben. Das Gebet kann warten. Die Umkehr kann warten. Die Beichte kann warten. Die Versöhnung kann warten. Gott kann warten. Aber genau dagegen richtet sich die Mahnung Jesu, seid wachsam. Christliche Wachsamkeit bedeutet nicht ständig Angst vor dem Ende zu haben. Sie bedeutet vielmehr, in der Gegenwart Gottes zu leben. Der Christ weiß, mein Leben gehört mir nicht allein. Mein Herr kommt. Mein Leben hat ein Ziel, meine Entscheidungen haben ewiges Gewicht, meine Liebe ist nicht bedeutungslos und vor allem mein Gebet, das ist nicht vergebens. Und deshalb ist gerade auch ein Sühneabend, wie ich finde, ein Abend der Wachsamkeit. Wir halten Wache vor Gott. Wir sagen damit, Herr, wir wollen nicht schlafen, während die Welt dich vergisst. Wir wollen nicht gleichgültig werden angesichts der Sünde. Wir wollen uns nicht daran gewöhnen, dass dein Name verachtet wird. Und wir wollen nicht so tun, als sei alles in Ordnung, wenn Menschen von dir weggehen. Aber, und das ist ganz entscheidend, wir tun dies nicht aus Verachtung gegenüber den Sündern, sondern aus Liebe zu ihnen. Denn Sühne ohne Liebe wäre keine christliche Sühne. Man kann sich über die Sünde empören und dabei das Herz, man kann sich über die Sünde empören und dabei das Herz für den Sünder verlieren. Man kann über den moralischen Zustand der Welt klagen und dabei selbst lieblos werden. Man kann die Sünden anderer sehr scharf sehen und die eigenen sehr großzügig beurteilen. Es wäre das Gegenteil dessen, was Christus uns lehrt.
Sühne beginnt vielmehr mit dem Blick auf Christus. Wir schauen auf den Gekreuzigten. Und wenn wir auf ihn schauen, dann erkennen wir zweierlei. Wir erkennen die furchtbare Wirklichkeit der Sünde und wir erkennen eine noch größere Wirklichkeit, nämlich die Liebe Gottes. Am Kreuz sehen wir, was die Sünde anrichtet. Aber wir sehen zugleich, was die Liebe Gottes bereit ist zu tragen. Denn Christus antwortet auf die Sünde nicht mit Hass, sondern mit Hingabe. Vater, vergib ihnen. Das ist das Herz jeder christlichen Sühne. Deshalb darf unser Sühnegebet niemals nur lauten, Herr, schau, wie schlecht die anderen sind. Es muss vielmehr lauten, Herr, erbarme dich meiner, erbarme dich unser. Nicht, Herr, ändere die anderen, sondern, Herr, bekehre zuerst mein eigenes Herz. Nicht, Herr, bestrafe die Sünder, sondern, Herr, schenke ihnen und auch uns deine Barmherzigkeit. Und gerade deshalb, liebe Schwestern und Brüder, gehört die Sühne so eng zur Eucharistie. Denn hier ist Christus selbst gegenwärtig. Derselbe Christus, der sich am Kreuz für das Heil der Welt hingegeben hat. Die heilige Messe ist nicht unsere eigene kleine Sühneleistung, die wir Gott darbieten, sondern die sakramentale Vergegenwärtigung des einen Opfers Christi. Wenn wir die Eucharistie feiern, treten wir in das Opfer Christi ein. Wir dürfen uns mit seiner Hingabe verbinden. Darum können wir in dieser heiligen Messe, in allen heiligen Messen, all das vor Gott tragen, was uns persönlich belastet, die Menschen, um die wir uns sorgen. Familien, in denen Streit und Entfremdung herrschen, Menschen, die den Glauben verloren haben, junge Menschen, die keinen Sinn mehr sehen, diejenigen, die sich von der Kirche entfernt haben, Priester und Ordensleute, die müde geworden sind, die Sünden der Kirche, die Verletzungen, die Menschen durch Mitglieder der Kirche erfahren haben und schließlich auch natürlich unsere eigene Schuld und Sünde. Wir dürfen all das unter das Kreuz stellen. Und vielleicht müssen wir dabei auch lernen, dass Sühne nicht immer etwas Großes und Außergewöhnliches bedeutet. Sühne kann bedeuten, dass ich eine Kränkung, die ich erfahren habe, nicht weitertrage. Sühne kann bedeuten, dass ich vergebe, obwohl es mich etwas kostet. Sühne kann bedeuten, dass ich für einen Menschen bete, der mir unsympathisch ist. Sühne kann bedeuten, dass ich für jemanden bete, der mich verletzt hat. Sühne kann bedeuten, dass ich eine Versuchung ablehne, obwohl niemand davon erfahren würde. Sühne kann bedeuten, dass ich eine kleine Pflicht treu erfülle, obwohl sie mir lästig ist. Sühne kann bedeuten, dass ich eine Stunde der Anbetung halte, obwohl ich mich innerlich trocken fühle. Sühne kann bedeuten, dass ich Gott einen Schmerz anvertraue, den ich nicht verstehe, anstatt bitter zu werden. Und gerade hier begegnet uns wieder die heilige Monika. Ihre Sühne bestand nicht in spektakulären Taten. Ihre Größe lag in der Treue. Jahre des Gebetes, Jahre des Wartens, Jahre der Tränen, Jahre, in denen sie vermutlich nicht wusste, wann Gott handeln würde, und doch blieb sie. Das ist vielleicht die wichtigste Botschaft, die uns diese Heilige für unseren heutigen Sühneabend schenken kann. Bleib bei Gott, auch wenn du seine Antwort noch nicht siehst. Liebe Schwestern und Brüder, wir leben in einer Zeit, in der alles schnell gehen soll. Wir erwarten sofortige Antworten, sofortige Lösungen, sofortige Veränderungen, auch von Gott. Aber Gott arbeitet oft anders. Die Gnade Gottes ist wirksam, aber sie ist nicht verfügbar nach unserem Zeitplan. Augustinus wurde nicht am nächsten Morgen zu einem Heiligen. Monika musste lange warten. Aber ihre Tränen waren nicht umsonst, ihr Gebet war nicht umsonst, ihre Treue war nicht umsonst. Und vielleicht, liebe Schwestern und Brüder, gibt es auch unter uns Menschen, die für jemanden seit Jahren beten. Vielleicht gibt es eine Mutter, die für ihr Kind betet, einen Vater, der für seine Familie betet, einen Ehepartner, der für den anderen betet, einen Priester, der für einen Menschen betet, den er geistlich begleitet. Vielleicht gibt es jemanden, von dem wir schon fast glauben, dass er niemals zurückkehren wird. Heute sagt uns die heilige Monika, gib ihn nicht zu schnell auf. Nicht, weil wir wüssten, dass alles so ausgehen wird, wie wir es uns wünschen, das wissen wir nicht, sondern weil wir wissen, Gott ist treu.
Das ist die große Aussage des Paulus. Gott ist treu. Nicht wir sind es, die durch unsere Anstrengungen das Heil hervorbringen. Gott ist treu. Nicht unser Gebet zwingt Gott zum Handeln. Gott ist treu. Nicht unsere Sühne macht Christus zum Erlöser. Christus hat uns bereits erlöst. Aber unsere Sühne darf Antwort sein auf diese Erlösung. Sie darf Ausdruck unserer Liebe sein. Sie darf unsere Bereitschaft zeigen, mit Christus für das Heil der Welt einzustehen. Und damit, so glaube ich, schließt sich der Kreis zwischen diesen drei Themen des heutigen Abends. Die heilige Monika lehrt uns die beharrliche Liebe. Das Evangelium lehrt uns die Wachsamkeit und die Sühne verbindet beides. Denn wer wirklich liebt, der bleibt wach. Wer wirklich liebt, der lässt den anderen nicht fallen. Wer wirklich liebt, trägt den anderen vor Gott. Wer wirklich liebt, der wartet. Und wer Christus liebt, wird bereit, mit ihm auch etwas von der Last der Welt zu tragen. Vielleicht ist das die Frage, die wir heute mit nach Hause nehmen sollten, liebe Schwestern und Brüder. Für wen bin ich vor Gott wachsam? Für wen bete ich? Wen habe ich vielleicht innerlich schon aufgegeben? Welche Schuld oder welche Verletzung trage ich noch mit mir herum, ohne sie wirklich unter das Kreuz Christi zu legen? Wo müsste ich selbst umkehren? Wo müsste ich vergeben? Wo müsste ich wieder anfangen zu beten? Und vielleicht gibt es auch eine ganz einfache Frage. Bin ich selbst bereit, dem Herrn zu begegnen? Denn Jesus sagt nicht nur, betet für die anderen. Er sagt, seid wachsam. Der treue Knecht ist derjenige, den der Herr bei seiner Rückkehr bei der Arbeit findet. Er tut, was ihm anvertraut wurde. Das ist letztlich die Berufung jedes Christen, treu zu sein in dem, was Gott uns anvertraut hat. Wir müssen nicht die Welt retten, liebe Schwestern und Brüder, das hat Christus bereits getan. Wir müssen nicht die Kirche aus eigener Kraft erneuern, Christus ist ihr Herr. Wir müssen nicht alle Probleme der Welt lösen. Aber wir können treu sein, wir können beten, wir können sühnen, wir können lieben, wir können vergeben, wir können die Wahrheit bezeugen und wir können und wir sollen Christus in der Eucharistie anbeten. Wir können die eigene Sünde bereuen. Wir können einen Menschen nicht fallen lassen, sondern ihn Gott anvertrauen. Und das genügt. Und vielleicht ist gerade das die stille Frucht eines solchen Abends, dass wir nicht mit dem Gefühl nach Hause gehen, nun etwas Großartiges geleistet zu haben, sondern mit einer erneuerten Bereitschaft, Christus treu zu bleiben. Die heilige Monika hat erlebt, dass Gott aus einem scheinbar hoffnungslosen Weg etwas Großes hervorbringen kann. Aus ihrem Sohn, um dessen Seele sie so lange gerungen hatte, wurde schließlich der heilige Augustinus einer der größten Kirchenlehrer aller Zeiten. Aber Monika konnte das nicht planen. Sie konnte es nicht erzwingen. Sie konnte nur glauben, beten, warten und lieben. Und Gott war treu. Darum, liebe Schwestern und Brüder, wollen wir heute Abend unsere Sühne nicht als Last verstehen, sondern als Teilnahme an der Liebe Christi. Wir wollen nicht mit Angst vor die Sünde der Welt treten, sondern mit Vertrauen vor das Herz des Erlösers. Wir schauen auf Christus. Wir legen ihm die Kirche hin, wir legen ihm unsere Familien hin. Wir legen ihm die Menschen hin, die den Glauben verloren haben. Wir legen ihm die Sünder hin. Wir legen ihm auch uns selbst hin. Und wir bitten ihn um die Gnade, dass unser Herz immer mehr dem Seinen ähnlich werde. Ein Herz, das nicht gleichgültig bleibt. Ein Herz, das wacht. Ein Herz, das trägt. Ein Herz, das vergibt. Ein Herz, das sich hingibt. Seid also wachsam. Diese Worte Jesu, liebe Schwestern und Brüder, das ist keine Drohung, sondern ein Ruf zur Liebe. Der Herr kommt, deshalb lohnt es sich, treu zu sein. Der Herr kommt, deshalb ist kein Gebet umsonst. Der Herr kommt, deshalb ist keine kleine Liebestat bedeutungslos. Der Herr kommt, deshalb dürfen wir hoffen. Und wenn wir heute Abend vielleicht unsere eigenen Grenzen, unsere eigenen Sünden und die Not dieser Welt besonders deutlich sehen, dann wollen wir mit Paulus antworten, treu ist Gott. Das sei unser Vertrauen, das sei unser Trost und das sei vor allem unsere Hoffnung. Und die heilige Monika
die so lange im Glauben gewartet und für ihren Sohn gebetet hat, möge uns lehren, dass christliche Sühne vor allem eines ist: mit Christus in der Liebe auszuharren, bis Gott selbst vollendet, was wir ihm im Glauben anvertrauen. Amen.

0: So lasst uns miteinander Fürbitte halten. Zu Gott, dem barmherzigen Vater, zu dem die heilige Monika gebetet hat für ihren Sohn, rufen auch wir und bitten ihn.
1: Für alle Mütter, die sich Sorgen machen über ihre Kinder und deren Leben, Gott, unser Vater.
2: Wir bitten dich, hier
1: für alle Mütter, die ihre Familien alleine ernähren und erziehen müssen, Gott, unser Vater.
2: Wir bitten dich, hier
1: für alle Mütter, denen es nicht vergönnt ist, die dankbare Liebe ihrer Kinder zu erfahren, Gott, unser Vater.
2: Wir bitten dich, hier
1: für alle Mütter, die kranke und behinderte Kinder aufopferungsvoll pflegen, Gott, unser Vater.
2: Wir bitten dich, hier
1: für alle Mütter, die in Not leiden und nicht wissen, wie sie für ihre Familie sorgen sollen, Gott, unser Vater.
2: Wir bitten dich, hier
1: wir beten für alle, die sich in unserem Gebet anempfohlen haben, und in den Anliegen aller, die mit uns über KTV und Radio Gloria diese heilige Messe mitfeiern, um Erhörung ihrer Bitten. Gott, unser Vater.
2: Wir bitten dich,
1: für alle Mütter, die uns vorangegangen sind, in der Hoffnung auf das ewige Leben. Gott, unser Vater.
2: Wir bitten dich,
0: großer Gott, erbarme dich über uns und erhöre unser Gebet. Sei gepriesen jetzt und in alle Ewigkeit. Amen.

0: Betet, Schwestern und Brüder, dass mein und euer Opfer Gott, dem allmächtigen Vater, gefallen.
1: Zum Segen für uns und seine ganze
0: Heilige. Allmächtiger Gott, sieh gnädig auf die Gaben, die dein Volk zur Ehren der heiligen Monika darbringt, und schenke uns in diesem Opfer Segen und Heil. Darum bitten wir durch Christus unser

würdig und recht, dir Vater im Himmel zu danken und das Werk deiner Gnade zu preisen. Denn in den Heiligen schenkst du der Kirche leuchtende Zeichen deiner Liebe. Durch das Zeugnis ihres Glaubens verleihst du uns immer neu die Kraft, nach der Fülle des Heiles zu streben. Durch ihre Fürsprache

Dich, gütiger Vater, bitten wir durch deinen Sohn, unseren Herrn Jesus Christus, nimm diese heiligen, makellosen Opfergaben an und segne sie. Wir bringen sie dar vor allem für deine heilige katholische Kirche, in Gemeinschaft mit deinem Diener, unserem Papst Leo, mit unserem Bischof Josef und mit allen, die Sorge tragen für den rechten katholischen und apostolischen Glauben. Schenke deiner Kirche Frieden und Einheit, behüte und leite sie auf der ganzen Erde. Gedenke deiner Diener und Dienerinnen, für die wir heute besonders beten und aller, die hier versammelt sind. Herr, du kennst ihren Glauben und ihre Hingabe. Für sie bringen wir dieses Opfer des Lobes dar und sie selber weihen es dir für sich und für alle, die ihnen verbunden sind, für ihre Erlösung und für ihre Hoffnung auf das unverlierbare Heil. Vor dich, den ewigen, lebendigen und wahren Gott, bringen sie ihre Gebete und Gaben. In Gemeinschaft mit der ganzen Kirche gedenken wir deiner Heiligen. Wir ehren vor allem Maria, die glorreiche, allzeit jungfräuliche Mutter unseres Herrn und Gottes, Jesus Christus. Wir ehren ihren Bräutigam, den heiligen Josef, deine heiligen Apostel und Märtyrer, Petrus und Paulus, Andreas, Jakobus, Johannes, Thomas, Jakobus, Philippus, Bartholomäus, Matthäus, Simon und Thaddäus, Linus, Kletus, Clemens, Xystus, Cornelius, Cyprianus, Laurentius, Chrysogonus, Johannes und Paulus, Cosmas und Damianus und alle deine Heiligen. Blicke auf ihr heiliges Leben und Sterben und gewähre uns auf ihre Fürsprache in allem deine Hilfe und deinen Schutz. Nimm gnädig an, o Gott, diese Gaben deiner Diener und deiner ganzen Gemeinde. Ordne unsere Tage in deinem Frieden. Rette uns vor dem ewigen Verderben und nimm uns auf in die Schar deiner Erwählten. Schenke, o Gott, diesen Gaben Segen in Fülle und nimm sie zu eigen an. Mache sie uns zum wahren Opfer im Geiste, das dir wohlgefällt, zum Leib und Blut deines geliebten Sohnes, unseres Herrn Jesus Christus. Am Abend vor seinem Leiden nahm er das Brot in seine heiligen und ehrwürdigen Hände, erhob die Augen zum Himmel zu dir, seinem Vater, dem allmächtigen Gott, sagte dir Lob und Dank, brach das Brot, reichte es seinen Jüngern und sprach: Nehmet und esset alle davon, das ist mein Leib, der für euch hingegeben wird.

Ebenso nahm er nach dem Mahl diesen erhabenen Kelch in seine heiligen und ehrwürdigen Hände, sagte dir Lob und Dank, reichte den Kelch seinen Jüngern und sprach: Nehmet und trinket alle daraus, das ist der Kelch des neuen und ewigen Bundes, mein Blut, das für euch und für alle vergossen wird zur Vergebung der Sünden. Tut dies zu meinem Gedächtnis.

Darum, gütiger Vater, feiern wir, deine Diener und dein heiliges Volk, das Gedächtnis deines Sohnes, unseres Herrn Jesus Christus. Wir verkünden sein heilbringendes Leiden, seine Auferstehung von den Toten und seine glorreiche Himmelfahrt. So bringen wir aus den Gaben, die du uns geschenkt hast, dir, dem erhabenen Gott, die reine, heilige und makellose Opfergabe dar, das Brot des Lebens und den Kelch des ewigen Heiles. Blicke versöhnt und gütig darauf nieder und nimm sie an wie einst die Gaben deines gerechten Dieners Abel, wie das Opfer unseres Vaters Abraham, wie die heilige Gabe, das reine Opfer deines hohen Priesters Melchisedek. Wir bitten dich, allmächtiger Gott, dein heiliger Engel trage diese Opfergabe auf deinen himmlischen Altar vor deine göttliche Herrlichkeit. Und wenn wir durch unsere Teilnahme am Altar den heiligen Leib und das Blut deines Sohnes empfangen, erfülle uns mit aller Gnade und allem Segen des Himmels. Gedenke auch deiner Diener und Dienerinnen, die uns vorangegangen sind, bezeichnet mit dem Siegel des Glaubens und die nun ruhen in Frieden. Wir bitten dich, führe sie und alle, die in Christus entschlafen sind, in das Land der Verheißung, des Lichtes und des Friedens. Auch uns, deinen sündigen Dienern, die auf deine reiche Barmherzigkeit hoffen, gib Anteil und Gemeinschaft mit deinen heiligen Aposteln und Märtyrern, Johannes, Stephanus, Matthias, Barnabas, Ignatius, Alexander, Marcellinus, Petrus, Felicitas, Perpetua, Agatha, Lucia, Agnes, Cecilia, Anastasia und mit allen deinen Heiligen. Wäge nicht unser Verdienst, sondern schenke gnädig Verzeihung und gib uns mit ihnen das Erbe des Himmels. Darum bitten wir dich durch unseren Herrn Jesus Christus, denn durch ihn erschaffst du immerfort all diese guten Gaben, gibst ihnen Leben und Weihe und spendest sie uns.

Der Herr hat zu seinen Aposteln gesagt, Frieden hinterlasse ich euch, meinen Frieden gebe ich euch, deshalb bitten wir. Herr Jesus Christus, schau nicht auf unsere Sünden, sondern auf den Glauben deiner Kirche und schenke ihr nach deinem Willen Einheit und Frieden.

Seht das Lamm Gottes, das hinwegnimmt die Sünde der Welt. Herr, ich bin nicht würdig, dass du eingehst unter mein Dach, aber sprich nur ein Wort, so wird meine Seele gesund.

0: So spricht der Herr, wer den Willen meines Vaters im Himmel tut, der ist für mich Bruder und Schwester und Mutter.
1: Gottheit tief verborgen, betend nah ich dir. Unter diesen Zeichen bist du wahrhaft hier. Sieh, mit ganzem Herzen schenk ich dir mich hin, weil vor solchem Wunder ich nur Armut bin. Augen, Mund und Hände täuschen sich in dir, doch des Wortes Botschaft offenbart dich mir. Was Gottes Sohn gesprochen, nehm ich glaubend an. Er ist selbst die Wahrheit, die nicht trügen kann. Einst am Kreuz verhüllte sich der Gottheit Glanz. Hier ist auch verborgen deine Menschheit ganz. Beide sieht mein Glaube in dem Brote hier. Wie der Schächer ruf ich, Herr, um Gnad zu dir. Kann ich nicht wie Thomas schauen die Wunden rot, bet ich dennoch gläubig, du mein Herr und Gott. Tief und tiefer werde dieser Glaube mein,

Tod. Du gibst uns das Leben, o lebendig Brot. Werde gnädig Nahrung meinem Geiste du, dass er deine Wonnen koste immerzu. Gleich dem Pelikane starbst du, Jesu mein. Wasch in deinem Blute mich von Sünden rein. Schon ein kleiner Tropfen sühnet alle Schuld, bringt der ganzen Erde Gottes Heil und Huld. Jesus, den verborgen jetzt mein Auge sieht, stille mein Verlangen, das mich heiß durchglüht. Lass die Schleier fallen, einst in deinem Licht.

0: Lasset uns beten. Barmherziger Gott, am Festtag der heiligen Monika haben wir deine Gaben empfangen. Tilge unsere Schuld durch die Kraft dieser Speise und stärke uns durch deine Hilfe. Darum bitten wir durch Christus unseren Herrn.
1: Amen.
0: Gleich im Anschluss herzliche Einladung, weiter beim Herrn zu bleiben in der eucharistischen Anbetung, weiterhin dem Herrn Sühne zu leisten. Sühne für uns, Sühne für die Welt, Sühne für die Kirche.
2: Der Herr sei mit euch
3: und mit deinem Geist.
0: Auf die Fürsprache der Heiligen.

0: Hochgelobt und gebenedeit sei das allerheiligste Sakrament des Altars.
1: Und nun an diese Ewigkeit.
2: Herr Jesus Christus, du bist wahrhaft gegenwärtig im Sakrament deiner Liebe. Vor dir dürfen wir zur Ruhe kommen. Du kennst unsere Familien, unsere Sorgen, unsere Enttäuschungen und jene Menschen, deren Herzen sich von dir entfernt haben. Heute schauen wir auf die heilige Monika. Sie war Ehefrau, Mutter und Witwe. Ihr Leben war nicht frei von Leid, ihr Mann war schwierig, ihr Sohn Augustinus entfernte sich vom christlichen Glauben und führte lange Zeit ein Leben, das seiner Berufung widersprach. Doch Monika gab ihn nicht auf. Sie vertraute ihn Gott an, immer wieder mit Gebet, Tränen, Geduld und einem beharrlichen Glauben. Herr Jesus, auch wir bringen dir heute Menschen, für die wir beten. Menschen, die den Glauben verloren haben. Menschen, die in Sünde, Abhängigkeit oder Verwirrung gefangen sind. Ehepartner und Kinder, die sich voneinander entfernt haben. Kranke, Einsame und Trauernde. Priester, Ordensleute und alle, die um die Einheit der Kirche ringen. Monika wollte die Bekehrung ihres Sohnes nicht erzwingen. Sie konnte Augustinus nicht durch menschliche Argumente verändern, aber sie konnte vor dir bleiben. Ihre Tränen wurden zu einem Gebet, ihre Sorge zu einer Hingabe, ihr Warten zu einem Zeugnis der Hoffnung. Ein Bischof tröstete sie mit den Worten: Es ist nicht möglich, dass der Sohn so vieler Tränen zugrunde geht. Diese Worte sind keine Einladung zu einer selbstgemachten Sicherheit, als könnten wir Gottes Handeln erzwingen. Sie sind vielmehr ein Zeugnis dafür, dass Gott das beharrliche Gebet hört und dass kein Mensch außerhalb seiner Barmherzigkeit steht. Heiligstes Herz Jesu, lehre uns, so zu beten wie Monika. Nicht verbittert, sondern vertrauend. Nicht kontrollierend, sondern hingebend. Nicht verzweifelnd, sondern ausharrend. Monika lernte auch, der Kirche zu vertrauen. In Mailand nahm sie die Weisung des heiligen Ambrosius an und ordnete ihre persönliche Frömmigkeit der kirchlichen Ordnung unter. Sie zeigt uns dadurch, wahre Frömmigkeit besteht nicht nur in starken Gefühlen, sondern auch in Demut, Gehorsam und Treue zur Kirche. Herr Jesus, reinige auch unsere Sühne. Bewahre uns davor, auf andere herabzusehen. Lass unser Gebet nicht Anklage gegen die Sünder sein, sondern Teilnahme an deiner erbarmenden Liebe. Du allein bist der Retter. Wir können nur wachen, opfern, bitten und uns selbst bekehren lassen. Schließlich schenktest du Monika die Freude, Augustinus als katholischen Christen zu sehen. Doch ihre Vollendung lag nicht allein in der Erfüllung ihres Wunsches. Sie lag darin, dass ihr Herz immer tiefer bei dir war. Kurz vor ihrem Tod sprach sie davon, dass ihre irdischen Hoffnungen erfüllt seien. Ihr Blick war auf das ewige Leben gerichtet. Auch wir dürfen unsere Anliegen in deine Hände legen. Herr, bekehre, wen wir lieben, und bekehre zuerst uns selbst. Heile, was verwundet ist. Versöhne, was getrennt ist. Stärke, was schwach ist. Führe alle Menschen zur Wahrheit und zum Leben in dir. Heiligstes Sakrament des Altares, wir glauben an dich. Heiligstes Sakrament des Altares, wir hoffen auf dich. Heiligstes Sakrament des Altares, wir lieben dich. Heilige Monika, bitte für uns. Heiliger Augustinus, bitte für uns. Maria, Mutter der Barmherzigkeit, bitte für uns. Herr Jesus Christus, erbarme dich unser. So beten wir die Litanei zur heiligen Monika. Herr, erbarme dich unser.
1: Herr, erbarme dich unser.
2: Christus, erbarme dich unser.
1: Christus, erbarme dich unser.
2: Herr, erbarme dich unser.
1: Herr, erbarme dich unser.
2: Christus, höre uns.
1: Christus, erhöre uns.
2: Gott Vater im Himmel.
1: Erbarme dich unser.
2: Gott Sohn, Erlöser der Welt.
1: Erbarme dich unser.
2: Gott Heiliger Geist.
1: Erbarme dich unser.
2: Heiligste Dreifaltigkeit, ein einiger Gott.
1: Erbarme dich unser.
2: Heilige Maria, Mutter Gottes. Heilige Monika, treue Dienerin Gottes. Heilige Monika, Tochter des himmlischen Vaters. Heilige Monika, Vorbild christlicher Mütter. Heilige Monika, treue Ehefrau. Heilige Monika, heilige Witwe. Heilige Monika, Frau des beharrlichen Gebetes. Heilige Monika, Mutter vor Liebe und Sorge. Heilige Monika, Trösterin der Betrübten. Heilige Monika, Vorbild der Geduld. Heilige Monika, stark im Leiden. Heilige Monika, treu in den Prüfungen des Lebens. Heilige Monika, Zuflucht der Mütter. Heilige Monika, Hilfe der Ehefrauen. Heilige Monika, Beistand der Witwen. Heilige Monika, Fürsprecherin für Kinder und Jugendliche. Heilige Monika, Fürsprecherin für jene, die den Glauben verloren haben. Heilige Monika, Fürsprecherin für Menschen in Abhängigkeit und Verirrung. Heilige Monika, Lehrerin des vertrauenden Wartens. Heilige Monika, die du mit Tränen gesät hast. Heilige Monika, die du auf Gottes Stunde vertraut hast. Heilige Monika, die du dich der Führung der Kirche anvertraut hast. Heilige Monika, die du die Bekehrung deines Sohnes erleben durftest. Heilige Monika, die du uns zur Hoffnung auf die Gnade führst. Heilige Monika, deren Herz auf das ewige Leben gerichtet war. Heilige Monika, Fürsprecherin aller Familien. Heilige Monika, Fürsprecherin der bedrängten Kirche. Heilige Monika, treue Anbeterin Gottes. Lamm Gottes, du nimmst hinweg die Sünde der Welt. Herr, verschone uns. Lamm Gottes, du nimmst hinweg die Sünde der Welt. Herr, erhöre uns. Lamm Gottes, du nimmst hinweg die Sünden der Welt. Herr, erbarme dich. Bitte für uns, heilige Monika, auf dass wir würdig werden der Verheißungen Christi. Herr, unser Gott, du hast der heiligen Monika inmitten vieler Tränen einen unerschütterlichen Glauben geschenkt. Gib auch uns die Gnade, in unseren Prüfungen auszuharren, unsere Angehörigen deiner Barmherzigkeit anzuvertrauen und selbst immer tiefer zu dir umzukehren. Auf die Fürsprache der heiligen Monika führe unsere Familien zur Einheit, die Kirche zur Heiligkeit und alle Menschen zum ewigen Leben. Darum bitten wir dich, der du in der Einheit des Heiligen Geistes lebst und herrschest in alle Ewigkeit. Ehre sei dem Vater und dem Sohn und dem Heiligen Geist. Singen wir Lied 547 im Gotteslob. 547.

0: Herr Jesus Christus, zu sühnen heißt auch, Anteil zu nehmen an deinem Leiden. Nicht in einer Nachahmung, nicht so, als würde deinem Leiden irgendetwas fehlen, aber uns immer tiefer hineinzuversetzen in dein Leid, das uns die Erlösung gebracht hat, ist vielleicht eine der tiefsten und wichtigsten Aufgaben eines jeden Christen. Und so wollen wir in dieser kurzen Andacht, in diesem kurzen Andachtsabschnitt uns mit dir in den Garten Gethsemane am Ölberg hineinbegeben und dein Ölbergleiden in dieser Stunde teilen. Herr Jesus Christus, du bist hier gegenwärtig im Heiligen Sakrament, aber nicht bloß so weilst du unter uns, du lebst auch in uns selbst. Seit wir durch die Taufe deinem geheimnisvollen Leibe, der die Kirche ist, eingegliedert wurden, lebst du durch deinen Heiligen Geist, mit dem wir gesalbt und gesiegelt wurden, auch in uns. Du bist in uns das Leben unseres Lebens, unseres Geistes und unseres Herzens. In der Kraft und der lebensspendenden Macht deines Heiligen Geistes, der vom Vater durch dich ausgeht, hast du von der innersten Mitte unseres Wesens, von der verborgensten Tiefe unserer Seele Besitz ergriffen, hast sie umgestaltet, verklärt, geheiligt und vergöttlicht. Nicht mehr wir leben, sondern du in uns. Nicht mehr gehören wir uns selbst, sondern dir. Du bist das Gesetz unseres Lebens, die inwendige Kraft unseres Seins und Wirkens, das verborgene Licht unseres Geistes, die tiefe Glut unseres Herzens, der heilige Glanz unseres ganzen Wesens, der es gleichgestaltet dem ewigen Licht der Gottheit selbst. Weil du in uns bist und lebst, weil du dein eigenes Sein und Leben durch dich, die ungeschaffene Gnade selbst, uns mitteilst, weil du uns in der geschaffenen Gnade fähig machst, dich selbst und den einen dreifaltigen Gott in uns aufzunehmen, zu besitzen und dein und sein Leben mitzuerleben, darum sind wir aus der Gnade deiner unbegreiflichen Liebe wahrhaft und wirklich Töchter und Söhne deines ewigen Vaters, wahrhaft deine Schwestern und Brüder, Miterben mit dir an der Herrlichkeit deines Vaters, die der Vater in ewiger Zeugung dir als Gott mitteilt und auch deiner menschlichen Seele in der Gnade schenkt, wie sie auch unsere ist. Darum sind wir wirklich erfüllt von der ewigen Liebe, von dir und dem ewigen Vater ausgeht, als die Person des Heiligen Geistes. So sehr lebst du, o Jesus, in uns, dass selbst deine Gegenwart im Sakrament nur das Mittel ist, um deine Gnadengegenwart in uns anzuzeigen, mitzuteilen, wachsen zu lassen und zu befestigen. Deine Gegenwart im Sakrament wird am Ende der Zeiten zu Ende sein. Aber deine Gegenwart in uns wird bleiben, wird, wenn einmal die Schleier des sie bedeckenden Glaubens fallen, emporsteigen aus den uns selbst verborgenen Tiefen unseres Herzens und dann das selige Leben heißen. Aber weil du in uns lebst, in unser Leben, bis in seinen scheinbar weltlichsten Alltag hinein, auch untertan den Gesetzen deines Lebens. Unser Leben ist eine Fortsetzung deines Lebens. Als wir getauft wurden, fing ein neues Kapitel deines Lebens an. Unser Taufschein ist ein Blatt aus deiner Lebensgeschichte. Wir müssen ja gleichförmig werden deinem Bilde, du Erstgeborener unter vielen Brüdern. Wir müssen ja dich anziehen. Weil du in uns lebst, musst du immer mehr Gestalt in uns gewinnen. So wie die verborgene Gottesgnade deiner menschlichen Seele dein irdisches Leben zu ihrem reinen Ausdruck und zu ihrer Offenbarung machte in der irdischen Erscheinungswelt, so muss dieselbe Gnade, deine Gnade, unser Leben, alles, was wir tun und leiden, zu ihrer Offenbarung machen und dadurch unser irdisches Leben deinem irdischen und doch himmlischen Leben gleichförmig gestalten. Du wolltest dein Leben in allen Zeiten, in allen Situationen, in allen Völkern und Geschlechtern führen. Und weil du das in der geschöpflichen Enge deines eigenen irdischen Lebens nicht konntest, darum ergreifst du in deiner Gnade durch deinen Heiligen Geist, der aus deinem durchbohrten Herzen uns zuteil wird, unser Leben, und suchst es deinem gleich zu gestalten, damit in allen Zeiten und allen Zonen bis zum Ende der Tage in immer neuem Wesen und Formen dein Leben, o Jesus, weitergelebt werde. Wenn wir aber dein Leben durch deine Gnade und den Heiligen Geist in unserem Leben neue Gestalt gewinnen soll, dann gilt das auch von deinem Leiden, deiner gebenedeiten Passion. Denn diese ist das entscheidende Ereignis in deinem Leben. In der Taufe wurden wir, wie dein Apostel sagt, in deinen Tod hineingetauft. Weil wir geisterfüllte Kinder Gottes und deine Miterben sind, müssen wir mit dir leiden, um mit dir deine Herrlichkeit zu teilen. Allzeit tragen wir nach deinem Apostel dein Todesleiden an unserem Leibe, damit dein Leben an unserem sterblichen Fleisch offenbar werde. Du musst unvermeidlich auch Gestalt in uns gewinnen, als der Gekreuzigte. In den Gliedern deines geheimnisvollen Leibes leidest du weiter bis zum Ende der Zeiten. Erst wenn die letzte Träne geweint, der letzte Schmerz dieser Erde vergangen, die letzte Todesnot durchlitten sein wird, ist dein Leiden, o Jesus, eigentlich zu Ende. Wenn dein Kreuz nicht auf mich drückte, könnte ich dein Jünger nicht sein. Wenn dein Leiden nie auch mein Anteil wäre, dann müsste ich schließen, dass dein Geist, das Lebensgesetz deines irdischen Lebens, nicht in mir wohnte und wirkte. Dann aber wäre ich nicht dein, sondern fern von dir, dem wahren und ewigen Leben. Wenn das aber so ist, wenn du zu meinem und der Welt Heil und zur Ehre des Vaters fortleiden willst, auch in mir, wenn du auch durch meine Schmerzen und Nöte noch ergänzen willst, was an deinem Leiden noch aussteht, für deinen Leib, der die Kirche ist, dann werde ich auch immer wieder in meinem Leben einen Anteil, einen armen und kleinen, aber wahren Anteil erhalten an deiner Ölbergnacht. Dann wird meine heilige Stunde, in der ich dein Ölbergleiden verehre, von mir am wahrsten nicht gefeiert werden, in der friedlich frommen Andacht dieser Stunde in der Kirche. Die eigentlichen heiligen Stunden sind die Stunden, in denen die Not des Leibes und der Seele sich erdrückend auf mich legt. Die Stunden, da Gott mir den Kelch des Leidens reicht. Die Stunden, in denen ich weine über meine Sünden. Die Stunden, in denen ich zu deinem Vater, o Jesus, rufe, scheinbar ohne Erhörung zu finden. Die Stunden, da der Glaube zur qualvollen Not wird, die Hoffnung, sich in Verzweiflung zu wandeln, die Liebe im Herzen tot zu sein scheint. Das sind die eigentlichen heiligen Stunden meines Lebens, die Stunden, in denen deine Gnade in meinem Herzen mich geheimnisvoll hineinzieht in deine Ölbergnot. Wenn sie aber über mich kommen, diese Stunden, dann erbarme dich meiner, o Herr. Wenn deine Ölbergnot auf mich fällt, dann steh mir zur Seite. Gib mir dann die Gnade zu erkennen, dass diese deine heiligen Stunden Gnade, Stunden deines Lebens, deines Ölbergs sind. Dann lass mich begreifen, dass sie im Letzten nicht über mich kommen aus blindem Zufall oder aus Menschenbosheit oder als tragisches Geschick, sondern als die Gnade, an deinem Ölbergschicksal teilzunehmen. Dann, Herr, gib mir die Gnade, Ja zu sagen, Ja zum Bittersten, Ja zu allem, weil alles in solcher Stunde, selbst die Folgen meiner eigenen Schuld, Wille der ewigen Liebe ist, die gebenedeit sei immer da. Gib mir in solchen Stunden die Gnade zu beten, selbst wenn der Himmel bleiern und verschlossen zu sein scheint, selbst wenn das tödliche Schweigen Gottes mich begräbt, selbst wenn alle Sterne meines Lebens erloschen, selbst wenn Glaube und Liebe in meinem Herzen tot zu sein scheinen, selbst wenn der Mund Gebetsworte stammelt, die dem zermalmten Herzen wie Lüge klingen. Dann bete durch deine Gnade noch in mir die kalte Verzweiflung, die mein Herz töten will, ein Bekenntnis zu deiner Liebe. Dann sei die vernichtende Ohnmacht einer Seele in Todesangst, einer Seele, die nichts mehr hat, woran sie sich klammern könnte, noch ein Schrei empor zu deinem Vater. Dann sei, es sei dir jetzt schon gesagt, wo ich vor dir stehe, alles versenkt in deine Todesangst am Ölberg und von ihr umschlossen. Erbarme dich unser, o Jesus, wenn der Engel unseres Lebens uns wie dir den Kelch reicht. Wir bitten dich, erbarme dich unser. Erbarme dich dann nicht dadurch, dass der Kelch an uns vorübergeht. Wer dir angehört, muss ihn mit dir trinken, wie du ihn getrunken hast. Aber erbarme dich dadurch, dass du uns dann beistehst. Beistehst nicht dadurch, dass wir uns stark fühlen in dieser Stunde, sondern so, dass deine Stärke in unserer Schwachheit siegt. Erbarme dich unser, so flehen wir. Du sahst in deiner Ölbergqual die Menschen solcher Ölbergstunden vor dir, und dieses Gesicht hat damals dein Herz getröstet. Lass uns zu den Menschen deines Trostes gehören. Erbarme dich unser, so rufen wir. Die Antwort lautet, erbarme dich unser. Wenn du uns Anteil gibst an deinen Ölbergstunden,
1: erbarme dich unser.
0: Wenn wir die Stunden der Bedrängnis erkennen sollen als Anteilnahme an deinem Leid,
1: erbarme dich unser.
0: Wenn uns wie dir Gottes Wille hart und unbegreiflich erscheint, wenn Trauer und Betrübnis, Ekel und Angst uns wie dich überfallen, wenn Reue über unsere Sünden über uns kommt, wenn uns die Heiligkeit und Gerechtigkeit Gottes mit Schrecken erfüllt, wenn wir büßen und sühnen müssen für das, was wir gefehlt haben, wenn wir berufen werden, mitzuleiden am Leiden deines geheimnisvollen Leibes der Kirche, wenn wir aus Selbstsucht versucht sind, unsere Leiden wehleidig zu überschätzen, wenn wir wie du von den Freunden verraten werden, wenn wir wie du von aller Hilfe verlassen sind, wenn Feindseligkeit und Hass uns wie dir begegnen, wenn uns Liebe mit Undank belohnt wird wie dir, wenn der Vater unser Gebet nicht zu hören scheint, wenn in der Nacht des Leidens das Licht des Glaubens sich zu verdunkeln scheint, wenn in den Ölbergstunden die Hoffnung von der Verzweiflung besiegt zu werden droht, wenn in unseren wahren heiligen Stunden die Gottesliebe in uns zu schwinden scheint, wenn nichts mehr in uns lebt als unser letztes Elend, unsere äußerste Ohnmacht und Gottes Unbegreiflichkeit, wenn uns Todesangst wie dich überfällt. Lamm Gottes, dass du all unser Leid am Ölberg auf dich genommen hast, Herr, verschone uns. Lamm Gottes, dass du am Ölberg und am Kreuz unser Leid erlöst und geheiligt hast, Herr, erhöre uns. Lamm Gottes, dass du diejenigen, die mit dir und in dir gelitten haben, einführst in die Herrlichkeit des Vaters, Herr, erbarme dich. Ehre sei dem Vater und dem Sohn und dem Heiligen Geist. Lied 818, erste bis dritte Strophe. 818.

Wir beten aus dem Kreuzeslob die Andacht von den sieben Worten Jesu am Kreuz, Seite 641. 641 im Kreuzeslob. Die Bücher liegen hinten in der Kirche aus. 641. Singen wir das Lied zur Eröffnung.

0: Herr Jesus Christus, du hast gesagt, wo zwei oder drei in meinem Namen versammelt sind, da bin ich mitten unter ihnen. Wir glauben, Herr, dass du jetzt in unserer Mitte bist. Du sprichst zu uns mit deinen Worten am Kreuz. Wir hören auf dich und bekennen mit Petrus.
1: Herr, du hast Worte des ewigen Lebens.
0: Wir schauen auf zum Kreuz, zu dir, dem Gekreuzigten. Du zeigst uns, was wir für dich bedeuten. Du gibst am Kreuz dein Leben für uns. Du gibst dein Leben für jeden von uns. Wir wollen dir heute gemeinsam danken für deine Tat, für deine erlösenden Worte.
1: Herr, du hast Worte des ewigen Lebens.
0: Der Hauptmann von Kapharnaum hat einst gesagt, sprich nur ein Wort, dann wird mein Diener gesund. In jeder Eucharistiefeier bekennt deine Gemeinde, sprich nur ein Wort und meine Seele wird gesund. Herr, wir brauchen die heilende Kraft deines Wortes. Wir brauchen deine Nähe, deine Botschaft vom Kreuz.

0: Erstes Wort. Jesus betete am Kreuz: Vater, vergib ihnen, denn sie wissen nicht, was sie tun. Herr, dein erstes Wort am Kreuz ist dein Gebet. Vater, vergib ihnen, denn sie wissen nicht, was sie tun. Du, der ans Kreuz Gehängte, betest für deine Henker. Du bittest nicht um ein Gericht über sie, kein Gedanke der Rache, keine Spur von Hass. Alles an dir ist Erbarmen. Du bittest um Vergebung, rufst nach Versöhnung. Du hast dein Herz auch für deine Feinde. Herr, wir sehen dich am Kreuz als König des Friedens. Du bezahlst deine Friedensbotschaft mit deinem Leben. Herr Jesus Christus,
1: Sohn des lebendigen Gottes, wir beten dich an und preisen dich. Wir sagen dir Dank in der Gemeinschaft deiner Kirche, denn durch dein Erbarmen am Kreuz hast du die ganze Welt erlöst.
0: Jesus, wir sind oft nachtragend und beleidigt.
1: Herr, schenke uns Versöhnung und Frieden.
0: Wir nehmen uns immer wieder zu wichtig.
1: Herr, schenke uns Versöhnung und Frieden.
0: Wir möchten mit allen Menschen in Frieden leben.
1: Herr, schenke uns Versöhnung und Frieden.
0: Wir möchten, dass es keinen Streit unter uns gibt.
1: Herr, schenke uns Versöhnung und Frieden.
0: Wir wollen unsere Vorurteile endlich abbauen.
1: Herr, schenke uns Versöhnung und Frieden.
0: Wir wollen alles tun, dass der Friede gesichert wird.
1: Herr, schenke uns Versöhnung und Frieden.
0: Wir bitten dich auch für unsere Feinde.
1: Herr, schenke uns Versöhnung und Frieden.
0: Wir bitten für alle, die Frieden stiften.
1: Herr, schenke uns Versöhnung und Frieden.
0: Wir bitten für alle, die unter Unfrieden leiden.
1: Herr, schenke uns Versöhnung.

0: Zweites Wort. Einer der beiden Übeltäter am Kreuz sprach: Jesus, gedenke mein, wenn du in dein Reich kommst. Er antwortete ihm: Wahrlich, ich sage dir, heute wirst du mit mir im Paradiese sein. Herr, dein zweites Wort am Kreuz ist die Antwort auf die Bitte eines Verbrechers: Jesus, denk an mich. Der Verbrecher streitet seine Schuld in keiner Weise ab. Er gibt seine Schuld ohne Einschränkung zu. Er bereut, was er im Leben gesündigt hat. Jesus, denk an mich, so bittet er voll Vertrauen. Und du schenkst ihm mehr, als er erwarten kann. Du schenkst ihm Hoffnung und neues Leben. Du schenkst ihm Freundschaft und ewige Zukunft. Heute noch wirst du mit mir sein dürfen im Paradies, in meiner Herrlichkeit. Herr Jesus Christus,
1: Sohn des lebendigen Gottes, wir bitten dich, Herr, und preisen dich. Wir sagen dir Dank in der Gemeinschaft deiner Liebe, denn durch deinen Namen hast du die ganze Welt erlöst.
0: Jesus, wir entschuldigen zu leicht unsere Fehler und Sünden. Wir suchen Schuld meist bei den anderen. Wir geben eigene Schuld nur ungern zu. Dabei ist keiner von uns ohne Sünde und Schuld. Der reuige Verbrecher zeigt, wie wir beten dürfen. Mit dem Verbrecher rufen auch wir: Jesus, denk an uns. Du schenkst jedem, der ehrlich ist, dein Erbarmen. Ohne deine Freundschaft ist unser Leben ohne Sinn. Und wäre unsere Sünde und Schuld noch so groß,

Drittes Wort. Als Jesus die Mutter und den Jünger, den er lieb hatte, bei ihr stehen sah, sagte er der Mutter: Frau, siehe dein Sohn. Dann sagte er dem Jünger: Siehe deine Mutter. Herr, dein drittes Wort am Kreuz ist ein Wort der Liebe und Treue über den Tod hinaus. Zwei Menschen verlieren unter dem Kreuz das Liebste. Deine Mutter ihren einzigen Sohn, Johannes seinen besten Freund. Du zeigst ihnen einen Weg, wie es weitergeht. Liebt einander, wie ich euch geliebt habe. Hört niemals auf, füreinander da zu sein. Denn immer steht neben euch einer, der euch braucht. Herr, noch in deinem schrecklichen Tod bist du da für die Deinen. Du denkst nicht an dich, du denkst immer an die anderen, auch an uns. Du schenkst uns am Kreuz eine Mutter, deine Mutter. Herr Jesus Christus, Jesus, in deiner schwersten Stunde steht Maria unter dem Kreuz. Maria, deine Mutter, steht zu dir auch im Tod. Maria und die anderen Frauen wissen, was Treue ist. Viele Menschen glauben nicht mehr an den Sinn der Treue. Viele künden die Treue auf, wenn es schwierig wird. Nicht wenige unter uns sind verzweifelt und möchten aufgeben. Sie warten auf jemand, der ihre Situation versteht. Du möchtest, dass wir nie aufhören, einander zu lieben. Wir sind nicht allein. Maria ist seit Golgotha unsere Mutter.

0: Viertes Wort. Um die neunte Stunde rief Jesus mit lauter Stimme: mein Gott, warum hast du mich verlassen? Herr, dein viertes Wort am Kreuz ist wieder ein Gebet. Du kennst die Not der Verlassenheit von Gott. Du kennst die furchtbare Frage, warum? Warum schweigt Gott, wenn Menschen verhungern? Warum schweigt Gott, wenn Menschen gefoltert werden? Warum schweigt Gott zu deinem grausamen Tod? Für uns, um unseretwillen, rufst du zu Gott. Und weil du Gott sagst, mein Gott, weil du in dieser Verlassenheit noch betest, darum ist letztlich doch alles geborgen in Gott und in deinem Tod, auch unser Leben und unser Tod. Herr Jesus Christus,
1: Sohn des lebendigen Gottes, wir beten dich an und preisen dich in der Gemeinschaft deiner Kirche, denn durch dein Erbarmen am Kreuz hast du die ganze Welt erlöst.
0: Jesus, viele können zu Gott nicht mehr Vater sagen.
1: Herr, schenke uns Glauben.
0: Andere verstummen und verzweifeln, weil Gott zu allem schweigt. Du bist allen nahe, die sich verlassen und einsam fühlen. Du verstehst alle Menschen, die dich fragen, warum. Du ziehst alle an dich, die im Abgrund stöhnen. Schenkst uns die Kraft, nicht verzweifeln zu müssen. Mit dir zusammen können auch wir beten, mein Gott, du mein Gott. Auch in tiefster Verlassenheit dürfen wir uns verlassen auf dich. Auch wenn einer nicht mehr glauben kann, glaubst du an ihn.

0: Fünftes Wort. Jesus sagte, mich dürstet. Sie steckten nun einen Schwamm voll Essig auf einen Üsopstengel und brachten ihn an seinen Mund. Herr, dein fünftes Wort am Kreuz ist ein Ruf nach Wasser, nach Erbarmen, nach Liebe. Einer oder mehrere Soldaten erbarmten sich damals. Aber dein Ruf vom Kreuz herab, mich dürstet, wird nie mehr verstummen. Wo immer ein Mensch in dieser Welt leidet, wo einer hungert und dürstet nach Liebe, dort bist du, Herr, verborgen und uns ganz nah. Vielleicht aber bedeutet dein Ruf, mich dürstet, mehr, dass du Verlangen hast nach dem Willen Gottes ohne Vorbehalt. Soll ich den Kelch nicht trinken, den der Vater mir reicht? Herr Jesus Christus, Jesus, du rufst mich dürstet auch jetzt in dieser Stunde.
1: Herr, schenke uns Bereitschaft für dich und die Menschen.
0: Menschen neben uns dürsten nach Verständnis und Liebe. Viele in der dritten Welt dürsten nach Gerechtigkeit und Mitgefühl. Du machst die leibliche und seelische Not der Menschen zu der deinen. Wir dürsten zu viel nach Anerkennung und Ehre. Wir verlangen zu wenig nach deinem Willen. Du sagst, selig alle, die hungern und dürsten nach Gerechtigkeit.

Sechstes Wort. Als Jesus von dem Essig genommen hatte, sprach er: Es ist vollbracht. Herr, dein sechstes Wort am Kreuz ist ein Wort der Vollendung. Es ist vollbracht, das bedeutet, du hast am Kreuz alles vollbracht. Was für uns eines Tages einfach zu enden scheint, was wir nur als Stückwerk hinterlassen können, das führst du, Gott, zu einem vollen Ende, zur Vollendung in deiner Herrlichkeit. Herr, dein vorletztes Wort am Kreuz macht uns Mut. Keiner von uns muss sich ängstigen, muss verzweifeln. Denn du, Herr, wirst selber vollenden, was du in der Taufe mit uns begonnen hast. Herr Jesus Christus, Jesus, wir sollen alles tun, was in unseren eigenen Kräften steht. Du erwartest von uns keine letzte Vollkommenheit. Wir bringen am Ende doch nur Unvollkommenes zu dir hin. Wir schauen zu sehr auf Leistungen und Erfolge. Wenn dann Erfolge ausbleiben, werden wir mutlos. Du zeigst uns, was deine Gnade in uns bewirkt. Du führst unser Stückwerk zur herrlichen Vollendung. Was wie ein Ende aussieht, ist in Wahrheit der Anfang. Du Hoffnung aller, die in dir leben und sterben.

Siebtes Wort. Da rief Jesus mit lauter Stimme: Vater, in deine Hände befehle ich meinen Geist. Als er das gesagt hatte, hauchte er den Geist aus. Herr, dein letztes Wort am Kreuz ist wie dein erstes Wort, ein Gebet. Vater, in deine Hände lege ich meinen Geist. Herr, lehre uns beten, wie du gebetet hast. Herr, lass uns tun, was du getan hast, alles in die Hände des Vaters legen und an dein Herz, du Bruder und König am Kreuz. Wir danken dir, Herr, für dein letztes Gebet. Du verkündest uns sterbend, was letztlich allein zählt, die Liebe, die niemals mehr aufhören wird, die Liebe, die uns liebt, mit unendlicher Liebe. Herr Jesus Christus, Jesus, manchmal ist es dunkel und Nacht in unserem Leben. Manchmal meinen wir, nicht mehr beten zu können. Wir möchten aber beten, wie du uns zu beten gelehrt hast. Wir möchten beten aus ganzem Herzen, aus ganzer Seele. Du hast uns erlaubt, dass wir zu Gott Vater sagen dürfen. Vater unser sagen wir zum Gott aller Menschen. Gott liebt alle Menschen, auch den Erbärmlichsten. Keiner ist aus seiner unendlichen Liebe ausgeschlossen. Wir dürfen auf ihn immer und überall grenzenlos vertrauen.

Jesus Christus, gekreuzigter und auferstandener Herr. Von Versöhnung und Frieden. Wir danken für deinen Auftrag, einander zu lieben. Wir danken für dein Geschenk, deine Mutter Maria. Wir danken für deinen Durst nach Menschen und nach Gott. Wir danken für dein Gebet in der Verlassenheit von Gott. Wir danken für deine Tat der Vollendung im Tod. Herr, du lebst auch fort in allen Menschen, die gekreuzigt werden. Was ein Mensch leidet, leidest auch du. Was wir für einen Menschen tun, tun wir genauso für dich. Singen wir die drei Strophen des Liedes.

Der Tag hat sich geneigt, Herr Jesus Christus. So wollen wir voll Vertrauen diesen Tag in deine Hände zurücklegen und wollen das tun mit dem Nachtgebet der Kirche, der komplett im Gotteslob 662. Nummer 662 im Gotteslob.

0: Lasst uns dankbar auf den Tag zurückschauen. Fragen wir uns aber auch, wo wir vor Gott und den Menschen schuldig geworden sind. Ich bekenne, Gott, dem Allmächtigen und allen Brüdern und Schwestern, dass ich Gutes unterlassen und Böses getan habe. Ich habe gesündigt in Gedanken, Worten und Werken. Durch meine große Schuld. Darum bitte ich die selige Jungfrau Maria.
1: Amen.
0: Und euch, Brüder und Schwestern, für mich zu beten, bei Gott, unserem Herrn. Der allmächtige Gott, erbarme sich unser. Erlasse uns die Sünden nach und führe uns zum ewigen Leben.
1: Amen.

Aus dem Buch Jeremia. Du bist in unserer Mitte, Herr, und dein Name ist über uns ausgerufen. Verlass uns nicht, Herr, unser Gott.

0: Gott, kehr ein in dieses Haus und halte alle Nachstellungen des Feindes von ihm fern. Deine heiligen Engel mögen darin wohnen und uns im Frieden bewahren, und dein Segen sei über uns alle Zeit. Darum bitten wir durch Christus unseren Herrn. Eine ruhige Nacht und ein gutes Ende gewähre uns der allmächtige Herr.
1: Amen. 666, 4.

0: zum Segen 496. Hochgelobt und gebenedeit sei das allerheiligste Sakrament des Altares.
1: Und bis in Ewigkeit.

0: Im Namen des Vaters und des Sohnes und des Heiligen Geistes.
1: Amen.
0: Ich glaube an Gott, den Vater, den Allmächtigen, den Schöpfer des Himmels und der Erde, und an Jesus Christus, seinen eingeborenen Sohn, unseren Herrn, empfangen durch den Heiligen Geist, geboren von der Jungfrau Maria, gelitten unter Pontius Pilatus, gekreuzigt, gestorben und begraben, hinabgestiegen in das Reich des Todes, am dritten Tage auferstanden von den Toten, aufgefahren in den Himmel, er sitzt zur Rechten Gottes des allmächtigen Vaters. Von dort wird er kommen zu richten die Lebenden und die Toten.
1: Ich glaube an den Heiligen Geist, die heilige katholische Kirche, Gemeinschaft der Heiligen, Vergebung der Sünden, Auferstehung der Toten und das ewige Leben. Amen.
0: Vater unser im Himmel, geheiligt werde dein Name, dein Reich komme, dein Wille geschehe wie im Himmel, so auf Erden.
1: Unser tägliches Brot gib uns heute und vergib uns unsere Schuld, wie auch wir vergeben unseren Schuldigern. Und führe uns nicht in Versuchung, sondern erlöse uns von dem Bösen.
0: Gegrüßet seist du, Maria, voll der Gnade. Der Herr ist mit dir, du bist gebenedeit unter den Frauen und gebenedeit ist die Frucht deines Leibes, Jesus, der in uns den Glauben vermehre.
1: Heilige Maria, Mutter Gottes, bitte für uns Sünder, jetzt und in der Stunde unseres Todes. Amen.
0: Gegrüßet seist du, Maria, voll der Gnade, der Herr ist mit dir. Du bist gebenedeit unter den Frauen und gebenedeit ist die Frucht deines Leibes, Jesus, der in uns die Hoffnung stärke.
1: Heilige Maria, Mutter Gottes, bitte für uns Sünder, jetzt und in der Stunde unseres Todes. Amen.
0: Gegrüßet seist du, Maria, voll der Gnade, der Herr ist mit dir. Du bist gebenedeit unter den Frauen und gebenedeit ist die Frucht deines Leibes, Jesus, der in uns die Liebe entzünde.
1: Heilige Maria, Mutter Gottes, bitte für uns Sünder, jetzt und in der Stunde unseres Todes. Amen.
0: Ehre sei dem Vater und dem Sohn und dem Heiligen Geist.
1: Wie im Anfang, so auch jetzt und alle Zeit und in Ewigkeit. Amen.
0: Erstes Geheimnis, Jesus, der von Johannes getauft worden ist. Wir hören eine Lesung aus dem Evangelium nach Matthäus. Damals kam Jesus aus Galiläa an den Jordan zu Johannes, um sich von ihm taufen zu lassen. Johannes aber wollte ihn zurückhalten und sagte, ich hätte nötig, von dir getauft zu werden, und du kommst zu mir. Jesus antwortete ihm, lass es jetzt zu, denn so müssen wir alle Gerechtigkeit erfüllen. Da ließ er ihn zu. Als Jesus getauft war, stieg er sogleich aus dem Wasser. Da öffnete sich der Himmel, er sah den Geist wie eine Taube herabschweben und über sich kommen. Und eine Stimme aus dem Himmel rief, das ist mein geliebter Sohn, an dem ich wohlgefallen habe. Vater unser im Himmel, geheiligt werde dein Name, dein Reich komme, dein Wille geschehe wie im Himmel, so auf Erden.
1: Unser tägliches Brot gib uns heute und vergib uns unsere Schuld. Wie auch wir vergeben unseren Schuldigern und führe uns nicht in Versuchung, sondern erlöse uns von dem Bösen.
0: Gegrüßet seist du, Maria, voll der Gnade, der Herr ist mit dir, du bist gebenedeit unter den Frauen und gebenedeit ist die Frucht deines Leibes, Jesus, der von Johannes getauft worden ist.
1: Heilige Maria, Mutter Gottes, bitte für uns Sünder. Jetzt und in der Stunde unseres Todes. Amen.
0: Gegrüßet seist du, Maria, voll der Gnade, der Herr ist mit dir. Du bist gebenedeit unter den Frauen und gebenedeit ist die Frucht deines Leibes, Jesus, der von Johannes getauft worden ist.
1: Heilige Maria, Mutter Gottes, bitte für uns Sünder, jetzt und in der Stunde unseres Todes. Amen.
0: Gegrüßet seist du, Maria, voll der Gnade, der Herr ist mit dir. Du bist gebenedeit unter den Frauen und gebenedeit ist die Frucht deines Leibes, Jesus, der von Johannes getauft worden ist.
1: Heilige Maria, Mutter Gottes, bitte für uns Sünder, jetzt und in der Stunde unseres Todes. Amen.
0: Gegrüßet seist du, Maria, voll der Gnade. Der Herr ist mit dir. Du bist gebenedeit unter den Frauen und gebenedeit ist die Frucht deines Leibes, Jesus, der von Johannes getauft worden ist.
1: Heilige Maria, Mutter Gottes, bitte für uns Sünder, jetzt und in der Stunde unseres Todes. Amen.
0: Gegrüßet seist du, Maria, voll der Gnade, der Herr ist mit dir, du bist gebenedeit unter den Frauen, und gebenedeit ist die Frucht deines Leibes, Jesus, der von Johannes getauft worden ist.
1: Heilige Maria, Mutter Gottes, bitte für uns Sünder, jetzt und in der Stunde unseres Todes. Amen.
0: Gegrüßet seist du, Maria, voll der Gnade, der Herr ist mit dir, du bist gebenedeit unter den Frauen, und gebenedeit ist die Frucht deines Leibes, Jesus, der von Johannes getauft worden ist.
1: Heilige Maria, Mutter Gottes, bitte für uns Sünder, jetzt und in der Stunde unseres Todes. Amen.
0: Gegrüßet seist du, Maria, voll der Gnade, der Herr ist mit dir, du bist gebenedeit unter den Frauen, und gebenedeit ist die Frucht deines Leibes, Jesus, der von Johannes getauft worden ist.
1: Heilige Maria, Mutter Gottes, bitte für uns Sünder, jetzt und in der Stunde unseres Todes. Amen.
0: Gegrüßet seist du, Maria, voll der Gnade, der Herr ist mit dir, du bist gebenedeit unter den Frauen, und gebenedeit ist die Frucht deines Leibes, Jesus, der von Johannes getauft worden ist.
1: Heilige Maria, Mutter Gottes, bitte für uns Sünder, jetzt und in der Stunde unseres Todes. Amen.
0: Gegrüßet seist du, Maria, voll der Gnade, der Herr ist mit dir, du bist gebenedeit unter den Frauen, und gebenedeit ist die Frucht deines Leibes, Jesus, der von Johannes getauft worden ist.
1: Heilige Maria, Mutter Gottes, bitte für uns Sünder, jetzt und in der Stunde unseres Todes. Amen.
0: Gegrüßet seist du, Maria, voll der Gnade, der Herr ist mit dir, du bist gebenedeit unter den Frauen, und gebenedeit ist die Frucht deines Leibes, Jesus, der von Johannes getauft worden ist.
1: Heilige Maria, Mutter Gottes, bitte für uns Sünder, jetzt und in der Stunde unseres Todes. Amen.
0: Ehre sei dem Vater und dem Sohn und dem Heiligen Geist.
1: Wie im Anfang, so auch jetzt und alle Zeit und in Ewigkeit. Amen.
2: Zweites Geheimnis, Jesus, der sich bei der Hochzeit in Kana offenbart hat. Aus dem Evangelium nach

0: wie bis zum Rande. Dann sagt er zu ihnen, schöpft jetzt davon und bringt es dem Tafelmeister. Als der Tafelmeister das Wasser, das zu Wein geworden war, gekostet hatte, rief er den Bräutigam und sagte zu ihm, jedermann setzt zuerst den guten Wein vor und erst, wenn die Leute trunken sind, den geringeren. Du hast den guten Wein bis jetzt aufbewahrt. So machte Jesus zu Kana in Galiläa den Anfang mit seinen Zeichen. Er offenbarte dadurch seine Herrlichkeit und seine Jünger glaubten an ihn. Vater unser im Himmel, geheiligt werde dein Name, dein Reich komme, dein Wille geschehe, wie im Himmel so auf Erden.
1: Unser tägliches Brot gib uns heute und vergib uns unsere Schuld, wie auch wir vergeben unseren Schuldigern. Und führe uns nicht in Versuchung, sondern erlöse uns von dem Bösen.
0: Gegrüßet seist du, Maria, voller Gnade, der Herr ist mit dir. Du bist gebenedeit unter den Frauen und gebenedeit ist die Frucht deines Leibes, Jesus, der sich bei der Hochzeit in Kana offenbart hat.
1: Heilige Maria, Mutter Gottes, bitte für uns Sünder, jetzt und in der Stunde unseres Todes. Amen.
0: Gegrüßet seist du, Maria, voller Gnade, der Herr ist mit dir. Du bist gebenedeit unter den Frauen und gebenedeit ist die Frucht deines Leibes, Jesus, der sich bei der Hochzeit in Kana offenbart hat.
1: Heilige Maria, Mutter Gottes, bitte für uns Sünder, jetzt und in der Stunde unseres Todes. Amen.
0: Gegrüßet seist du, Maria, voller Gnade. Der Herr ist mit dir, du bist gebenedeit unter den Frauen, und gebenedeit ist die Frucht deines Leibes, Jesus, der sich bei der Hochzeit in Kana offenbart hat.
1: Heilige Maria, Mutter Gottes, bitte für uns Sünder, jetzt und in der Stunde unseres Todes. Amen.
0: Gegrüßet seist du, Maria, voller Gnade, der Herr ist mit dir. Du bist gebenedeit unter den Frauen und gebenedeit ist die Frucht deines Leibes, Jesus, der sich bei der Hochzeit in Kana offenbart hat.
1: Heilige Maria, Mutter Gottes, bitte für uns Sünder, jetzt und in der Stunde unseres Todes. Amen.
0: Gegrüßet seist du, Maria, voller Gnade. Der Herr ist mit dir, du bist gebenedeit unter den Frauen und gebenedeit ist die Frucht deines Leibes, Jesus, der sich bei der Hochzeit in Kana offenbart hat.
1: Heilige Maria, Mutter Gottes, bitte für uns Sünder, jetzt und in der Stunde unseres Todes. Amen.
0: Gegrüßet seist du, Maria, voller Gnade, der Herr ist mit dir. Du bist gebenedeit unter den Frauen und gebenedeit ist die Frucht deines Leibes, Jesus, der sich bei der Hochzeit in Kana offenbart hat.
1: Heilige Maria, Mutter Gottes, bitte für uns Sünder, jetzt und in der Stunde unseres Todes. Amen.
0: Gegrüßet seist du, Maria, voller Gnade, der Herr ist mit dir. Du bist gebenedeit unter den Frauen und gebenedeit ist die Frucht deines Leibes, Jesus, der sich bei der Hochzeit in Kana offenbart hat.
1: Heilige Maria, Mutter Gottes, bitte für uns Sünder, jetzt und in der Stunde unseres Todes. Amen.
0: Gegrüßet seist du, Maria, voller Gnade, der Herr ist mit dir. Du bist gebenedeit unter den Frauen und gebenedeit ist die Frucht deines Leibes, Jesus, der sich bei der Hochzeit in Kana offenbart hat.
1: Heilige Maria, Mutter Gottes, bitte für uns Sünder, jetzt und in der Stunde unseres Todes. Amen.
0: Gegrüßet seist du, Maria, voller Gnade, der Herr ist mit dir. Du bist gebenedeit unter den Frauen und gebenedeit ist die Frucht deines Leibes, Jesus, der sich bei der Hochzeit in Kana offenbart hat.
1: Heilige Maria, Mutter Gottes, bitte für uns Sünder, jetzt und in der Stunde unseres Todes. Amen.
0: Gegrüßet seist du, Maria, voller Gnade. Der Herr ist mit dir, du bist gebenedeit unter den Frauen und gebenedeit ist die Frucht deines Leibes, Jesus, der sich bei der Hochzeit in Kana offenbart hat.
1: Heilige Maria, Mutter Gottes, bitte für uns Sünder, jetzt und in der Stunde unseres Todes. Amen.
0: Ehre sei dem Vater und dem Sohne und dem Heiligen Geist.
1: Wie im Anfang, so auch jetzt und alle Zeit und in Ewigkeit. Amen.
2: Drittes Geheimnis. Jesus, der uns das Reich Gottes verkündet hat. Aus dem Evangelium nach Markus. Nachdem Johannes eingekerkert war, begab sich Jesus nach Galiläa und predigte das Evangelium Gottes mit den Worten,

0: Die Zeit ist erfüllt und das Reich Gottes ist nahe. Bekehrt euch und glaubt an das Evangelium. Vater unser im Himmel, geheiligt werde dein Name, dein Reich komme, dein Wille geschehe, wie im Himmel, so auf Erden.
1: Unser tägliches Brot gib uns heute und vergib uns unsere Schuld, wie auch wir vergeben unseren Schuldigern. Und führe uns nicht in Versuchung, sondern erlöse uns von allem Bösen.
0: Gegrüßet seist du, Maria, voll der Gnade. Der Herr ist mit dir. Du bist gebenedeit unter den Frauen und gebenedeit ist die Frucht deines Leibes, Jesus, der uns das Reich Gottes verkündet hat.
1: Heilige Maria, Mutter Gottes, bitte für uns Sünder, jetzt und in der Stunde unseres Todes.
0: Amen. Gegrüßet seist du, Maria, voll der Gnade. Der Herr ist mit dir. Du bist gebenedeit unter den Frauen und gebenedeit ist die Frucht deines Leibes, Jesus, der uns das Reich Gottes verkündet hat.
1: Heilige Maria, Mutter Gottes, bitte für uns Sünder, jetzt und in der Stunde unseres Todes. Amen.
0: Gegrüßet seist du, Maria, voll der Gnade, der Herr ist mit dir. Du bist gebenedeit unter den Frauen und gebenedeit ist die Frucht deines Leibes, Jesus, der uns das Reich Gottes verkündet hat.
1: Heilige Maria, Mutter Gottes, bitte für uns Sünder, jetzt und in der Stunde unseres Todes. Amen.
0: Gegrüßet seist du, Maria, voll der Gnade, der Herr ist mit dir. Du bist gebenedeit unter den Frauen und gebenedeit ist die Frucht deines Leibes, Jesus, der uns das Reich Gottes verkündet hat.
1: Heilige Maria, Mutter Gottes, bitte für uns Sünder, jetzt und in der Stunde unseres Todes. Amen.
0: Gegrüßet seist du, Maria, voll der Gnade, der Herr ist mit dir. Du bist gebenedeit unter den Frauen und gebenedeit ist die Frucht deines Leibes, Jesus, der uns das Reich Gottes verkündet hat.
1: Heilige Maria, Mutter Gottes, bitte für uns Sünder, jetzt und in der Stunde unseres Todes. Amen.
0: Gegrüßet seist du, Maria, voll der Gnade, der Herr ist mit dir. Du bist gebenedeit unter den Frauen und gebenedeit ist die Frucht deines Leibes, Jesus, der uns das Reich Gottes verkündet hat.
1: Heilige Maria, Mutter Gottes, bitte für uns Sünder, jetzt und in der Stunde unseres Todes. Amen.
0: Gegrüßet seist du, Maria, voll der Gnade, der Herr ist mit dir. Du bist gebenedeit unter den Frauen und gebenedeit ist die Frucht deines Leibes, Jesus, der uns das Reich Gottes verkündet hat.
1: Heilige Maria, Mutter Gottes, bitte für uns Sünder, jetzt und in der Stunde unseres Todes. Amen.
0: Gegrüßet seist du, Maria, voll der Gnade, der Herr ist mit dir. Du bist gebenedeit unter den Frauen und gebenedeit ist die Frucht deines Leibes, Jesus, der uns das Reich Gottes verkündet hat.
1: Heilige Maria, Mutter Gottes, bitte für uns Sünder, jetzt und in der Stunde unseres Todes. Amen.
0: Gegrüßet seist du, Maria, voll der Gnade, der Herr ist mit dir. Du bist gebenedeit unter den Frauen und gebenedeit ist die Frucht deines Leibes, Jesus, der uns das Reich Gottes verkündet hat.
1: Heilige Maria, Mutter Gottes, bitte für uns Sünder, jetzt und in der Stunde unseres Todes. Amen.
0: Gegrüßet seist du, Maria, voll der Gnade. Der Herr ist mit dir. Du bist gebenedeit unter den Frauen und gebenedeit ist die Frucht deines Leibes, Jesus, der uns das Reich Gottes verkündet hat.
1: Heilige Maria, Mutter Gottes, bitte für uns Sünder, jetzt und in der Stunde unseres Todes. Amen.
0: Ehre sei dem Vater und dem Sohn und dem Heiligen Geist.
1: Wie im Anfang, so auch jetzt und alle Zeit und in Ewigkeit. Amen.
2: Viertes Geheimnis. Jesus, der auf dem Berg verklärt worden ist. Aus dem Evangelium nach Lukas. Etwa 8 Tage nach diesen Reden nahm er Petrus, Johannes und Jakobus mit sich und stieg auf den Berg, um zu beten. Während er betete, veränderte sich das Aussehen seines Antlitzes und seine Kleider wurden strahlend weiß. Und 2 Männer redeten mit ihm, Mose und Elia. Sie erschienen in Lichtglanz und sprachen von seinem Ende, das er in Jerusalem erfüllen sollte. Petrus und seine Gefährten wurden vom Schlaf übermannt. Als sie dann erwachten, sahen sie seine Herrlichkeit und die beiden Männer, die bei ihm standen. Als diese von ihm scheiden wollten, sagte Petrus zu Jesus, Meister, es ist gut, dass wir hier sind. Wir wollen drei Hütten bauen. Dir eine, Mose eine und Elia eine. Er wusste nicht, was er sagte. Noch während er so redete, kam eine Wolke und überschattete sie. Sie gerieten in Furcht, als sie in die Wolke kamen. Aus der Wolke aber rief eine Stimme, »Das ist mein auserwählter Sohn, auf ihn sollt ihr hören.« Vater unser im Himmel, geheiligt werde dein Name, dein Reich komme, dein Wille geschehe wie im Himmel so auf Erden.
1: Unser tägliches Brot gib uns heute und vergib uns unsere Schuld, wie auch wir vergeben unseren Schuldigern. Und führe uns nicht in Versuchung, sondern erlöse uns von dem Bösen.
2: Gegrüßet seist du, Maria, voll der Gnade, der Herr ist mit dir. Du bist gebenedeit unter den Frauen und gebenedeit ist die Frucht deines Leibes, Jesus, der auf dem Berg verklärt worden ist.
1: Heilige Maria, Mutter Gottes, bitte für uns Sünder, jetzt und in der Stunde unseres Todes. Amen.
2: Gegrüßet seist du, Maria, voll der Gnade, der Herr ist mit dir. Du bist gebenedeit unter den Frauen und gebenedeit ist die Frucht deines Leibes, Jesus, der auf dem Berg verklärt worden ist.
1: Heilige Maria, Mutter Gottes, bitte für uns Sünder, jetzt und in der Stunde unseres Todes. Amen.
2: Gegrüßet seist du, Maria, voll der Gnade, der Herr ist mit dir. Du bist gebenedeit unter den Frauen und gebenedeit ist die Frucht deines Leibes, Jesus, der auf dem Berg verklärt worden ist.
1: Heilige Maria, Mutter Gottes, bitte für uns Sünder, jetzt und in der Stunde unseres Todes. Amen.
2: Gegrüßet seist du, Maria, voll der Gnade, der Herr ist mit dir. Du bist gebenedeit unter den Frauen und gebenedeit ist die Frucht deines Leibes, Jesus, der auf dem Berg verklärt worden ist.
1: Heilige Maria, Mutter Gottes, bitte für uns Sünder, jetzt und in der Stunde unseres Todes. Amen.
2: Gegrüßet seist du, Maria, voll der Gnade, der Herr ist mit dir. Du bist gebenedeit unter den Frauen und gebenedeit ist die Frucht deines Leibes, Jesus, der auf dem Berg verklärt worden ist.
1: Heilige Maria, Mutter Gottes, bitte für uns Sünder, jetzt und in der Stunde unseres Todes. Amen.
2: Gegrüßet seist du, Maria, voll der Gnade, der Herr ist mit dir. Du bist gebenedeit unter den Frauen und gebenedeit ist die Frucht deines Leibes, Jesus, der auf dem Berg verklärt worden ist.
1: Heilige Maria, Mutter Gottes, bitte für uns Sünder, jetzt und in der Stunde unseres Todes. Amen.
2: Gegrüßet seist du, Maria, voll der Gnade, der Herr ist mit dir. Du bist gebenedeit unter den Frauen, und gebenedeit ist die Frucht deines Leibes, Jesus, der auf dem Berg verklärt worden ist.
1: Heilige Maria, Mutter Gottes, bitte für uns Sünder, jetzt und in der Stunde unseres Todes. Amen.
2: Gegrüßet seist du, Maria, voll der Gnade, der Herr ist mit dir. Du bist gebenedeit unter den Frauen, und gebenedeit ist die Frucht deines Leibes, Jesus, der auf dem Berg verklärt worden ist.
1: Heilige Maria, Mutter Gottes, bitte für uns Sünder, jetzt und in der Stunde unseres Todes. Amen.
2: Gegrüßet seist du, Maria, voll der Gnade, der Herr ist mit dir. Du bist gebenedeit unter den Frauen, und gebenedeit ist die Frucht deines Leibes, Jesus, der auf dem Berg verklärt worden ist.
1: Heilige Maria, Mutter Gottes, bitte für uns Sünder, jetzt und in der Stunde unseres Todes. Amen.
2: Gegrüßet seist du, Maria, voll der Gnade, der Herr ist mit dir. Du bist gebenedeit unter den Frauen und gebenedeit ist die Frucht deines Leibes, Jesus, der auf dem Berg verklärt worden ist.
1: Heilige Maria, Mutter Gottes, bitte für uns Sünder, jetzt und in der Stunde unseres Todes. Amen.
2: Ehre sei dem Vater und dem Sohn und dem Heiligen Geist.
1: Wie im Anfang, so auch jetzt und alle Zeit und in Ewigkeit. Amen.
3: Fünftes Geheimnis: Jesus, der uns die Eucharistie geschenkt hat. Aus dem Brief des Apostels Paulus an die Korinther. Denn ich habe vom Herrn empfangen, was ich euch überliefert habe. Der Herr nahm in der Nacht, da er verraten wurde, Brot, sprach das Dankgebet, brach es und sprach: Das ist mein Leib für euch. Tut dies zu meinem Gedächtnis. Ebenso nahm er nach dem Mahl den Kelch und sprach: Dieser Kelch ist der neue Bund in meinem Blut. Tu dies, so oft ihr daraus trinkt, zu meinem Gedächtnis. Denn so oft ihr dieses Brot esst und aus dem Kelch trinkt, verkündet ihr den Tod des Herrn, bis er kommt. Wer daher unwürdig das Brot isst oder den Kelch des Herrn trinkt, der versündigt sich am Leib und Blut des Herrn. Vater unser im Himmel, geheiligt werde dein Name, dein Reich komme, dein Wille geschehe wie im Himmel so auf Erden.
1: Unser tägliches Brot gib uns heute und vergib uns unsere Schuld, wie auch wir vergeben unseren Schuldigern. Und führe uns nicht in Versuchung, sondern erlöse uns von dem Bösen.
3: Gegrüßet seist du, Maria, voll der Gnade, der Herr ist mit dir. Du bist gebenedeit unter den Frauen und gebenedeit ist die Frucht deines Leibes, Jesus, der uns die Eucharistie geschenkt hat.
1: Heilige Maria, Mutter Gottes, bitte für uns Sünder, jetzt und in der Stunde unseres Todes. Amen.
3: Gegrüßet seist du, Maria, voll der Gnade, der Herr ist mit dir. Du bist gebenedeit unter den Frauen und gebenedeit ist die Frucht deines Leibes, Jesus, der uns die Eucharistie geschenkt hat.
1: Heilige Maria, Mutter Gottes, bitte für uns Sünder, jetzt und in der Stunde unseres Todes. Amen.
3: Gegrüßet seist du, Maria, voll der Gnade. Der Herr ist mit dir. Du bist gebenedeit unter den Frauen und gebenedeit ist die Frucht deines Leibes, Jesus, der uns die Eucharistie geschenkt hat.
1: Heilige Maria, Mutter Gottes, bitte für uns Sünder, jetzt und in der Stunde unseres Todes. Amen.
3: Gegrüßet seist du, Maria, voll der Gnade. Der Herr ist mit dir. Du bist gebenedeit unter den Frauen und gebenedeit ist die Frucht deines Leibes, Jesus, der uns die Eucharistie geschenkt hat.
1: Heilige Maria, Mutter Gottes, bitte für uns Sünder, jetzt und in der Stunde unseres Todes. Amen.
3: Gegrüßet seist du, Maria, voll der Gnade. Der Herr ist mit dir. Du bist gebenedeit unter den Frauen und gebenedeit ist die Frucht deines Leibes, Jesus, der uns die Eucharistie geschenkt hat.
1: Heilige Maria, Mutter Gottes, bitte für uns Sünder, jetzt und in der Stunde unseres Todes. Amen.
3: Gegrüßet seist du, Maria, voll der Gnade, der Herr ist mit dir. Du bist gebenedeit unter den Frauen und gebenedeit ist die Frucht deines Leibes, Jesus, der uns die Eucharistie geschenkt hat.
1: Heilige Maria, Mutter Gottes, bitte für uns Sünder, jetzt und in der Stunde unseres Todes. Amen.
3: Gegrüßet seist du, Maria, voll der Gnade. Der Herr ist mit dir. Du bist gebenedeit unter den Frauen und gebenedeit ist die Frucht deines Leibes, Jesus, der uns die Eucharistie geschenkt hat.
1: Heilige Maria, Mutter Gottes, bitte für uns Sünder, jetzt und in der Stunde unseres Todes. Amen.
3: Gegrüßet seist du, Maria, voll der Gnade, der Herr ist mit dir. Du bist gebenedeit unter den Frauen und gebenedeit ist die Frucht deines Leibes, Jesus, der uns die Eucharistie geschenkt hat.
1: Heilige Maria, Mutter Gottes, bitte für uns Sünder, jetzt und in der Stunde unseres Todes. Amen.
3: Gegrüßet seist du, Maria, voll der Gnade, der Herr ist mit dir. Du bist gebenedeit unter den Frauen und gebenedeit ist die Frucht deines Leibes, Jesus, der uns die Eucharistie geschenkt hat.
1: Heilige Maria, Mutter Gottes, bitte für uns Sünder, jetzt und in der Stunde unseres Todes. Amen.
3: Gegrüßet seist du, Maria, voll der Gnade, der Herr ist mit dir. Du bist gebenedeit unter den Frauen und gebenedeit ist die Frucht deines Leibes, Jesus, der uns die Eucharistie geschenkt hat.
1: Heilige Maria, Mutter Gottes, bitte für uns Sünder, jetzt und in der Stunde unseres Todes. Amen.
3: Ehre sei dem Vater und dem Sohn und dem Heiligen Geist.
1: Wie im Anfang, so auch jetzt und alle Zeit und in Ewigkeit. Amen.
4: Wir beten in den Anliegen des Heiligen Vaters. Vater unser im Himmel, geheiligt werde dein Name. Dein Reich komme, dein Wille geschehe wie im Himmel, so auf Erden.
1: Unser tägliches Brot gib uns heute und vergib uns unsere Schuld, wie auch wir vergeben unseren Schuldigern. Und führe uns nicht in Versuchung, sondern erlöse uns von dem Bösen.
4: Gegrüßet seist du, Maria, voll der Gnade, der Herr ist mit dir. Du bist gebenedeit unter den Frauen und gebenedeit ist die Frucht deines Leibes, Jesus.
1: Heilige Maria, Mutter Gottes, bitte für uns Sünder, jetzt und in der Stunde unseres Todes. Amen.
4: Ehre sei dem Vater und dem Sohn und dem Heiligen Geist.
1: Wie im Anfang, so auch jetzt und alle Zeit und in Ewigkeit.

Liebe Hörerinnen und Hörer von Radio Gloria, es ist Abend geworden. Wir wollen den Tag zurücklegen in Gottes Hand. Wir beten im Namen des Vaters und des Sohnes und des Heiligen Geistes. Amen. In stiller Abendstunde, Herz Jesu, denke mein und schließe in deine Wunden auch mich und all die meinen ein. Und habe ich Unrecht heu getan, so sieh es, lieber Herr, nicht an. O heilige Josef, halt du Haus und gieß des Himmels Segen aus, hier über unserer kleinen Herd, dass Fried und Eintracht stets sich mehrt, dass Fried und Freude uns geleit, dass Gottes Furcht uns stets so seid, dass unser Tun die Tugend ziert und unser Weg zum Himmel führt. Das ist unsere Herzensbitt. O sei und bleib in unserer Mitt. O schließe du doch alles aus, was schaden kann in unserem Haus. Schließ all die meinen und auch mich. In Jesu Herz, das bitt ich dich. Dass hier uns jeder Tag vergeht, wie in deinem Haus zu Nazareth. In allen eine gute, gesegnete Nacht und einen erholsamen Schlaf. Es grüßt Sie herzlich, Claudia Baumler.

O Gott, komm mir zu Hilfe! Herr, eile mir zu helfen! Ehre sei dem Vater und dem Sohn und dem Heiligen Geist, wie im Anfang, so auch jetzt und alle Zeit und in Ewigkeit. Amen. Halleluja. Wir haben den heutigen Tag begonnen mit der Absicht, ihn im Dienst an Gott und an Mitmensch zu verbringen. So wollen wir uns jetzt am Abend besinnen, wollen wir unser Herz erforschen, wie sehr wir wirklich die Liebe Gott gezeigt haben und auch unseren Mitmenschen. Ich bekenne Gott dem Allmächtigen und allen Brüdern und Schwestern, dass ich Gutes unterlassen und Böses getan habe. Ich habe gesündigt in Gedanken, Worten und Werken, durch meine Schuld, durch meine Schuld, durch meine große Schuld. Darum bitte ich die selige Jungfrau Maria, alle Engel und Heiligen und euch, Brüder und Schwestern, für mich zu beten bei Gott, unserem Herrn. Der allmächtige Gott erbarme sich unser, er lasse uns die Sünden nach und führe uns zum ewigen Leben. Amen. Bevor des Tages Licht vergeht, o Herr der Welt, hör dies Gebet. Behüte uns in dieser Nacht durch deine große Güte und Macht. Hüllt Schlaf die müden Glieder ein, lass uns in dir geborgen sein und mach am Morgen uns bereit zum Lobe deiner Herrlichkeit. Dank dir, o Vater, reich an Macht, der über uns voll Güte wacht und mit dem Sohn und Heiligen Geist des Lebens Fülle uns verheißt. Amen. Mein Leib wird ruhen in Sicherheit. Behüte mich, Gott, denn ich vertraue dir. Ich sage zum Herrn, du bist mein Herr, mein ganzes Glück bist du allein. An den Heiligen im Lande, den Herrlichen, an ihnen nur habe ich mein Gefallen. Viele Schmerzen leidet, wer fremden Göttern folgt. Ich will ihnen nicht opfern, ich nehme ihren Namen nicht auf meine Lippen. Du, Herr, gibst mir das Erbe und reichst mir den Becher. Du hältst mein Los in deinen Händen. Auf schönen Land fiel mir mein Anteil zu. Ja, mein Erbe gefällt mir gut. Ich preise den Herrn, der mich beraten hat. Auch mahnt mich mein Herz in der Nacht. Ich habe den Herrn beständig vor Augen. Er steht mir zur Rechten, ich wanke nicht. Darum freut sich mein Herz und frohlockt meine Seele. Auch mein Leib wird wohnen in Sicherheit. Denn du gibst mich nicht der Unterwelt preis. Du lässt deinen Frommen das Grab nicht schauen. Du zeigst mir den Pfad zum Leben. Vor deinem Angesicht herrscht Freude in Fülle. Zu deiner Rechten Wonne für alle Zeit. Ehre sei dem Vater und dem Sohn und dem Heiligen Geist, wie im Anfang, so auch jetzt und alle Zeit und in Ewigkeit. Amen. Mein Leib wird ruhen in Sicherheit. Aus dem 1. Thessalonicher Brief. Der Gott des Friedens heilige euch ganz und gar und bewahre euren Geist, eure Seele und euren Leib unversehrt, damit ihr ohne Tadel seid, wenn Jesus Christus, unser Herr, kommt. Herr, auf dich vertraue ich, in deine Hände lege ich mein Leben. Lass leuchten über deinem Knecht dein Antlitz, hilf mir in deiner Güte, in deine Hände lege ich mein Leben. Ehre sei dem Vater und dem Sohn und dem Heiligen Geist. Herr, auf dich vertraue ich, in deine Hände lege ich mein Leben. Sei unser Heil, o Herr, wenn wir wachen, und unser Schutz, wenn wir schlafen, damit wir wachen mit Christus und ruhen in seinem Frieden. Nun lässt du, Herr, deinen Knecht, wie du gesagt hast, in Frieden scheiden, denn meine Augen haben das Heil gesehen, das du vor allen Völkern bereitet hast.
ein Licht, das die Heiden erleuchtet, und Herrlichkeit für dein Volk Israel. Ehre sei dem Vater und dem Sohn und dem Heiligen Geist, wie im Anfang, so auch jetzt und alle Zeit und in Ewigkeit. Amen. Sei unser Heil, O Herr, wenn wir wachen, und unser Schutz, wenn wir schlafen, damit wir wachen mit Christus und ruhen in seinem Frieden. Lasset uns beten. Herr, unser Gott, sende uns in dieser Nacht einen ruhigen Schlaf, damit wir uns von der Mühe des Tages erholen und morgen mit neuer Kraft dir dienen können. Darum bitten wir durch Christus, unseren Herrn. Amen. Eine ruhige Nacht und ein gutes Ende gewähre uns der allmächtige Herr. Amen. So möchte ich Ihnen jetzt den Segen spenden für die heutige Nacht und auch für den morgigen Tag. Der Herr sei mit euch und mit deinem Geiste. Es segne und behüte euch der allmächtige und barmherzige Gott, der Vater und der Sohn und der Heilige Geist. Amen.

0: Ein Grüezi und ein herzliches Willkommen, sagt Ihnen Ihre Andrea Marti. Liebe Hörerinnen und Hörer, kennen Sie einen Menschen, der Ihnen große Sorgen bereitet? Alle guten Ratschläge fruchten nicht. Es geht in das eine Ohr rein und zum anderen wieder hinaus. Die Mutter des heiligen Augustinus, die heilige Monika, könnte davon ein Lied singen. Denn in seiner Jugend führte Augustinus ein ausschweifendes Leben, was seiner Mutter natürlich gar nicht gefällt. So ist die Bekehrung des Augustinus vielen bekannt. Aber unscheinbar ist das Leben und die Umkehr der heiligen Monika, seiner Mutter. Heute geht der schweizerische Augustiner Herr Simon Landolt aus Paring in Deutschland mit uns der Lebensschnur der heiligen Monika nach. Und so begrüße ich dich, lieber Simon, bei Radio Gloria ganz herzlich und wir freuen uns auf dein Referat über die Vita der heiligen Monika.
1: Herzlichen Dank, liebe Andrea, und auch an Sie, liebe Zuhörer und Zuhörerinnen von Radio Gloria, ein herzliches Grüß Gott. Ich freue mich sehr, mit Ihnen in dieser Stunde das Leben der heiligen Monika näher zu betrachten. Die heilige Monika, so kann man das sagen, ist einer der größten Heiligen unter den christlichen Frauen. Sie ist eine Frau, die heraussticht, weshalb sie sicherlich auch die Patronin für die Frauen und Mütter geworden ist und eben auch für die Seelenrettung der Kinder angerufen wird. Wir wissen zum Glück sehr viel über die heilige Monika, weil Augustinus sehr viel von ihr spricht in seinen Werken. Wir haben aber diesbezüglich nur die Aussagen von Augustinus, auf die wir uns stützen können. Wenn wir die Bekenntnisse von Augustinus lesen, dann merkt man eine tiefe Verbindung zwischen ihm und seiner Mutter, also eine ganz tiefe Seelenfreundschaft. Augustinus spricht auch in der höchsten Achtung von ihr, indem er ihr beispielsweise alles verdankt, was er jetzt ist und was er auch lebt. Und darum sagt er auch, dass er seiner Mutter zwei Geburten verdankt, also die Geburt zum irdischen Leben und die Geburt zum himmlischen Leben. Das heißt aber nicht, dass er seine Mutter nur schön geredet oder glorifiziert hat und schon eine Heiligsprechung vorweggenommen hat. Er beschreibt seine Mutter einfach ehrlich. Da sieht man, wenn beispielsweise Augustinus von seiner Mutter auch die negativen Seiten erzählt, beispielsweise die Alkoholsucht, in die sie fast einmal verfallen war. Also als Jugendliche musste sie da immer Wein vom Keller holen für ihre Eltern. Und in diesem jugendlichen Übermut hat sie auch immer ein kleines Schlücklein für sich genommen. Und wie es Augustinus auch sagt, wer Kleines nicht achtet, kommt zum Größeren. So kam es bei der heiligen Monika so weit, dass sie eben aus diesen kleinen Schlücken eben ganze Gläser gierig austrank. Das so lang, bis sie eben erwischt wurde von einer Magd und als Weinsäuferin beschimpft wurde. Und danach hat sie dann das alles wieder gelassen. Dieser Weg, also das Leben der heiligen Monika, beginnt im Jahr 332. Sie ist in Tagaste in Nordafrika geboren. Sie ist in eine sehr fromme Familie hineingeboren worden, die auch treu der katholischen Kirche anhing. Erzogen wurde aber die heilige Monika von einer sehr strengen und frommen Erzieherin. Diese Erzieherin ist schon viele Jahre in der Familie gewesen und von ihr bekam sie auch ein Studium über die Heilige Schrift. Also mit dieser Strenge war gemeint, dass beispielsweise gegessen und getrunken wurde, wann Essenszeit war und nicht darüber. Also selbst wenn die Kinder großen Durst hatten, bekamen sie nichts zu trinken, wenn es nicht in die Essenszeit fiel. Also das Ziel dahinter war eben, dass das Kind nur die Freude am Guten und Ehrenhaft finden soll. Und man ging eben auch damals davon aus, dass im späteren Leben dann durch das viele Trinken des Wassers man auf den Wein umsteigen würde, also dass man dann viel Wein trinken würde. Und darum hat man diese Zucht schon damals den Kindern beibringen wollen. Die heilige Monika hat dann auch geheiratet. Sie hat einen heidnischen römischen Beamten namens Patricius geheiratet. Und mit dieser Hochzeit tritt für die heilige Monika ein sehr langer Weg der Geduld und des Leides ein. Dieser Patricius war auch um einiges älter als die heilige Monika. Und er hatte einen sehr schwierigen Charakter, wodurch eben die heilige Monika sehr zu leiden hatte. Also er hat sie jahrelang auch öffentlich betrogen. Es ging sogar so weit, dass die Frauen in ihrer Gemeinde sich immer wunderten, warum sie keine Zeichen von Misshandlungen am Körper trug. Die heilige Monika hat das aber alles mit einer großen Klugheit gelöst. Sie war ja eine außerordentlich kluge Frau, wie wir später noch sehen werden. Denn wenn ihr Mann wütend war, ist sie ihm einfach nicht über den Weg gelaufen. Sie hat auch alle Demütigungen ertragen und versuchte auch immer diesen Frieden zu wahren. Und das Wichtigste, sie hat ihm immer alles sofort verziehen. Und das eben besonders nochmals auf dem Sterbebett von ihrem Ehemann. Augustinus sagt über sie, dass sie ihrem Ehemann diente, wie sie ihrem Heiland diente. Und dass durch dieses beispielhafte Leben sie Gott so schön gemacht hat. Diese Heiligkeit von der heiligen Monika zeigt sich auch in ihrer heiligen Erziehung. Also man kann sagen, dass der Vater von Augustinus für die Förderungen des Kopfes zuständig war, seines Kopfes, und die heilige Monika mehr für die Bildung seines Herzens. Also das sieht man, wenn seine Mutter eines ihrer Kinder vom schmalen Weg, der ja in den Himmel führt, abweichen sah, hat sie wie von neuem die Geburtsschmerzen durchlitten. Und während Patricius eigentlich das alles gut fand und meinte, dass es eben sehr förderlich wäre und auch für die Erfahrungen im späteren Leben sehr viel bringen würde. Augustinus war so ein Schmerzenskind, das der heiligen Monika von neuem Geburtsschmerzen verursachte. Also er stellte sich als einziger der drei Kinder gegen alles. Er war ein richtiges Problemkind, das auch vom Glauben nicht viel wissen wollte und eben auch die meiste Aufmerksamkeit seiner Mutter auf sich gezogen hat. Als Monika 23 Jahre alt war, hat sie ihn geboren, also am 13. November 354. Monika hat auch noch weitere Kinder, nämlich ein Sohn namens Navigius und eine Tochter, deren Name nicht sicher ist. Die Tochter wird aber später ein Kloster in Hippo leiten, ein Frauenkloster, das ihr Bruder, der Augustinus, gegründet hat. Und auch lobt Augustinus seine Schwester auch über alles. Also er spricht sogar von ihr, von einer größeren Heiligen. Also das spricht auch für die heilige Erziehung der heiligen Monika, dass sie eben ihre Kinder auf dem Weg der Heiligkeit erzog. In den Konfessiones erfahren,

ins Bewusstsein gerufen hat. Also das ist eine sehr heilsame Furcht, die Furcht vor den letzten Dingen. So sagt auch der heilige Chrysostomus, dass es eine heilige und heilsame Furcht ist, weil sie eben selbst der Heiland angewendet hat. Und wenn er es selbst angewendet hat, dann muss es etwas Heilsames sein. Also eine heilsame Arznei muss es sein, sonst hätte er es nicht getan. Auch der Prophet Jesus Sirach im Alten Testament sagt das, bedenke dein Ende und du wirst in Ewigkeit nicht sündigen. Aber auch bei vielen anderen Heiligen kann man das so sehen, unter anderem der Therese von Avila, auch bei ihr ganz ähnlich wie beim Augustinus, sieht man, dass sie das als Kind schon immer wieder in Erinnerung ruft. Also sie haben unter sich, unter den Geschwistern, immer wieder betont, dass der Ort, wo sie dann sterben werden, für ewig sei. Und dieses ewig haben sie immer wieder betont. Vor allem warnt aber die heilige Monika ihre Kinder, irgendeine Art von Unzucht zu treiben oder eine Frau von jemandem zu verführen. Das war auch tief in den Erinnerungen von Augustinus. Er hat diese Mahnungen nur nicht so ernst genommen. Also er sagt sogar, die kamen ihm sehr weibisch vor. Und er hätte sich sogar geschämt, auf sie zu hören. Aber seine Erkenntnis später ist umso schöner, wenn er dann sagt, doch sie stammten von dir, Gott, ohne dass ich es wusste. Und ich meinte, dass du schwiegest und meine Mutter spräche. Du wurdest in ihr von mir verachtet. So der heilige Augustinus. Ich glaube, von dem können viele Mütter und Väter ein Lied singen. Sie haben ihre Kinder christlich erzogen und sehen nun ihre Kinder auf falschen Wegen gehen. Auch die heilige Monika konnte von dem ein Lied singen. Sie war alleinerziehend. Auch hat sie gemerkt, wie schwierig es war. Aber sie hat trotzdem immer wieder diesen Samen des Wortes Gottes ausgestreut und nebenbei gebetet, dass dieser Same einmal aufgehen wird. Also Eltern wissen nur zu gut, dass Worte sehr wichtig sind, aber nicht alles. Das Wichtigste ist ja ein Beispiel eines guten Lebens. Das sagt auch der heilige Augustinus dann später. Das Leben der Eltern ist das Buch, in dem die Kinder lesen. Also Kinder sollen spüren, wie wichtig der Glaube der Eltern ist. Die Kinder sollen auch das Beten von den Eltern abschauen und von ihnen lernen. Und wie schön ist das doch im späteren Leben, wenn ein Kind mal sagen wird, von meiner Mutter und meinem Vater habe ich damals das Beten gelernt. Also es war das Erste, das ich von ihnen gelernt habe. Und das prägt die Kinder so tief, dass es eben oft ein Leben lang nachwirkt und auch viel später erst durch die vielen Erfahrungen, die die Kinder machen müssen, eben erst Frucht bringt. Als der junge Augustinus dann nach Karthago für seinen Studiengang geht, beobachtete die heilige Monika das mit großer Besorgtheit, aber auch mit einem großen Stolz, da ihr Sohn ja sehr begabt war, aber mit Besorgtheit, weil Augustinus einen sehr schlechten Freundeskreis hatte und eben viel Blödsinn machte und auch mehr und mehr in ein sündhaftes Leben verfiel und sich somit auch dem Glauben und Gott entfernte. Es ist eben auch die Zeit, wo Augustinus sich zu der Sekte der Manichäer bekannte. Und durch das geschah eine große Entfernung zwischen Augustinus und der heiligen Monika. Also die heilige Monika hat sogar geweigert, Augustinus in sein Haus zu lassen. Er war für sie wie gestorben. Also zu allen Charakterschwächen ihres Sohnes hat sie bisher geschwiegen, aber dass ihr Sohn zu einer Sekte ging, das ging ihr doch zu weit und das war auch das Herz von ihr gebrochen worden. Und auch zu dieser Zeit hat sie dann einen interessanten Traum gehabt, der sie eben darin bestärkte, dass Augustinus letztendlich dorthin gelangen werde, wo sie in ihrem christlichen Glauben jetzt bereits steht. Und die heilige Monika hat dann auch von diesem Traum am Augustinus erzählt. Und Augustinus wusste natürlich in seinem Übermut, wie dieser Traum zu deuten sei, nämlich, dass
seine Mutter einmal zu der Sekte der Manichäer kommt.

kommen würde. Aber die heilige Monika ließ sich dadurch nicht beirren. Sie hat ihn sofort korrigiert und hat ihm gesagt, eben mir ist nicht gesagt worden, dort wo jener ist, wirst auch du sein, sondern dort wo du bist, wird auch jener sein. Also Augustinus werde einmal zum katholischen Glauben zurückfinden. Augustinus sagt ja selbst, dass er in Diskussionen immer siegte, weil er ja sehr redegewandt war, aber gegen seine Mutter hat er doch immer seine Schwierigkeiten gehabt. Die heilige Monika zeigt auch eine große Geduld und Langmut und auch eine große Hartnäckigkeit für das Heil der Seele. Also wenn es um das Heil einer Seele ging, hat sie da nicht locker gelassen. Und das vor allem eben nicht, wenn es um einen Menschen ging, der ihr sehr nahe stand. Also einer von vielen Früchten der heiligen Monika war sicher ihr Mann Patricius, der ein Jahr vor seinem Tod sich eben noch bekehrte und sich als Katechumene einschrieb. Und kurz vor seinem Tod hat er dann noch die Taufe empfangen. Also auch hier die Liebe der heiligen Monika hat gesiegt. Also ihr Mann hat wohl aufgrund der Gebete von Monika es auf den letzten Drücker noch geschafft, in den Himmel zu kommen. Ihre Lebensaufgabe war aber damit noch nicht erfüllt, denn ihr Sohn war ja noch auf einem großen Irrweg. Und sie wusste auch aufgrund des katholischen Glaubens, dass wenn ihr Sohn in diesem Zustand sterben würde, sie ihn auf ewig verloren hätte. Also dieser Gedanke war für sie unerträglich, aber spornte sie eben auch an, diesen Seeleneifer für Augustinus zu haben. Augustinus berichtet auch später von einer schweren Krankheit, als er in Rom war, die ihm fast das Leben kostete. Und er sagt da eben, wenn das geschehen wäre, da wäre das Herz von seiner Mutter auf ewig so verwundet gewesen, dass es davon nie mehr geheilt geworden wäre. Da hat die heilige Monika auch bei verschiedenen Menschen Rat geholt, unter anderem bei einem Bischof von Tagaste in ihrer Heimat. Also Augustinus erzählt, dass sie diesen Bischof wortwörtlich bestürmte, dass er mit ihrem Sohn Augustinus reden möchte und ihm diesen großen Irrtümer, in den er befangen ist, widerlegen soll. Also das kam nicht nur bei dem Bischof zum Ausdruck, sondern sie suchte jeden und fragte jeden, den sie für irgendwie geeignet hielt, mit ihrem Sohn einen Disput zu führen. Auf jeden Fall lehnte dieser Bischof von Tagaste es ab, mit Augustinus zu sprechen. Das nicht aus Angst, sondern eher aus Klugheit. Er sagt selbst, dass Augustinus noch zu ungelehrig sei, weil er eben gerade neu in dieser Sekte war und durch dieses viele Neue er in einer Art Beglückung ist. Deshalb gab er der heiligen Monika den Rat, sie solle ihn lassen, wo er ist, und einfach zum Herrn beten. Er werde schon selbst durch das viele Forschen zur Einsicht kommen und eben erkennen, in was für einer Gottlosigkeit er befangen ist. Das war aber der heiligen Monika noch nicht genug. Sie bestürmte diesen Bischof unter Tränen weiter, er solle doch mit ihrem Kind reden. Und da wurde dann der Bischof sehr ärgerlich und verwies sie mit den Worten, geh weg, so wahr du lebst, ein Sohn so vieler Tränen kann nicht verloren gehen. Und da hat sie verstanden, die heilige Monika, dass es eben wohl die Stimme Gottes war, die aus dem Munde des Bischofs kam, oder wie Augustinus es später sagt, dass sie es wahrnahm, als hätte der Himmel durch den Bischof gesprochen. Auch Augustinus wird später einmal so einen Seeleneifer haben, den er sicherlich von der heiligen Monika vererbt bekommen hat. Also er wird einmal über diesen Seeleneifer und über die vielen Menschen sagen, die eigentlich kein Interesse am Glauben und am ewigen Leben haben. Er sagt da, du zwar willst dich verirren, du willst verloren sein, aber ich will das nicht. Und schließlich will es auch der nicht, der mich in Furcht versetzt. So Augustinus. Also ich bin sicher, dass diese Worte von Augustinus von dem Leben seiner Mutter inspiriert sind, denn er sagt auch von ihr, wie er darauf geachtet hat, wie ihre Seele eben brannte für die Dinge Gottes. Dieses Brennen an der Sache Gottes, so können wir eben auch in anderen
Gott entzünden, wenn wir selbst so brennen. Die Voraussetzung ist aber, dass erst die Liebe Gottes in uns selbst entflammt wird. Auch der heilige Paul vom Kreuz sagt es so, dass es überall heilige Arbeiter geben soll, die gleichsam wie schallende Posaunen vom Heiligen Geist geblasen, die im Schlaf der Sünde sich befindenden Seelen aufwecken sollen. Also durch diese Entflammung der Liebe Gottes können wir diesen Ball wieder anstoßen und in der Welt wieder auf Gott hinweisen. Also Eltern bei ihren Kindern, die nichts vom Glauben wissen wollen, aber auch im Arbeitsplatz oder in der Verwandtschaft. Aber auch da gilt der gute Rat von Ambrosius an die heilige Monika, der auch sicherlich für jeden von uns anwendbar ist. Also Ambrosius sagt zu der heiligen Monika, dass sie eben weniger mit ihrem Sohn über Gott reden soll, als vielmehr mit Gott über ihren Sohn reden soll. Nach dem Tod von ihrem Ehemann Patricius hat sich dann die heilige Monika fest an ihren Sohn geklammert. Sie ist zu Augustinus gezogen, der ja da schon im Konkubinat lebte, und hat ihm da den Haushalt geführt. Also Augustinus sagt auch, dass nach Mutterart jedoch noch viel inniger als andere Mütter liebte sie meine Nähe. Sie hat aber aufgehört, ihn vom katholischen Glauben überzeugen zu wollen. Sie hat allein ihr Flehen zu Gott hin gerichtet und eben allein die Zuflucht zu Gott genommen. Und irgendwann ist es Augustinus dann wohl zu viel geworden mit seiner Mutter. Augustinus wollte Karriere machen und es wurden ihm auch diese Studenten in Karthago zu lästig. Daher wollte er nach Rom und sicherlich auch, weil man da mehr verdiente und ein größeres Ansehen genießen konnte. Die Mutter Monika erklärte dann Augustinus entschieden, dass sie auch mitgehe nach Rom. Also sie verfolgte ihn bis ans Meer und Augustinus sagt sogar, dass die heilige Monika ihn mit Gewalt festhielt. Und sie wollte eben damit erreichen, dass sie mitgehen kann nach Rom oder dass Augustinus bei ihr bleibe. Im Meer von Karthago angekommen, leugnete Augustinus dann seine Mutter an, indem er sagte, dass das Schiff erst an einem anderen Tag abfahre und ist dann in der Nacht heimlich mit dem Schiff abgereist, während die heilige Monika in einer kleinen Kapelle, die unter anderem dem heiligen Zyprian geweiht war, unter Gebet und Tränen zurückblieb. Augustinus hat diese Tat dann später bitterlich bereut, also indem er auch sagt, ich habe eine so gute Mutter angelogen, während sie für mich betete und weinte. Die heilige Monika ist dann in Afrika zurückgeblieben und ist wieder ihren gewohnten Arbeiten nachgegangen. Als sie aber mitbekommen hat, dass ihr Sohn Augustinus von Rom nach Mailand gereist war, weil er da befördert worden ist und einen der wichtigsten Rednerposten an der kaiserlichen Residenz bekam und natürlich auch mit dem großen Kirchenvater Ambrosius in Kontakt trat, da ist die heilige Monika ihrem Sohn bis nach Mailand gefolgt, um eben seine Seele zu retten. Ambrosius ist unter anderem der Mann, wo Augustinus auch einmal sagen wird, ich wurde freilich von dir, o Gott, ohne mein Wissen zu ihm geführt, um durch ihn wissend zu dir geführt zu werden. Auch mit dem Ambrosius hat dann die heilige Monika die Problemsache Augustinus besprochen. Also Augustinus sagt auch, dass die heilige Monika Ambrosius über alles liebte. Sie liebte ihn wie einen Engel Gottes. Und auch der heilige Ambrosius liebte die heilige Monika wegen ihres gottesfürchtigen Wandels und weil sie eben sehr viel Gutes tat, häufig die Kirche besuchte. Ja, der heilige Ambrosius erkannte die große Frömmigkeit der Mutter Monika an und hat auch einmal Augustinus beglückwünscht über eine solchen Mutter, die er habe. In dieser Zeit in Mailand hat auch die Geliebte von Augustinus ihn verlassen
und ist da nach Afrika zurückgekehrt. Also es war auch die Frau, wo Augustinus einen Sohn hatte. Sie gelobte aber nie mehr, einem anderen Mann anzugehören, so sagt es der heilige Augustinus. Monika hat darauf in ihrer Mütterlichkeit und dem großen Temperament sich sofort bemüht, in Mailand ein neues, junges und schönes Mädchen für ihren Sohn zu finden, das eben die erwünschten Eigenschaften besaß. Und auch schnell wurde ein solches Mädchen gefunden. Augustinus stimmte dazu, auch die Eltern des Mädchens haben da ihr Einverständnis gegeben. Das Problem war nur, dass das Mädchen 2 Jahre zu jung war, um zu heiraten. Und interessant ist, wie Augustinus es betont, aber weil sie uns gefiel, also die Betonung hier auf uns, so wurde gewartet. Ja, aber mit dieser Hochzeit wurde dann nichts mehr. Wir wissen auch nicht genau warum. Die heilige Monika hat aber weiter auf einer Ehe bestanden für ihren Sohn. Und Augustinus berichtet hier auch, dass sie diesbezüglich jeden Tag zu Gott flehte, aber nie in diese Richtung irgendwas von Gott offenbart bekommen hat, also bezüglich Ehe, und auch Gott ihr nie Gehör schenkte. Das ist ja so, weil Gott es ja anders wollte mit dem heiligen Augustinus, denn er sollte ja ein Priester werden. Liebe Zuhörer und Zuhörerinnen, ich denke, wir machen an diesem Punkt eine kurze Pause und werden nach der Pause die großen Früchte des Betens der heiligen Monika näher betrachten.

0: Liebe Zuhörer und Zuhörerinnen, herzlich willkommen zurück zum Vortrag über die heilige Monika. Wir haben ja am Anfang gehört, dass Augustinus in höchsten Tönen von seiner Mutter spricht und das eben auch in der Frömmigkeit seiner Mutter. Da spricht er auch in den höchsten Tönen. Augustinus beschreibt die Frömmigkeit seiner Mutter, als er sagt über sie, dass sie sehr viel spendete, dass sie aber auch für die Kirche gefällig war und auch dienstbar war und dass sie eben keinen Tag versäumte, das Opfer an den Altar zu bringen. Also sie besuchte täglich die heilige Messe. Und sie kam auch zweimal am Tag, also in der Frühe und abends, in die Kirche, nicht um Gespräche zu führen, sondern um das Wort Gottes zu hören und um zu beten. Sie hat auch sehr viel gefastet und war sehr gehorsam den Bischöfen gegenüber. Also Augustinus war über ihren Gehorsam sehr verwundert, wie leicht sie auch ihre Gewohnheiten ablassen konnte, wenn ein Bischof es so anordnete, und das immer ohne Jammern gegenüber dem Bischof. Aber vor allem kam die Tugend der Frömmigkeit in ihrer Beharrlichkeit durch das Gebet, also für das Seelenheil ihres Sohnes zum Ausdruck. Also diese Gebete fanden am Schluss Erhörung und haben sich auch weit über das erhoffte Ziel hin erfüllt. Also Augustinus hat sich ja nicht nur taufen lassen, er wurde dann Priester, er wurde sogar Bischof, er wurde Ordensgründer und er wurde einer der größten Kirchenväter und Kirchenlehrer. Und wie kein anderer hat er so inspirierende und so viele Schriften geschrieben. Das soll uns also auch Mut machen, auch wenn wir nicht immer sofort die Früchte unseres Betens aufgehen sehen. Also diesbezüglich sagt auch der heilige Augustinus: Bete, als hinge alles von Gott ab, handle, als hinge alles von dir ab. Und genau das hat die heilige Monika über 14 Jahre hin gemacht. Sie hat in Gebet und Tat erwirkte sie die Bekehrung ihres Sohnes. Sie kannte bestimmt das Wort des Heilandes im Evangelium: Bittet, dann wird euch gegeben, sucht, dann werdet ihr finden, klopft an, dann wird euch geöffnet. Also sie trug ihren ganzen Schmerz vor den Herrn, mehr mit Tränen als mit Worten. Augustinus sagt auch später: Da um mich eine Mutter vor dir, o Gott, weinte, mehr als sonst die Mütter über den leiblichen Tod ihrer Kinder weinen. Ihre Tränen benetzten in Strömen die Erde unter ihren Augen, überall, wo sie betete. Augustinus hat sich dann in einem Garten bekehrt und wollte dann zur katholischen Kirche zurückkehren. Also er hat in dem Glauben, er komme Jesus Christus näher, hat er die Kirche einmal verlassen, doch er erkannte eben nun, dass genau das Gegenteil passiert ist. Und später wird er auch einmal über die katholische Kirche sagen, dass es sehr viel ist, was ihn im Schoße der katholischen Kirche zu verharren mit Recht bewegt. Also es bewegt ihn das Ansehen der Kirche, das durch die Wunder angefangen, durch die Hoffnung erhalten, durch die Liebe vermehrt wurde und das Wichtigste, durch das Altertum bestätigt wurde. Also es hat Augustinus auch überzeugt, in der katholischen Kirche zu sein, als er eben sah, wie viele Bischöfe auf dem Stuhl des heiligen Petrus in einer ununterbrochenen Reihe nachgefolgt sind. So Augustinus. Nach seiner Bekehrung ist er sofort zu seiner Mutter gegangen und hat ihr alles erzählt, was Gott an ihm gewirkt hat. Und ich glaube, wir können uns diese Freude nicht vorstellen, die sie da gehabt haben muss. Augustinus sagt auch, dass sie jubelte und triumphierte und sie hat Gott gepriesen und gesehen, dass sie eben weit mehr erhalten hat, als was sie sich erbeten hat. Also es wurde da ihre Trauer in Freude umgewandelt. Augustinus wurde dann vom heiligen Ambrosius in der Osternacht am 25. April des Jahres 387 getauft. Augustinus wird aber später nur etwas seiner Mutter vorwerfen, nämlich dass sie ihn nicht schon als Kind taufen ließ. Also wohl die heilige Monika im Sakrament der Taufe die Notwendigkeit für das Heil einer Seele sah, hat sie es eben dennoch aufgeschoben. Und Augustinus fragt sich selber, was passiert wäre, wenn er an einem plötzlichen Tod gestorben wäre. Also Augustinus sagt diesbezüglich, denn wohin anders wäre ich gegangen, als in das ewige Feuer und in die Qualen, die ich durch meine Sünden nach der Wahrheit deines Gesetzes verdiente. So Augustinus. Es ist aber sehr wichtig zu verstehen, dass die heilige Monika die Taufe ihres Sohnes nicht aufgeschoben hat, damit sich Augustinus später einmal selbst entscheiden könne, ob er sich taufen lassen wolle oder nicht, oder halt den Glaube annehmen soll, so wie man das heute viel hört. Also sie hat die Taufe aufgeschoben, aufgrund allein des Seelenheils von Augustinus. Also man hat damals noch nicht diesen Luxus gehabt, wie man ihn heute mit der Beichtpraxis hat. Die Beichtpraxis hat sich im Westen damals noch nicht in dieser Form entwickelt, wie wir sie heute kennen. Also man konnte nur einmal von allen Sünden im Leben losgesprochen werden und dafür ging meist eine sehr lange und harte Bußpraxis voraus. Und darum haben viele die Taufe aufgeschoben bis kurz vor den Tod, damit sie rein eben und ohne Sünde sterben konnten und so in den Himmel eingehen durften. Die heilige Monika ist auch eine auffallend kluge Frau gewesen. Das haben wir ja schon mal angesprochen bei ihrem Verhalten gegenüber ihrem Ehemann. Aber vor allem kommt die Klugheit der heiligen Monika im Cassiziacum, also das war ein Landhaus in der Umgebung von Mailand, wo Augustinus ja der erste Versuch gestartet hat, eben ein Kloster zu bauen. Und bei diesem Versuch war die heilige Monika auch dabei. Auch sein Sohn vom Augustinus, der Adiodatus, war dabei. Sein Bruder Navigius war auch dabei. Und auch seine Vettern waren dabei. Obwohl Augustinus sagt, dass sie nicht einmal einen Grammatikkurs besucht hatten. Aber ihm reichte der gesunde Menschenverstand, um eben mit ihm philosophieren zu können. Genau um das ging es nämlich da. Sie haben da im Cassiziacum versucht, eine Philosophie zu treiben mit den Themen, was ist Wahrheitserkenntnis, was ist das wahre Glück und was ist das Böse und so weiter und so fort. Und Augustinus schreibt diese Gespräche da alle in einem Werk nieder, das heißt De Beate Vitae. Und in diesem Werk kommt auch die heilige Monika am meisten zu Wort. Und er beschreibt da die Intelligenz von der heiligen Monika so stark, dass er eben niemanden für geeigneter hielt, mit ihm zu philosophieren als seine Mutter. Also sie muss da so kluge Antworten gegeben haben, dass da alle in Staunen versetzte. Beispielsweise definierte sie die Glückseligkeit genau mit den Worten Sicaros. Und Augustinus war so betroffen über so viel Weisheit seiner Mutter, dass er sagte, sie habe den Gipfel der Philosophie erreicht und bezeichnete sich selbst als ihren Schüler. Also mit dieser Weisheit der Philosophie ist nichts anderes gemeint als die Weisheit des Evangeliums. Also sie hat sich nicht so ausgedrückt wie Philosophen, das ist ihr nicht gelungen, aber sie hat es alles durchdrungen und verstanden. Mit den Worten, was das wahre Glück ist, hat die Monika dann dieses Werk beendet, wo Augustinus schreibt. Also sie fragt da, welche Weisheit kann als Weisheit bezeichnet werden, wenn nicht die Weisheit Gottes? Und sie gibt auch die Antwort dazu, dass der Sohn Gottes die Weisheit Gottes selbst ist. Und der Sohn Gottes ist Gott. Wer also glücklich ist, der hat Gott. Und sie schließt mit den Worten des heiligen Ambrosius, heiligste Dreifaltigkeit, beschütze die dich anrufen. Das Glück besteht ohne Zweifel in der Erreichung des Zieles. So die heilige Monika. Also dieses Ziel, dieses endgültige Glück hat die heilige Monika auch erreicht. Das sehen wir vor allem in ihren letzten Tagen, als sie noch lebte. Also nach der Taufe von Augustinus sind sie ja alle zusammen nach Afrika zurückgereist und wollten da auch wieder Klöster aufbauen, alle zusammen. Und in Ostia hatten sie dann einen Stopp gemacht, das liegt in der Nähe von Rom, und da verbringt die heilige Monika auch ihre letzten Tage. Und kurz vor ihrem Tod fand ein Gespräch mit ihrem Sohn Augustinus über den Himmel statt und über das ewige Leben der Heiligen und einfach allgemein, wie dieses ewige Leben der Himmel wohl ausschaut. Und dieses Gespräch gehört zu den schönsten Zeugnissen der christlichen Literatur. Also für Augustinus war dieses Gespräch mit seiner Mutter der Höhepunkt seines Lebens. Und für Monika war es aber die Einladung, nach Hause zu gehen in den Himmel, um eben ewig bei Gott in der schönsten Glorie zu sein. Sie schwebten da in geistiger Weise zusammen für eine kurze Zeit in einer anderen Sphäre, also ähnlich wie auch das Paulus beschreibt, dass er wie in den dritten Himmel entrückt worden ist. Also sie stiegen gemeinsam auf zu einer göttlichen Quelle, schöpften daraus und stiegen wieder hinab in das Irdische. Also ein wunderschönes, mystisches Erlebnis, das Mutter Monika und Sohn Augustinus hier zusammen erleben durften. Augustinus sagt ja, dass sie sich vom Sein her erhoben und Stufe um Stufe durchwanderten, von der Welt bis in den Himmel hinauf. Und auch da stiegen sie immer weiter hinauf. Und das Schöne ist, dass diese Wanderung in ihrem Inneren geschieht, also in ihrem Herzen, wo ja Gott und das ganze Paradies gegenwärtig ist. Also sie berührten zusammen in einem kurzen Moment die Wahrheit Gottes. Und nach diesem Erlebnis und auch, dass ihr Sohn eben zurück zur Wahrheit Jesu Christi gefunden hat, hielt sie nichts mehr zurück auf dieser Erde. Also ihr Wunsch, ihre Sehnsucht war in Erfüllung gegangen und auch ihr Traum ist in Erfüllung gegangen, dass sie eben ihren Sohn einmal auf dem gleichen Stande sehen wird, wie sie selber war. Also sie sagte dazu Augustinus, ich habe an nichts auf Erden mehr eine Freude, ich weiß auch nicht, warum ich noch hier auf Erden bin, denn all mein Hoffen für diese Welt ist erfüllt. Eines war es, warum ich noch zu leben wünschte, nämlich dich, mein Sohn, als katholischen Christ zu sehen. Darauf erkrankte sie, bald an Fieber, es waren ungefähr 5 Tage, und bekam da immer wieder Ohnmachtsanfälle und hat auch immer wieder das Bewusstsein verloren. Und Augustinus und sein Bruder machten sich da sehr große Sorgen, dass sie eben nicht in der Heimat sterben und dort begraben werden könne. Und als die Monika das hörte, warf sie ihren beiden Söhnen einen sehr strafenden Blick zu und sagte zu ihnen, ihr werdet eure Mutter hier begraben. Und sie meint auch, dass für Gott nichts fern sei und Gott eben schon wisse, wo er sie am Ende der Welt auferwecken soll. Also sie hat nur um eines gebeten, dass sie überall, wo sie hinkommen, ihre Söhne, ihrer am Altar gedenken. Also das heilige Messopfer ist das Einzige, was sie sich wünscht, das für sie gelesen werden soll. Also es ist dieses heilige Messopfer, wo sie auch keinen Tag verstreichen ließ, ohne es zu besuchen. Täglich ging sie in diese heilige Messe, an das Sakrament dieses unschuldig vergossenen Blutes, so sagt es der heilige Augustinus, hat deine Dienerin ihre Seele mit dem Band des Glaubens geknüpft. Was für ein Segen, wenn einem auf dem Sterbebett bewusst wird, dass man das ganze Leben, seine ganze Zeit für und mit Gott verbrachte, um dann eben ewig mit ihm zu sein. Wenn man Jesus, allen Heiligen, der Gottesmutter Maria und vor allem auch unseren vorausgegangenen Verstorbenen entgegengehen kann und die ewige Krone des Sieges von Jesus selbst entgegennehmen kann, geschmückt mit allerlei Perlen, die durch die Tugenden in der Erdenzeit erworben wurden. Und auch die heilige Monika wusste, dass sein Leben nur kurz dauert und suchte daher ihr Glück nicht auf dieser Welt, sondern suchte ihr Glück bei Gott, wo sie eben nun ewig lebt. Also sie kann jetzt sagen, was für ein Glück, ich habe alles in Sicherheit und kann Gott nie mehr verlieren, immer werde ich glücklich sein. Augustinus hat dann seiner Mutter die Augen zugedrückt beim Tode und es brach in sein Herz eine sehr große Trauer ein, das er aber nicht auszudrücken vermochte. Also er konnte nicht sofort weinen, weil sie eben so heilig gestorben ist. Und er meinte, das würde eben nur zum Ausdruck bringen, dass seiner Mutter ein Unglück zugestoßen sei oder sie sogar ganz erloschen sei. Johannes Cassian drückt einmal sehr schön aus über jemand, den er kannte, wo gestorben war und bei dem er sicher war, dass er im Himmel ist. Er sagt über ihn, er hat uns verlassen und ist zu Christus ausgewandert. Und genau so kann man es bei der heiligen Mutter Monika sehen. Sie ist weder elend gestorben, noch ist sie überhaupt gestorben, sondern sie ist für immer zu Christus ausgewandert. Augustinus hat dann seine Mutter in Ostia begraben. Er nahm auch teil an der heiligen Messe, die für seine Mutter gelesen wurde. Das war damals so üblich, dass man das direkt über dem Grab, das heilige Messopfer, gelesen hat. Und Augustinus ist dann zurück in die Heimat gereist und das für immer, also er lebte noch 43 weitere Jahre und konnte nie mehr zurück an das Grab seiner Mutter, also er ist dann für immer zurück nach Afrika. Und erst dann, als er sich vom Grab getrennt hatte, sind ihm die Tränen über seine Mutter ausgebrochen. Also es wurde ihm da bewusst, dass so teure und trauliche Zusammenleben mit seiner Mutter plötzlich zu Ende war. Und das hat ihm auch eine große Wunde hinterlassen. Und vor allem, weil er sich eben oft erinnerte, wie sie eben vor ihrem Tod ihm immer wieder zugelächelt hat und ihn ihren guten Sohn nannte. Also er wusste, was er alles seiner Mutter zu verdanken hatte und er liebte seine Mutter zu sehr, ist aber auch zu sehr von seiner Mutter geliebt worden. So möchte ich zum Schluss noch ein Zitat von Augustinus über seine Mutter bringen. Augustinus, so sagt er, so ruhe sie denn in Frieden, und gib es, mein Herr, mein Gott, dass ihrer alle, die dieses lesen, an deinem Altar gedenken, deiner Dienerin, zusammen mit Patricius, ihrem Gatten, aus deren beider Fleisch du mich hereingeführt hast in dieses Leben. Sie waren meine Eltern in diesem flüchtigen Lichte hier, sind meine Brüder in der Mutterkirche und sind meine Mitbürger im ewigen Jerusalem, nachdem die Pilgerschaft deines Volkes sich sehnt, vom Auszug bis zur Heimkehr. Meiner Mutter, der, wie ich glaube, alles zu verdanken ist, was ich jetzt lebe. Liebe Zuhörer und Zuhörerinnen von Radio Gloria, ich bedanke mich herzlich für Ihre Aufmerksamkeit zur Betrachtung über das Leben der heiligen Monika. Und ich lade Sie abschließend herzlich ein, mit mir ein Gebet zu sprechen, damit wir solche heilige Mütter bekommen, wie es eben die heilige Monika eine war. Lasset uns beten. Allmächtiger Gott, gib uns Mütter, die sich der Heiligkeit und Verantwortung ihrer Aufgabe bewusst sind, die in beharrlichem Gebet um die nötige Kraft flehen, die ihnen anvertrauten Kinder durch Wort und Beispiel in heiliger Gottesfurcht und christlicher Zucht erziehen, dass sie treu zu unserer heiligen Kirche stehen und ihre Standes- und Berufspflicht mit größter Gewissenhaftigkeit erfüllen. Sende aus, o Gott, deinen Geist, auf dass er unsere Mütter erleuchte und sie die Heiligkeit und Verantwortung ihrer Aufgabe recht erkennen lasse, und so das Angesicht der Erde erneuert wird. Alle lieben Heiligen, besonders du, heiliger Augustinus, die ihr eure Heiligkeit nebst der Gnade Gottes vorwiegend einer frommen Mutter verdankt, bittet für unsere Mütter. Amen. Herzlichen Dank.
1: Schön, lieber Simon, dass du mit uns der Lebensschnur der heiligen Monika nachgegangen bist und in deinem Referat die große Beterin wieder lebendig gemacht hast. Du hast auch pointiert die zentralen Aspekte ihres Lebens herausgearbeitet. Wir danken dir auch herzlich für dein Gebet zur heiligen Monika. Ein Vergeltsgott, lieber Simon, und wir wünschen dir von Herzen und der ganzen Augustiner Chorherrengemeinschaft Gottes besonderen Segen mit Schutz, viel Freude und Frieden im Herzen. Und möge die heilige Monika und auch natürlich der heilige Augustinus, treue Fürsprecher bei unserem Herrn, für deine und deiner Anvertrauten sein. Alles Gute nach Paring. Die heilige Monika, die Mutter vom heiligen Augustinus, der Gründer der Augustiner Chorherren, das war das heutige Thema mit Herr Simon Landolt, der Augustiner aus Paring. Es lohnt sich, die Sendung nochmals unter Podcast anzuhören. Nutzen Sie das Angebot, den Link mit Ihrer Familie, Freunden und Bekannten zu teilen. Mit dem weiteren Programm wünscht Ihnen Ihr Radio Gloria Team viel Freude, Segen und Erbauung. So verabschiede ich mich bei Ihnen, Ihre Andrea Marti.

Liebe Hörerinnen und Hörer von Radio Gloria, wir begrüßen Sie ganz herzlich zu unserer Sendung. Es ist ein Beitrag zur aktuellen Weltlage, entnommen aus dem Buch Leuchtturmbotschaften von Christian und Marcel Laflamme, erschienen im April 2022 im Parvis Verlag.

Fünftes Kapitel Erleuchtung der Gewissen in Klammer Gewissenserforschung unter dem Blick Gottes. Der heilige Papst Paul der VI. Die Reife des Gewissens, die heute so schwer zu schätzen ist, besteht in der Unterscheidung von Gut und Böse. Die Menschheit hat so viele schlechte Taten vollbracht, dass ihr Gewissen nun verdunkelt ist. Wir benötigen eine furchtbare Warnung, aber viele werden nicht hinhören. Die meisten werden sich keine Rechenschaft ablegen, obschon es von grundlegender Bedeutung wäre, das heutige moralische Verhalten auszutauschen. Viele haben ihr ganzes Leben damit verbracht, ihre Freiheit zum Genuss aller Arten von Vergnügen zu gebrauchen. Und das unter dem Blick unseres Gottes. Das Gericht wird unmittelbar kommen bei seiner gleichzeitigen Zärtlichkeit, und sie werden gezwungen sein, ihre Sünden im Unterschied zum Guten zu erkennen. Diesmal werden die Sünden der Welt offenliegen. Der heilige Papst Paul der VI. Jesus zur heiligen Schwester Faustina Kowalska. Noch bevor ich als gerechter Richter kommen werde, komme ich als König der Barmherzigkeit. Bevor der Tag der Gerechtigkeit anbricht, wird den Menschen folgendes Zeichen am Himmel gegeben werden. Alles Licht am Himmel erlischt, und große Finsternis wird auf der Erde sein. Dann erscheint das Zeichen des Kreuzes am Himmel. Dort, wo die durchbohrten Hände und Füße des Erlösers waren, werden große Lichter fluten, die eine Zeit lang die Erde beleuchten. Aus dem Tagebuch der heiligen Schwester Faustina Kowalska, Seite 42. Weiter, die heilige Faustina. Sofort erkannte ich den Zustand meiner Seele, so wie Gott sie sieht. Ganz klar erkannte ich, was Gott nicht gefällt. Ich wusste nicht, dass man sogar über kleine Schatten vor dem Herrn Rechenschaft abgeben muss. Was für ein Augenblick! Wer beschreibt ihn, dem dreimal Heiligen gegenüberzustehen? Die selige Anna Maria Taichi. Die selige Anna Maria Taichi sprach von einer großen Strafe, die über die Welt kommen würde, der aber eine Erleuchtung des Gewissens der Menschen, in Klammer Warnung, vorausgehen würde. Durch diese Erleuchtung würde sich jeder einen Augenblick lang so sehen, wie Gott ihn sieht. Dank dieser Erleuchtung des Gewissens würden viele Seelen sich bekehren und ihr vergangenes Leben bereuen. 1920 selig gesprochen gilt Anna Maria Taichi als Vorbild der Frauen und Mütter. Sie war nicht nur eine Prophetin für ihre Zeit, sondern auch eine der außerordentlichsten Mystikerinnen in der Geschichte der Kirche. Vom Alter von 20 Jahren an bis zu ihrem Tod im Alter von 63 Jahren war sie von einem geheimnisvollen Licht begleitet, in Klammer einem leuchtenden Globus, indem sie Ereignisse der Vergangenheit, der Gegenwart und der Zukunft erkannte. Sie vertiefte sich in dieses Licht nur auf einen inneren Impuls hin, eine Art Befehl des Herrn und des Heiligen Geistes. Wenn sie dieses Licht betrachtete, wurde gewöhnlich von ihr die Aufopferung eines besonderen Leidens im Anliegen einer Person oder der Kirche verlangt. In diesem Licht sah Anna Maria zukünftig eine große Strafe über die Menschheit kommen, der aber ein großer Segen vorausgehen würde. Die Warnung als letzte Chance der Umkehr. Anna Maria Taichi sagte, dass diese Erleuchtung des Gewissens
zahllosen Seelen zum Heil gereichen wird, weil sie durch diese Warnung, durch dieses Wunder der persönlichen Erleuchtung ihre Verfehlungen bereuen würden. Sie sprach von der Erleuchtung der Gewissen, die sei so, als sehe sich plötzlich jeder mit den Augen Gottes. Durch die Warnung werden wir der Gegenwart Gottes in unserem Leben bewusst. Alle, Gläubige und Ungläubige, werden erklären, dass Gott uns mit seiner unermesslichen Macht berührt hat. Er wird beispiellos eingreifen, um der Welt seine Existenz, seine Barmherzigkeit, seine königliche Herrschaft, seine Liebe zu uns und seine Sorge um unser Heil bewusst zu machen. Gott existiert und er ist gut. Durch die Warnung wird die Existenz Gottes eine Gewissheit werden, die alle Zweifel oder Spekulationen ausschließt. Die Sünde, unsere Verweigerung zu lieben wie Gott, geht aus einer Vielzahl von lieblosen Gesten, Entscheidungen und Haltungen hervor. Im strahlenden Licht der Erleuchtung unserer Seele wird das alles erleuchten. In diesem Augenblick wird unser Gewissen total erleuchtet werden und die egozentrische Begierde, in der wir uns oft wohlgefühlt haben, an den Tag bringen, sowie die Erinnerungen an Situationen, die nie von Liebe geprägt waren, ebenso die Lügen, die wir uns eingeredet, sowohl als auch die Kompromisse, in die wir eingewilligt haben. Wegen der Warnung wird es nicht mehr möglich sein, seinem Gewissen auszuweichen. Plötzlich, in einem Blick, wird sich unsere Vergangenheit in allen Einzelheiten vor unseren Augen entfalten. Dann werden wir einsehen, wie scharf der Blick

letzte Chance. Durch die Warnung werden wir uns bewusst, dass wir noch nicht so sind, wie Gott uns haben möchte. Es ist sein Wille, dass wir werden wie er und dass wir uns ihm annähern. Nur die Sünde steht diesem Wunsch im Weg. Sie ist ein Hindernis auf dem Weg zur Vollkommenheit und zur ewigen Seligkeit. Während der Warnung werden unsere Sünden aufgedeckt, nicht aus Rache, sondern aus Liebe und Barmherzigkeit. Denn die Rache ist dem Herzen Gottes fremd. Es ist interessant festzustellen, dass der heilige Edmund Campion, ein englischer Jesuit und Märtyrer, diese Offenbarung 300 Jahre vor der seligen Anna Maria Taichi erhalten hat. Diese Prophezeiung behauptete er bis zu seinem Tod. Es ist wichtig zu wissen, dass die Warnung universal ist. Das heißt, dass jeder unmittelbar von Gott berührt werden wird, wo immer er sich befinden und wer er sein mag, gläubig oder ungläubig. Durch dieses Vorgehen beabsichtigt Gott, uns den Zustand unserer Seele auf übernatürliche Art zu zeigen, uns zu läutern und uns auf das Wunder vorzubereiten. Das Ziel dieses Ereignisses ist offensichtlich unsere Umkehr. Unsere liebe Frau von den Rosen in San Damiano. Jesus hat die Eucharistie eingesetzt, um euch, euch allen, seinen Leib und sein Blut zu geben. Und ihr geht darüber hinweg, als wäre das nicht erwähnenswert. Ihr geht nicht auf meine Einladung als Mutter ein. Meine lieben Kinder, werft euch mir zu Füßen und bittet um Erbarmen und Barmherzigkeit für alle, damit alle voll Reue hierher zu meinen Füßen kommen. Ich werde sie befreien von so vielem Leid. Ich werde ihnen Gnaden schenken, Trost spenden und einen tiefen Frieden. Meine Kinder, kommt, zögert nicht, denn diese Zeiten sind traurige Zeiten. In der Welt gibt es so viele Feinde, die nach den Seelen trachten. Meine Kinder, wenn ihr fest im Glauben steht, wenn ihr den heiligen Michael, den heiligen Raphael, den heiligen Gabriel und euren Schutzengel anruft, werden sie euch erleuchten und euch helfen. Bittet euren Schutzengel, dass er euch keinen Augenblick allein lasse. Er möge euch auf dem Fuß folgen, zusammen mit dem heiligen Michael und seinem Schwert. Er möge euren Geist in Bezug auf Jesus und mich klar halten und erleuchten. Ihr aber sollt Jesus oft in der heiligen Eucharistie empfangen, denn Jesus ist der König aller Könige. Jesus ist stark, mächtig, heilig. Jesus kann euch alles geben. Jesus ist barmherzig und doch er ist auch Richter. Erfüllt den Willen meines Sohnes Jesus und den meinen und nicht den euren. Beschreitet mit Ausdauer den Weg der Heiligkeit. Ich werde alle Engel und Heiligen des Paradieses schicken, um meine Kinder auf Erden zu erleuchten, damit sie sich wieder voll Reue uns zuwenden, ihre Augen zum Himmel erheben und um Vergebung bitten. Ich bin Mutter, ich bin Königin, ich bin die Mutter des Trostes, die Trösterin der Betrübten, für alle, die bei mir Zuflucht suchen, vor allem für die Sterbenden, die Kranken und jene, die mit Widerwärtigkeiten zu kämpfen haben. Wer Zuflucht bei mir sucht, dem spende ich Trost im Leid. Leidet in der Stille. Meine lieben Kinder, macht die vielen Beleidigungen, die meinem Sohn und mir zugefügt werden, wieder gut. Unsere liebe Frau von den Rosen

Das war ein Beitrag zur aktuellen Weltlage aus dem Buch Leuchtturmbotschaften von Christian und Marcella Flamm, erschienen im April 2022 im Parvis Verlag, 1648 Hauteville. Die Telefonnummer 026 915 93 93. Vom Ausland 0041 26 915 93 93.

Gedanke von Don Pierino Gaglione vom 13. Februar 2021. Wer demütig ist, bangt nicht darum, Barmherzigkeit zu erlangen, sondern er glaubt von ganzem Herzen, dass der Herr barmherzig ist. Und das genügt.

Nie wieder Krieg. Dieses Gebet betete Papst Johannes Paul II. 1991 direkt vor dem Kriegsbeginn gegen den Irak. Wir beten mit ihm. Gott unserer Väter, groß und voll Erbarmen, Herr des Friedens und des Lebens, du Vater aller Menschen, du hegst Pläne des Friedens und nicht des Leides. Du verdammst die Kriege und brichst den Stolz der Gewalttäter. Du hast deinen Sohn Jesus gesandt, um den Menschen in nah und fern den Frieden zu verkünden, um die Menschen aller Rassen und Völker in einer einzigen Familie zu vereinen. Höre den einmütigen Aufschrei deiner Kinder. Höre auf die dringende Bitte der ganzen Menschheit. Nie wieder Krieg, dieses Abenteuer, aus dem es kein Zurück mehr gibt. Nie wieder Krieg, diese Spirale von Trauer und Gewalt, eine Bedrohung für alle Geschöpfe, im Himmel, zu Wasser und zu Land. In Gemeinschaft mit Maria, der Mutter Jesu, bitten wir dich nun, sprich zu den Herzen derer, die Verantwortung tragen für das Schicksal der Völker. Halt auf die Logik der Rache und Vergeltung. Ermögliche durch deinen Heiligen Geist neue Lösungen, großmütige und ehrenvolle Gesten des Friedens. Eröffne Räume des Dialogs und geduldigen Wartens, die fruchtbarer sind als überstürzte Kriegstermine. Gib unsere Zeit Tage des Friedens. Nie wieder Krieg. Gebet des heiligen Papstes Johannes Paul II.

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Liebe Hörerinnen und Hörer von Radio Gloria, aus dem Matthäusevangelium, im 24. Kapitel, werden wir heute den Text betrachten, vom Vers 42 bis Vers 51. In jener Zeit sprach Jesus zu seinen Jüngern: Seid wachsam, denn ihr wisst nicht, an welchem Tag euer Herr kommt. Bedenkt, wenn der Herr des Hauses wüsste, zu welcher Stunde in der Nacht der Dieb kommt, würde er wach bleiben und nicht zulassen, dass man in sein Haus einbricht. Darum haltet auch ihr euch bereit, denn der Menschensohn kommt zu einer Stunde, in der ihr es nicht erwartet. Wer ist nun der treue und kluge Knecht, den der Herr eingesetzt hat, damit er dem Gesinde zur rechten Zeit gibt, was sie zu essen brauchen? Selig der Knecht, den der Herr damit beschäftigt findet, wenn er kommt. Amen, das sage ich euch, er wird ihn zum Verwalter seines ganzen Vermögens machen. Wenn aber der Knecht schlecht ist und denkt, mein Herr kommt noch lange nicht, und anfängt, seine Mitknechte zu schlagen, wenn er mit Trinkern Gelage feiert, dann wird der Herr an einem Tag kommen, an dem der Knecht es nicht erwartet, und zu einer Stunde, die er nicht kennt, und der Herr wird ihn in Stücke hauen und ihm seinen Platz unter den Häufen zuweisen. Dort wird er heulen und mit den Zähnen knirschen. Evangelium unseres Herrn Jesus Christus. Lob sei dir, Christus.

Liebe Mitchristen, wir sind die Knechte Gottes hier auf Erden. Wir sind eingesetzt, um den Dienst zu vollziehen, den er uns aufgetragen hat, den Dienst an Gott und den Dienst an den Mitmenschen. Wie viele Menschen gibt es, die denken, der Herr kommt noch lange nicht und eben auch anfangen, die Mitmenschen zu misshandeln, ihnen das Schlechte zu tun oder ihre Zeit durchbringen mit Trinkgelagen und vielen anderen komischen Sachen. Das ist das Problem von so vielen Menschen, dass sie sich nicht bewusst sind, was für eine große Verantwortung sie haben hier in diesem Leben, dass dieses Leben einmalig ist und dass der Herr kommen wird, ganz sicher, zu der Stunde, die wir nicht wissen und von uns Rechenschaft verlangen wird. Wie hast du das getan, was ich dir aufgetragen habe? Und wir wollen die Menschen sein, zu denen Gott sagen kann, du bist der treue und kluge Knecht gewesen, denn du hast zur richtigen Zeit das getan, was dir aufgetragen ist, du hast das getan, was in den Augen Gottes gerecht und gut ist. Wenn wir Menschen ehrlich sind, dann wissen wir, dass weder das ausgelassene Leben noch das Missachten der Menschen, das Missachten ihrer Würde, von dem, was ihnen zusteht, dass es uns nicht wirklich glücklich macht, sondern dass das wahre Glück darin besteht, im Dienst an diesen Mitmenschen zu stehen, im Dienst zu sein am Wort Gottes, an dem, was er uns aufgetragen hat. Das ist die wahre Freude. Und so können wir sagen, dass die Menschen, die nicht den guten Weg wählen, nicht das wahre Glück wählen, dass sie eigentlich arme Menschen sind, weil sie eine große Traurigkeit in ihrem Herzen tragen, vielleicht verborgen, ohne dass sie es gegen außen zeigen, aber gegen innen ganz sicher. Wollen wir als die guten Knechte diesen Menschen helfen, dass sie auch umkehren, damit sie den wahren Wert ihres Lebens erkennen, damit sie beginnen, wirklich Verantwortung zu übernehmen für sich und auch für Mitmenschen, für die ganze Schöpfung und natürlich auch für das Reich Gottes, für das es doch sich am meisten lohnt, sich einzusetzen. Sollen wir jetzt Gottes Segen erbitten, dass er uns beistehen möchte, dass wir diese treuen und guten Knechte sind und es auch bleiben. Der Herr sei mit euch und mit deinem Geiste. Es segne und behüte euch der allmächtige und barmherzige Gott, der Vater und der Sohn und der Heilige Geist. Amen.

0: Für Karl Ernst Niederberger betet mit uns den Engel des Herrn und anschließend schenkt er uns einige Gedanken zum Glaubensbekenntnis von Nicea.
1: Ich freue mich, mit Ihnen diesen Engel des Herrn zu beten. Und so beginnen wir im Namen des Vaters und des Sohnes und des Heiligen Geistes.
2: Amen.
1: Der Engel des Herrn brachte Maria die Botschaft.
0: Und sie empfing vom Heiligen Geist.
1: Gegrüßet seist du, Maria, voll der Gnade. Der Herr ist mit dir. Du bist gebenedeit unter den Frauen. Und gebenedeit ist die Frucht deines Leibes, Jesus.
0: Heilige Maria, Mutter Gottes, bitte für uns Sünder, jetzt und in der Stunde unseres Todes. Amen.
1: Maria sprach, siehe, ich bin die Magd des Herrn.
0: Mir geschehe nach deinem Wort.
1: Gegrüßet seist du, Maria, voll der Gnade. Der Herr ist mit dir. Du bist gebenedeit unter den Frauen. Und gebenedeit ist die Frucht deines Leibes, Jesus.
0: Heilige Maria, Mutter Gottes, bitte für uns Sünder, jetzt und in der Stunde unseres Todes. Amen.
1: Und das Wort ist Fleisch geworden.
0: Und hat unter uns gewohnt.
1: Gegrüßet seist du, Maria, voll der Gnade. Der Herr ist mit dir. Du bist gebenedeit unter den Frauen. Und gebenedeit ist die Frucht deines Leibes, Jesus.
0: Heilige Maria, Mutter Gottes, bitte für uns Sünder, jetzt und in der Stunde unseres Todes. Amen.
1: Bitte für uns, heilige Gottesmutter.
0: Auf dass wir würdig werden der Verheißungen Christi.
1: Lasset uns beten. Allmächtiger Gott, gieße deine Gnade in unsere Herzen ein. Durch die Botschaft des Engels haben wir die Menschwerdung Christi, deines Sohnes, erkannt. Führe uns durch sein Leiden und Kreuz zur Herrlichkeit der Auferstehung. Darum bitten wir durch Christus, unseren Herrn.
0: Amen.
1: Wir beten in den Anliegen des Heiligen Vaters. Vater unser im Himmel, geheiligt werde dein Name, dein Reich komme, dein Wille geschehe, wie im Himmel so auf Erden.
0: Unser tägliches Brot gib uns heute und vergib uns unsere Schuld, wie auch wir vergeben unseren Schuldigen. Und führe uns nicht in Versuchung, sondern erlöse uns von dem Bösen. Amen.
1: Gegrüßet seist du, Maria, voll der Gnade. Der Herr ist mit dir. Du bist gebenedeit unter den Frauen. Und gebenedeit ist die Frucht deines Leibes, Jesus.
0: Heilige Maria, Mutter Gottes, bitte für uns Sünder, jetzt und in der Stunde unseres Todes. Amen.
1: Ehre sei dem Vater und dem Sohn und dem Heiligen Geist.
0: Wie im Anfang, so auch jetzt und alle Zeit und in Ewigkeit. Amen.

Liebe Zuhörerinnen und liebe Zuhörer, ich darf Ihnen heute etwas über das Glaubensbekenntnis mitgeben, das Glaubensbekenntnis von Nicea, das 325 beim Konzil in Nicea entstanden ist und dann auch 381 im Konzil von Konstantinopel nochmals überarbeitet wurde. Dieses Glaubensbekenntnis ist ein sehr tiefes und schönes Glaubensbekenntnis, das ich selber auch 2025 erfahren oder vertiefen durfte, da auch in diesem Jahr das 1700-jährige Jubiläum dieses Glaubensbekenntnis gefeiert wurde. Das Glaubensbekenntnis ist ein bisschen länger als das apostolische Glaubensbekenntnis, das wir normalerweise im Gottesdienst beten. Das nizänische Glaubensbekenntnis beginnt zuerst mit dem Wort wir. Wir glauben an den einen Gott. Das Apostolische beginnt ja, ich glaube an Gott. Ja, so sehen wir schon, beides ist wichtig. Zuerst einmal mein persönlicher Glaube an Gott, aber auch, dass wir gemeinsam als Kirche, gemeinsam als Gläubige den Glauben bekennen, gemeinsam glauben, gemeinsam auch unser Leben auf diesen Glauben ausrichten. Und dies war 325 auch so. Es gab viele Fragen rund um den Glauben. Was glauben wir eigentlich? Und so wurde beim Konzil, wo mindestens 318 Bischöfe anwesend waren, auch versucht, den Glauben auf den Punkt zu bringen. Und so wollen wir auch im Glaubensbekenntnis nun den ersten Teil über Gott Vater hören. Der lautet so: Wir glauben an den einen Gott, den Vater, den Allmächtigen, der alles geschaffen hat, Himmel und Erde, die sichtbare und die unsichtbare Welt. Ja, wir glauben an den dreifaltigen Gott. Und die erste göttliche Person ist Gott, der Vater, den wir auch als Vater ansprechen dürfen, wie es Jesus uns gelehrt hat. Ja, er ist der Schöpfer von allem. Nach diesem Teil über den Vater kommt der Teil über den Sohn. Und der ist länger ausgefallen, weil es auch zur Zeit des Konzils von Nicea und Konstantinopel große Streitigkeiten gab, wie wesensgleich der Sohn mit dem Vater ist oder ob er es eben nicht ist. Und so wurde da auch schön formuliert über den Sohn: Und an den einen Herrn Jesus Christus, Gottes eingeborenen Sohn, aus dem Vater geboren vor aller Zeit, Gott von Gott, Licht vom Licht, wahrer Gott vom wahren Gott, gezeugt, nicht geschaffen, eines Wesens mit dem Vater. Durch ihn ist alles

Daten und macht Taten. 325 gab es eine Gruppierung, die stützte sich auf den Priester Arianus. Die behauptete, Jesus sei nur das erste und beste Geschöpf von Gott und eben nicht Gott. Und darum wurde auch dieser Teil des Glaubensbekenntnisses so hervorgehoben, dass Jesus wirklich Gott ist. Und auch hervorgehoben wurde, dass er geboren wurde, Mensch wurde, wirklich Mensch wurde, dass er wirklich Gott und Mensch ist. Die zwei Wirklichkeiten von Jesus, wahrer Mensch und wahrer Gott. Weiter heißt es im Glaubensbekenntnis über Jesus, er wurde für uns gekreuzigt und der Pontius Pilatus hat gelitten und ist begraben worden, ist am dritten Tage auferstanden nach der Schrift, und aufgefahren in den Himmel. Er sitzt zu Rechten des Vaters und wird wiederkommen in Herrlichkeit, zu richten die Lebenden und die Toten. Seiner Herrschaft wird kein Ende sein. Da ist natürlich das Sterben, das Leiden und das Auferstehen Jesus ins Zentrum gerückt, aber auch seine Herrlichkeit, die er zu Rechten des Vaters hat und von wo er uns auch auf unserem Lebensweg weiter begleitet. Er, der wahre Gott, ist zu Gott zurückgekehrt. Er wird dereinst wiederkommen. Und das ist unser Glaube. Ja, Jesus, er ist dem Vater gleich. Und er ist mit dem Vater eins. Und er ist beim Vater wieder. Und diese Einheit der Dreifaltigkeit ist wunderbar, wenn man das sich auch als Liebesbeziehung vorstellt. Wir sagen ja immer, Gott ist die Liebe. Dann können wir uns so wunderschön auch vorstellen, wie seit Ewigkeit her diese Dreifaltigkeit sich gegenseitig geliebt hat und so auch eben Liebe ist. Weiter geht es dann im Glaubensbekenntnis mit dem Heiligen Geist. Dort heißt es, wir glauben an den Heiligen Geist, der Herr ist und lebendig macht, der aus dem Vater und dem Sohn hervorgeht, der mit dem Vater und dem Sohn angebetet und verherrlicht wird, der gesprochen hat durch die Propheten und die eine heilige katholische und apostolische Kirche. Ja, dieses Glaubensbekenntnis stellt auch den Heiligen Geist sehr schön vor. Es heißt da schön, dass der Heilige Geist lebendig macht. Der Heilige Geist will uns beleben. Er will uns lebendig machen. Und es ist auch so schön, dass da heißt, dass der Heilige Geist schon durch die Propheten, aber auch durch die Kirche gesprochen hat. Damals, 325, gab es ja noch keine Ost- und Westkirche, keine Freikirchen. Es gab nur eigentlich eine Kirche. Und so ist es auch schön, dass eben mit dieser einen heiligen katholischen und apostolischen Kirche natürlich nicht unbedingt nur die katholische gemeint ist, sondern die katholisch heißt ja eigentlich einfach allumfassend. Sie umfasst die ganze Lehre der Glaubenden, sie umfasst auch möglichst alle Gläubige und damit ist eigentlich katholische Kirche gemeint gewesen. Dieses Glaubensbekenntnis, das wir hier beten, das anerkennen ja die meisten christlichen Kirchen, also wirklich fast alle. Es gibt einige Kirchen, wie einige reformierten Kirchen hier in der Schweiz, die bekenntnislos sind, die kein Glaubensbekenntnis haben, aber alle, die ein Glaubensbekenntnis haben, beziehen sich meistens auf dieses nizänische Glaubensbekenntnis oder auf das apostolische. Und so ist es auch schön, dass wir Christen zusammen auch diesen Glauben bezeugen können. Und wir dürfen auch immer wieder um die Einheit der verschiedenen christlichen Konfessionen beten. Denn es geht danach auch weiter im Glaubensbekenntnis, der Schluss. Wir bekennen die eine Taufe zur Vergebung der Sünden. Wir erwarten die Auferstehung der Toten und das Leben der kommenden Welt. Ja, die Taufe, die ist eine. Und diese Taufe anerkennen auch die meisten christlichen Kirchen sich gegenseitig, vor allem auch die großen Kirchen, da ist es überhaupt kein Thema. Die Taufe ist gültig. Ist sie mal gespendet, ist sie da. Gott nimmt uns als seine Kinder an, in der Taufe. Und das ist das Schöne,
dass wir

0: darauf vertrauen dürfen. Auch der Schlusssatz ist wunderbar. Wir erwarten die Auferstehung der Toten und das Leben der kommenden Welt. Das bringt so wunderbar unsere Hoffnung auf den Punkt. Ja, wir glauben, dass unser Leben auf dieser Erde wichtig ist und entscheidend ist. Aber wir glauben auch, dass es ein ewiges Leben gibt. Ein Leben, das wir mit Gott verbringen dürfen auf ewig, ohne die Begrenztheit auch dieser Welt. Ohne das Negative, sondern es wirklich in festlicher Freude mit unserem Gott und mit unseren Lieben. Und so wünsche ich euch immer wieder aufs Neue den Segen Gottes und diese Freude am Glauben, den wir empfangen durften von Jesus Christus und von unseren Vorfahren, die auch dieses Glaubensbekenntnis verfasst haben. Amen.
1: Ein vergelt's Gott an Vikar Ernst Niederberger für das Angelusgebet und den Impuls zum Glaubensbekenntnis von Nicea. Mögen Sie, wie wir alle, immer wieder mit der Gotteskraft gestärkt und mit dem Gottestrost erfüllt werden.

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3: Liebe Hörerinnen, liebe Hörer, in Ihrem Leben haben Sie wahrscheinlich auch schon Dinge erlebt, wo Sie nachher so wie ein Trauma gehabt haben. Oder es kann zu einem Trauma werden. Also wenn etwas geschieht, das einem tief berührt und unerwartet geschieht, also ein Unfall oder ein plötzlicher Todesfall, dann kann das sein, dass man nur noch an das denkt, oder? Und dass sich dann die Gedanken drehen und drehen. Und dann gibt es einen Moment, wo das dann auch krankhaft werden kann, also dass man da nicht mehr herauskommt. Und das gibt dann eben ein sogenanntes Trauma. Jetzt, meistens sind das negative Dinge, die unerwartet kommen. Also eben ein plötzlicher Todesfall oder eben ein Unglück oder eine Kündigung oder irgendetwas, was mein Leben von einem Moment auf den anderen total verändert. Die positiven Dinge, die werden ja meistens vorbereitet, also eine Geburt oder eine Heirat oder irgend so etwas, das ist ja meistens nicht so unvorhergesehen. Doch dieses positive Ereignis der Menschwerdung Jesu, das kam unvorhergesehen. Der Engel trat bei Maria ein, sagte ihr, Chaire, Kecharitomene, also gegrüßt seist du ganz Gnadene. Und dann heißt es, Maria überlegte, was dieser Gruß des Engels zu bedeuten habe. Also sie erschrak, es kam unerwartet und dann überlegte sie. Und dann kam dieses Gespräch da mit dem Engel, wie soll das geschehen, da ich keinen Mann erkenne. Also dass sie sich ja entschieden hat, Jungfrau zu bleiben, auch wenn sie mit Josef verlobt ist. Ich erkenne keinen Mann. Der Engel sagt ihr dann zu, du darfst so weiter mit deinen Vorsätzen leben. Der Heilige Geist wird bewirken, was ich dir angesagt habe. Und dann verändert sich ja das Leben von Maria auf einen Schlag. Das heißt also, diese Begegnung mit dem Engel, das war etwas, was ihr immer wieder in den Sinn kam. Also das war wie ein im Negativen gesehen, wie ein plötzlicher Todesfall, war das ein plötzliches Leben, das da in ihr Leben hineintritt und ihr Leben gänzlich verändert. Und schlussendlich dann auch das Leben der ganzen Menschheit verändert. Also ein Moment, der Engel tritt ein und dieses Eintreten des Engels, das verändert die ganze Weltgeschichte. Also man könnte sagen, das ist dann wie ein positives Trauma, also etwas, wo man immer wieder daran denkt. Also wenn man das ernst nimmt, die Erlösung, das ganze Erlösungswerk unseres Herrn Jesus Christus, dann kommt man immer wieder auf diesen Moment zurück, der Engel trat ein und dann hat alles in dieser Welt seinen Anfang genommen mit dem Erlösungswerk. Und das ist ja eigentlich der Sinn des Engels des Herrn. Wenn wir den täglich dreimal beten, oder man kann auch mehr beten, wenn wir den täglich immer wieder beten und betrachten, ist das wie eine Verarbeitung. Es kommt etwas in die Welt hinein, das plötzlich das ganze Geschehen der Menschheitsgeschichte prägend verändert. Und da denkt man immer wieder darüber nach. Es ist etwas, das alles verändert hat. Also wie man immer wieder über andere Ereignisse nachdenkt, die unvorhergesehen gekommen sind. Nur, dass wir hier ja ein äußerst positives Ereignis haben, ein Ereignis, wo man auch mit Freude sich daran erinnert. Also wo man nicht irgendwie dann durch eine Therapie schauen muss, dass das irgendwie wieder in den Hintergrund tritt, sondern wir dürfen den freien Lauf lassen und dürfen immer wieder daran denken, Jesus ist Mensch geworden für uns. Der himmlische Vater hat beschlossen, also die ganze Dreifaltigkeit natürlich, der Vater in Einheit mit dem Sohn und dem Heiligen Geist haben beschlossen, Jesus wird Mensch, jetzt greifen wir in die Geschichte ein und dann ist Maria die Erste, die da natürlich ganz wesentlich involviert wird. Durch sie fließen ja dann alle Gnaden in diese Welt, weil Jesus aus ihrem jungfräulichen Fleisch sein Fleisch annimmt. Und das immer und immer wieder zu betrachten, das soll unser Leben prägen. Also dass wir da, morgen, Mittag, Abend, dieser Engel des Herrn, das ist eine wichtige Sache im christlichen Leben, um immer wieder an diesen Moment zu denken, wo die ganze Geschichte sich gewendet hat. Also wie es gibt so Menschen, die sind glücklich verheiratet und die erinnern sich immer wieder zurück an den Moment der ersten Begegnung, dieses Verliebtsein. Und das ein Moment, eine Begegnung, die das ganze Leben verändert. Und so ist es mit der Menschheitsgeschichte und der Menschwerdung unseres Herrn Jesus Christus. So möchte ich Ihnen noch den Segen geben. Der Herr sei mit euch.
2: Und mit deinem Geiste.
3: Es segne euch der allmächtige Gott, der Vater und der Sohn und der Heilige Geist.
2: Amen. Wir danken Dekan Matthias Rey ganz herzlich für diesen Gedanken an uns.

0: Wir beten die 15 Vater unser und die 15 gegrüßt seist du Maria, die Jesus der heiligen Brigitta von Schweden geoffenbart hat.
1: Endlich erschien ihr Christus in einer Vision eines Tages. Er gab ihr auch großartige Verheißungen für alle Menschen, die diese Gebete verrichten wollten. Jesus sprach zu Brigitta: Wer diese Gebete während eines Jahres jeden Tag verrichtet, wird 15 Seelen aus seiner Verwandtschaft aus dem Fegfeuer erlösen. 15 Gerechte aus seiner Verwandtschaft werden die Gnade der Beharrlichkeit erlangen und 15 Sünder aus seiner Verwandtschaft werden sich bekehren. Die Person selbst, welche sie betet, wird die ersten Stufen der Vollkommenheit erreichen und 15 Tage vor ihrem Tod werde ich ihr meinen kostbaren Leib reichen, damit sie durch denselben vor dem ewigen Hunger bewahrt werde. Ich werde ihr mein kostbares Blut zu trinken geben, um sie vor dem ewigen Durst zu bewahren. Bei ihrem Tode werde ich mit meiner vielgeliebten Mutter kommen und ihre Seele gnadenreich empfangen und sie in die ewigen Freuden einführen. Wer diese Gebete auch andere lehrt, dessen Freude und Verdienste werden in Ewigkeit dauern. An dem Ort, wo man diese Gebete verrichtet, ist Gott mit seiner Gnade gegenwärtig.
2: Die 15 Gebete, die der heiligen Brigitta von Christus geoffenbart wurden, sind von der katholischen Kirche offiziell anerkannt. Papst Pius IX. Kannte diese Gebete und approbierte sie am 31. Mai 1862, indem er sie als der Wahrheit entsprechend und zum großen Nutzen für das Heil der Seelen erachtete. Betrachten wir im Folgenden das Leiden Jesu in den Gebeten der heiligen Brigitta, so wie der Herr es selbst gewünscht hat.
1: Christi Leiden am Ölberg bis zur Dornenkrönung. O Jesus, du Wonne aller, die dich lieben, du Freund und Heiland der Sünder, gedenke der tiefinnersten Betrübnis, die du erduldet hast, als die von Ewigkeit vorherbestimmte Zeit deines heiligen Leidens nahe war. Du deinen Jüngern die Füße gewaschen, deinen Leib und dein Blut ihnen zur Speise gereicht, sie mildreich getröstet hattest und dann in der Fülle der Traurigkeit selbst bezeugtest: Betrübt ist meine Seele bis zum Tod. Denke an all die Qual und Bedrängnis, die du vor deinem Kreuzestod erlitten, als du nach dreimaligem Gebet und blutigem Angstschweiß von deinem Jünger verraten, von deinem Volk gefangen, falsch angeklagt, von deinen Richtern ungerecht verurteilt, in der auserwählten Stadt in hochfestlicher Zeit unschuldig verworfen, deiner Kleider beraubt, mit Fäusten geschlagen, an eine Säule gebunden, gegeißelt, mit Dornen gekrönt und mit unzähligen anderen Unbilden misshandelt wurdest. Durch diese Leiden verleihe mir, o Herr mein Gott, wahre Zerknirschung, würdige Genugtuung und die Nachlassung aller meiner Sünden.
2: Vater unser im Himmel, geheiligt werde dein Name, dein Reich komme, dein Wille geschehe, wie im Himmel, so auf Erden. Unser tägliches Brot gib uns heute und vergib uns unsere Schuld, wie auch wir vergeben unseren Schuldigern. Und führe uns nicht in Versuchung, sondern erlöse uns von dem Bösen. Gegrüßet seist du, Maria, voll der Gnade. Der Herr ist mit dir. Du bist gebenedeit unter den Frauen, und gebenedeit ist die Frucht deines Leibes, Jesus. Heilige Maria, Mutter Gottes, bitte für uns Sünder,

0: Christi Verspottung. O Jesus, du Freude der Engel, gedenke der Betrübnis, die du ertragen, als alle deine Feinde wie grimmige Löwen dich umringten und mit Fäusten schlugen und dein Angesicht bespien. Durch diese Qualen und die ruchlosen Schmachworte, womit deine Feinde dich bedrängten, erlöse mich, o Herr Jesus, von allen meinen sichtbaren und unsichtbaren Feinden und lass mich in deinem Schutze zum ewigen Heile gelangen.
1: Vater unser im Himmel, geheiligt werde dein Name, dein Reich komme, dein Wille geschehe wie im Himmel, so auf Erden. Unser tägliches Brot gib uns heute und vergib uns unsere Schuld, wie auch wir vergeben unseren Schuldigern. Und führe uns nicht in Versuchung, sondern erlöse uns von dem Bösen. Gegrüßet seist du, Maria, voll der Gnade. Der Herr ist mit dir. Du bist gebenedeit unter den Frauen, und gebenedeit ist die Frucht deines Leibes, Jesus. Heilige Maria, Mutter Gottes, bitte für uns Sünder, jetzt und in der Stunde unseres Todes. Amen.
0: Christi Annagelung ans Kreuz. O Jesus, du Werkmeister der Welt, der du in deiner Unermesslichkeit Himmel und Erde umfassest, gedenke des bitteren Schmerzes, den du erduldet, als die grausamen Kriegsknechte deine Hände und Füße mit scharfen Nägeln durchbohrten und ans Kreuz schlugen, wobei sie Schmerz auf Schmerz häufend deine Glieder so gewaltsam nach der Länge und Breite des Kreuzes ausspannten, dass sie aus den Gelenken gerissen wurden. Durch diese bitterste Kreuzesqual bitte ich dich, mir die heilige Furcht und Liebe zu deinem heiligen Namen zu erteilen.
1: Vater unser im Himmel, geheiligt werde dein Name, dein Reich komme, dein Wille geschehe, wie im Himmel, so auf Erden. Unser tägliches Brot gib uns heute und vergib uns unsere Schuld, wie auch wir vergeben unseren Schuldigern. Und führe uns nicht in Versuchung, sondern erlöse uns von dem Bösen. Gegrüßet seist du, Maria, voll der Gnade. Der Herr ist mit dir. Du bist gebenedeit unter den Frauen, und gebenedeit ist die Frucht deines Leibes, Jesus. Heilige Maria, Mutter Gottes, bitte für uns Sünder, jetzt und in der Stunde unseres Todes. Amen.
0: Christi Gebet für seine Kreuziger. O Jesus, du himmlischer Arzt, gedenke der Todesschwäche, der Schmerzen, welche du, erhöht am Kreuzesbaume, an all deinen verwundeten und zerfleischten Gliedern ertragen hast, so dass kein Schmerz dem deinen glich und vom Scheitel deines Hauptes bis zu den Fußsohlen nichts Gesundes an dir zu finden war. Und wie du dennoch all diese Qualen nicht beachtend für deine Feinde gebetet und gesprochen hast, Vater, vergib ihnen, denn sie wissen nicht, was sie tun. Durch diese Barmherzigkeit verleihe mir, dass die Erinnerung an deine bittersten Leiden mir zur vollkommenen Verzeihung aller meiner Sünden und Verirrungen gereiche.
1: Vater unser im Himmel, geheiligt werde dein Name, dein Reich komme, dein Wille geschehe, wie im Himmel, so auf Erden. Unser tägliches Brot gib uns heute und vergib uns unsere Schuld, wie auch wir vergeben unseren Schuldigern. Und führe uns nicht in Versuchung, sondern erlöse uns von dem Bösen. Gegrüßet seist du, Maria, voll der Gnade. Der Herr ist mit dir. Du bist gebenedeit unter den Frauen, und gebenedeit ist die Frucht deines Leibes, Jesus. Heilige Maria, Mutter Gottes, bitte für uns Sünder, jetzt und in der Stunde unseres Todes. Amen.

0: Christi Barmherzigkeit gegen reumütige Sünder. O Jesus, du Spiegel der ewigen Klarheit, gedenke jener Betrübnis, die dein Herz bedrängte, als du im Lichte all deiner Weisheit zwar die selige Zukunft der Auserwählten sahest, welche durch die Verdienste deines Leidens ihr Heil finden, aber auch die Verwerfung so vieler Gottloser, die durch eigene Schuld in das ewige Verderben stürzen werden. Durch die unergründliche Tiefe deiner Erbarmung, in der du mit uns Sündern und Irrenden so schmerzliches Mitleid empfunden und die du dem Räuber neben dir erwiesen hast, als du zu ihm sprachst, heute wirst du bei mir im Paradiese sein, bitte ich dich, du wollest auch mir in der Stunde des Todes Barmherzigkeit erweisen.
1: Vater unser im Himmel, geheiligt werde dein Name, dein Reich komme, dein Wille geschehe, wie im Himmel, so auf Erden. Unser tägliches Brot gib uns heute und vergib uns unsere Schuld, wie auch wir vergeben unseren Schuldigern. Und führe uns nicht in Versuchung, sondern erlöse uns von dem Bösen. Gegrüßet seist du, Maria, voll der Gnade. Der Herr ist mit dir. Du bist gebenedeit unter den Frauen, und gebenedeit ist die Frucht deines Leibes, Jesus. Heilige Maria, Mutter Gottes, bitte für uns Sünder, jetzt und in der Stunde unseres Todes. Amen.
0: Christi Testament am Kreuze. O Jesus, König und Freund der Seelen, der du allein aller Liebe und Sehnsucht würdig bist, gedenke jener Betrübnis, die du empfunden, als du in Blöße und Elend von allen deinen Freunden verlassen am Kreuze schwebtest und keinen anderen Tröster fandest als deine geliebte Mutter, die in der Bitterkeit ihrer Seele und mit heiliger Treue dir zur Seite stand, und welche du deinem Jünger empfohlen, so wie du den Jünger anstatt deiner ihr zum Sohne gegeben hast, als du sprachest, Frau, siehe da, dein Sohn, und zum Jünger, siehe da, deine Mutter. Bei dem Schwerte des Schmerzens, das damals ihre Seele durchdrang, bitte ich dich, o gütigster Jesus, dass du mir in allen Trübsalen des Leibes und der Seele, besonders in der Todesstunde, deine Erbarmung und deinen Trost schenken wollest.
1: Vater unser im Himmel, geheiligt werde dein Name, dein Reich komme, dein Wille geschehe, wie im Himmel, so auf Erden. Unser tägliches Brot gib uns heute und vergib uns unsere Schuld, wie auch wir vergeben unseren Schuldigern. Und führe uns nicht in Versuchung, sondern erlöse uns von dem Bösen. Gegrüßet seist du, Maria, voll der Gnade. Der Herr ist mit dir. Du bist gebenedeit unter den Frauen, und gebenedeit ist die Frucht deines Leibes, Jesus. Heilige Maria, Mutter Gottes, bitte für uns Sünder, jetzt

0: Christi Durst. O Jesus, du Quelle der unerschöpflichen Gütigkeit, der du aus tiefstem Verlangen am Kreuze sprachest, mich dürstet. Entzünde in unseren Herzen die Sehnsucht nach allen Übungen der wahren Tugend und vertilge in uns gänzlich alle Begierlichkeit der Sinne und alle böse Lust nach Ergötzungen.
1: Vater unser im Himmel, geheiligt werde dein Name, dein Reich komme, dein Wille geschehe wie im Himmel, so auf Erden. Unser tägliches Brot gib uns heute und vergib uns unsere Schuld, wie auch wir vergeben unseren Schuldigern. Und führe uns nicht in Versuchung, sondern erlöse uns von dem Bösen. Gegrüßet seist du, Maria, voll der Gnade, der Herr ist mit dir. Du bist gebenedeit unter den Frauen, und gebenedeit ist die Frucht deines Leibes, Jesus. Heilige Maria, Mutter Gottes, bitte für uns Sünder, jetzt und in der Stunde unseres Todes. Amen.

0: Christi-Trank. O Jesus, du Süßigkeit des Herzens und unauslöschliche Freude der dir ergebenen Seelen. Durch die Bitterkeit des Essigs und der Galle, die du für mich gekostet hast, verleihe mir, dass ich in der Todesstunde zum Heil und Trost meiner Seele dich würdig empfangen möge.
1: Vater unser im Himmel, geheiligt werde dein Name, dein Reich komme, dein Wille geschehe, wie im Himmel, so auf Erden. Unser tägliches Brot gib uns heute und vergib uns unsere Schuld, wie auch wir vergeben unseren Schuldigern. Und führe uns nicht in Versuchung, sondern erlöse uns von dem Bösen. Gegrüßet seist du, Maria, voll der Gnade. Der Herr ist mit dir. Du bist gebenedeit unter den Frauen, und gebenedeit ist die Frucht deines Leibes, Jesus. Heilige Maria, Mutter Gottes, bitte

0: Christi Angstruf am Kreuz. O Gott, du herrschende Kraft und Jubel des Gemütes, gedenke der Qual und Bedrängnis, die du gelitten, als du im Herannahen deines bitteren Todes mit lauter Stimme riefest: mein Gott, warum hast du mich verlassen? Durch diese Angst der scheinbaren Verlassenheit, womit du uns von der ewigen Verlassenheit erlöst hast, bitte ich dich, Herr unser Gott, dass du mich in meinen Drangsalen niemals verlassen wollest.
1: Vater unser im Himmel, geheiligt werde dein Name, dein Reich komme, dein Wille geschehe wie im Himmel so auf Erden. Unser tägliches Brot gib uns heute und vergib uns unsere Schuld, wie auch wir vergeben unseren Schuldigern. Und führe uns nicht in Versuchung, sondern erlöse uns von dem Bösen. Gegrüßet seist du, Maria, voll der Gnade. Der Herr ist mit dir. Du bist gebenedeit unter den Frauen, und gebenedeit ist die Frucht deines Leibes, Jesus. Heilige Maria, Mutter Gottes, bitte für uns Sünder, jetzt und in der Stunde unseres Todes. Amen.
0: Christi, viele Wunden. O Jesus, Anfang und Ende, Kraft und Leben, gedenke, dass du dich vom Haupte bis zu den Fußsohlen gänzlich für uns in das Meer der Leiden versenkt hast. Durch die Größe und Tiefe deiner schmerzlichsten Wunden lehre mich in Sünden versunkenen, durch wahren Liebesgehorsam deine Gebote beachten.
1: Vater unser im Himmel, geheiligt werde dein Name, dein Reich komme, dein Wille geschehe wie im Himmel so auf Erden. Unser tägliches Brot gib uns heute und vergib uns unsere Schuld, wie auch wir vergeben unseren Schuldigern. Und führe uns nicht in Versuchung, sondern erlöse uns von dem Bösen. Gegrüßet seist du, Maria, voll der Gnade. Der Herr ist mit dir, du bist gebenedeit unter den Frauen. Und gebenedeit ist die Frucht deines Leibes, Jesus. Heilige Maria, Mutter Gottes, bitte für uns Sünder, jetzt und in der Stunde unseres Todes. Amen.
0: Christi, tiefe Wunden. O Jesus, du Abgrund der tiefsten Barmherzigkeit, um der Tiefe deiner Wunden willen, die das Mark deiner Gebeine durchdrangen, bitte ich dich, ziehe mich aus dem Abgrund der Sünden und verbirg meine Seele in deinen heiligsten Wunden vor dem Angesichte deines strafenden Zornes, damit ich nicht deiner Gerechtigkeit anheimfalle.
1: Vater unser im Himmel, geheiligt werde dein Name, dein Reich komme, dein Wille geschehe wie im Himmel so auf Erden. Unser tägliches Brot gib uns heute und vergib uns unsere Schuld, wie auch wir vergeben unseren Schuldigern. Und führe uns nicht in Versuchung, sondern erlöse uns von dem Bösen. Gegrüßet seist du, Maria, voll der Gnade. Der Herr ist mit dir. Du bist gebenedeit unter den Frauen. Und gebenedeit ist die Frucht deines Leibes, Jesus. Heilige Maria, Mutter Gottes, bitte für uns.

0: Christi, blutende Wunden. O Jesus, du strahlendes Bild der Wahrheit, Zeichen der Einigkeit und Band der Liebe, gedenke der zahllosen Wunden, die deinen ganzen Leib bedeckten und ihn mit deinem heiligsten Blute färbten. Gedenke der unbegreiflichen Peinen, die du in diesem reinsten Leib für uns erduldet hast. Was hättest du noch mehr tun sollen, was du nicht getan hast? Ich bitte dich, o gütigster Jesus, schreibe mit deinem kostbaren Blute alle diese Wunden in mein Herz, damit ich deinen Schmerz und deinen Tod darin alle Zeit lese und in treuer Dankbarkeit bis zum Ende verharre.
1: Vater unser im Himmel, geheiligt werde dein Name, dein Reich komme, dein Wille geschehe wie im Himmel, so auf Erden. Unser tägliches Brot gib uns heute und vergib uns unsere Schuld, wie auch wir vergeben unseren Schuldigern. Und führe uns nicht in Versuchung, sondern erlöse uns von dem Bösen. Gegrüßet seist du, Maria, voll der Gnade. Der Herr ist mit dir. Du bist gebenedeit unter den Frauen, und gebenedeit ist die Frucht deines Leibes, Jesus. Heilige Maria, Mutter Gottes, bitte für uns Sünder.

0: Christi letzte Angst. O Jesus, unsterblicher und unüberwindlicher König, gedenke der Schmerzen, die du erlitten hast, als alle Kräfte deines Körpers dich gänzlich verließen und du mit geneigtem Haupte sprachest, es ist vollbracht. Durch diese deine Todesangst erbarme dich meiner in meiner letzten Stunde, wenn mein Gemüt bedrängt und mein Geist niedergebeugt sein wird.
1: Vater unser im Himmel, geheiligt werde dein Name, dein Reich komme, dein Wille geschehe wie im Himmel, so auf Erden. Unser tägliches Brot gib uns heute und vergib uns unsere Schuld, wie auch wir vergeben unseren Schuldigern. Und führe uns nicht in Versuchung, sondern erlöse uns von dem Bösen. Gegrüßet seist du, Maria, voll der Gnade. Der Herr ist mit dir. Du bist gebenedeit unter den Frauen, und gebenedeit ist die Frucht deines Leibes, Jesus. Heilige Maria, Mutter Gottes, bitte für uns Sünder, jetzt und in der Stunde unseres Todes. Amen.

0: Christi scheiden. O Jesus, du Eingeborener des Allerhöchsten Vaters und Ebenbild seiner Weisheit, gedenke jener innigsten Hingebung, mit der du riefest, Vater, in deine Hände empfehle ich meinen Geist. Und wie du alsdann mit zerrissenem Leibe, mit gebrochenem Herzen, deine Barmherzigkeit über uns vollendet und so deinen Geist aufgegeben hast. Durch diesen kostbaren Tod bitte ich dich, o König der Heiligen, stärke mich im Streite gegen den Satan, die Welt und das Fleisch, damit ich, der Welt absterbend, dir lebe und meine Seele, wenn sie in der Stunde des Todes von ihrer Pilgerschaft zurückkehrt, mit erbarmender Liebe von dir aufgenommen werde.
1: Vater unser im Himmel, geheiligt werde dein Name, dein Reich komme, dein Wille geschehe wie im Himmel, so auf Erden. Unser tägliches Brot gib uns heute und vergib uns unsere Schuld, wie auch wir vergeben unseren Schuldigern. Und führe uns nicht in Versuchung, sondern erlöse uns von dem Bösen. Gegrüßet seist du, Maria, voll der Gnade. Der Herr ist mit dir. Du bist gebenedeit unter den Frauen, und gebenedeit ist die Frucht deines Leibes, Jesus. Heilige Maria, Mutter Gottes, bitte für uns Sünder, jetzt und in der Stunde unseres Todes. Amen.

0: die letzte und gänzliche Blutvergießung. O Jesus, du wahrer und fruchtbarer Weinstock, in welchen wir eingepflanzt sind, gedenke jener überreichen Vergießung deines Blutes, welches du gleich dem Safte der gepressten Traube vergossen, als du aus deiner durch die Lanze geöffneten Seite Blut und Wasser so reichlich hervorquellen ließest, dass auch kein Tropfen zurückblieb und dein heiligster Leib hoch am Kreuze schwebte. Durch diese Vergießung deines Blutes stärke meine Seele im letzten Todesstreite und lass sie von allen Flecken rein vor dir erscheinen.
1: Vater unser im Himmel, geheiligt werde dein Name, dein Reich komme, dein Wille geschehe wie im Himmel, so auf Erden. Unser tägliches Brot gib uns heute und vergib uns unsere Schuld, wie auch wir vergeben unseren Schuldigern. Und führe uns nicht in Versuchung, sondern erlöse uns von dem Bösen. Gegrüßet seist du, Maria, voll der Gnade. Der Herr ist mit dir. Du bist gebenedeit unter den Frauen, und gebenedeit ist die Frucht deines Leibes, Jesus. Heilige Maria, Mutter Gottes, bitte für uns Sünder, jetzt und in der Stunde unseres Todes. Amen.
0: Nimm an, o Jesus, dieses Gebet in deiner übergroßen Liebe, in der du alle Wunden deines heiligsten Leibes für uns getragen hast. Erbarme dich meiner und aller mit Sünden Beladenen und verleihe allen gläubigen Seelen, den Lebendigen wie den Abgeschiedenen, Gnade, Verzeihung und das ewige Leben. Amen.
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1: Ich lade Sie ein, gemeinsam mit mir und den Niederbronner Schwestern aus Eichstätt sowie den Franziskanerpatres aus Freistadt den schmerzhaften Rosenkranz zu beten. In ihm betrachten wir den Leidensweg Jesu von seinem Leiden am Ölberg bis zum Erlösungstod am Kreuz. Ohne Leiden gibt es keine Liebe, so formuliert ein Weisheitsspruch. Die Passion Jesu ist Ausdruck der Liebe Gottes zu uns Menschen. Bei diesem Rosenkranz beten wir für alle Menschen, die leiden und ein schweres Kreuz tragen müssen. Im Namen des Vaters und des Sohnes und des Heiligen Geistes. Amen.
2: Ich glaube an Gott, den Vater, den Allmächtigen, den Schöpfer des Himmels und der Erde. Und an Jesus Christus, seinen eingeborenen Sohn, unseren Herrn, empfangen durch den Heiligen Geist, geboren von der Jungfrau Maria, gelitten unter Pontius Pilatus, gekreuzigt, gestorben und begraben, hinabgestiegen in das Reich des Todes, am dritten Tage auferstanden von den Toten, aufgefahren in den Himmel, er sitzt zur Rechten Gottes des allmächtigen Vaters. Von dort wird er kommen, zu richten die Lebenden und die Toten. Ich glaube an den Heiligen Geist, die heilige katholische Kirche, Gemeinschaft der Heiligen, Vergebung der Sünden, Auferstehung der Toten und das ewige Leben. Amen.
1: Vater unser im Himmel, geheiligt werde dein Name. Dein Reich komme, dein Wille geschehe, wie im Himmel, so auf Erden.
3: Unser tägliches Brot gib uns heute und vergib uns unsere Schuld, wie auch wir vergeben unseren Schuldigen. Und führe uns nicht in Versuchung, sondern erlöse uns von dem Bösen.
1: Gegrüßet seist du, Maria, voll der Gnade, der Herr ist mit dir. Du bist gebenedeit unter den Frauen, und gebenedeit ist die Frucht deines Leibes, Jesus, der in uns den Glauben vermehre.
3: Heilige Maria, Mutter Gottes, bitte für uns Sünder, jetzt und in der Stunde unseres Todes. Amen.
1: Gegrüßet seist du, Maria, voll der Gnade, der Herr ist mit dir. Du bist gebenedeit unter den Frauen, und gebenedeit ist die Frucht deines Leibes, Jesus, der in uns die Hoffnung stärke.
3: Heilige Maria, Mutter Gottes, bitte für uns Sünder, jetzt und in der Stunde unseres Todes. Amen.
1: Gegrüßet seist du, Maria, voll der Gnade, der Herr ist mit dir. Du bist gebenedeit unter den Frauen, und gebenedeit ist die Frucht deines Leibes, Jesus, der in uns die Liebe entzünde.
3: Heilige Maria, Mutter Gottes, bitte für uns Sünder, jetzt und in der Stunde unseres Todes. Amen.
1: Ehre sei dem Vater und dem Sohn und dem Heiligen Geist.
3: Wie im Anfang, so auch jetzt und alle Zeit und in Ewigkeit. Amen.
1: O mein Jesus,
3: verzeih uns unsere Sünden, bewahre uns vor dem Feuer der Hölle, führe alle Seelen in den Himmel, besonders jene, die deiner Barmherzigkeit am meisten bedürfen.
1: Erstes Geheimnis: Jesus, der für uns Blut geschwitzt hat. Aus dem Evangelium nach Lukas. Nach dem Abendmahl verließ Jesus die Stadt und ging, wie er es gewohnt war, zum Ölberg. Seine Jünger folgten ihm. Als er dort war, sagte er zu ihnen: Betet darum, dass ihr nicht in Versuchung geratet. Dann entfernte er sich von ihnen ungefähr einen Steinwurf weit, kniete nieder und betete: Vater, wenn du willst, nimm diesen Kelch von mir. Aber nicht mein, sondern dein Wille soll geschehen. Da erschien ihm ein Engel vom Himmel und gab ihm neue Kraft. Und er betete in seiner Angst noch inständiger, und sein Schweiß war wie Blut, das auf die Erde tropfte. Vater unser im Himmel, geheiligt werde dein Name, dein Reich komme, dein Wille geschehe, wie im Himmel, so auf Erden.
3: Unser tägliches Brot gib uns heute, und vergib uns unsere Schuld, wie auch wir vergeben unseren Schuldigern. Und führe uns nicht in Versuchung, sondern erlöse uns von dem Bösen.
1: Gegrüßet seist du, Maria, voll der Gnade, der Herr ist mit dir. Du bist gebenedeit unter den Frauen, und gebenedeit ist die Frucht deines Leibes, Jesus, der für uns Blut geschwitzt hat.
3: Heilige Maria, Mutter Gottes, bitte für uns Sünder, jetzt und in der Stunde unseres Todes. Amen.
1: Gegrüßet seist du, Maria, voll der Gnade, der Herr ist mit dir. Du bist gebenedeit unter den Frauen, und gebenedeit ist die Frucht deines Leibes, Jesus, der für uns Blut geschwitzt hat.
3: Heilige Maria, Mutter Gottes, bitte für uns Sünder, jetzt und in der Stunde unseres Todes. Amen.
1: Gegrüßet seist du, Maria, voll der Gnade, der Herr ist mit dir. Du bist gebenedeit unter den Frauen, und gebenedeit ist die Frucht deines Leibes, Jesus, der für uns Blut geschwitzt hat.
3: Heilige Maria, Mutter Gottes, bitte für uns Sünder, jetzt und in der Stunde unseres Todes. Amen.
1: Gegrüßet seist du, Maria, voll der Gnade, der Herr ist mit dir. Du bist gebenedeit unter den Frauen, und gebenedeit ist die Frucht deines Leibes, Jesus, der für uns Blut geschwitzt hat.
3: Heilige Maria, Mutter Gottes, bitte für uns Sünder, jetzt und in der Stunde unseres Todes. Amen.
1: Gegrüßet seist du, Maria, voll der Gnade, der Herr ist mit dir, du bist gebenedeit unter den Frauen, und gebenedeit ist die Frucht deines Leibes, Jesus, der für uns Blut geschwitzt hat.
3: Heilige Maria, Mutter Gottes, bitte für uns Sünder, jetzt und in der Stunde unseres Todes. Amen.
1: Gegrüßet seist du, Maria, voll der Gnade, der Herr ist mit dir, du bist gebenedeit unter den Frauen, und gebenedeit ist die Frucht deines Leibes, Jesus, der für uns Blut geschwitzt hat.
3: Heilige Maria, Mutter Gottes, bitte für uns Sünder, jetzt und in der Stunde unseres Todes. Amen.
1: Gegrüßet seist du, Maria, voll der Gnade, der Herr ist mit dir. Du bist gebenedeit unter den Frauen, und gebenedeit ist die Frucht deines Leibes, Jesus, der für uns Blut geschwitzt hat.
3: Heilige Maria, Mutter Gottes, bitte für uns Sünder, jetzt und in der Stunde unseres Todes. Amen.
1: Gegrüßet seist du, Maria, voll der Gnade, der Herr ist mit dir, du bist gebenedeit unter den Frauen, und gebenedeit ist die Frucht deines Leibes, Jesus, der für uns Blut geschwitzt hat.
3: Heilige Maria, Mutter Gottes, bitte für uns Sünder, jetzt und in der Stunde unseres Todes. Amen.
1: Gegrüßet seist du, Maria, voll der Gnade, der Herr ist mit dir, du bist gebenedeit unter den Frauen, und gebenedeit ist die Frucht deines Leibes, Jesus, der für uns Blut geschwitzt hat.
3: Heilige Maria, Mutter Gottes, bitte für uns Sünder, jetzt und in der Stunde unseres Todes. Amen.
1: Gegrüßet seist du, Maria, voll der Gnade, der Herr ist mit dir, du bist gebenedeit unter den Frauen, und gebenedeit ist die Frucht deines Leibes, Jesus, der für uns Blut geschwitzt hat.
3: Heilige Maria, Mutter Gottes, bitte für uns Sünder, jetzt und in der Stunde unseres Todes. Amen.
1: Ehre sei dem Vater und dem Sohn und dem Heiligen Geist,
3: wie im Anfang, so auch jetzt und alle Zeit und in Ewigkeit. Amen.
2: O mein Jesus, verzeihe uns unsere Sünden, bewahre uns vor dem Feuer der Hölle, führe alle Seelen in den Himmel, besonders jene, die deiner Barmherzigkeit am meisten bedürfen.
1: Zweites Geheimnis: Jesus, der für uns gegeißelt worden ist. Aus dem Evangelium nach Matthäus. Als es Morgen wurde, fassten die hohen Priester und die Ältesten des Volkes gemeinsam den Beschluss, Jesus hinrichten zu lassen. Sie ließen ihn fesseln und abführen und lieferten ihn dem Statthalter Pilatus aus. Als Jesus vor dem Statthalter stand, fragte ihn dieser: Bist du der König der Juden? Jesus antwortete: Du sagst es. Als aber die hohen Priester und die Ältesten ihn anklagten, gab er keine Antwort. Da sagte Pilatus zu ihm: Hörst du nicht, was sie dir alles vorwerfen? Er aber antwortete ihm auf keine einzige Frage, so dass der Statthalter sehr verwundert war. Pilatus sagte zu ihnen: Was soll ich denn mit Jesus tun, den man den Messias

0: voll der Gnade, der Herr ist mit dir. Du bist gebenedeit unter den Frauen, und gebenedeit ist die Frucht deines Leibes, Jesus, der für uns gegeißelt worden ist.
1: Heilige Maria, Mutter Gottes, bitte für uns Sünder, jetzt und in der Stunde unseres Todes. Amen.
0: Gegrüßet seist du, Maria, voll der Gnade, der Herr ist mit dir. Du bist gebenedeit unter den Frauen, und gebenedeit ist die Frucht deines Leibes, Jesus, der für uns gegeißelt worden ist.
1: Heilige Maria, Mutter Gottes, bitte für uns Sünder, jetzt und in der Stunde unseres Todes. Amen.
0: Gegrüßet seist du, Maria, voll der Gnade, der Herr ist mit dir. Du bist gebenedeit unter den Frauen, und gebenedeit ist die Frucht deines Leibes, Jesus, der für uns gegeißelt worden ist.
1: Heilige Maria, Mutter Gottes, bitte für uns Sünder, jetzt und in der Stunde unseres Todes. Amen.
0: Gegrüßet seist du, Maria, voll der Gnade, der Herr ist mit dir. Du bist gebenedeit unter den Frauen, und gebenedeit ist die Frucht deines Leibes, Jesus, der für uns gegeißelt worden ist.
1: Heilige Maria, Mutter Gottes, bitte für uns Sünder, jetzt und in der Stunde unseres Todes. Amen.
0: Gegrüßet seist du, Maria, voll der Gnade, der Herr ist mit dir. Du bist gebenedeit unter den Frauen, und gebenedeit ist die Frucht deines Leibes, Jesus, der für uns gegeißelt worden ist.
1: Heilige Maria, Mutter Gottes, bitte für uns Sünder, jetzt und in der Stunde unseres Todes. Amen.
0: Gegrüßet seist du, Maria, voll der Gnade, der Herr ist mit dir. Du bist gebenedeit unter den Frauen, und gebenedeit ist die Frucht deines Leibes, Jesus, der für uns gegeißelt worden ist.
1: Heilige Maria, Mutter Gottes, bitte für uns Sünder, jetzt und in der Stunde unseres Todes. Amen.
0: Gegrüßet seist du, Maria, voll der Gnade, der Herr ist mit dir. Du bist gebenedeit unter den Frauen, und gebenedeit ist die Frucht deines Leibes, Jesus, der für uns gegeißelt worden ist.
1: Heilige Maria, Mutter Gottes, bitte für uns Sünder, jetzt und in der Stunde unseres Todes. Amen.
0: Gegrüßet seist du, Maria, voll der Gnade, der Herr ist mit dir. Du bist gebenedeit unter den Frauen, und gebenedeit ist die Frucht deines Leibes, Jesus, der für uns gegeißelt worden ist.
1: Heilige Maria, Mutter Gottes, bitte für uns Sünder, jetzt und in der Stunde unseres Todes. Amen.
0: Gegrüßet seist du, Maria, voll der Gnade, der Herr ist mit dir. Du bist gebenedeit unter den Frauen, und gebenedeit ist die Frucht deines Leibes, Jesus, der für uns gegeißelt worden ist.
1: Heilige Maria, Mutter Gottes, bitte für uns Sünder, jetzt und in der Stunde unseres Todes. Amen.
0: Gegrüßet seist du, Maria, voll der Gnade, der Herr ist mit dir. Du bist gebenedeit unter den Frauen, und gebenedeit ist die Frucht deines Leibes, Jesus, der für uns gegeißelt worden ist.
1: Heilige Maria, Mutter Gottes, bitte für uns Sünder, jetzt und in der Stunde unseres Todes. Amen.
0: Ehre sei dem Vater und dem Sohn und dem Heiligen Geist.
1: Wie im Anfang, so auch jetzt und alle Zeit und in Ewigkeit. Amen.
2: O mein Jesus, verzeihe uns unsere Sünden, bewahre uns vor dem Feuer der Hölle, führe alle Seelen in den Himmel, besonders jene, die deiner Barmherzigkeit am meisten bedürfen.
3: Drittes Geheimnis: Jesus, der für uns mit Dornen gekrönt worden ist. Aus dem Evangelium nach Matthäus. Da nahmen die Soldaten des Statthalters Jesus, führten ihn in das Prätorium, das Amtsgebäude des Statthalters, und versammelten die ganze Kohorte um ihn.

0: Sie zogen ihn aus und legten ihm einen purpurroten Mantel um. Dann flochten sie einen Kranz aus Dornen, den setzten sie ihm auf und gaben ihm einen Stock in die rechte Hand. Sie fielen vor ihm auf die Knie und verhöhnten ihn, indem sie riefen, »Heil dir, König der Juden!« Und sie spuckten ihn an, nahmen ihm den Stock wieder weg und schlugen ihm damit auf den Kopf. Nachdem sie so ihren Spott mit ihm getrieben hatten, nahmen sie ihm den Mantel ab und zogen ihm seine eigenen Kleider wieder an. Dann führten sie Jesus hinaus, um ihn zu kreuzigen.
1: Vater unser im Himmel, geheiligt werde dein Name, dein Reich komme, dein Wille geschehe, wie im Himmel, so auf Erden.
2: Unser tägliches Brot gib uns heute, und vergib uns unsere Schuld, wie auch wir vergeben unseren Schuldigern. Und führe uns nicht in Versuchung, sondern erlöse uns von dem Bösen.
1: Gegrüßet seist du, Maria, voll der Gnade, der Herr ist mit dir. Du bist gebenedeit unter den Frauen, und gebenedeit ist die Frucht deines Leibes, Jesus, der für uns mit Dornen gekrönt worden ist.
2: Heilige Maria, Mutter Gottes, bitte für uns Sünder, jetzt und in der Stunde unseres Todes. Amen.
1: Gegrüßet seist du, Maria, voll der Gnade, der Herr ist mit dir. Du bist gebenedeit unter den Frauen, und gebenedeit ist die Frucht deines Leibes, Jesus, der für uns mit Dornen gekrönt worden ist.
2: Heilige Maria, Mutter Gottes, bitte für uns Sünder, jetzt und in der Stunde unseres Todes. Amen.
1: Gegrüßet seist du, Maria, voll der Gnade, der Herr ist mit dir. Du bist gebenedeit unter den Frauen, und gebenedeit ist die Frucht deines Leibes, Jesus, der für uns mit Dornen gekrönt worden ist.
2: Heilige Maria, Mutter Gottes, bitte für uns Sünder, jetzt und in der Stunde unseres Todes. Amen.
1: Gegrüßet seist du, Maria, voll der Gnade, der Herr ist mit dir. Du bist gebenedeit unter den Frauen, und gebenedeit ist die Frucht deines Leibes, Jesus, der für uns mit Dornen gekrönt worden ist.
2: Heilige Maria, Mutter Gottes, bitte für uns Sünder, jetzt und in der Stunde unseres Todes. Amen.
1: Gegrüßet seist du, Maria, voll der Gnade, der Herr ist mit dir. Du bist gebenedeit unter den Frauen, und gebenedeit ist die Frucht deines Leibes, Jesus, der für uns mit Dornen gekrönt worden ist.
2: Heilige Maria, Mutter Gottes, bitte für uns Sünder, jetzt und in der Stunde unseres Todes. Amen.
1: Gegrüßet seist du, Maria, voll der Gnade, der Herr ist mit dir. Du bist gebenedeit unter den Frauen, und gebenedeit ist die Frucht deines Leibes, Jesus, der für uns mit Dornen gekrönt worden ist.
2: Heilige Maria, Mutter Gottes, bitte für uns Sünder, jetzt und in der Stunde unseres Todes. Amen.
1: Gegrüßet seist du, Maria, voll der Gnade, der Herr ist mit dir. Du bist gebenedeit unter den Frauen, und gebenedeit ist die Frucht deines Leibes, Jesus, der für uns mit Dornen gekrönt worden ist.
2: Heilige Maria, Mutter Gottes, bitte für uns Sünder, jetzt und in der Stunde unseres Todes. Amen.
1: Gegrüßet seist du, Maria, voll der Gnade, der Herr ist mit dir. Du bist gebenedeit unter den Frauen, und gebenedeit ist die Frucht deines Leibes, Jesus, der für uns mit Dornen gekrönt worden ist.
2: Heilige Maria, Mutter Gottes, bitte für uns Sünder, jetzt und in der Stunde unseres Todes. Amen.
1: Gegrüßet seist du, Maria, voll der Gnade, der Herr ist mit dir. Du bist gebenedeit unter den Frauen, und gebenedeit ist die Frucht deines Leibes, Jesus, der für uns mit Dornen gekrönt worden ist.
2: Heilige Maria, Mutter Gottes, bitte für uns Sünder, jetzt und in der Stunde unseres Todes. Amen.
1: Gegrüßet seist du, Maria, voll der Gnade, der Herr ist mit dir. Du bist gebenedeit unter den Frauen, und gebenedeit ist die Frucht deines Leibes, Jesus, der für uns mit Dornen gekrönt worden ist.
2: Heilige Maria, Mutter Gottes, bitte für uns Sünder, jetzt und in der Stunde unseres Todes. Amen.
1: Ehre sei dem Vater und dem Sohn und dem Heiligen Geist.
2: Wie im Anfang, so auch jetzt und alle Zeit und in Ewigkeit. Amen.
1: O mein Jesus, verzeih uns unsere Sünden, bewahre uns vor dem Feuer der Hölle, führe alle Seelen in den Himmel, besonders jene, die deiner Barmherzigkeit am meisten bedürfen.
0: Viertes Geheimnis: Jesus, der für uns das schwere Kreuz getragen hat. Aus dem Evangelium nach Markus. Sie führten Jesus hinaus, um ihn zu kreuzigen. Einen Mann, der gerade vom Feld kam, Simon von Cyrene, den Vater des Alexander und des Rufus, zwangen sie, sein Kreuz zu tragen. Und sie brachten Jesus an einen Ort namens Golgotha, das heißt übersetzt Schädelhöhe.
2: Vater unser im Himmel, geheiligt werde dein Name, dein Reich komme, dein Wille geschehe, wie im Himmel, so auf Erden.
1: Unser tägliches Brot gib uns heute und vergib uns unsere Schuld, wie auch wir vergeben unseren Schuldigern, und führe uns nicht in Versuchung, sondern erlöse uns von dem Bösen.
2: Gegrüßet seist du, Maria, voll der Gnade, der Herr ist mit dir. Du bist gebenedeit unter den Frauen, und gebenedeit ist die Frucht deines Leibes, Jesus, der für uns das schwere Kreuz getragen hat.
1: Heilige Maria, Mutter Gottes, bitte für uns Sünder, jetzt und in der Stunde unseres Todes. Amen.
2: Gegrüßet seist du, Maria, voll der Gnade, der Herr ist mit dir. Du bist gebenedeit unter den Frauen, und gebenedeit ist die Frucht deines Leibes, Jesus, der für uns das schwere Kreuz getragen hat.
1: Heilige Maria, Mutter Gottes, bitte für uns Sünder, jetzt und in der Stunde unseres Todes. Amen.
2: Gegrüßet seist du, Maria, voll der Gnade, der Herr ist mit dir. Du bist gebenedeit unter den Frauen, und gebenedeit ist die Frucht deines Leibes, Jesus, der für uns das schwere Kreuz getragen hat.
1: Heilige Maria, Mutter Gottes, bitte für uns Sünder, jetzt und in der Stunde unseres Todes. Amen.
2: Gegrüßet seist du, Maria, voll der Gnade, der Herr ist mit dir. Du bist gebenedeit unter den Frauen, und gebenedeit ist die Frucht deines Leibes, Jesus, der für uns das schwere Kreuz getragen hat.
1: Heilige Maria, Mutter Gottes, bitte für uns Sünder, jetzt und in der Stunde unseres Todes. Amen.
2: Gegrüßet seist du, Maria, voll der Gnade, der Herr ist mit dir. Du bist gebenedeit unter den Frauen, und gebenedeit ist die Frucht deines Leibes, Jesus, der für uns das schwere Kreuz getragen hat.
1: Heilige Maria, Mutter Gottes, bitte für uns Sünder, jetzt und in der Stunde unseres Todes. Amen.
2: Gegrüßet seist du, Maria, voll der Gnade, der Herr ist mit dir. Du bist gebenedeit unter den Frauen, und gebenedeit ist die Frucht deines Leibes, Jesus, der für uns das schwere Kreuz getragen hat.
1: Heilige Maria, Mutter Gottes, bitte für uns Sünder, jetzt und in der Stunde unseres Todes. Amen.
2: Gegrüßet seist du, Maria, voll der Gnade, der Herr ist mit dir. Du bist gebenedeit unter den Frauen, und gebenedeit ist die Frucht deines Leibes, Jesus, der für uns das schwere Kreuz getragen hat.
1: Heilige Maria, Mutter Gottes, bitte für uns Sünder, jetzt und in der Stunde unseres Todes. Amen.
2: Gegrüßet seist du, Maria, voll der Gnade, der Herr ist mit dir. Du bist gebenedeit unter den Frauen, und gebenedeit ist die Frucht deines Leibes, Jesus, der für uns das schwere Kreuz getragen hat.
3: Heilige Maria, Mutter Gottes, bitte für uns Sünder, jetzt und in der Stunde unseres Todes. Amen.
2: Gegrüßet seist du, Maria, voll der Gnade, der Herr ist mit dir. Du bist gebenedeit unter den Frauen, und gebenedeit ist die Frucht deines Leibes, Jesus, der für uns das schwere Kreuz getragen hat.
3: Heilige Maria, Mutter Gottes, bitte für uns Sünder, jetzt und in der Stunde unseres Todes. Amen.
2: Gegrüßet seist du, Maria, voll der Gnade, der Herr ist mit dir. Du bist gebenedeit unter den Frauen, und gebenedeit ist die Frucht deines Leibes, Jesus, der für uns das schwere Kreuz getragen hat.
3: Heilige Maria, Mutter Gottes, bitte für uns Sünder, jetzt und in der Stunde unseres Todes. Amen.
2: Ehre sei dem Vater und dem Sohn und dem Heiligen Geist.
3: Wie im Anfang, so auch jetzt und alle Zeit und in Ewigkeit. Amen. O mein Jesus, verzeih uns unsere Sünden, bewahre uns vor dem Feuer der Hölle, führe alle Seelen in den Himmel, besonders jene, die deiner Barmherzigkeit am meisten bedürfen.
0: Fünftes Geheimnis, Jesus, der für uns gekreuzigt worden ist. Aus dem Evangelium nach Matthäus. Von der sechsten bis zur neunten Stunde herrschte eine Finsternis im ganzen Land. Um die neunte Stunde rief Jesus laut: mein Gott, warum hast du mich verlassen?" Jesus aber schrie noch einmal laut auf, dann hauchte er den Geist aus. Da riss der Vorhang im Tempel von oben bis unten entzwei, die Erde bebte und die Felsen spalteten sich, die Gräber öffneten sich und die Leiber vieler Heiliger, die entschlafen waren, wurden auferweckt. Als der Hauptmann und die Männer, die mit ihm zusammen Jesus bewachten, das Erdbeben bemerkten und sahen, was geschah, erschraken sie sehr und sagten: "Wahrhaftig, das war Gottes Sohn."
1: Vater unser im Himmel, geheiligt werde dein Name, dein Reich komme, dein Wille geschehe, wie im Himmel, so auf Erden.
2: Unser tägliches Brot gib uns heute und vergib uns unsere Schuld, wie auch wir vergeben unseren Schuldigern. Und führe uns nicht in Versuchung, sondern erlöse uns von dem Bösen.
1: Gegrüßet seist du, Maria, voll der Gnade, der Herr ist mit dir. Du bist gebenedeit unter den Frauen, und gebenedeit ist die Frucht deines Leibes, Jesus, der für uns gekreuzigt worden ist.
2: Heilige Maria, Mutter Gottes, bitte für uns Sünder, jetzt und in der Stunde unseres Todes. Amen.
1: Gegrüßet seist du, Maria, voll der Gnade, der Herr ist mit dir. Du bist gebenedeit unter den Frauen, und gebenedeit ist die Frucht deines Leibes, Jesus, der für uns gekreuzigt worden ist.
2: Heilige Maria, Mutter Gottes, bitte für uns Sünder, jetzt und in der Stunde unseres Todes. Amen.
1: Gegrüßet seist du, Maria, voll der Gnade, der Herr ist mit dir. Du bist gebenedeit unter den Frauen, und gebenedeit ist die Frucht deines Leibes, Jesus, der für uns gekreuzigt worden ist.
2: Heilige Maria, Mutter Gottes, bitte für uns Sünder, jetzt und in der Stunde unseres Todes. Amen.
1: Gegrüßet seist du, Maria, voll der Gnade, der Herr ist mit dir. Du bist gebenedeit unter den Frauen, und gebenedeit ist die Frucht deines Leibes, Jesus, der für uns gekreuzigt worden ist.
2: Heilige Maria, Mutter Gottes, bitte für uns Sünder, jetzt und in der Stunde unseres Todes. Amen.
1: Gegrüßet seist du, Maria, voll der Gnade, der Herr ist mit dir. Du bist gebenedeit unter den Frauen, und gebenedeit ist die Frucht deines Leibes, Jesus, der für uns gekreuzigt worden ist.
2: Heilige Maria, Mutter Gottes, bitte für uns Sünder, jetzt und in der Stunde unseres Todes. Amen.
1: Gegrüßet seist du, Maria, voll der Gnade, der Herr ist mit dir. Du bist gebenedeit unter den Frauen, und gebenedeit ist die Frucht deines Leibes, Jesus, der für uns gekreuzigt worden ist.
2: Heilige Maria, Mutter Gottes, bitte für uns Sünder, jetzt und in der Stunde unseres Todes. Amen.
1: Gegrüßet seist du, Maria, voll der Gnade, der Herr ist mit dir. Du bist gebenedeit unter den Frauen, und gebenedeit ist die Frucht deines Leibes, Jesus, der für uns gekreuzigt worden ist.
2: Heilige Maria, Mutter Gottes, bitte für uns Sünder, jetzt und in der Stunde unseres Todes. Amen.
1: Gegrüßet seist du, Maria, voll der Gnade, der Herr ist mit dir. Du bist gebenedeit unter den Frauen, und gebenedeit ist die Frucht deines Leibes, Jesus, der für uns gekreuzigt worden ist.
2: Heilige Maria, Mutter Gottes, bitte für uns Sünder, jetzt und in der Stunde unseres Todes. Amen.
1: Gegrüßet seist du, Maria, voll der Gnade, der Herr ist mit dir. Du bist gebenedeit unter den Frauen, und gebenedeit ist die Frucht deines Leibes, Jesus, der für uns gekreuzigt worden ist.
2: Heilige Maria, Mutter Gottes, bitte für uns Sünder, jetzt und in der Stunde unseres Todes. Amen.
1: Gegrüßet seist du, Maria, voll der Gnade, der Herr ist mit dir. Du bist gebenedeit unter den Frauen, und gebenedeit ist die Frucht deines Leibes, Jesus, der für uns gekreuzigt worden ist.
2: Heilige Maria, Mutter Gottes, bitte für uns Sünder, jetzt und in der Stunde unseres Todes. Amen.
1: Ehre sei dem Vater und dem Sohn und dem Heiligen Geist, wie im Anfang, so auch jetzt und alle Zeit und in Ewigkeit. Amen.
2: O mein Jesus, verzeih uns unsere Sünden, bewahre uns vor dem Feuer der Hölle, führe alle Seelen in den Himmel, besonders jene, die deiner Barmherzigkeit am meisten bedürfen.
0: Wir bitten um Gottes Segen. Der Herr sei mit euch.
2: Und mit deinem Geiste.
0: Es segne und beschütze euch und alle unsere kranken und alten Menschen, der allmächtige und gütige Gott, der Vater und der Sohn und der Heilige Geist.
2: Amen.
0: Gelobt sei Jesus Christus.
2: In Ewigkeit. Amen.

0: Sie hören jetzt aus dem Tagebuch von der Schweizer Heiligen, der Schwester Maria Bernarda Büttler. Das Buch hat herausgegeben der emeritierte Pfarrer aus Keusch. Die Sprecherin ist Nicole Meru.
1: Der Besuch bei den drei Herden. Maria Bernarda schildert ihrem Beichtvater ein anderes Bild, das sie als junge Schwester im Geiste einmal schaute. Es erinnert an das 34. Kapitel beim Propheten Ezechiel und weist besonders berührende Facetten der erbarmenden Liebe Gottes auf. Maria Bernarda wurde dieses Bild gezeigt, als sie sich in geistiger Trockenheit und Dürre befand. Ich saß einsam wie eine Verlassene auf einem Stein. Plötzlich stand Jesus im Hirtenkleid vor mir, mit einem Stab in der Hand, über der Schulter ein Ränzchen, eine Tasche mit Fläschchen, gefüllt mit Öl, Wein und Essig. Er sagte kurz: Komm mit mir. Ich antwortete mit großer Einfalt: Ja, aber gib mir doch auch ein Hirtenkleid, sonst könnten Wölfe mich anfallen und töten. Doch er wiederholte nur dieses eine Wort: Komm. Er gab mir aber zugleich auch ein Fläschchen, das mit Milch gefüllt war, dazu Brot, worüber ich mich nach Kinderart sehr freute, denn gerade Brot und Milch waren von Kindheit an meine Lieblingsspeise. Bald kamen wir zur ersten Herde, die er besuchte. Der oberste dieser Herde war gut. Auch noch manche Schafe waren gesund, andere aber waren schwach, manche schon wie erkrankt. Jesus zeigte sich gegen den Oberhirten sehr zufrieden, weil er so treu über seine Schafe wachte und sich sehr bemühte, sie auf fette, gute Weiden zu führen. Es war der Vater und Hirte der Christenheit. Die Schafe waren die Christen. Jesus stärkte diesen Hirten mit Wein und auch manche Schafe, gesunde und schwache. Die kranken Schafe aber, oder besser gesagt die Verwundeten, wusch er, reinigte ihre Wunden mit Essig und salbte sie dann mit großer Liebe, ja zärtlich mit Öl, wodurch viele geheilt wurden. Es hatte aber auch wilde Böcke darunter, welche die armen Schafe plagten und ihnen schadeten. Diese schied er aus der Herde aus. Das waren gottlose Menschen, die von einem Hirten und von einer Besserung des Lebens hartnäckig nichts wissen wollten. Von da gingen wir zur zweiten Herde. Bevor wir dem Hirten und der kleinen Hirtin zur nächsten Herde folgen, möchten wir noch etwas bei dem guten Hirten verweilen und ihm zusehen, wie zärtlich und barmherzig er seinen schwachen, kranken und verwundeten Schafen nachgeht, um sie einzeln zu pflegen. Er salbte sie dann mit großer Liebe, ja zärtlich mit Öl. So zärtlich erweist sich die Liebe Gottes an jedem einzelnen seiner armen und verwundeten Kinder.

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Wir beten jetzt zum heiligen Erzengel Michael. Dieses Gebet wird täglich im Heiligtum vom Erzengel auf dem Monte Sant'Angelo in Süditalien gebetet. Im Namen des Vaters und des Sohnes und des Heiligen Geistes. Amen. Hoher Fürst der himmlischen Heerscharen, tapferer Kämpfer des Allerhöchsten, eifernder Liebhaber der Ehre des Herrn, Schrecken der aufrührerischen Engel, Liebling und Entzücken aller gerechten Engel, mein lieber Erzengel Sankt Michael. Ich möchte in der Zahl der dir Ergebenen und deiner Diener sein, und deshalb bringe ich mich dir heute dar. Ich schenke und weihe mich dir, und ich stelle mich selbst, meine Familie und all das Meine unter deinen machtvollen Schutz. Die Gabe meiner Dienstbereitschaft ist zwar klein, da ich ein armseliger Sünder bin, aber dir ist doch wohlgefällig die Gesinnung meines Herzens, und du gedenkst dessen, wenn ich von heute an unter deiner Obhut stehe. Möchtest du mir in meinem ganzen Leben zur Seite stehen, mir vermitteln den Nachlass meiner vielen und schweren Sünden, die Gnade von ganzem Herzen meinen Gott zu lieben und meine liebe Mutter Maria, und mir alle Hilfe erflehen, derer ich bedarf, um die Krone der Herrlichkeit zu erlangen. Verteidige mich immer vor den Feinden meiner Seele, besonders in der letzten Stunde meines Lebens. Komm alsdann, glorreicher Himmelsfürst, und stehe mir bei im letzten Streite. Mit deiner machtvollen Waffe halte fern von mir im Abgrund der Hölle jenen Engel des Frevels und des Hochmuts, den du einst im Kampfe vom Himmel hinabgestürzt hast. Amen. Heiliger Erzengel Michael, beschirme uns im Streite, damit wir nicht zugrunde gehen im jüngsten Gericht. Im Namen des Vaters und des Sohnes und des Heiligen Geistes. Amen.

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1: Wir begrüßen Sie ganz herzlich zu unserer Sendung mit dem Pater Professor Karl Wallner. Er redet zu uns über die Heiligen als Vorbild und Fürsprecher. Pater Karl wurde 1963 in Wien geboren. 1982 trat er in das Zisterzienserstift Heiligenkreuz ein und wurde 1988 zum Priester geweiht. Als Rektor war er für den Ausbau der Hochschule zu einem modernen Hochschulcampus verantwortlich. 2016 wurde er vom Heiligen Stuhl zum Nationaldirektor der päpstlichen Missionswerke in Österreich bestellt.